0: Ägypten, schreibt der ukrainische Außenminister Andriy Sybiha. Es sei offensichtlich, dass Russland nicht bereit sei, seine Angriffe auf die ukrainische Energieinfrastruktur einzustellen, schreibt der ukrainische Präsident auf dem Kurznachrichtendienst X. Allein am Montag habe Russland 6 Einrichtungen der Wärme- und Stromversorgung attackiert. Daher sei mehr Druck auf Russland ein richtiges und notwendiges Signal, betont Volodymyr Selenskyj.
1: Vor 2 Wochen hat es in Polen in einer Anlage des Satellitenkommunikationssystems Starlink gebrannt. Jetzt sind 2 Verdächtige in Deutschland festgenommen worden. Das hat Polens Regierungschef Tusk bekannt gegeben. Bei den Festgenommenen soll es sich um türkische Staatsbürger handeln. Wo in Deutschland sie gefasst wurden, ist unklar. Der Starlink-Standort wird auch dazu genutzt, Internetdaten durch Polen und in die Ukraine zu leiten. Es kam nach dem Brand zu Störungen. Die polnische Regierung vermutet Russland hinter der Attacke. Das waren die Nachrichten. Das Wetter in Deutschland. Es bleibt trocken bei +11 bis -3 Grad. Am Tage bewölkt, von Westen her Regen, im Südosten heiter, bei bis zu 13 Grad im Thüringer Wald und 20 Grad am Oberrhein. Am Mittwoch meist trocken, im Süden letzte Schauer, bis 22 Grad. Es ist 2.03 Uhr.
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1: Um 3 Uhr mit Ronald Lessig. Der frühere rheinland-pfälzische Ministerpräsident Schweizer soll heute neuer Bundesarbeitsminister werden. Er erhält die Ernennungsurkunde von Bundespräsident Steinmeier. Schweizer wird Nachfolger von Bärbel Baas, die gestern als Arbeitsministerin, aber auch als SPD-Chefin zurückgetreten war. Die neue Parteispitze wollen die Sozialdemokraten dann im Dezember oder im Januar wählen. Co-Parteichef Klingbeil ließ im ARD-Brennpunkt offen, ob er dann wieder kandidiert.
2: Wir brauchen jetzt die beste Aufstellung in der SPD. Ich habe deutlich gemacht, dass ich als Vizekanzler und Finanzminister weiter Verantwortung tragen werde. Und wer jetzt für die SPD antritt beim Bundesparteitag, das werden wir jetzt gemeinsam in der Führung entscheiden. Und deswegen ist für mich erstmal heute klar, ich klebe nicht an meinem Amt. Ich glaube, ich kann dieser Partei helfen in einer schwierigen Phase. Ich kann diesem Land auch helfen in einer schwierigen Phase. Aber darüber werden wir jetzt gemeinsam entscheiden.
1: Der SPD-Vorsitzende Klingbeil. Der internationale Flughafen Riad in Saudi-Arabien bleibt weiter geschlossen. Die Sperrung wurde erstmals bis Samstag verlängert. Hintergrund sind Angriffe der Houthi-Miliz aus dem Jemen. Der Flughafen Riad war am Wochenende von Raketen getroffen worden. 13 Menschen kamen ums Leben, mehr als 300 wurden verletzt. Wegen des Angriffs strandete auch die deutsche Wirtschaftsministerin Reiche in Riad. Ein Ministeriumssprecher hat inzwischen erklärt, dass Reiche auf dem Rückweg nach Deutschland ist. Wie sie Riad verlassen konnte, wurde nicht bekannt gegeben. Das Bundesverfassungsgericht verhandelt ab heute über einen weiteren Streitpunkt zur Erbschaftssteuer. Es geht um Steuervorteile für Erben von Betriebsvermögen. Ein Urteil wird erst in ein paar Monaten erwartet. Aus Karlsruhe Alena Lagmöller.
3: Der Kläger hat von seiner Tante unter anderem Wertpapiere im Wert von 67.000 Euro geerbt. Er findet es ungerecht, dass er als Erbe eines Privatvermögens Steuern zahlen muss, während sich Unternehmenserben oft von der Steuer befreien können. Für sie gibt es nämlich sehr großzügige Ausnahmen. Wer das Unternehmen fortführt und das Lohnniveau seiner Angestellten hält, der zahlt unter Umständen gar keine Steuern. Der Gedanke hinter diesen Privilegien? Unternehmen und Jobs sollen nicht durch die Erbschaftssteuer gefährdet werden.
1: Auf Sardinien ist ein Höhlenforscher gerettet worden, der mehr als 27 Stunden lang eingeschlossen war. Berg- und Höhlenretter konnten den 31-Jährigen aus den Geröllmassen befreien. Der Forscher saß auf der italienischen Mittelmeerinsel in 10 Meter Tiefe fest. Grund war ein Hangrutsch. Das waren die Nachrichten. Das Wetter in Deutschland. Es bleibt trocken bei plus 11 bis minus 3 Grad. Am Tage bewölkt, von Westen her Regen, im Südosten nach Nebelauflösung heiter. Bei bis zu 13 Grad im Thüringer Wald und 20 Grad am Oberrhein. Am Mittwoch meist trocken, im Süden letzt Schauer, 14 bis 22 Grad. Es ist 3 Uhr 3.
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1: Um 4 Uhr mit Ronald Lessig. Der frühere rheinland-pfälzische Ministerpräsident Schweizer soll heute neuer Bundesarbeitsminister werden. Er erhält die Ernennungsurkunde von Bundespräsident Steinmeier. Schweizer wird Nachfolger von Bärbel Baas, die gestern als Arbeitsministerin und auch als SPD-Chefin zurückgetreten war. Bayerns Ministerpräsident Söder forderte im ARD-Brennpunkt, Streitigkeiten zwischen Union und SPD auch zur Personalie Baas beiseite zu legen.
2: Ich verstehe, dass man am so einem Tag auch mal alle Dinge anspricht, das ist auch wichtig, aber das ist dann, glaube ich, auch notwendig, dass es dann am Ende des Tages wieder zusammengeführt wird. Und das andere ist tatsächlich, dass halt die Zeit einfach drängt in Deutschland. Mhm. Wir müssen Entscheidungen treffen und wir müssen auch Entscheidungen in großen Sozialaufgaben dann voranbringen. Und deswegen ist es, glaube ich, auch zulässig, jetzt zu fragen, wann und wie werden Reformen umgesetzt.
1: Bayerns Ministerpräsident und CSU-Chef Söder. Bundeskanzler Merz hat eine Senkung der Stromsteuer auch für Privathaushalte in Aussicht gestellt. Die Steuer soll laut Merz auf ein europäisches Minimum fallen. Ein deutscher Durchschnittshaushalt würde dadurch bei der Stromrechnung etwa 70 Euro im Jahr weniger zahlen. Es stehen allerdings noch regierungsinterne Diskussionen an. Die Ukraine begrüßt die neuen EU-Sanktionen gegen Russland. Präsident Zelensky und Außenminister Sibiha dankten besonders der EU-Außenbeauftragten Kallas für ihre Entschlossenheit. Die Sanktionen richten sich gegen fast 1600 Personen und Betriebe. Aus Kiew, Rebecca Bart.
3: Mehr als die Hälfte der Personen und Organisationen auf der Sanktionsliste stünden in Verbindung mit der Produktion ballistischer Raketen, schreibt der ukrainische Außenminister Andriy Sibiha. Es sei offensichtlich, dass Russland nicht bereit sei, seine Angriffe auf die ukrainische Energieinfrastruktur einzustellen, schreibt der ukrainische Präsident auf dem Kurznachrichtendienst X. Allein am Montag habe Russland 6 Einrichtungen der Wärme- und Stromversorgung attackiert. Daher sei mehr Druck auf Russland ein richtiges und notwendiges Signal, betont Volodymyr Zelensky.
1: Nach Unwettern infolge von 2 Wirbelstürmen sind in Mexiko mindestens 2 Menschen ums Leben gekommen. 10 weitere werden vermisst. Betroffen sind die Pazifikküste und der Nordwesten des Landes. Hurricane Simon zieht von der Küste entlang und hat sich inzwischen abgeschwächt. Die Behörden warnen weiterhin vor Starkregen, heftigen Winden und hohem Wellengang. Das waren die Nachrichten. Das Wetter in Deutschland. Am Tage bewölkt, später von Westen her Regen, im Südosten nach Nebelauflösung heiter, bei Höchstwerten im Thüringer Wald von 13 Grad und am Oberrhein bis 20 Grad. Am Mittwoch meist trocken, Richtung Süden noch letzte Schauer, 14 bis 22 Grad, am Donnerstag fast überall freundlich, im Süden länger neblig, 15 bis 22 Grad. Es ist 4.03 Uhr.
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1: Um 5 Uhr mit Ronald Lessig. Der frühere Regierungschef von Rheinland-Pfalz, Schweizer, soll am Nachmittag neuer Bundesarbeitsminister werden. Er folgt auf Bärbel Baas, die als Ministerin und SPD-Chefin zurückgetreten war. Wer künftig die SPD führt, soll sich zum Jahreswechsel entscheiden. Co-Parteichef Klingbeil hat sich dazu am Abend im ARD-Brennpunkt geäußert und ließ offen, ob er erneut antritt. Aus Berlin, Gabor Hallas.
2: Er klebe nicht an seinem Amt, er glaube aber, dass er der Partei helfen könne. Klingbeil sprach erneut von persönlichen Angriffen gegen Bärbel Baas, trotz des Trauerfalls in ihrer Familie. Für ihn seien Grenzen überschritten worden, das habe das politische Klima im Land vergiftet. Der Bundeskanzler hatte diese Kritik für die Union zurückgewiesen. CSU-Chef Markus Söder sagte im ARD-Brennpunkt, dass er mit Bärbel Baas gut zusammengearbeitet habe. Der Hauptgrund für den Rücktritt sei der Trauerfall. Die Zeit dränge, es müssten jetzt Entscheidungen getroffen werden. Es sei zulässig zu fragen, wann Reformen umgesetzt werden.
1: Die deutsche Wirtschaft wird laut Internationalem Währungsfonds deutlich stärker zulegen als gedacht. Wie die Organisation mitteilte, soll das Wirtschaftswachstum im laufenden Jahr mit 1,3% doppelt so stark ausfallen wie noch im Juli erwartet. Auch die Eurozone dürfte sich laut IWF besser entwickeln als gedacht. Mit Blick auf die Weltwirtschaft rechnet der IWF erst im nächsten Jahr wieder mit einem stärkeren Wachstum. Das Bundesverfassungsgericht beschäftigt sich heute mit den Steuerprivilegien für Erben von Betriebsvermögen. In Karlsruhe hat ein Mann Verfassungsbeschwerde gegen seinen Erbschaftssteuerbescheid eingelegt. Der Hintergrund? Er erbte von seiner Tante ausschließlich Privatvermögen und eben kein steuerlich begünstigtes Betriebsvermögen. In der Verhandlung geht es um die Frage, ob ihn die Steuerregelungen in verfassungswidriger Weise benachteiligen. Ein Urteil wird in einigen Monaten erwartet. Vor 2 Wochen hat es in Polen in einer Anlage des Satellitenkommunikationssystems Starlink gebrannt. Jetzt sind 2 Verdächtige in Deutschland festgenommen worden. Das hat Polens Regierungschef Tusk bekannt gegeben. Bei den Festgenommenen soll es sich um türkische Staatsbürger handeln. Wo in Deutschland sie gefasst wurden, ist unklar. Der Starlink-Standort wird auch dazu genutzt, Internetdaten durch Polen und in die Ukraine zu leiten. Es kam nach dem Brand zu Störungen. Die polnische Regierung vermutet Russland hinter der Attacke. Das waren die Nachrichten. Das Wetter in Deutschland. Tagsüber im Südosten, nach Nebelauflösung heiter, sonst mehr Wolken und von Westen Schauer bei 13 bis 20 Grad. Am Mittwoch meist trocken, im Süden noch letzte Schauer bis 22 Grad und am Donnerstag überall freundlich bis 22 Grad. Es ist 5.03 Uhr.
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1: Heute hat meine Mutter Geburtstag. Sie wäre heute 98 Jahre alt geworden. Gestorben ist sie vor 6 Jahren, lebenssatt. Und sie hat es sich am Ende auch gewünscht. Wenn ich an sie denke, dann klingt leise ein Satz in meinen Ohren, den sie immer wieder gesagt hat. Ich bete für euch. Und das war bei ihr keine Floskel, sondern sie hat es jeden Tag, in der Regel morgens nach dem Frühstück, getan. Sie hatte kein einfaches Leben. 1928 geboren, verlor sie schnell ihre Mutter, wuchs auch ohne ihren Vater bei ihrer Tante in Chemnitz auf. Sie erlebte die Katastrophe des Zweiten Weltkriegs als Jugendliche. Von den Bombennächten in Chemnitz hat sie nur selten erzählt. Aber die Erfahrungen des Krieges waren in ihr Herz gebrannt. Obwohl sie ein Einzelkind war, sie konnte bei anderen beobachten, was es heißt, einen Sohn im Krieg zu verlieren. Einmal erzählte sie, dass ihr immer die Tränen kamen, wenn sie daran dachte, das könnte ihr mit ihren 3 Jungs auch passieren. Sie gehörte zu der Generation, die zusehends verschwindet. Die letzte Kriegsgeneration. Sie wusste, wie schnell eine scheinbar ferne Katastrophe ganz nah kommen und alles Leben bedroht und fast gänzlich zerstören kann. Ihre Sorge war immer, dass es uns Kindern gut geht. Das hat sie beten lassen bis ins hohe Alter. Mehr konnte sie viele Jahrzehnte nicht tun. Sie hat in ihrem Leben ganz sicher nicht alles richtig gemacht. Ihre Erziehungsmethoden waren eben ein bisschen wie früher üblich. Aber im Vergleich wiederum auch ihre Zeit voraus. Sie entwickelte sich noch im Rentenalter, wurde immer toleranter und entspannter. Vielleicht bringt das Beten mit sich. Der Mensch gibt dabei viel ab, überlässt Gott das letzte Wort. Und hat's mit dem Beten was genutzt? Hat mich jemand gefragt. Bei euch gab es doch trotzdem allerhand Auf und Ab. Stimmt, so ist das Leben, antwortete ich. Aber ich weiß nicht, wie wir manches durchgestanden hätten, hätte sie nicht für uns gebetet.
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1: Um 6 Uhr mit Martin Nass. Der Rücktritt von Bärbel Baas aus der SPD-Führung sorgt auch in Mitteldeutschland für Bedauern. Der designierte Thüringer SPD-Landesvorsitzende Katharina Schenk sagte dem MDR, der Fall werfe die Frage auf, wie politische Spitzenämter und persönliche Belastungen vereinbar seien. Sachsens SPD-Kurvorsitzende Katrin Michel meinte, Baas hinterlasse eine große Lücke. Als mögliche Nachfolgerinnen nannte sie Anke Rehlinger und Manuela Schwesig. Baas war gestern als SPD-Vorsitzende und Arbeitsministerin zurückgetreten. Als Grund nannte sie öffentliche Anfeindungen sowie den Tod ihrer Stieftochter. Als erste deutsche Kommune ist Tangerhütte in Sachsen-Anhalt offenbar Ziel eines KI-gestützten Cyberangriffs geworden. Nach MDR-Recherchen war das digitale Rathaus der Stadt betroffen. Nach einem IT-Sicherheitsvorfall wurde das Portal abgeschaltet. Tempo und Ablauf des Angriffs deuten darauf hin, dass er automatisiert und mit Hilfe künstlicher Intelligenz erfolgt sein könnte. Der Angriff konnte abgewehrt werden, der Schaden ist gering. Mittlerweile ist das Portal wieder erreichbar. Die CDU-Fraktion im Landtag von Sachsen-Anhalt will heute über den Vorschlag abstimmen, bei der Wahl zum Ministerpräsidenten den Saal zu verlassen. Fraktionschef Sven Schulze erklärte, die Vorwürfe gegen CDU-Abgeordnete hätten Grenzen überschritten. Eine Unterstützung für die AfD schließe man weiterhin aus. Hintergrund ist die Wahl des AfD-Politikers Tobias Rausch zum Landtagspräsidenten in der vergangenen Woche. Er erhielt 48 Stimmen, obwohl AfD und BSW zusammen nur 44 Abgeordnete stellen. Nach dem Brand in einer Starlink-Anlage in Polen sind zwei Verdächtige festgenommen worden. Wie der polnische Regierungschef Donald Tusk mitteilte, erfolgten die Festnahmen in Deutschland. Die beiden Verdächtigen seien türkische Staatsbürger. Laut Tusk sollen sie die Anlage des Satellitenkommunikationssystems im September in Brand gesetzt haben. Dadurch war auch der Internetzugang für die ukrainische Armee gestört. Polen sprach anschließend von Sabotage im Auftrag Russlands. Der aus der Erfolgsserie Breaking Bad bekannte US-Schauspieler R.J. Mitty ist tot. Wie das Management des Schauspielers mitteilte, starb er im Alter von 34 Jahren in Brownsville im Bundesstaat Texas. Zur Todesursache wurde nichts bekannt. Mitty war mit der Bewegungsstörung Zerebralparese zur Welt gekommen und hatte in seiner Rolle als Sohn der Hauptfigur Walter White seine körperliche Einschränkung thematisiert. Das waren die Nachrichten.
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2: Die Temperaturen gemessen um 5 Uhr. Der Brocken wolkenlos 4 Grad, Chemnitz wolkenlos 6, Dresden stark bewölkt, Nebel 3, Eisenach wolkenlos 3, Erfurt wolkenlos 6, Fichtelberg wolkenlos 1 Grad, Gera wolkenlos 4, Görlitz wolkenlos 3, Halle wolkenlos 3, Leipzig wolkenlos 5, Magdeburg wolkenlos 5 und Meiningen ebenfalls wolkenlos bei 2 Grad. Die Vorhersage. Heute nach Frühnebel, Auflösung, zeitweise Sonne, später vom Westen her mehr Wolken. Ab dem Nachmittag in Sachsen-Anhalt und Thüringen zeitweise leichter Regen. Höchstwerte heute 11 bis 17 Grad. Dabei weht teilweise ein mäßiger Südwind. Morgen vor allem in Sachsen zunächst bedeckt, abziehender Regen. Später heiter bis wolkig und trocken, Höchstwerte 14 bis 18 Grad. Und am Donnerstag locker bewölkt, trocken und weiter leicht steigende Temperatur. Der MDR Kulturverkehrsdienst. A4 Richtung Dresden. In der Abfahrt Gotha steht ein defekter LKW. A4 Richtung Frankfurt. Zwischen Eisenach Ost und Eisenach West. Behinderungen durch einen defekten LKW auf der rechten Fahrspur. Und geblitzt wird auf der A14 Richtung Magdeburg. Zwischen Halle Trotha und Löbejün. Soweit der MDR Kulturverkehrsdienst. Genau 6 Uhr und 4 Minuten.
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2: Mit Thomas Bille, guten Morgen.

Sadiko, Sans Passalé, die Rolling Stones bei MDR Kultur am Morgen. Herzlich willkommen. Unser Buch der Woche stellen wir Ihnen vor gegen 6.20 Uhr. Und das ist der neue Roman von Juli C., Pony Show, 25 Jahre nach ihrem Debüt. Viele Fans werden darauf gewartet haben. 6.20 Uhr, der neue Roman von Juli C. Und gleich in der Medienschau Kommentare zu den Rücktritten von Bärbel Baas als SPD-Vorsitzende und als Arbeitsministerin. Das gleich bei MDR Kultur. Guten Morgen. Vanessa Paradis, Ilia.

0: Vanessa Paradis bei MDR Kultur am Morgen, 6:10 Uhr. Das war ein ziemlicher Schlag ins Kontor. Bärbel Baas ist als Arbeitsministerin und als SPD-Vorsitzende zurückgetreten vor dem Hintergrund des Todes ihrer Stieftochter. Sie brauche Zeit, um die Trauer zu verarbeiten. Und Bärbel Baas nannte öffentliche Anfeindungen, auch aus Reihen des Koalitionspartners aus der Union. Welche Folgen dieser Rückzug möglicherweise für die Sozialdemokraten und die Bundesregierungskoalition haben kann, die Kommentare in der Medienschau.
1: Es muss auch in der Politik Grenzen geben, findet das Handelsblatt aus Düsseldorf. Statt ihr die Zeit zu geben, stichelten Unionspolitiker hinter den Kulissen gegen die Arbeitsministerin. Baas sei untergetaucht, man wisse nicht, was sie mache, lege jedenfalls nicht die Rentenreform vor. Einige Unionspolitiker sollten sich fragen, wofür für sie das C in CDU steht. Christlich kann es jedenfalls nicht sein. Fehlende Menschlichkeit ist das Gegenteil von Nächstenliebe. Die Frankfurter Rundschau meint, nach innen, in den Politikbetrieb hinein, entwickelt der Fall eine abschreckende Wirkung. Auf aktive Politikerinnen und Politiker und, was noch schwerer wiegt, auf den Nachwuchs für diesen Beruf. Angesichts eines Dauerfeuers wie auf Bärbel Baas stellt sich die Frage, welches emotionale und psychische Gerüst ein Mensch mitbringen muss, um in der Politik zu bestehen. Um die Zukunft der SPD-Führung geht es dem Darmstädter Echo. So respektabel der Baas-Rücktritt ist, für die schlingende schwarz-rote Koalition ist er gefährlich. Baas stößt auch ihre SPD in ein Loch. Mit ihr verliert die Partei jene Hälfte ihres Führungsduos, die von der Basis noch getragen wurde. Lars Klingbeil ist bei vielen Genossen unten durch. Spätestens jetzt ist er ein Vorsitzender auf Abruf. Ähnlich sieht das die Badische Zeitung aus Freiburg. Der Koalitionspartner CDU hatte sich tatsächlich auf sie eingeschossen. Die Kritik fiel mitunter hart aus, aber nicht unmenschlich, wie Manuela Schwesig meint. Zumal die Union wohl kaum an Baas Rückzug von der Parteispitze Schuld trägt. Ihr Abgang zeigt auch, dass im Schatten des CDU-Chaos in der SPD ein Kampf um Führung und Ausrichtung tobt. Bärbel Baas war eine akzeptable Bundestagspräsidentin. Aber eine ungeeignete Ministerin, meint abschließend die Volksstimme aus Magdeburg und blickt voraus. An ihrem Nachfolger Alexander Schweizer wird es nun sein, die Dinge im Sozial- und Arbeitsressort professionell zu managen. Die aktuellen Fallen sind durch die außerordentlichen Reformvorhaben bekannt. Wenn Schweizer sich darin nicht verfängt, könnte er sich zu einem Stützpfeiler für die Regierung entwickeln.
0: Die Medienschau bei MDR Kultur morgen, 6.13 Uhr. Und das sind die Steaming Satellites aus Österreich. Something Real.

Steaming Satellites aus Österreich, neues Album, The Great Lime Paradigm. Und wenn Ihnen das gerade gefallen hat, sind die Österreicher im Sendegebiet unterwegs. Am 31. Oktober in Erfurt, Franz Mehlhose. Und am 1. November in Dresden im Beatpol. Diese Empfehlung um 6.16 Uhr.

0: Leos Janáček, seine Komposition bei MDR Kultur am Morgen. Und jetzt unser Buch der Woche, und das ist der neue Roman von Juli C. Ich nehme an, der eine oder die andere haben darauf gewartet. Nach ihren Bestsellern Unter Leuten und Übermenschen und 25 Jahre nach dem Debüt von Juli C., das war damals Adler und Engel 2001. Jetzt erscheint an diesem Tag eine Geschichte, die ein ziemliches Medienspektakel zu sein scheint. Eine erfolgreiche Hamburger Verlegerin unter Mordverdacht, ein spurlos verschwundener junger Praktikant, ein Kofferraum voller Falschgeld und Waffen an der ungarischen Grenze. Im neuen Roman Pony Show taucht Bestsellerautorin Juli C. tief ein in ein deutsches Gerichtsdrama, das die klassischen Macht- und Geschlechterrollen auf den Kopf stellt. Was steckt hinter dem spektakulären Fall? Warum geht es vor Gericht am Ende um viel mehr als nur um die Wahrheit? Unser Buch der Woche, der neue Roman von Juli C., Pony Show, vorgestellt von Maren Aring.
1: Gleich auf der ersten Seite wird klar, dieser Roman spielt in Hamburg. Es geht um einen Gerichtsprozess und es läuft nicht so richtig gut.
2: Betty sagt, schöner Tag eigentlich. Das ist es nicht. Es ist ein Horrortag. Was vorhin im Sitzungssaal passiert ist, ändert alles. Und zwar nicht zum Besseren.
1: Erzählt wird dieser Teil der Geschichte von Mark. Als Strafverteidiger vertritt er Betty vor Gericht. Betty heißt offiziell Bethany Hell und leitet den renommierten Lysander Verlag. Sie ist smart, welt- und wortgewandt. Und sie soll einen Angestellten ermordet haben.
2: Die Auslieferung war schon beantragt worden. An der Waffe, die Betty bei sich führte, klebte das Blut eines jungen Mannes, der einige Tage zuvor als vermisst gemeldet worden war. Davor hatte er ein halbes Jahr für Lysander gearbeitet. Fero Lebet.
1: Fero kam als Praktikant und startete schnell durch, lektoriert nach wenigen Wochen die Manuskripte von Star-Autorinnen und begleitet Betty zu wichtigen Terminen. Die Beziehung der beiden wird immer enger. Was genau geht da zwischen der gestandenen Verlegerin und dem deutlich jüngeren Angestellten? Erst nach und nach wird das in diesem Roman enthüllt. Das liest sich spannend wie ein Krimi, immer wieder wendet sich die Geschichte. Allerdings muss Anwalt Mark der geheimnisvollen Betty alles regelrecht aus der Nase ziehen. Trotzdem steht er ihr Tag und Nacht zur Seite und erliegt ein wenig ihrem Charme. Bis auch er schließlich an der Glaubwürdigkeit seiner Mandantin zweifelt.
2: Auf der Außentreppe des Strafjustizgebäudes beginne ich mit meiner Standpauke, dass ich sie nur verteidigen kann, wenn sie mir die nötigen Informationen an die Hand gibt. Wenn sie mich im Gerichtssaal wie einen Idioten dastehen lässt, schadet sie am Ende nur sich selbst.
1: Der Roman wechselt zwischen Szenen im Gerichtssaal, Bettys retrospektiven Schilderungen und Marks Ringen um den Prozess hin und her. Wird hier noch ein Fall verhandelt oder ganz allgemein die Wahrheit?
2: Vor Gericht ist es wie in der Literatur, nicht wahr? Fragt sie. Wahrheit ist eine ästhetische Kategorie. Die schönste Geschichte gewinnt.
1: Juli C. hat ein untrügliches Gespür für gesellschaftlich relevante Themen. Auch mit Pony Show trifft die Autorin, die selbst Juristin und ehrenamtliche Richterin am Brandenburgischen Verfassungsgericht ist, wieder einen Nerv. Denn sie spielt in diesem Roman einmal durch, was passieren würde, wenn eine erfolgreiche Frau um die 50 eine Affäre mit einem Angestellten Mitte 20 anfängt. Außerhalb des Gerichts entwickelt sich daraus eine Welle aus feministischen Parolen, eine Diskussion um toxische Beziehungen und die Empörungsmechanismen der Medien.
2: Für die eine Seite ist Betty der lebende Beweis, dass Frauen kein Deut besser sind als Männer, weshalb der Kampf gegen das Patriarchat in letzter Konsequenz ein Irrtum ist. Die andere Seite sieht Betty als Opfer des Patriarchats, weil ein männlich dominiertes System über ihre sexuelle Selbstbestimmung zu Gericht sitzt. Niemand fragt, wie es sein kann, dass eine Frau wie Betty ein Schwanzbild einfordern muss, um sich weiblich zu fühlen. Niemand versteht, dass das keine persönliche Charakterschwäche ist, sondern ein kulturelles Problem.
1: Das alles ist sehr klug beobachtet und pointiert erzählt. Das Buch bietet nebenbei interessante Einblicke hinter die Kulissen eines großen Verlags und der Gerichte. Allerdings können die zahlreichen Wendungen die Leserschaft auf über 500 Seiten etwas ermüden. Da wäre weniger mehr gewesen. Schade auch, dass am Ende die Figuren, allen voran Betty und Mark, doch seltsam blass bleiben, ihre Motivation unklar. Trotzdem ist Pony Show von Julie C. unbedingt lesenswert, denn heutiger, relevanter und streitbarer kann ein Roman gerade nicht sein.
0: Maren Haring, nicht restlos überzeugt, aber doch angetan vom neuen Roman von Julie C., Pony Show, erscheint im Luchterhand Verlag, wenn es planmäßig läuft, morgen am 14. Oktober. Vielleicht schauen Sie heute mal zu Ihrem Buchhändler, Ihrer Buchhändlerin des Vertrauens vorbei. Vielleicht gibt es ja schon ein paar Exemplare. 6.23 Uhr, 7 Minuten vor halb 7. Judith Owen, Blossoms Blues. Guten Morgen.

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1: Judith Owen bei MDR Kultur am Morgen. 6.27 Uhr, 3 Minuten vor halb 7. Chris Rea, Josephine.

0: Genau. Es ist noch nicht Weihnachten. Es ist nicht Driving Home for Christmas. Es ist Josephine und Chris Rea und damit genau 6.30 Uhr.
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0: Mit Paula Kautz, guten Morgen.
2: Guten Morgen. Das Festival Literarischer Herbst in Leipzig hat mit einem preisgekrönten Gast begonnen, Philip Sands. Gerade noch hat der britisch-französische Autor und Jurist den Friedenspreis des deutschen Buchhandels in Frankfurt erhalten. Gestern Abend nun war er zu Gast in Leipzig und Jörg Schieke aus der Literaturredaktion war dabei.
3: Die Frankfurter Rede des Philip Sands hallte nach auch in Leipzig. Zwar gab es keine Demos oder politischen Aktionen für oder gegen Sands vor dem Leipziger Rathaus, aber der Friedenspreisträger umriss noch einmal seine Kritik an der deutschen Regierung, die aus Gründen der Staatsräson zu den Verbrechen des Staates Israel in Palästina schweige. Außerdem erzählte Sands, angereichert mit Anekdoten und Erinnerungen, von seiner juristischen Tätigkeit am Internationalen Strafgerichtshof in Den Haag und von der Entwicklung eines politischen Schatzes namens Völkerrecht. Leipzig dankte mit langem Applaus.
2: In Berlin sind am Abend drei Initiativen und Persönlichkeiten für ihr Engagement gegen Antisemitismus ausgezeichnet worden. Der Margot-Friedländer-Preis ging an den Münchner Hochschulprofessoren Guy Katz. ARD-Reporterin Kirsten Dietrich dazu.
4: Den Persönlichkeitspreis erhält der Münchner Wirtschaftswissenschaftler Guy Katz für sein Engagement nach dem islamistischen Terrorangriff auf Israel am 7. Oktober 2023. Katz organisierte Schweigemärsche, Kundgebungen und ein breites zivilgesellschaftliches Bündnis gegen Antisemitismus. Als weiteres Projekt wird Zeit ohne Zeugen vom Bund der katholischen Jugend Paderborn ausgezeichnet. Das Projekt nutzt Virtual Reality für eine unmittelbare Erfahrung von Orten nationalsozialistischer Judenverfolgung. Den Schulpreis erhält die AG Kriegsgräber der Europaschule Rövershagen für ihre langjährige Geschichtsarbeit in Mecklenburg-Vorpommern.
2: Der Margot-Friedländer-Preis ist mit insgesamt 25.000 Euro dotiert. Er ist nach der Holocaust-Überlebenden und Zeitzeugin Margot Friedländer benannt. Die Gedenkstätte Buchenwald bietet heute in Schleiz einen Workshop zum biografischen Forschen an. Der Fokus liege dabei auf sowjetischen Speziallagern. Interessierte könnten dazu recherchieren. Julia Landau von der Gedenkstätte Buchenwald sagte MDR Kultur.
5: Zunächst geben wir einen Einblick in die Geschichte der sowjetischen Speziallager und die Geschichte der sowjetischen Verhaftungen nach dem Zweiten Weltkrieg in der deutschen Gesellschaft. Und dann geben wir weitere Informationen auch zur individuellen biografischen Recherche. Da zeigen wir zum einen die Informationskanäle auf und wir geben auch Einblick in das Archivmaterial, was der Gedenkstätte Buchenwald vorliegt. Das sind zum Teil Dokumente aus den russischen Archiven, die wir in Kopie hier zur Verfügung haben. Und dann auch geben wir Einblick in unsere Forschungswege, Bundesarchiv, Stadtarchive, öffentlich zugängliche Zeitungen, Zeitschriften und so weiter.
2: Die Villa Rosenthal in Jena präsentiert ab heute Werke der Künstlerin Bettina Schünemann. Unter dem Titel Wortwelten, Bildwelten, der Großinquisitor zeigt die Galerie die 40 Blätter umfassende Serie der Künstlerin. Wie Jena Kultur mitteilte, ist der Ausgangspunkt der Werke die literarische Figur des Großinquisitors aus dem Werk des russischen Schriftstellers Dostojewski. Das Werk der Künstlerin Bettina Schünemann umfasst Malerei, Collagen und Installationen.
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0: Die Wettervorhersage heute nach Frühnebelauflösung zeitweise Sonne, später von Westen her mehr Wolken, ab dem Nachmittag in Sachsen-Anhalt und Thüringen zeitweise leichter Regen. Höchstwerte heute 11 bis 17 Grad. Es weht ein teilweise mäßiger Südwind. Morgen vor allem in Sachsen zunächst bedeckt, abziehender Regen. Später heiter bis wolkig und trocken, Höchstwerte 14 bis 18 Grad. Und am Donnerstag locker bewölkt, trocken und weiter leicht steigende Temperatur. Der MDR Kulturverkehrsdienst. A4 Richtung Dresden. In der Abfahrt Gotha steht ein defekter LKW. A4 Richtung Frankfurt. Zwischen Eisenach Ost und Eisenach West Behinderungen durch einen defekten LKW auf der rechten Fahrspur. Und geblitzt wird auf der A14 Richtung Magdeburg zwischen Halle-Trotha und Löbe-Jün. Soweit der MDR Kulturverkehrsdienst. Es wird 6.35 Uhr.
6: 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Jetzt Frampton Fellow.

Friend and Fellow bei MDR Kultur am Morgen. Regionale Künstlerinnen und Künstler, 6.38 Uhr. Brian Ferry, Lover Come Back to Me.

0: Brian Ferry bei MDR Kultur am Morgen, 6.41 Uhr.
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0: Der betrifft das Ampelmännchen, das Ostampelmännchen selbstverständlich. Das ist nämlich Kult, wird auch sehr, sehr erfolgreich vermarktet. Sie wissen, wovon ich spreche. Das ist aber nicht so wichtig, denn das Ampelmännchen ist natürlich ein Leitsymbol für Fußgänger in allererster Linie. Da hat es in Sachen Funktionalität gegenüber den Westkollegen durchaus die Knubbelnase vorn. Eine Studie über die visuelle Effektivität von Ost- und Westampelmännchen resümiert 2013, dass die Ostampelmännchen bei der Signalwahrnehmung tatsächlich einen Vorteil gegenüber den Westampelmännchen hätten. Wissen wir das nun auch. Vor 65 Jahren erblickten die DDR-Ampelmännchen das Licht der Öffentlichkeit. Zunächst als Entwurf eingereicht am 13. Oktober 1961. Sven Hecker bringt uns sicher über die Straße mit dem Stichtag und natürlich bei Grün.
2: Der Hut könnte ein Problem sein. Das zumindest befürchtet Karl Peglau, als er am 13. Oktober 1961 seine Vorschläge für Fußgängerampeln bei der zuständigen Kommission im Osten Berlins einreicht. Im Kern geht es um seine Ampelmännchen. Deren Kopfbedeckung könnte in der DDR womöglich als kleinbürgerlich beanstandet werden. Doch der Hut bleibt, wird zum Markenzeichen. Viel später mutmaßt Peglau:
3: Vielleicht, weil auch die DDR-Repräsentanten zumindest als Sonnenschutz Hut trugen.
2: Rot-Grün-Verkehrsampeln gibt es schon in der Frühzeit der Automobilisierung, allerdings keine speziellen für Fußgänger. So beginnt man ab den 1930er Jahren zu experimentieren. Aus den USA kommt die Idee, den Fußgängerverkehr mit Schrifttafeln zu regeln, gehen oder warten. So come on, let me know. In Europa setzt man währenddessen auf Lichtgestalten, Figuren, Piktogramme, stehend in Rot, gehend in Grün, auch in der DDR, zunächst im Osten Berlins. Hier nun kommt 1961 Karl Peglau mit seinen Entwürfen für Ampelsymbole ins Spiel. Eines ist dem Verkehrspsychologen dabei besonders wichtig.
4: Es sollte emotional ansprechen, insbesondere natürlich Kinder und ältere Menschen, denn das sind die Hauptfußgängerströme. Und da habe ich gesagt, wir müssen dann diese Merkmale personifizieren.
2: Peglau geht es um die Ausstrahlung im doppelten Sinne. Zum einen soll seine Figur sympathisch rüberkommen. Otto Normalverkehrsteilnehmer soll sich wiedererkennen. Deshalb Hut, Bauchansatz und Knubbelnase. Zum anderen bietet Peglaus korpulenterer Entwurf einen Vorteil. Er lässt mehr Licht durchscheinen, sorgt damit für mehr Aufmerksamkeit. Sein Ziel?
3: Durch dicke, ausgebreitete Arme beim frontal stehenden roten Männchen die Funktion des Sperrbalkens, also die Haltforderung, unterstützen. Durch weit ausschreitende Beine in seitlicher Stellung des grünen Männchens die Funktion des dynamisierenden Pfeils, also die Geherlaubnis, unterstützen.
2: Der entstandene Entwurf wirkt, ironischerweise so kurz nach dem Mauerbau, viel freier, beschwingter als die Ampelmann-Kollegen im Westen. Die erscheinen dagegen schmal, nüchtern und statisch. 1969, 8 Jahre nach den ersten Entwürfen, leuchten die ersten Ampelmännchen in der DDR-Hauptstadt an der repräsentativen Kreuzung unter den Linden Friedrichstraße. Offenbar ein erfolgreicher Test. Wenig später werden die neuen Verkehrsregler in der gesamten DDR eingeführt, hergestellt in Wildenfels bei Zwickau.
5: Ich bin der Ampelmann.
2: Nach Mauerfall und deutscher Einheit wachsen die Ostampelmännchen weit über ihre eigentliche Bestimmung hinaus. Von der Abwicklung bedroht, werden sie zu Kultfiguren, zum Ostsymbol schlechthin. Dennoch wollte ihr Schöpfer Karl Peglau sie vor allem in ihrer eigentlichen Bestimmung gewürdigt wissen, als Leitsymbole für Fußgänger im Straßenverkehr.
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0: MDR Kultur am Morgen 6:09 und heute Abend um 20 Uhr hier bei MDR Kultur. Erinnerungen an Manfred Krug, an den Schauspieler, den Sänger, den Autor, der in wenigen Tagen am 21. Oktober 10. Todestag hat. Und noch ein weiteres Datum in diesem Herbst ist eng mit dem Namen Manfred Krug verbunden, nämlich die Ausbürgerung von Wolf Biermann am 16. November 1976, vor bald 50 Jahren. Wie für so viele andere auch, war sie auch für Manfred Krug eine Zäsur. Mit seinem Tagebuch abgehauen, erzählt Krug diese Geschichte, unter anderem diese Geschichte, deren Ende Krugs Übersiedlung in den Westen bedeutet. Der Westen Deutschlands war übrigens kein ganz fremdes Terrain für Manfred Krug.
1: Ich bin mit Rheinwasser getauft, und zwar mit dem etwas dreckigeren am Niederrhein. Und zwar in Duisburg bin ich geboren, getauft und aufgewachsen. Bin eigentlich Bundesrepublikaner. Bin als 12-jähriger Knabe an der Hand meines Vaters aus der einen soeben gegründeten Republik in die andere soeben gegründete Republik übergesiedelt. Das Ganze kam daher, dass 1948, als dieses Projekt im Kopf meines Vaters sich bildete, meine Eltern waren geschieden, mein Vater war Eisenhütteningenieur und suchte einen Job, und in Westdeutschland wurden die Betriebe immer noch demontiert. Es lag noch so ein bisschen Morgentau in der Luft, und die Leute demontierten noch Mannesmann und D-Mark und alle diese Betriebe, während in der damaligen Ostzone, also 48, als ihm dieses Angebot gemacht wurde, machten die Russen ja kleine Gießereien und mitteldeutsche Stahlwerke zu sogenannten SAG-Betrieben, sowjetische Aktiengesellschaft hieß das, und luden meinen Vater noch aus der Zone in die andere Zone als Direktor zu einer Gießerei nach Leipzig ein. Ein Job, den er mit Liebe annahm, und so kam ich in die DDR.
0: So erzählt Manfred Krug in Deutschland Ost wie West, das Thema unserer MDR Kulturwerkstatt. Heute Abend 20 Uhr Manfred Krug mit Erinnerungen an seine Kindheit und Jugend und natürlich Erinnerungen an die Wochen rund um die Biermann-Ausbürgerung 1976, vor 50 Jahren. Hier bei MDR Kultur 20 Uhr und natürlich in der App ARD Sounds. Diese Empfehlung um 6:06. Manfred Krug. Jeden Tag das Wecker klingeln.

Manfred Krug hat den Kaffee auf. Jeden Tag das Weckerklingeln nervt, vielleicht nur erträglich mit MDR Kultur. Ich hoffe doch sehr. In 3 Minuten die 7 Uhr Nachrichten und in der kommenden Stunde ein klein wenig Traurigkeit darüber, dass die Musikhochschule Franz Liszt in Weimar demnächst ohne den Studiengang Alte Musik auskommen möchte. Klaus Fischer mit den Hintergründen in der kommenden Stunde. Taj Mahal und Cap Mo, Better Than Ever. So sei es.

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3: Um 7 Uhr mit Martin Nass. Der Rücktritt von Bärbel Baas aus der SPD-Führung sorgt auch in Mitteldeutschland für Bedauern. Die designierte Thüringer SPD-Chefin Katharina Schenk sagte dem MDR, der Fall werfe die Frage auf, wie politische Spitzenämter und persönliche Belastungen vereinbar seien. Sachsen-Anhalts SPD-Fraktionschefin Katja Pehle kritisierte den zunehmenden Druck und den rauen Umgangston gegenüber Politikerinnen. Sachsens SPD-Co-Vorsitzende Katrin Michel sagte, Baas hinterlasse eine große Lücke. Baas war gestern als SPD-Vorsitzende und Arbeitsministerin zurückgetreten. Als Grund nannte sie öffentliche Anfeindungen sowie den Tod ihrer Stieftochter. Als erste deutsche Kommune ist Tangerhütte in Sachsen-Anhalt offenbar Ziel eines KI-gestützten Cyberangriffs geworden. Nach MDR-Recherchen war das digitale Rathaus der Stadt betroffen. Nach einem IT-Sicherheitsvorfall wurde das Portal abgeschaltet. Tempo und Ablauf des Angriffs deuteten darauf hin, dass er automatisiert und mit Hilfe künstlicher Intelligenz erfolgt sein könnte. Der Angriff konnte abgewehrt werden. Mittlerweile ist das Portal wieder erreichbar. Der Thüringer Landesverband der Gewerkschaft Erziehung und Wissenschaft hat vor mehr Zwang an Schulen gewarnt. Landesvorsitzende Katrin Fitztum sagte dem MDR, gewaltsames Eingreifen sende das falsche Signal. Kinder müssten lernen, gewaltfrei Konflikte zu lösen. Hintergrund sind Pläne in Dänemark. Dort sollen Lehrkräfte bei Konflikten künftig etwa Kinder am Arm festhalten oder aus dem Klassenraum führen dürfen. Der Bundesverband Kinder- und Jugendpsychotherapie erklärte, Festhalten sei immer eine Bedrohung und könne Konflikte weiter verschärfen. Nach dem Brand in einer Starlink-Anlage in Polen sind zwei Verdächtige festgenommen worden. Wie der polnische Regierungschef Donald Tusk mitteilte, erfolgten die Festnahmen in Deutschland. Die beiden Verdächtigen seien türkische Staatsbürger. Laut Tusk sollen sie die Anlage des Satellitenkommunikationssystems im September in Brand gesetzt haben. Dadurch war auch der Internetzugang für die ukrainische Armee gestört. Polen sprach anschließend von Sabotage im Auftrag Russlands. Der aus der Erfolgsserie Breaking Bad bekannte US-Schauspieler R.J. Mitty ist tot. Wie das Management des Schauspielers mitteilte, starb er im Alter von 34 Jahren in Brownsville im Bundesstaat Texas. Zur Todesursache wurde nichts bekannt. Mitty war mit der Bewegungsstörung Zerebralparese zur Welt gekommen und hatte in seiner Rolle als Sohn der Hauptfigur Walter White seine körperlichen Einschränkungen thematisiert. Das waren die Nachrichten.
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4: Die Temperaturen gemessen um 6 Uhr. Der Brocken wolkenlos 4 Grad, Chemnitz wolkenlos 5, Dresden leicht bewölkt, Nebel 3, Eisenach fast wolkenlos 3, Erfurt wolkenlos 6, Fichtelberg wolkenlos 1 Grad, Gera wolkenlos 3, Görlitz leicht bewölkt, Nebel 3, Halle wolkenlos 3, Leipzig wolkenlos 3, Magdeburg bedeckt, Nebel 5 und Meiningen wolkenlos bei 2 Grad. Die Vorhersage: Heute nach Frühnebelauflösung zeitweise Sonne, später von Westen her mehr Wolken. Ab dem Nachmittag in Sachsen-Anhalt und Thüringen zeitweise leichter Regen. Höchstwerte heute 11 bis 17 Grad. Es weht ein teilweise mäßiger Südwind. Morgen vor allem in Sachsen zunächst bedeckt, abziehender Regen, später heiter bis wolkig und trocken. Höchstwerte 14 bis 18 Grad. Und am Donnerstag locker bewölkt, trocken und weiter leicht steigende Temperatur. Der MDR Kulturverkehrsdienst: A2 Richtung Hannover, zwischen Erxleben und Helmstedt Zentrum, immer wieder Stau und stockender Verkehr wegen Bauarbeiten, 30 Minuten Verzögerung. A4 Richtung Frankfurt, zwischen Eisenach Ost und Eisenach West, Behinderungen durch einen defekten LKW auf der rechten Fahrspur. Auf der B85 zwischen Bad Berka und Blankenhain, Behinderungen nach einem Unfall. Vorsicht auf der B180 Richtung Wandsleben, zwischen Mansfeld und Maisberg, befindet sich eine ungesicherte Unfallstelle und geblitzt wird auf der A14 Richtung Magdeburg, zwischen Halle-Trotha und Löwe-Jün. Soweit der MDR Kulturverkehrsdienst. 7:04.
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4: Mit Thomas Bille. Guten Morgen.

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1: Ein Leser, wie schön. Paul Armfield über die Bücher neben seinem Bett. Bei MDR Kultur reden wir gleich über alte Musik. Die ist wahnsinnig wichtig. Die historisch informierte Aufführungspraxis macht vielen Menschen sehr, sehr viel Freude. Ich würde mich auch noch freuen, wenn das Publikum sich auch so verhalten dürfte wie ganz, ganz früher, als die alte Musik eine neue war und sich Essen und Trinken mitnehmen darf. Aber davon abgesehen, alte Musik wird nicht überall geliebt und gepflegt, aus unterschiedlichen Gründen. Die Hochschule für Musik Franz Liszt in Weimar beispielsweise hat den Studiengang Alte Musik beerdigt. Mehr dazu gleich im Gespräch mit unserem Klassikexperten Klaus Fischer. Das Angebot bei MDR Kultur am Morgen. Herzlich willkommen.

0: Long Way Home, Cat Edmondson bei MDR Kultur. 7:11 am 13. Oktober. Die Semester haben begonnen an den Universitäten in Mitteldeutschland, auch an der Hochschule für Musik Franz Liszt in Weimar. Dort ist allerdings etwas anders als bisher, denn man kann sich nicht mehr in der Fachrichtung Alte Musik als Bachelor einschreiben. Dieser Studiengang ist abgewickelt. Hintergründe dazu jetzt im Gespräch mit unserem Klassikexperten Klaus Fischer. Klaus, nochmal zur Erinnerung, wie kam das denn zu der Abwicklung dieser Fachrichtung?
1: Na, das war das große Sommerloch-Kulturthema vor 2 Jahren. Im Juli, da hat nämlich der Hochschulsenat das beschlossen, mit der Begründung A, die finanziellen Mittel seien zu knapp und B, die Nachfrage sei nicht groß genug gewesen. Das konnte man angeblich nicht auffangen. Und so will die Hochschule in Zukunft mehr den Blick auf die Ausbildung von Musikpädagogen lenken.
0: Finanzen werden als Argument für eine Abschaffung oder Schließung gern genommen. Allerdings in Leipzig oder an der Universität der Künste Berlin denkt man nicht daran, den derartigen Studiengang abzuwickeln, aus welchen Gründen auch immer. Warum setzt man da in Weimar ganz offensichtlich auf ganz andere Prioritäten?
1: Ja, das fragten sich vor 2 Jahren viele Experten und auch Fans der alten Musik, zumal in Thüringen, was ja das Stammland der größten Musiker der Familie der Welt ist, der Familie Bach. Johann Sebastian ist ja nur der Höhepunkt. Vor ihm und nach ihm gab es rund 100 Musiker in dieser Familie. Und allein dieses Thüringer Erbe verpflichtet ja eigentlich zur historisch informierten Aufführungspraxis. Insofern hat die Nachricht von der Abwicklung medial sehr eingeschlagen und viel Unverständnis hervorgerufen. Denn das historisch informierte Musizieren hat sich ja in den letzten Jahrzehnten stark entwickelt. Warum das für Weimar kein Argument war, hat sich mir und auch vielen anderen Kollegen im Klassikbereich nicht ganz erschlossen.
0: Jetzt, wo wir darüber reden, Klaus, erinnere ich mich auch an durchaus lautstarke Proteste, die es gegeben hat vor 2 Jahren.
1: Ja, allerdings und nicht zu knapp. Unter anderem der niederländische Dirigent Ton Koopman hat sich geäußert, aber auch Institutionen wie das ZAMUS, das Zentrum für Alte Musik in Köln und natürlich die alte Musikszene in Thüringen, die ja 2 Festivals aufweist. Kann, die Thüringer Bachwochen im Frühjahr und den Güldenen Herbst. Und beide Festivals setzen auch stark auf Interpretinnen und Interpreten aus der Region. Und seit dieser Woche können sich eben junge Leute aus Thüringen in Weimar nicht mehr einschreiben für den Bachelor in alter Musik. Und das ist ein Problem, denke ich, denn durch die immer prägender werdende historisch informierte Aufführungspraxis, auch bei uns, wollen viele junge Leute nicht sozusagen erstmal konventionell auf moderner Geige oder Oboe beginnen, sondern wirklich von Anfang an mit dem barocken Instrument arbeiten.
0: Sind denn da die Unterschiede wirklich so groß?
1: Ja, man kann definitiv von 2 verschiedenen Sprachen sprechen, die man erlernen muss. Und da ist es immer besser, die parallel zu erlernen als separat, also quasi erst Cello und dann Gambe, das ist ungünstiger.
0: Also eine problematische Situation für Studierende der alten Musik. Wo können die weiter dieses Fach studieren?
1: Na, ich habe schon erwähnt, in Leipzig, da hat die Fachrichtung einen sehr guten Stand und genießt auch ein großes Renommee. Das kommt auch noch vom Gründer her, dem Gambisten Siegfried Pank, der hochbetagt bis heute alles rege verfolgt. Und dann an der UdK, der Universität der Künste in Berlin. Aber man kann natürlich auch, ich spanne mal den Rahmen weiter, in Bremen, in Köln alte Musik studieren oder man kann in die Schweiz gehen, nach Basel, an die Schola Cantorum Basiliensis. Das ist ja das Mutterinstitut sozusagen von allen alten Musikbereichen oder auch die Niederlande stehen jedem Studierenden, der begabt genug ist, offen.
0: So, wie geht das jetzt weiter in Weimar nach der Abwicklung der Fachrichtung? Was ist noch möglich in Sachen alte Musik?
1: Ja, genau das habe ich Jan Kreisig gefragt. Er ist der Pressesprecher der Musikhochschule Franz Liszt.
2: Man kann sich allerdings derzeit noch für ein Aufbaustudium zum Konzertexamen in Fächern wie zum Beispiel Barockvioline oder Blockflöte bewerben. Die nächste Möglichkeit wäre hier voraussichtlich die Bewerbungsphase für das Wintersemester 2027/28. Außerdem ist es noch möglich, sich für ein allerdings kostenpflichtiges

0: wichtiges, weiterbildendes Studium im Bereich Alte Musik zu bewerben. Historisch informierte Aufführungspraxis soll künftig stärker in das Ausbildungsangebot aller Studiengänge integriert werden. Der erste, bereits vollzogene Schritt dazu ist die Integration von entsprechenden Modulen im neuen Master of Music seit dem Jahr 2025.
1: Jan Kreisig, der Pressesprecher der Weimarer Hochschule für Musik. Völlig gestrichen, lerne ich, Klaus. Aus dem Lehrplan wird die alte Musik also nicht. Wie ist denn die Situation der alten Musik überhaupt? Du hattest schon sowas angedeutet, dass die ganz schön bedeutsam ist. Welchen Stellenwert hat sie im aktuellen Klassikleben?
2: Also einen absolut großen. Das sieht man ja nicht zuletzt an den zahlreichen Festivals auf diesem Gebiet. Am Sonntag ist das Heinrich-Schütz-Musikfest zu Ende gegangen und da spielten auch etliche Absolventinnen und Absolventen der Weimarer Hochschule in den Konzerten mit. Also ich finde das unterm Strich ziemlich traurig, denn die Spezifizierung, das habe ich ja schon angedeutet, schreitet immer weiter voran. Wenn ich etwa auch an die Preisträger beim Magdeburger Telemann-Wettbewerb denke, da hat letztes Jahr mit dem Amerikaner Thomas Fields ein Gambist gewonnen und der würde nie so groß spielen, wenn er nicht kurz nach der Pubertät direkt mit der Viola da Gamba angefangen hätte und nicht den Umweg übers Cello genommen. Er studiert in Bremen, wo das ja noch möglich ist und im Gegensatz zu Weimar auch weiterhin möglich sein wird. Also ich wage mal zu sagen, dass der Hochschulsenat die Folgen dieser Abwicklung nicht in Gänze bedacht hat. Die Musikhochschule Weimar ist damit meines Erachtens ein Stück mehr in die Provinzialität zurückgefallen.
1: Die Einschätzung von meinem Kollegen Klaus Fischer zur Abwicklung der Fachrichtung Alte Musik an der Franz-Liszt-Hochschule für Musik in Weimar. Klaus, ich sage herzlichen Dank.
2: Gerne.

die Britin Landy Hecht mit einem Titel von ihrem aktuellen Album Threadbare vorgestellt bei MDR Kultur. 7.26 Uhr, 4 Minuten vor 8. Van Morrison.

0: Cha-Cha-Cha mit Van Morrison wird es 7.30 Uhr.
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0: Mit Paula Kautz, guten Morgen.
2: Guten Morgen. Die Universität Leipzig baut ein Zentrum für vergleichende DDR- und Transformationsforschung auf. Wie die Hochschule mitteilte, soll das Zentrum einen Fokus auf die Auswirkungen der DDR und der friedlichen Revolution in der Gesellschaft setzen. Projektleiter und Historiker Dirk van Laak sagte MDR Kultur dazu:
3: Im Prinzip ist die DDR-Geschichte ja ganz gut erforscht, was die Institutionen anbelangt, die Politik, die Stasi-Geschichte und viele andere Aspekte. Was weniger gut erforscht ist, sind die Erfahrungen der Menschen, sind regionale Differenzen, auch Vergleiche zu anderen Ländern, nicht zuletzt zur Bundesrepublik, also die Verflechtungsgeschichte der 40 Jahre ihrer Existenz. Und da gibt es noch viel zu tun und das soll interdisziplinär passieren mit sozialwissenschaftlichen, theologischen, kunstwissenschaftlichen, historischen Fragestellungen.
2: Das Bundesforschungsministerium fördert das Zentrum in Leipzig mit 3 Millionen Euro über einen Zeitraum von 5 Jahren. Das Festival Literarischer Herbst in Leipzig hat mit einem preisgekrönten Gast begonnen, Philip Sands. Gerade noch hat der britisch-französische Autor und Jurist den Friedenspreis des deutschen Buchhandels in Frankfurt erhalten. Gestern Abend war er nun zu Gast in Leipzig. Jörg Schieke dazu.
4: Die Frankfurter Rede des Philip Sands hallte nach auch in Leipzig. Zwar gab es keine Demos oder politischen Aktionen für oder gegen Sands vor dem Leipziger Rathaus, aber der Friedenspreisträger umriss noch einmal seine Kritik an der deutschen Regierung, die aus Gründen der Staatsräson zu den Verbrechen des Staates Israel in Palästina schweige. Außerdem erzählte Sands, angereichert mit Anekdoten und Erinnerungen, von seiner juristischen Tätigkeit am Internationalen Strafgerichtshof in Den Haag und von der Entwicklung eines politischen Schatzes namens Völkerrecht. Leipzig dankte mit langem Applaus.
2: Nachdem in Stendal ein jüdischer Friedhof geschändet wurde, ermittelt nun die Polizei. Wie ein Sprecher bestätigte, geschah die Tat Anfang des Monats. Demnach wurden 2 Grabsteine von ihren Sockeln gekippt sowie Teile der Friedhofsmauer beschädigt. Die Stendaler Geschichtswerkstatt spricht dagegen von 10 geschändeten Gräbern auf dem jüdischen Friedhof. Die Polizei prüft, ob es sich bei den restlichen Gräbern um aktuelle Schäden handelt. Die mittelalterliche Königspfalz in Helfta bei Eisleben soll zu einer Tourismusattraktion umgebaut werden. Nach weiteren archäologischen Funden eines Steingebäudes aus dem 10. Jahrhundert sind Nachbildungen des Königspalastes geplant. Eislebens Bürgermeister Carsten Staub über weitere Pläne.
5: Wir haben natürlich vor, das Ganze touristisch aufzuwerten. Wir wollen unter anderem hier Wegebeziehungen herstellen, wo man auch mal einen Spielplatz hat, wo man ein Amateurgrabungsfeld hat, wo man auch einen musealen Ausstellungskomplex errichtet. Aber ganz am Anfang steht natürlich hier die Erschließung mit allen Versorgungsmedien, die man braucht. Das heißt, grundhafter Ausbau der Straße, Wasser, Abwasser, Strom, Breitband, was man hier braucht für modernes Museum. Und losgehen soll es schon im nächsten Jahr 2027 und 2029, also in 2,5 Jahren soll das Ganze dann mit ersten Lehm gefüllt sein und die Ausstellung Otto der Große, der Imperator, auch hier gezeigt werden.
2: Die Gesamtkosten für die Arbeiten an der Königspfalz-Hälfte belaufen sich auf knapp 13 Millionen Euro. Bund und Land übernehmen davon den Großteil.
0: Kulturnachrichten mit Paula Kautz.
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0: Die Wettervorhersage heute nach frühen Nebelauflösung zeitweise Sonne, später von Westen her Wolken, ab dem Nachmittag in Sachsen-Anhalt und Thüringen zeitweise leichter Regen. Höchstwerte heute 11 bis 17 Grad, es wird ein teilweise mäßiger Südwind. Morgen vor allem in Sachsen zunächst bedeckt, abziehender Regen, später heiter bis wolkig und trocken. Höchstwerte morgen 14 bis 18 Grad und am Donnerstag locker bewölkt, trocken und weiter leicht steigende Temperatur. Der MDR Kulturverkehrsdienst. Vorsicht auf der A2 Richtung Hannover. Zwischen Allerhingersleben und Marienborn-Helmstedt befindet sich eine ungesicherte Unfallstelle auf allen Fahrspuren. Auf der B85 zwischen Bad Berka und Blankenhain Behinderungen nach einem Unfall. B180 Richtung Aschersleben zwischen Mansfeld und Maisberg Behinderungen nach einem Unfall. Im Landkreis Mansfeld-Südharz ist die Straße zwischen Erdeborn und Röblingen am See nach einem Unfall gesperrt und geblitzt wird. Auf der A14 Richtung Magdeburg zwischen Halle-Trotha und Löbe-Jün. Soweit der MDR Kulturverkehrsdienst, 7.34 Uhr.
6: 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Jetzt aus Halle. Lightcap.

Nightcap. Nosshalle an der Saale bei MDR Kultur, 7.38 Uhr. Amy Winehouse. Some Unholy War.

0: Amy Winehouse bei MDR Kultur am Morgen. 7.41 Uhr.
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2: Die Frankfurter Allgemeine Zeitung schaut heute fasziniert auf Indiens Kakerlaken, die Bewegung hinter den Jugendprotesten, die dort aktuell die Regierung herausfordern. Wir lesen, um das Erstaunliche dieser neuen Bewegung zu würdigen, muss zweierlei ins Auge gefasst werden. Die indische Gesellschaft ist stark hierarchisch gegliedert. Die Älteren haben die Macht in den Familien, in Gruppen jeglicher Art, in Firmen und auch in der Politik. Die indische Gesellschaft beruht auf dem Senioritätsprinzip. Dieses Prinzip wurde nun umgekehrt. Die Jugend ging voran. Und statt Chaos und Gewalt ist eine bisher relativ disziplinierte und zielgerichtete Bewegung entstanden. Als Massenbewegung erinnert sie an Mahatma Gandhis Proteste gegen die britische Kolonialregierung. Und zweitens überraschte die FAZ, dass die Proteste ihr erstes Ziel, den Rücktritt des Erziehungsministers, tatsächlich erreicht haben. Und die Zeitung weist auf die Beispiele Nepal und Bangladesch hin, zwei Nachbarländer Indiens, so wird erklärt, in denen es in den letzten Jahren Jugendbewegungen schafften, die Regierungen ihres Landes durch Wahlen oder Straßenproteste zu stürzen. Bleibt noch die Frage, wieso Kakerlaken? Und da feiert die FAZ heute regelrecht. Der oberste Richter Indiens hatte die jungen Arbeitslosen seines Landes so bezeichnet, Cockroaches, Kakerlaken. Das, so heißt es im Text, traf das Selbstverständnis der Millionen akademisch ausgebildeter junger Menschen, die in Indien keine Anstellung finden. Binnen Tagen baute sich eine Volksbewegung auf, die sich als Cockroach Janta Party bezeichnete, wobei das Schimpfwort Kakerlaken zu einem Instrument des Spotts und der Satire wurde und zu einer potenten Waffe gegen Autorität, Regierungsgewalt und Ineffizienz. Man muss hoffen, so das Blatt, dass die Jugend ihr Vertrauenskapital für die gute Sache zu kämpfen nicht verspielt. Die Taz beschäftigen heute nochmal Maxim Billers Äußerungen zur Literaturkritik. Die hatte das Blatt selbst veröffentlicht, anlässlich der Buchmesse. Wahl, C. und Kehlmann hießen die Autoren, deren Bücher da verdammt wurden, samt ihrer, Zitat, Fullscale-Rezeption an den Feuilletons. Heute antwortet Benno Schirmeister im eigenen Blatt. Es habe keinen Zweck, sich auf Billers allein aus Ressentiment und Neid gespeiste Kolleginnen-Schelte einzulassen. Entschiedene Ablehnung aber verdient Billers Gegenbild. Er sehe die Kritik gern wieder mehr als autoritäre Torwächterin, die nur die echten Künstler, Magier und großen Erzähler durchlässt und im Anschluss gottesdienstartig lobt und preist. Und die Taz denkt nach, wer ermittelt denn dann, wer das sein soll? Moderne Literatur, also so ab 1800, schreibt hier Schirmacher, hat die Abwesenheit eines außerliterarischen Wertmaßstabs, einer abstrakten Regel, nie als Mangel empfunden, sondern als Teil ihrer Verfasstheit verstanden. Sie lebt, wenn sie sich ihrer selbst bewusst ist, orientierungslos, vereinzelt, verstreut in der Unordnung der Welt. Das Literaturdenken, das geduldige Nachvollziehen und lesende Neuschaffen von Texten wird auf einige Werke immer und immer wieder zurückkommen, aber es ist weder darauf angewiesen, sie als Liste der 100 wichtigsten Bücher aller Zeiten zu promoten, noch deren SchreiberInnen als ProphetInnen zu überhöhen. Fazit? Apodiktische Urteile und Geniekult kann TikTok besser und schneller. Das Feuilleton hat seine Stärken eher in der Reflexion. Reflektiert wird im Feuilleton der Süddeutschen heute der 9. Oktober in Halle. Dort wollte der AfD-Politiker Hans-Thomas Tillschneider als frisch gewählter Vertreter des Landtagspräsidenten an einer Gedenkveranstaltung zum Anschlag auf die Synagoge 2019 teilnehmen. Daran wurde er von einer Gruppe Studierender gehindert, schildert heute nochmal Volker Weiß in der SZ, friedlich mit einer Menschenkette. Was den Historiker und Publizisten heute beschäftigt, ist die Reaktion darauf. In der offiziellen Presseerklärung ist nun von linken Studenten zu lesen, die Tillschneider in pöbelhafter Weise beschimpft und behindert hätten, schreibt er. Tatsächlich waren es Mitglieder der jüdischen Studentenunion, die ihm ruhig und besonnen verdeutlichten, dass seine Anwesenheit unerwünscht sei. Dann wird daran erinnert, wie verhalten das Echo der AfD auf den Anschlag 2019 ausfiel, der nun in dem Schreiben scheinbar apolitisch als Amoklauf bezeichnet wird. Und der Autor meint, nur wird die Weltanschauung der AfD hier nicht mehr unter dem Emblem der Partei, sondern dem Wappen des Bundeslandes Sachsen-Anhalt verbreitet. So Volker Weiß heute mahnend in der Süddeutschen Zeitung.
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0: Die Komposition von Jean-Philippe Rameau bei MDR Kultur am Morgen, 8:10. Und auf der Frankfurter Buchmesse der Jurist und Schriftsteller Philip Sands, der Friedenspreisträger des deutschen Buchhandels, der sich am Sonntag mit einer Rede bedankt hat und einen Appell formuliert hat, Verletzungen des Völkerrechts bitteschön nie hinzunehmen, sondern zu verurteilen. Philip Sands sprach dann deutlich von den brutalen Morden der Hamas, die er kritisierte, aber er kritisierte eben auch Israels menschenverachtendes Vorgehen in Gaza.
1: Zu Israel, zum Gazastreifen und zum Westjordanland ist das Schweigen laut. Deutschland kennt sich aus mit ethnischer Säuberung. Warum dann das Schweigen? Frieden braucht Gerechtigkeit, Gerechtigkeit braucht Regeln, Regeln brauchen das Recht. Und das Recht und Gesetze gelten universell, nicht selektiv.
0: Der Friedenspreisträger des deutschen Buchhandels, Philip Sands, am Sonntag in seiner Dankesrede zum Friedenspreis. Und Philip Sands war gestern zu Gast in Leipzig. Ein Thema dann in der kommenden Stunde hier bei MDR Kultur. Joe Bell, Ivory, please.
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Joe Bell, Ivory bei MDR Kultur am Morgen in 4 Minuten, die 8 Uhr Nachrichten. Und in dieser Woche läuft Folgendes: Miteinander statt nebeneinander für eine Gesellschaft, in der jede Psyche zählt. Ich finde, an der Überschrift zur aktuell laufenden Woche der seelischen Gesundheit könnte man noch arbeiten, ändert aber nichts an der Wichtigkeit und Dringlichkeit des Themas. Auch ein Thema in der kommenden Stunde hier bei MDR Kultur. Bis zu den Nachrichten, die Dire Straits, Sultans of Swing.

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3: Um 8 Uhr mit Martin Nass. Der Rücktritt von Bärbel Baas aus der SPD-Führung sorgt auch in Mitteldeutschland für Bedauern. Die designierte Thüringer SPD-Chefin Katharina Schenk sagte dem MDR, der Fall werfe die Frage auf, wie politische Spitzenämter und persönliche Belastungen vereinbar seien. Sachsen-Anhalts SPD-Fraktionschefin Katja Pähle kritisierte den zunehmenden Druck und den rauen Umgangston gegenüber Politikerinnen. Sachsens SPD-Co-Vorsitzende Katharina Michel sagte, Baas hinterlasse eine große Lücke. Baas war gestern als SPD-Vorsitzende und Arbeitsministerin zurückgetreten. Als Grund nannte sie öffentliche Anfeindungen sowie den Tod ihrer Stieftochter. Die Deutsche Bahn lässt mit dem Fahrplanwechsel Mitte Dezember die ICE-Direktverbindung zwischen Jena und Berlin wieder aufleben. Wie der Konzern mitteilte, soll der ICE zweimal täglich außer Samstag über Leipzig verkehren. Zudem soll es eine neue, besonders schnelle Verbindung zwischen Hamburg und München geben. Ausgebaut werden auch Fahrten ins europäische Ausland. Tickets werden ab morgen verkauft. Als erste deutsche Kommune ist Tangerhütte in Sachsen-Anhalt offenbar Ziel eines KI-gestützten Cyberangriffs geworden. Das ergaben MDR-Recherchen nach der Attacke auf das digitale Rathaus der Stadt im September. Nach Angaben der Entwicklerfirma deuten Tempo und Ablauf des Angriffs darauf hin, dass er automatisiert und mithilfe künstlicher Intelligenz erfolgt sein könnte. Das Portal war nach dem Angriff abgeschaltet worden, mittlerweile ist es wieder erreichbar. Nach dem Brand in einer Starlink-Anlage in Polen sind in Deutschland zwei Verdächtige festgenommen worden. Wie der polnische Regierungschef Donald Tusk mitteilte, handelt es sich um türkische Staatsbürger. Sie sollen im September eine Station des Satellitenkommunikationssystems angezündet haben. Dadurch war auch der Internetzugang für die ukrainische Armee gestört. Polen sprach anschließend von Sabotage im Auftrag Russlands. Deutschen Zeitungsberichten zufolge sollen die Festnahmen in Baden-Württemberg erfolgt sein. Zudem soll ein weiterer Verdächtiger in Berlin gefasst worden sein. Der aus der Erfolgsserie Breaking Bad bekannte US-Schauspieler R.J. Mitty ist tot. Wie das Management des Schauspielers mitteilte, starb er im Alter von 34 Jahren in Brownsville im Bundesstaat Texas. Zur Todesursache wurde nichts bekannt. Mitty war mit der Bewegungsstörung Zerebralparese zur Welt gekommen und hatte in seiner Rolle als Sohn der Hauptfigur Walter White seine körperliche Einschränkung thematisiert. Das waren die Nachrichten.
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4: Die Temperaturen gemessen um 7 Uhr. Der Brocken wolkenlos 5 Grad, Chemnitz wolkenlos 6. Dresden stark bewölkt, Nebel 3, Eisenach wolkenlos, nach Nebel 2. Erfurt stark bewölkt 7, Fichtelberg wolkenlos 1 Grad, Gera wolkenlos 3. Görlitz stark bewölkt, Nebel 4. Halle bedeckt 3, Leipzig wolkenlos 4, Magdeburg bedeckt 5, Meiningen wolkenlos bei 2 Grad. Die Vorhersage: heute nach Frühnebelauflösung zeitweise Sonne, später von Westen her mehr Wolken. Ab dem Nachmittag in Sachsen-Anhalt und Thüringen zeitweise leichter Regen. Höchstwerte 11 bis 17 Grad. Es weht ein teilweise mäßiger Südwind. Morgen vor allem in Sachsen zunächst bedeckt, abziehender Regen, später heiter bis wolkig und trocken. Höchstwerte 14 bis 18 Grad. Am Donnerstag locker bewölkt, trocken und weiter leicht steigende Temperatur. Wer es braucht, der MDR Kulturverkehrsdienst. A2 Richtung Berlin. Zwischen Peine-Ost und Braunschweig-Watenbüttel 3 Kilometer stockender Verkehr, 10 Minuten Verzögerung. A2 Richtung Hannover, zwischen Kreuz Magdeburg und Bornstedt 9 Kilometer stockender Verkehr an einer Baustelle, 20 Minuten Verzögerung. A2 Richtung Hannover, zwischen Allerengersleben und Helmstedt Zentrum stockender Verkehr an der geräumten Unfallstelle. Vorsicht auf der A17 Richtung Dresden, zwischen Bad Gottleuber und Baretal liegt ein Reifen auf der linken Fahrspur und geblitzt wird auf der A14 Richtung Magdeburg zwischen Halle-Trotha und Löbejün. Soweit der MDR Kulturverkehrsdienst, 8 Uhr und 4 Minuten.
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4: Mit Thomas Bille, guten Morgen.

Die Sarah bei MDR Kultur am Morgen. Gleich mehr zum Thema seelische Gesundheit, nämlich zum Thema Verschwörungstheorien, wahnhafte Weltanschauungen. Da gibt es ja irgendwie sehr, sehr merkwürdige Erscheinungen, die Menschen scheinbar pflegen wollen oder pflegen müssen. Ich weiß nicht so ganz genau, ob das pathologisch ist oder vielleicht sogar gute Seiten hat, diese Erscheinungen. Sarah Pohl ist gleich unsere Gesprächspartnerin heute Abend dann an MDR Kultur Spezial zum Thema seelische Gesundheit aus gutem Grunde, nämlich am Wochenende hat die Woche der seelischen Gesundheit begonnen. Also, das Thema in wenigen Minuten hier bei MDR Kultur. Ein Liedlein noch, bevor wir loslegen. Just a song before I go, Crosby, Stills and Nash. Guten Morgen.

0: enttabuisieren. Wenn dann noch neben der Enttabuisierung Therapieplätze vorhanden wären, dann wäre das umso schöner. Wir wollen darüber sprechen heute Abend, 18.05 Uhr in einem MDR-Kulturspezial, sehr, sehr ausführlich, vielfältige Themen. Jetzt nehmen wir uns in politisch angespannten Zeiten einen Grenzbereich vor. Wahnhafte Überzeugungen inklusive Verschwörungstheorien. Sarah Pohl, Paar- und Familienberaterin und Heilpraktikerin für Psychotherapie, ist die Gesprächspartnerin, sie leitet die zentrale Beratungsstelle für Weltanschauungsfragen in Baden-Württemberg und hat als Buchautorin verfasst »Kann man Filterblasen platzen lassen? 101 Fragen und Antworten rund um Verschwörungstheorie, Fake News und ideologische Überzeugungen«. Sarah Pohl habe ich gefragt, ob denn der Eindruck stimmt, dass es heute mehr Menschen gibt, die bizarren Vorstellungen anhängen, als, sagen wir, vor der Corona-Pandemie.
1: Ich würde sagen, erstmal würde man das ja intuitiv so annehmen, aber der Eindruck lässt sich so nicht belegen durch Zahlen und Studien, sondern die zeigen eigentlich alle, dass die Zahl der Menschen, die irgendwie einen Verschwörungsglauben anhängen, relativ konstant geblieben ist vor, während und nach der Pandemie. Was sich so ein Stück weit verändert hat, ist die Sichtbarkeit. Durch Social Media werden solche Theorien sehr schnell geteilt, weitergegeben, sodass sie sehr viel schneller und sehr viel mehr im Alltag auch sichtbar sind.
0: Es gibt ja sehr, sehr, sehr, sehr krude Vorstellungen. Zum Beispiel gern genommen wird, dass wir mit Impfungen vergiftet werden oder mit Mikrochips heimlich ausgestattet werden oder zur Gedankenkontrolle vorbereitet werden. Das ist alles nicht weit entfernt von Psychosen im klinischen Sinne, wo Betroffene unter anderem an derartigen Überzeugungen leiden. Was unterscheidet denn ein gern gepflegtes verschwörungsideologisches Weltbild von einer wahnhaften Vorstellung im klinischen Sinne?
1: Grundsätzlich können wir feststellen, es gibt einen gewissen Gemeinsamkeiten, teilweise was Inhalte betrifft. Aber wir haben ganz, ganz gewaltige Unterschiede auch zwischen Verschwörungsglauben und psychischen Krankheiten. Zum Beispiel hat einen Wahn oder jemand, der unter einem Wahn leidet, einen ganz hohen Angstdruck, viel Leidensdruck, eine sehr eingeschränkte Alltagsfähigkeit und ist vor allem überhaupt nicht korrigierbar in diesen Überzeugungen. Und paradoxerweise ist es so, dass Menschen, die an Verschwörungstheorien glauben, manchmal auch weniger Angst haben, weil sie eine Entlastung erfahren dadurch, dass sie die Welt erklärbar erleben, wissen, wer hinter allem steckt, Sündenböcke benennen. Da geht dann die Angst ein Stück weit zurück und da ist auch die Alltagsfähigkeit überhaupt nicht eingeschränkt. Es gibt ein schönes Zitat von der Pia Lamberti, die hat mal gesagt, jemand, der einen Wahn hat, der glaubt, dass alle hinter ihm her sind und jemand, der an eine Verschwörungstheorie glaubt, der denkt, dass ein paar wenige hinter allen her sind. Also ich finde, das bringt es auch noch mal so ganz gut auf den Punkt, wo Unterschiede liegen.
0: Wer ist Pia Lamberti?
1: Pia Lamberti hat viel mit Peter Imhoff zusammen auch zu Verschwörungsglauben bei Menschen geforscht.
0: Was macht mich denn eigentlich empfänglich und empfindlich für derartige Überzeugungen mit pathologischer Anmutung?
1: Da gibt es eine ganze Reihe von, ich nenne es mal, Vulnerabilitätsfaktoren. Wir können feststellen, dass es natürlich auch äußere Umstände gibt, die Menschen empfindlicher machen. Zum Beispiel Krisen oder sehr externe Ereignisse, die einen hohen emotionalen Gehalt haben, Not und so weiter. Aber wir haben auch innere Vulnerabilitätsfaktoren, innere Krisen, Einsamkeit. Manche Menschen, die auch Selbstwertthemen haben, Ohnmachtserfahrungen, Unsicherheit, das Gefühl von Kontrollverlust, all das kann ein guter Nährboden sein, der anfällig macht, in so eine Verschwörungsglauben reinzurutschen.
0: In den sozialen Medien, Sie hatten sie schon angesprochen, boomt ja auch das Thema Mental Health, also psychische Gesundheit. Was genau meinen wir eigentlich, wenn wir von psychischer Gesundheit sprechen?
1: Wenn wir über psychische Gesundheit sprechen, geht so häufig auch um die Frage, wie gehen wir mit Krisen um, wie resilient sind wir, wie ist unser emotionales Wohlbefinden, was macht unsere psychische Widerstandskraft, wie sind unsere sozialen Beziehungen. All das sind sozusagen Themen, die so unter diesem großen Wort Mental Health gefasst werden können.
0: So, und zu guter Letzt, Frau Pohl, was stärkt uns? Was macht uns unempfindlich gegen übernatürliche und bedrohliche Vorstellungen und Überzeugungen?
1: Einmal können wir da auch wieder so bei uns und unsere

0: Identität ansetzen und schauen sozusagen, was brauchen wir, damit es uns gut geht. Es ist wichtig, dass wir ja eine gute Arbeit, Leistung, ein Thema ist, ein soziales Netzwerk ist ein ganz, ganz wichtiger Resilienzfaktor. Auch körperliche, psychische Gesundheit, materielle Sicherheit. All das sind so Punkte, die uns im Individuellen gut tun. Aber ich würde auch sagen, dass Themen wie Ambiguitätstoleranz, also Widersprüche aushalten lernen, ein ganz wichtiger Faktor ist. Oder die Fähigkeit zur emotionalen Selbstregulation, einen guten, stabilen Selbstwert sich aufzubauen. All das können Faktoren sein, die uns helfen, besser in einer krisenhaften Welt zurechtzukommen.
1: Was halten Sie vom Thema Skepsis? Bei mir fallen Verschwörungstheorien meistens durch, weil ich skeptisch bin. Das kann nicht stimmen, so nach der Devise.
0: Ich denke, Skepsis ist auch was, wo, oder auch Kritikfähigkeit, würde ich es jetzt mal nennen, ist was, wo ein sehr wichtiger Punkt ist, auch kritisch zu hinterfragen und dabei zum einen nicht gleich in eine Verschwörungstheorie zu rutschen und auch Widersprüche auszuhalten, ist, denke ich, so ein ganz wichtiger Punkt, den wir alle mehr vielleicht trainieren könnten.
1: Sarah Pohl, Paar- und Familientherapeutin, Heilpraktikerin für Psychotherapie und Autorin des Buches »Kann man Filterblasen platzen lassen? 101 Fragen und Antworten«. Seelische Gesundheit in politisch angespannten Zeiten. Das Thema vertiefen wir über den Tag und heute Abend im MDR Kultur Spezial unter der Überschrift »Mehr Miteinander für die psychische Gesundheit«. Besonders übrigens in Sachsen-Anhalt ein Thema. Dort ist die Rate psychischer Erkrankungen bundesweit die höchste, die Versorgung die lückenhafteste, haben wir erfahren an der zuständigen Universitätsklinik für psychosomatische Medizin und Psychotherapie, wo man gerade ein Forschungsprojekt für bessere Versorgung abgeschlossen hat. Mehr dazu im Gespräch mit dem Direktor der Klinik im MDR Kulturspezial heute ab 18:05 Uhr.

wenn der Strom ausfällt, dann machen wir das so. Depeche Mode, A Cappella, Personal Jesus bei MDR Kultur. 8 Minuten vor 9.

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1: 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Aaron mit Ausrufezeichen bei MDR Kultur. 8:26 Uhr. 4 Minuten vor 9. Dota. Stille Wasser.
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Hutter mit diesem Titel von ihrem Album. Keine Gefahr aus dem Jahr 2016, so lange begleitet sie uns schon. Oder wir sie hier bei MDR Kultur. Dota und jetzt Ida Sand und Stockholm Underground. Bis zu den Kulturnachrichten. Take me to the river. Guten Morgen.

0: du, wir hören auf, wenn es am schönsten ist, aus guten Gründen, denn es ist 8.30 Uhr.
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0: Genau, nicht nur 8.30 Uhr, sondern auch mit Paula Kautz. Guten Morgen.
2: Guten Morgen. Die Universität Leipzig baut ein Zentrum für vergleichende DDR- und Transformationsforschung auf. Wie die Hochschule mitteilte, soll das Zentrum einen Fokus auf die Auswirkungen der DDR und der friedlichen Revolution in der Gesellschaft setzen. Projektleiter Dirk van Laak sagte MDR Kultur, was die Ziele des Forschungszentrums sind.
3: Im Prinzip ist die DDR-Geschichte ja ganz gut erforscht, was die Institutionen anbelangt, die Politik, die Stasi-Geschichte und viele andere Aspekte. Was weniger gut erforscht ist, sind die Erfahrungen der Menschen, sind regionale Differenzen, auch Vergleiche zu anderen Ländern, nicht zuletzt zur Bundesrepublik, also die Verflechtungsgeschichte der 40 Jahre ihrer Existenz.
2: Die Erforschung der DDR an der Uni Leipzig solle interdisziplinär passieren, so van Laak, mit sozialwissenschaftlichen oder auch kunsthistorischen Fragestellungen. Mehr dazu auf mdr.de. Fachleute aus ganz Sachsen-Anhalt treffen sich heute in Tangerhütte zum Tag der Soziokultur. Im Mittelpunkt steht dabei die Frage, wie Kultur und Begegnungsorte gestärkt werden können. Organisiert wird das Treffen von der Landesarbeitsgemeinschaft Soziokulturelle Zentren in Sachsen-Anhalt. Deren Vorsitzende Silke Kirchhoff sagte:
4: Wir zeigen hier, wie vielfältig die soziokulturelle Arbeit in Sachsen-Anhalt ist. Von den großen Kulturhäusern über ganz kleine, viele Initiativen in den Ortschaften. Wir machen das sichtbar, wo Soziokultur überall vor Ort stattfindet und dass es Teilhabe bedeutet. Und schaffen Raum für Austausch, für Kooperationen und gemeinsame Lösungen.
2: Am Nachmittag öffnet der Fachtag in Tangerhütte dann auch für Bürgerinnen und Bürger. Soziokulturelle Initiativen aus Sachsen-Anhalt bieten die Möglichkeit, selbst aktiv zu werden. Der Weimarer Künstler Walter Sachs muss das städtische Atelierhaus räumen. Wie die Thüringer Allgemeine berichtet, wurde der seit 30 Jahren laufende Mietvertrag seitens der Stadt Weimar nicht weiter verlängert. Denn die Immobilie gehört der Stadt und wird von der Kulturdirektion vermietet. Mit einer vergleichsweise günstigen Miete von rund 4 Euro pro Quadratmeter unterstützt die Stadt so vor allem junge Künstlerinnen und Künstler. Wer in das städtische Atelierhaus in Weimar einziehen darf, entscheidet ein Atelierrat. Und in Berlin sind drei Initiativen und Persönlichkeiten für ihr Engagement gegen Antisemitismus ausgezeichnet worden. Der Margot-Friedländer-Preis ging an den Münchner Hochschulprofessor Guy Katz, ARD-Reporterin Kirsten Dietrich.
5: Den Persönlichkeitspreis erhält der Münchner Wirtschaftswissenschaftler Guy Katz für sein Engagement nach dem islamistischen Terrorangriff auf Israel am 7. Oktober 2023. Katz organisierte Schweigemärsche, Kundgebungen und ein breites zivilgesellschaftliches Bündnis gegen Antisemitismus. Als weiteres Projekt wird Zeit ohne Zeugen vom Bund der katholischen Jugend Paderborn ausgezeichnet. Das Projekt nutzt Virtual Reality für eine unmittelbare Erfahrung von Orten nationalsozialistischer Judenverfolgung. Den Schulpreis erhält die AG Kriegsgräber der Europaschule Rövershagen für ihre langjährige Geschichtsarbeit in Mecklenburg-Vorpommern.
2: Der Margot-Friedländer-Preis ist mit insgesamt 25.000 Euro dotiert.
0: Kulturnachrichten mit Paula Kautz.
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0: Die Wettervorhersage heute zunächst meist heiter. Von Westen her mehr Wolken, ab dem Nachmittag in Sachsen-Anhalt und Thüringen zeitweise leichter Regen. Höchstwerte 11 bis 17 Grad. Es weht ein teilweise mäßiger Südwind. In der kommenden Nacht zunächst bedeckt, nach Osten durchziehender Regen. Gegen Morgen von Westen her trocken, zunehmende Auflockerungen. Tiefstwerte in der Nacht 10 bis 5 Grad. Dabei teilweise ein mäßiger Südwest- bis Westwind. Morgen vor allem in Sachsen zunächst bedeckt, abziehender Regen. Später heiter bis wolkig und trocken, Höchstwerte 14 bis 18 Grad. Und am Donnerstag locker bewölkt, trocken und weiter leicht steigende Temperatur. Der MDR Kulturverkehrsdienst, H2 Hannover-Berlin zwischen Peine-Ost und Braunschweig-Watenbüttel. In beiden Richtungen stockender Verkehr wegen Bauarbeiten, 15 Minuten Verzögerung. H2 Richtung Hannover zwischen Kreuz Magdeburg und Bornstedt, 9 Kilometer stockender Verkehr, 20 Minuten Verzögerung. In Halle auf der Magistrale zwischen Zollrhein und Glauchaer Platz Stau und 15 Minuten Verzögerung. Auf der B71 zwischen Salzwedel und Mahlsdorf sind Pferde auf der Fahrbahn. Und geblitzt wird auf der A14 Richtung Magdeburg zwischen Halle-Trotha und Löbe-Jün. Soweit der Verkehrsdienst. 8.35 Uhr.
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0: Dionne Warwick mit dem Klassiker von Bert F. Bacharach bei MDR Kultur am Morgen. So, und jetzt zu einer Veranstaltung in Leipzig, die, denke ich, und kriege gleich eine Antwort, ein ziemlich großes Publikum gehabt haben dürfte, denn der britisch-französische Autor und Jurist Philip Sands hat für Furore gesorgt, Friedenspreisträger des deutschen Buchhandels. In Frankfurt am Main wurde er ausgezeichnet und üblicherweise bedankt sich dann der Ausgezeichnete und das hat er getan. Aber wie hat in der Paulskirche die deutsche Öffentlichkeit damit konfrontiert, dass Deutschland allzu laut geschwiegen habe zum Nahostkonflikt? Also die Kritik an der Hamas hat auch er erneuert, die Kritik an den unglaublichen Morden am 7. Oktober 2023, aber dann eine heftige Kritik an der israelischen Regierung und dem Vorgehen im Gazastreifen, Vertreibung und Zerstörung eines ungeahnten Ausmaßes. Und das werde nicht thematisiert. Das sei nicht in Ordnung. Jetzt Philip Sands, gestern zu Gast in Leipzig im Festsaal des neuen Rathauses. Und mit dabei war mein Kollege Jörg Schieke. Ich grüße ganz herzlich, Jörg.
1: Guten Morgen.
0: Also, diese Rede, die wird ja nach wie vor verdaut, sozusagen, von politischer und interessierter Öffentlichkeit. Wurde denn dieser Faden gestern noch weiter gesponnen?
1: Ja, also ich korrigiere kurz, es war das alte Rathaus.
0: Entschuldigung.
1: Dieser prächtige Festsaal. Ja. Da hängen ja auch so Gemälde von Männern in Roben und Perücken, so Richter. Und da sagte der Sands dann auch mal, das, so sieht er auch aus, wenn er in Den Haag vor dem Strafgerichtshof arbeitet. Da arbeitet er ja auch zum Teil als Jurist. Ja, zunächst mal, es war tatsächlich sehr voll. Also es gab ein Rieseninteresse in Leipzig. Es gab eine Begrüßung von Skadi Jennecke, Kulturbürgermeisterin und dann auch vom Börsenverein. Es gab keine Demos oder politischen Aktionen vor dem Rathaus kontra Israel oder kontra Palästina. Das nicht, das war befürchtet worden, aber es war nicht so. Dann aber, es waren hochinteressante zwei Stunden. Mit einem sympathischen Mann in Jeans und Joggingjacke stand er da, sehr aufmerksam moderiert von unserem Kollegen Stefan Detjen vom Deutschlandfunk, der dann auch immer die Antworten von Sands auf Deutsch zusammengefasst hat. Ja, und Sands hat da eben nochmal seine Position, seine Kritik zum Verhalten der deutschen Regierung im Nahostkonflikt zusammengefasst. Aber er hat darüber hinaus noch eine Menge Geschichten und Gedanken vorgetragen, die sich so um juristische, völkerrechtliche Probleme und Entwicklungen drehen. Und genau das beschreibt Sands ja in so einer Mischung aus Sachbuch und Roman. Dafür wurde er ausgezeichnet. Und dann hat noch die Leipziger Schauspielerin Verena Noll drei Passagen aus seinen Büchern reingelesen. Also das war ein schlüssiges Konzept und ein hochinteressanter Abend.
0: Bleiben wir nochmal bei der Dankesrede in der Frankfurter Paulskirche, wo Philip Sands sozusagen vis-à-vis dem deutschen Staatsoberhaupt Frank-Walter Steinmeier seine Kritik vorgetragen hat. Was wirft er denn Deutschland im Detail vor?
1: Ja, das am häufigsten gebrauchte Wort war Silence, also Stille, Schweigen. Die Deutschen eben aufgrund ihrer Staatsräson, ihrer historischen Schuld gegen das jüdische Volk, die schweigen zu den Verbrechen des Staates Israel an den Palästinensern. Das war so die Kernaussage. Das ist ja nun als Vorwurf nicht ganz neu, aber Sands präzisiert das noch und sagt, dass Deutschland damit zugleich seine moralische Autorität auf internationaler Bühne verspiele. Und diese Autorität, die hat es seit dem Zweiten Weltkrieg zurückgewonnen, weil es eben zum Beispiel zur Ukraine hält, weil es an vielen Stellen eine sehr besonnene, kluge Außenpolitik betreibt. Aber hier hat es, sagt er, diesen Mühlstein um den Hals. Das hat er richtig so gesagt, also auf Englisch wurde dann übersetzt. Und dieser Mühlstein, der zieht Deutschland runter, nimmt ihm den Atem, weil es dort eben nicht urteilen kann. Und, finde ich, ein interessanter Gedanke, habe ich so noch nicht gehört, er sagt, Deutschland wird unglaubwürdig auch in seiner Auseinandersetzung mit den antidemokratischen Kräften im Innern, denn denen es Verlogenheit vorwirft, zugleich aber eben wagt es nicht, jemanden wie Israel zu kritisieren, obwohl Israel ja inzwischen ein Freund der Deutschen ist. Und da sagt er, wird eben die deutsche Regierung unglaubwürdig. Sie kann sich nicht sozusagen gegen die AfD mit dem Vorwurf der Unglaubwürdigkeit stellen und dann selber dort so wankelmütig agieren. Und er sagt, und das ist, finde ich, auch sehr wichtig, er sagt, das ist alles jetzt auch nicht nur irgendwie moralisches Blabla, denn in Israel sind eben auch Waffen aus deutscher Produktion im Einsatz.
0: Wie hat das Publikum reagiert, Jörg?
1: Das hat mit großem zwischendurch Applaus reagiert. Ich habe da jetzt keine Proteste oder gegensätzlichen Meinungen irgendwie raushören können. Also man ist diesen Argumenten gefolgt. Das ist auch kein Wunder. Der Mann ist Jurist und er arbeitet am Strafgerichtshof eben auch in Den Haag. Und dazu kommt, er ist selbst Jude. Ein Teil seiner Familie hat den Holocaust überlebt, aber seine Urgroßmutter zum Beispiel ist von den Nationalsozialisten ermordet. Und der spricht wirklich in so klaren Argumenten, klaren Begriffen. Und der Stefan Detjen hat das dann auch immer sehr bündig nochmal auf Deutsch zusammengefasst.
0: In seinen Büchern, die ich noch nicht gelesen habe, ich gebe es gerne zu, beschäftigt sich Sands zum Beispiel mit der Verbindung von deutschen Altnazis und lateinamerikanischen Diktatoren. Oder er schildert eine Reise nach Lviv, wo wiederum ein Stück seiner eigenen jüdischen Familiengeschichte spielt. Waren das auch Themen dieses Abends gestern?
1: Ja, das waren Themen. Das hat diesen Abend auch aufgelockert. Übrigens hat er noch erzählt, Philip Sands, der war jahrelang Nachbar von diesem Oberbestsellermann John Le Carré. Ja, und hat also auch von dem ein bisschen gelernt, wie man spannend erzählt. Das hat er da immer mal so mit eingeworfen. Und überhaupt diese Anekdoten, das war sehr schön. Er konnte dann auch sehr anschaulich und bündig nachzeichnen, wie sich dann nach dem Zweiten Weltkrieg überhaupt diese juristischen Kategorien Völker oder Verbrechen gegen die Menschlichkeit, wie sich das alles entwickelt hat in der internationalen Juristerei sozusagen. Und das hat dann zum Beispiel, und das hat er erzählt, beschreibt er auch in einem seiner Bücher, dass ein Mann wie Augusto Pinochet, der ja 1973 in Chile die sozialistische Regierung weggeputscht hat, dann grausam, brutal dort regiert hat, wie der 1998 nach London kam, sich dort am Rücken operieren lassen wollte und plötzlich wurde der verhaftet, weil eben diese internationalen Völkerrechtsmechanismen plötzlich gegriffen haben und dann die Briten diesen Mann dort verhaftet haben. Und er hat eben immer gedacht, er ist komplett immun, weil er eben früher ein so mächtiger Politiker war. Also all diese Sachen, und der Pinochet hat dann sogar bei Sands angefragt, ob Sands ihn verteidigen würde. Ja, und dann hat die Ehefrau von Sands gesagt, also wenn du das machst, dann sind wir geschieden. Und dann riefen alle aus dem Publikum rein, nein, er hat aber gesagt, tomorrow, dann sind wir schon morgen geschieden, hat die Frau gesagt. Ja. Und dann hat er natürlich, Sands hat diese Verteidigung von Pinochet nicht übernommen. Aber er hat immer so kleine Dinge erzählt, mit denen man auch so nochmal schön vorgeführt hat, wie das so alles funktioniert, auch in Den Haag an diesem Strafgerichtshof, was das für kleinteilige Prozesse zum Teil sind, um da solche mächtigen Männer vor Gericht zu bekommen.
0: So, und jetzt nochmal zurück zu der Kritik von Philip Sands an der bundesdeutschen Regierung, mit Blick auf die israelische Regierung, mit Blick auf das, was die israelische Regierung sozusagen als Vergeltung für den 7. Oktober 2023 im Gazastreifen veranstaltet hat in den zurückliegenden Jahren. Da habe ich persönlich gedacht, Jörg Schieke, ja, der Steve Sands, der darf das. Der ist Nachfahre von Holocaust-Opfern. Eine deutsche Regierung steht da etwas anders da. Hat denn Philip Sands selbst eine Vorstellung davon, was seine Kritik an der deutschen Regierung bewirken könnte? Die steckt ja in einem gewissen Dilemma.
1: Ja. Und das weiß er auch und das hat er auch immer wieder sehr, sehr vorsichtig formuliert. Also er ist jetzt keiner da irgendwie laut, der laut dort anklagt, sondern er macht das alles sehr klug, sehr mit sehr vielen Argumenten unterfüttert. Er hat auch gesagt, er weiß natürlich, dass solche politischen und juristischen Mühlen sehr, sehr langsam mahlen und da wird so seine Kritik nicht viel dran ändern. Andererseits ist es eben auch so, dass politisch gewichtige Länder wie Frankreich oder Großbritannien inzwischen ja auch klar das Vorgehen Israels in Palästina verurteilen. Und da sitzen ja nun keine Judenhasser in der Regierung. Und klar, was wir sehen, auch durch solche Aktivitäten, wie etwa von Sands oder von anderen Kulturmenschen, die bewirken etwas. Ja? Es gibt ja eine Bewegung in der Öffentlichkeit, Leute in der Kultur, im Sport, alle erheben ihre Stimmen. Also hier werden völkerrechtliche Standards gegenüber Israel eingefordert. Und ich glaube, er ist auch optimistisch, dass sich da was bewegt und wird dort immer weiter sich auch bewegen und engagieren.
0: Ein anregender Abend gestern in Leipzig im Festsaal des Alten Rathauses. Philip Sands war Gast, der Friedenspreisträger des Deutschen Buchhandels. Der Abend beobachtet von meinem Kollegen Jörg Schieke. Jörg, ich sage herzlichen Dank.
1: Bitteschön.
0: 8:51 Uhr, 9 Minuten vor 9.

So tanzen die Küken in ihren Eierschalen. Die Komposition von Modest Mussorgsky. Zum Abschluss bei MDR Kultur. 8.56 Uhr, in 4 Minuten die 9 Uhr Nachrichten. Schönen Tag wünscht Thomas Bille mit diesem wunderbaren Programm MDR Kultur. Jetzt den Hügel rauf mit Katie Melua, Crawling Up a Hill.

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2: Um 9 Uhr mit Martin Nass. Die Inflation in Deutschland hat erstmals seit knapp 3 Jahren die Marke von 3% überschritten. Wie das Statistische Bundesamt mitteilte, kosteten Waren und Dienstleistungen im September 3,3% mehr als im Vorjahresmonat. Die Statistiker bestätigten damit erste Berechnungen von Ende September. Im August hatte die Teuerung noch bei 2,9% gelegen. Verantwortlich für die Entwicklung sind laut Statistischem Bundesamt vor allem die hohen Kraftstoff- und Heizölpreise. Kraftstoffe hätten sich im September um mehr als 37% zum Vorjahresmonat verteuert, Heizöl sogar um rund 75%. Der Rücktritt von Bärbel Baas aus der SPD-Führung sorgt auch in Mitteldeutschland für Bedauern. Sachsen-Anhalts SPD-Fraktionschefin Katja Pehle kritisierte im MDR den zunehmenden Druck und den rauen Umgangston gegenüber Politikerinnen. Die designierte Thüringer SPD-Chefin Katharina Schenk sagte, der Fall werfe die Frage auf, wie politische Spitzenämter und persönliche Belastungen vereinbar seien. Sachsens SPD-Co-Vorsitzende Katrin Michel sagte, Baas hinterlasse eine große Lücke. Bundespräsident Frank-Walter Steinmeier will heute den SPD-Politiker Alexander Schweizer zum neuen Bundesarbeitsminister ernennen. Die Deutsche Bahn lässt mit dem Fahrplanwechsel Mitte Dezember die ICE-Direktverbindung zwischen Jena und Berlin wieder aufleben. Wie der Konzern mitteilte, soll der ICE zweimal täglich außer Sonntag über Leipzig verkehren. Zudem soll es eine neue, besonders schnelle Verbindung zwischen Hamburg und München geben. Ausgebaut werden auch Fahrten ins europäische Ausland. Tickets werden ab morgen verkauft. Die CDU-Fraktion im Landtag von Sachsen-Anhalt will heute über den Vorschlag abstimmen, bei der Wahl zum Ministerpräsidenten den Saal zu verlassen. Fraktionschef Sven Schulze erklärte, die Vorwürfe gegenüber CDU-Abgeordneten hätten Grenzen überschritten. Eine Unterstützung für die AfD schließe man weiterhin aus. Hintergrund ist die Wahl des AfD-Politikers Tobias Rausch zum Landtagspräsidenten vergangene Woche. Er erhielt 48 Stimmen, obwohl AfD und BSW zusammen nur 44 Abgeordnete stellen. Mehr als 11.000 Beschäftigte der Warenhauskette Galeria sollen von der Bundesagentur für Arbeit Insolvenzgeld erhalten. Das berichten die Deutsche Presseagentur sowie mehrere Medien. Galeria hatte Anfang des Monats zum 4. Mal in 6 Jahren wegen Zahlungsunfähigkeit Insolvenz beantragt. Experten hatten sich skeptisch über die erneuten Chancen auf Insolvenzgeld geäußert. Das waren die Nachrichten. Das Wetter, zunächst die Temperaturen. Brocken wolkenlos 4 Grad, Chemnitz wolkenlos 6 Grad. Dresden, Nebel 3 Grad, Eisenach stark bewölkt 2 Grad, Erfurt leicht bewölkt 6 Grad. Fichtelberg wolkenlos 2, Gera wolkenlos 3, Görlitz Nebel 4 Grad, Halle 2 Grad, Leipzig fast wolkenlos 4 Grad, Magdeburg Nebel 5 und Meiningen wolkig 3 Grad. Die Vorhersage heute zunächst meist heiter, von Westen her aber mehr Wolken und ab dem Nachmittag in Sachsen-Anhalt und Thüringen zeitweise leichter Regen. Höchstwerte 11 bis 17 Grad. In der Nacht zunächst bedeckt und nach Osten durchziehender Regen. Gegen Morgen von Westen her trocken und zunehmende Auflockerungen. Tiefstwerte 10 bis 5 Grad. Morgen vor allem in Sachsen zunächst bedeckt und abziehender Regen, später heiter bis wolkig und trocken. Höchstwerte 14 bis 18 Grad. Am Donnerstag locker bewölkt, trocken und weiter leicht steigende Temperatur. Der MDR-Verkehrsdienst A2 Hannover-Berlin zwischen Peine-Ost und Braunschweig-Watenbüttel, in beiden Richtungen stockender Verkehr wegen Bauarbeiten. A2 Richtung Hannover zwischen Kreuz Magdeburg und Bornstedt 9 Kilometer stockender Verkehr an einer Baustelle. Vorsicht auf der A9 Richtung Berlin. Zwischen Weißenfels und Kreuz Rippachtal befindet sich eine ungesicherte Unfallstelle auf allen Fahrspuren. Vorsicht auf der A72 Richtung Hof zwischen Hartenstein und Zwickau Ost liegt eine Stoßstange auf der linken Fahrspur. In Halle auf der Magistrale zwischen Zollrhein und Glauchaer Platz Stau. Auf der B71 zwischen Salzwedel und Malsdorf sind Pferde auf der Fahrbahn. Soweit der MDR-Verkehrsdienst, die Zeit 9.04 Uhr.
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3: Heute mit der 12. Folge aus dem Roman Jetzt, wo du ein Held bist von Thilo Krause. Dazu begrüßt sie Beatrice Schwartner. Seit Wochen wohnt Toni bei der Großmutter. Seine Eltern hatte er das letzte Mal bei der Beerdigung seines Cousins zusammen gesehen. Danach war auch seine Mutter zur Großmutter gezogen, in ihr altes Kinderzimmer. Doch für Toni hatte sich noch mehr verändert. Seit der Beerdigung weicht ihm seine unsichtbare Schwester nicht mehr von der Seite und Toni will, dass sie verschwindet. Als er seinen Freund Mike davon erzählt, heißt seine Lösung Schreien, Gartenarbeit und Heldenmut. Bald ist der Garten ein Prachtstück und Toni hat ordentlich Muskeln zugelegt, doch seine Schwester ist immer noch da. Mike lässt nicht locker. Eines Morgens taucht er weit vor Schulbeginn bei Toni auf mit einer Idee. Toni soll seine Schwester erschießen. Es liest Oskar Hoppe.
4: Die Straßen erwachten. Ich hatte gedacht, wenn ich endlich wüsste, wie meinem Opa das Bein abhanden gekommen war. Warum Vater in unserer halb verbrannten Wohnung wohnte und Mutter in ihr Kinderzimmer zurückgekehrt war. Wenn ich nur alles zusammenfügen könnte, dann würden mir wie dem eisernen Heinrich die Ringe von der Brust springen. Ich wäre ein anderer und meine Schwester verschwände. Aber nichts dergleichen war passiert. Ich fühlte mich müde, als wäre ich tagelang, als wäre ich wochenlang nicht aufgewacht, als hätten sich Traum und Wachsein verkehrt. Sollte Mike vorschlagen, was er wollte, ich würde alles ausprobieren, ob ich nun zum Mond fliegen sollte oder auf meine Schwester schießen, die es gar nicht gab. »Ist bestens«, sagte ich. »Du bist der Chef.« Wir versuchten zu schlendern, zu Strohmann der Schule zu, wenn schon nicht gedankenlos und unbeschwert, dann irgendwie normal. Der Schulhof lag verlassen. Selbst die Kleinen waren noch nicht da. Wir setzten uns auf den Randstein des Appellplatzes. »Hier«, sagte Mike und zog ein Kuvert aus seinem Ranzen. »Meine Schwestern haben uns eine Entschuldigung geschrieben. Wir können schon nach der Hofpause los. Vormittags ist in der Gartensparte tote Hose.« Die Kleinen begannen einzutreffen und die Größeren auch. Bald klingelte es und wir reihten uns ein. Aber ich konnte nicht aufhören, an die Patrone in Mikes Hosentasche zu denken. Jetzt war es ausgemacht. Ich würde diese Sache hinter mich bringen, obwohl meine Schwester sich heute noch nicht hatte blicken lassen. Und überhaupt, was sollte schon passieren? So oft hatte ich mit dem Luftgewehr geschossen. Was sollte an einer Pistole anders sein? Mikes fixe Idee würde verdampfen wie die Tropfen, die ich aus Langeweile manchmal auf Großmutters Herz spritzte. Das redete ich mir ein. Gleichzeitig schien mir, dass ich in einen seltsamen Fluss geraten war, eine Strömung, die zog und zog. Unaufhaltsam spulte der Tag sich ab. Wir brachten die Doppelstunde Physik bei Herrn Meissner hinter uns, schnappten unter den staunenden Blicken der anderen unsere Ranzen und gingen nicht auf den Hof zur Pause, sondern klopften am Lehrerzimmer, um nach Frau Brunner zu verlangen. Antje öffnete Mikes Kuvert, las den Brief einmal und dann ein zweites Mal. Was immer Mikes Schwestern auch geschrieben hatten. Antje musterte uns scharf, als ahnte sie, dass etwas nicht stimmte. Aber sie ließ uns ziehen. Wir stürmten die Treppe hinunter, aus der Schule hinaus, doch als wir auf die Straße kamen, verlangsamten sich unsere Schritte. Schließlich war ich es, der vorausging. Ich wollte die Sache durchziehen und es sollte nicht so wirken, als hätte nur Mike mich angestiftet. Wir durchquerten die Gartensparte. Es klapperte und mähte da und dort, aber niemand nahm Notiz von uns. Wir ließen die schönen Parzellen hinter uns und flüchteten in den wilderen Teil, wo der Bach floss und Mikes Garten lag. Mike ließ mir an der Hecke den Vortritt, aber er war es, der das Pflanzholz herauszog und den Schlüssel an der Hose blank rieb. Nicht nur, dass wir die ganze Zeit kaum etwas gesagt hatten, Mike war keiner seiner üblichen Sprüche über die Lippen gekommen. Wir huschten in die Laube und ließen die Ranzen fallen. An einem anderen Tag hätte ich mir übers Schwänzen Gedanken gemacht, denn genau das taten wir, aber die Strömung zog und zog. Mike öffnete die niedrige Tür unter der Spüle und hob das Stoffbündel aus der doppelten Biegung des Rohrs. Ich wusste, wie ein Luftgewehr zu handhaben war. Man musste die Kugeln ins Magazin stecken, durchladen und schießen. Anders funktionierte auch die Pistole nicht. Manchmal, wenn es regnete, hatten wir sie studiert. Seitlich gab es einen Hebel zur Sicherung, dann an der Rückseite den Hahn und den Schlitten zum Zurückziehen. Bisher waren wir nur immer davor zurückgeschreckt, die Patronen ins Magazin einzuführen, das an einer schmal überstehenden Nut unten am Griff herauszuziehen war. Ich streckte Mike die Hand hin und er legte die Patrone darauf. »Du weißt, dass sie nicht kommt, wenn du da bist.« Mike nickte, aber dann schaute er mir in die Augen und begann stattdessen den Kopf zu schütteln. »Ist eine Scheißidee. Komm, trinken wir Limo und essen Kirschen.« »Es ist die einzige Idee«, erwiderte ich. »Und es ist nur Luft.« Plötzlich hatte ich einen Kloß im Hals. Aber ich legte die Patrone ins Magazin und schritt entschlossen hinaus in die schmalen Gänge zwischen den Garagen. Wie viele Nächte hatte ich wachgelegen? Wie oft hatte sich eine Schwere über mich gesenkt, wie ich sie nur von den Bleiwesten kannte, die man beim Röntgen trug? Und wenn es etwas gab, um dieses Gefühl, nein, um all diese Gefühle loszuwerden, dann würde ich es tun. Ich hockte mich in einen der Gänge zwischen den Garagen und wartete. Obwohl es ein heiterer Sommertag war, umfing mich Dämmerlicht. Nur der Ausgang zur Mitte des Garagenhofs war hell. Ein leuchtender Spalt. Ich lehnte den Rücken an die linke Garagenwand. Es war unbequem, so auszuharren. Meine Oberschenkel fingen an zu brennen, aber hinstellen wollte ich mich nicht. Etwas in mir wollte klein sein, sich verstecken. Ich legte die Pistole neben mir ab. Der Lauf klimperte. Ein Geräusch, das zwischen den Garagen leise echote.

Welchen Schluss sollte man ziehen? Ein Junge, der sich mit einer geladenen Pistole zwischen den Garagen versteckte. Mit Schwung schloss sich das Tor wieder. Die Federn quietschten, die Schritte entfernten sich. Stattdessen erschien meine Schwester in jenem leuchtenden Spalt zum Garagenhof. Sie hatte die Hände in die Hüften gestemmt und schaute von Licht umflossen zu mir herab. Ich umklammerte die Pistole, schob den Hebel weg, lud durch und streckte den Arm aus. Was für eine Szene. Ich mit der Pistole, nichts als Luft im Blick, traute mich nicht, auf die Luft zu schießen, die Luft in Gestalt meiner Schwester. Ich erinnerte mich an den Spatzen aus Fleisch und Blut, dann fiel mir das Kaninchen ein, wegen dem ich weggelaufen war. Mochte meine Schwester nur eingebildet sein, ich konnte nicht. Und dann löste sich der Schuss doch, als hätte etwas in mir sich selbstständig gemacht. Ich riss den Arm zur Seite. Nein, ich wollte nicht. Ich schoss daneben. Es hallte schrecklich. Ich kippte auf den Rücken, öffnete langsam wieder die Augen und meine Schwester war verschwunden. Nicht, wie sie sonst immer verschwand, mit wehendem Kleid und einem Lächeln. Sie war wie gelöscht, aus meiner Vorstellung entfernt. Ich kniff die Augen zusammen, blinzelte ein ums andere Mal und fiel in eine riesige Leere. Im Handumdrehen tauchte Mike auf. Krass! Dieses Geräusch, dieser Knall! Du Idiot! Schrie ich. Sie ist weg! Ich schrie aus vollem Halse, wie ich es vorher nicht gekonnt hatte. Mike schaute mich verdattert an. Aber das wolltest du doch! Ja, das hatte ich gewollt, aber jetzt, wo sie verschwunden war, endgültig verschwunden vielleicht, überkam mich ein eisiger Schrecken. Mike lachte hilflos. »Wenn du keine Ohren hättest, würdest du im Kreis lachen.« Meine Stimme überschlug sich zwischen den Garagen. Tränen rannen mir übers Gesicht. Ich schob Mike zur Seite, ging zur Laube, schnappte meinen Ranzen und rannte davon. »Toni, jetzt warte doch! Es tut mir leid!« Ich hörte die Verzweiflung in Mikes Stimme und begriff, dass der große, starke Mike im Grunde auch immer nur Außenseiter gewesen war. Der Sitzenbleiber mit dem Hörgerät. Eine Weile blieb er mir noch auf den Fersen, rang nach Atem und rief nach mir. Er rannte und japste, bis seine Rufe seltener und leiser wurden. Mittlerweile waren wir auf dem gekiesten Hauptweg der Gartensparte angekommen. Ich wurde langsamer, drehte mich um. Da standen wir, Auge in Auge, vielleicht 20 Meter voneinander entfernt. Mike hielt den Kopf ein wenig schief. Alles an ihm sagte, nun komm doch zurück. War eine Scheißidee, ich weiß. Aber ich konnte mich nicht dazu überwinden, auf ihn zuzugehen. Mein Kopf war genauso leer wie voll. Ich dachte endlos dasselbe. Dass meine Schwester verschwunden war, obwohl ich sie nie gewollt hatte. Dass ich jetzt mit den ganzen Verrückten in meiner Familie allein war. Mike hob zwei Finger zum Gruß, drehte sich um und ging mit hängendem Kopf davon. Bei mir dagegen fing das Rennen wieder an. Der Ranzen hüpfte mir auf dem Rücken, zog mich in die eine oder andere Richtung, als ob ich taumelte. Die anderen kamen mir aus der Schule entgegen, aber es war mir egal, wer mich sah. Ich hielt den Blick gesenkt, lugte nur manchmal hervor, haschte nach einem Zipfel gelb. Aber nein, nichts war zu erkennen. Die Straße senkte sich zur Elbe, die Höhen gegenüber wuchsen empor. Der Fernsehturm, der schwankend auf den Himmel kritzelte. Ich roch die Elbe, warf meinen Ranzen ab und ließ mich vor meinem Versteck in den Ufersand fallen. Mir war, als würde die Elbe in mir arbeiten, als gurgelte und strömte es tief in mir drin, durch mich hindurch. Ich sog den Geruch ein, den Gestank der Fabriken von weit her, und erinnerte mich, wie ich einmal hoch oben im Riesengebirge an der Quelle gestanden hatte. Auch jenes Plätschern und Rieseln schien in mir zu sein. Das Gefunkel in den Wiesen, die glitzernden Vorhänge des Elbfalls. Ich kam wieder zu Atem, stand auf und klopfte mir den Sand aus den Kleidern. Der Flutgraben war schmal geworden. Ich musste nicht mehr balancieren,

0: um zu meinem Tresor zu kommen. Ich schloss mit meinem Stöckchen auf, nahm mein Buch heraus, das mir Mike letzte Woche zurückgegeben hatte, und richtete mich in meinem Sessel ein. Kein Fingerabdruck von Mike war zu finden, kein Eselsohr oder Schokoladenfleck. Meine Geschichte konnte weitergehen. Ich schraubte meinen Füller auf, blätterte vor und zurück und schrieb auf eine neue Seite: Ich habe versucht, auf meine Schwester zu schießen. Mutter war in ihrem Element. Ich habe es immer gewusst. Dieser Mike hat einen schlechten Einfluss auf dich. Ja, erwiderte ich. Ich werde ihn nicht mehr treffen. Auch sonst gab ich Mutter bereitwillig recht. Als ich zu Großmutter gekommen war, hatte Mutter an mir gerochen und darauf bestanden, dass ich badete. Selbst mir war aufgefallen, dass ich in den letzten Wochen anders roch. Nicht nach Elbe, eher sauer. Ich widersetzte mich nicht. Ich holte Holz aus dem Keller und wir heizten den schlanken, grünen Ofen an. Als Kind hatte ich den warmen Nebel geliebt, der das Fenster zum Hausflur beschlagen ließ. Dahinter war die Welt und drinnen ich in der gusseisernen Wanne, von der die Emaille platzte. Tatsächlich war ich wieder zurückgereist. Ein kleiner, weicher Junge, fast 13 zwar, für die Mathematik-Olympiade nominiert und auch sonst alles andere als auf den Kopf gefallen, aber mehr auch nicht. Das wird wieder, sagte Mutter, jetzt, wo du die schlechte Gesellschaft los bist. Ich nickte, obwohl ich mich fragte, was Mutter von mir wusste. Was wir überhaupt voneinander wussten, sie und ich und alle anderen auch. Ich gehe schlafen, sagte ich. Wie gern hätte Mutter es gesehen, dass ich zu ihr ins Zimmer gezogen wäre oder mich auf Großvaters Seite ins Bett gelegt hätte. Aber diesen Gefallen tat ich ihr nicht. Ich stieg in mein Boot und begann meine Reise durch die Nacht. In Gedanken tuckerte ich die Elbe hinauf, an den grauen Fabriken in Pirna und Heidenau vorbei, wo der Schaum auf dem Wasser flockte, hinein in die sächsische Schweiz, um den Königstein herum und den Lilienstein, über die Grenze nach Rzeszko, Djeczyn, Usti. Dann fehlten mir unzählige Kilometer, bis ich im Riesengebirge an Land ging, um zur Quelle hinaufzusteigen. Manchmal wendete ich den Blick zum Fenster, ob nicht vielleicht meine Schwester auftauchte, in ihrem Kleidchen, durchfroren, aber glücklich, mich wiederzuhaben. Aber nein, niemand tauchte auf. Bald dämmerte es, und ich schlief ein paar Stunden, bis ich mich zu Großmutter in die Küche setzte. Ich fütterte meine Fische und ging dieses Mal durch die Tür davon. Ich bummelte gerade so zur Schule, dass ich nicht auf das Vorklingeln warten musste. Als alle sich in Bewegung setzten, schmuggelte ich mich in den Strom hinein. Mit gesenktem Kopf ging ich an meinen Platz. Mit gesenktem Kopf packte ich Bücher und Hefte aus. Selten hatte ich mich so geschämt. Mir kam ein Geschrei wieder in den Sinn, wie ich Mike hatte stehen lassen. Ich dachte, ich müsste Abstand nehmen, weil ich mich verhalten hatte, wie es ein Freund nie tun würde. Ich war nicht böse auf Mike, auf seine Idee. Ich war böse auf mich, dass ich meine Dinge nicht geregelt bekam, dass ich Mike in meine Welt gezogen hatte. Ich spürte, wie er dastand, immer ein wenig in meine Richtung gewandt. Ich spürte seine Blicke. Er suchte einen Anfang, einen Wiederanfang, aber ich blieb verkrochen und schweigsam, wie es Vater alle Zeit war. Franziska schenkte mir ihre Apfelschnitze. Und wahrscheinlich hätte sich sogar Romy mit mir unterhalten, wenn ich nicht eilig Richtung Toilette abgebogen wäre. Je länger der Tag voranschritt, desto weniger schienen die anderen gewillt, sich auf mich einzulassen. Einzig Mike blieb mir still zugewandt. Es schmerzte, ihn zurückzuweisen, aber ich tat es trotzdem, weil ich mich unserer Freundschaft nicht würdig fühlte. So ging ich allein zu Großmutter essen. Mittags war Mutter nicht da, mittags konnte ich meine Eierkuchen auf dem Schrank essen. Großmutter hatte sich die Mühe gemacht, Schokoladencreme für mich zu kaufen. Sie blieb die Großmutter, die sie immer gewesen war. Sie fragte nicht. Sie ließ mich sein, fest im Glauben, dass was immer mich beschäftigte, sich wieder einrenken würde. »Willst du noch einen Löffel?« fragte Großmutter mit dem Glas in der Hand. Ich schüttelte den Kopf und erwiderte, dass ich schnell zu Mike müsste, dass wir Berge von Hausaufgaben bekommen hatten und überhaupt die Mathematik-Olympiade käme unaufhörlich näher. Wir müssten trainieren. Ich warf mir den Ranzen über die Schultern und versuchte unbemerkt durch die Gärten zu kommen. Sonst hatte ich immer angehalten, wenn Frau Radke oder Fräulein Leupold nach mir riefen, hatte mich tätscheln oder beschenken lassen, aber jetzt winkte ich ab und zuckte mit den Schultern. Muss los, Entschuldigung. Natürlich ging ich in mein Versteck. Ich holte meinen Sessel hervor und breitete meine Schätze aus dem Tresor im Sand aus. Aber genauso gut hätten die Matchbox-Autos, das Autoquartett und die Fotos meiner Helden jemand anderem gehören können. Ich streckte die Arme aus und begann, mich um mich selbst zu drehen. Ich setzte mich in den Auslass des Flutgrabens und hielt im Dunkeln die Luft an. Ich hob riesige Steine auf und stieß sie mit einem Schrei ins Wasser. Manchmal trugen mich meine Sinne und ich hielt in meiner Anstrengung die gelbe Fassade einer Villa gegenüber für ein Zipfelchen Kleid. Aber meine Schwester blieb verschwunden. Fast wünschte ich mir, dass Mike in meinem Versteck vorbeigestromert käme. Beiläufig, zufällig. Aber nein, niemand tauchte auf. Selbst der Schiffsverkehr war selten geworden. Es gab hier nichts mehr zu tun für mich. Ich schloss den Tresor, ich verwischte meine Spuren und ging spazieren. Bei normalem Wasserstand konnte es mühselig sein, immer an der Wasserlinie zu bleiben, aber jetzt war es ein leichtes, am Ufer entlang zu wandeln. Ich verschränkte die Hände auf dem Rücken und ging auf und ab, bis sich ein kleiner Pfad in Sand und Schlick zu formen begann. In der Schule hatten wir gelernt, dass die Treidler hier überall gegangen waren. Mit riesigen Tauen hatten sie die Schiffe elbaufwärts gegen den Strom gezogen. Das war es, was ich selbst tat. Ich ging gegen den Strom, kämpfte mich weiter, aber was es war, das an mir zog, konnte ich nicht sagen. So wie der Freitag verging auch der Samstag in der Schule. Mike hob in Hüfthöhe die Finger zum Gruß oder er blinzelte mich im Unterricht von der Seite an, doch etwas in mir wehrte sich, auf ihn zuzugehen. Ich erinnerte mich, wie nah ich Romy gewesen war, wie sich unsere Arme damals beim Rennen berührt hatten, aber für diese Nähe konnte ich keine Kraft aufbringen. Vater holte mich von der Schule ab. Mein eleganter Vater mit Hemd und wunderbar vollem Haar. Er stand neben unserem Wartburg und öffnete mir die Beifahrertür. Ich nahm auf Mutters Seite Platz und wir glitten durch die flirrenden Schatten der Linden davon. Ich betrachtete Vater aus dem Augenwinkel. Nie hatte er mir erzählt, warum er aus seinem Dorf weggegangen war und warum auch sonst niemand von der Familie geblieben war. Weder Greta noch Kuno, noch jemand von Großmutters Geschwistern. Aber genauso wusste ich, dass es nichts bringen würde, ihn danach zu fragen. Vater würde in sein Schweigen fallen oder beginnen zu husten. Stattdessen plauderte er mit mir auf seine Weise. Er deutete auf Kirchtürme oder Häuser und erklärte mir, welcher Ort welcher war. Jahreszahlen, Adelsgeschlechter, Brände und sonstige Verwüstungen. Alles sprudelte aus ihm hervor. So kannte ich Vater. Er arbeitete an einem Ort, den er Institut nannte. Es ging um Strom, um elektrische Energie. Aber daheim verlor er kaum ein Wort darüber. Es war nicht die Physik, die ihn beschäftigte. Er liebte es, beim Wandern ein Bestimmungsbuch in der Tasche zu tragen. Pflanzen, Tiere, Gesteine, alles musste einen Namen bekommen. Manchmal wurde die Küche zur Dunkelkammer und ich sah zu, wie auf leeren Blättern plötzlich Vaters Welt erschien. Bilder von Bäumen, Landschaften und auch von mir. Aber welchen Vater und welche Welt sah ich da? Und wie viele gab es davon? Ich hörte auf den Takt der Luft, sah die Kirchtürme am Horizont aufsteigen und versinken. Mir fiel auf, dass ich selbst ja nicht anders war. Was ich dachte, was ich fühlte, hielt ich im Verborgenen. Aber warum, konnte ich nicht sagen. Wir fuhren von der Autobahn ab und durchquerten das Netz von Dörfern und Landstraßen an Leipzig vorbei. Manchmal drehte ich mich um und versuchte aus dem Augenwinkel zu erkennen, ob meine Schwester nicht im Fond saß. Aber die Rückbank war leer bis auf meinen alten Kindersitz. Die blaue Lagune driftete vorüber. Bald tauchten Ziegelei und Bahnstrecke auf. Vater setzte an, auf dem Randstreifen zu halten, aber das Tor war schon offen. Ein scharfer Gestank wehte zu uns herein, und ich sah Kuno und Andreas, die sich mit schweren Gummirohren abmühten. Kuno trug einen Strohhut und ein abgewetztes Kordsakko. Er hatte sich eine Rose ins Knopfloch gesteckt. Vater bedeutete mir, die Scheibe ganz herunterzukurbeln. Er hielt an, und Kuno beugte sich zu uns herein. »Zieht euch was Hübsches an! Die Scheiße ruft!« Kuno tippte sich mit dem Zeigefinger an die Hutkrempe und machte sich zurück an die Arbeit. Er griff ein Stemmeisen und hob zusammen mit Andreas die restliche Abdeckung der Sickergrube zur Seite. Als ich klein war, hatte mir Vater eingeschärft, die Platten nicht zu betreten. Manchmal hielt ich eine Zehe hin, wie man am Meer den Fuß ins Wasser taucht. Aber wenn mich jemand sah, gab es ein Riesengeschrei. So machte ich einen Bogen um die kreisförmige Abdeckung, die das Loch verbarg, in das Kuno und Andreas die Gummirohre senkten. Vater holte die Pumpe aus der Garage. Meine Aufgabe war, wie immer, die Verlängerungsschnur. Eigentlich wollte ich mich aufs Zuschauen mit gerümpfter Nase beschränken, aber bald trug mir Vater auf, dass ich zwei Zinkwannen mit Wasser füllen sollte. Ich zog den Schlauch unter die Bäume und stellte das Wasser an, während er die Pumpe in Betrieb setzte. Kuno hatte die Rohrstücke an den äußersten Rand des Gartens geführt, und bald blieb nichts mehr zu tun, als zu warten. Kuno pfiff durch seine Zahnlücke die halb melancholische, halb heitere Musik, die er auch auf der Orgel spielte. So traurig, wie ich war, so sehr musste ich lachen, wie Kunos wunderbar weltläufige Melodien sich mit dem Geräusch der Pumpe und dem steten Strom aus dem Abort verbanden. Schnell wärmte die Sonne das Wasser in den Wannen. Die Rohre gurgelten leer und Kuno warf seine Sachen von sich. Wir alle taten es ihm nach, seiften uns ein und wuschen uns mit dem Wasser halb kühl, halb warm. Kuno hatte sich das Recht verdient, prustend in einem Zuber unterzutauchen. Wir anderen spülten uns zum Schluss kalt mit dem Schlauch ab und zogen uns die frischen Sachen an, die auf Großmutters Hof irgendwo noch zu finden waren. Kuno bemerkte zu Vater, dass ich auf dem Weg sei, was nicht zu übersehen wäre. Wir gaben einen zusammengewürfelten Anblick ab. »Wie die Räuber«, sagte Großmutter vom Sofa aus und hob den Stock zum Gruß. Mir wuchs ein dicker Kloß im Hals. Wie gern hätte ich Mike dabei gehabt, in dem stillen Klamauk, denn laut zu lachen trauten wir uns nicht, nach allem, was passiert war. Bald meinte Kuno, es sei Zeit für einen Spaziergang. Er setzte sich einen staubigen Chapeau-Clack auf und lieh sich einen abgegriffenen Stock von Großmutter. Gemächlich pilgerten wir los. Auf der Straße Richtung Dorf sprang Kuno mehrmals ein wenig schief in die Luft, lüpfte den Hut und schlug die Hacken zusammen. Wir bogen von der Straße auf einen geziegelten Weg ein, der hinunter in die Flussauen führte. Gegen die Elbe war die Elster nicht mehr als ein Bach, und doch schlängelte sie sich tief und schnell durch Schilf und Gras. Die Dächer des Dorfs grüßten jenseits eines kleinen Hanges. Die Elster wurde an vielen Stellen von knorrigen Bäumen gesäumt, die ich in dieser Größe nirgendwo anders gesehen hatte. Es waren Kopfweiden, die unten wie versteinert wirkten, aber oben in der Krone brachen Zweige und Äste hervor. Eine wilde Woge grün, die sich ergoss, als würde eine Flasche übersprudeln. Kuno winkte mir zu, ich sollte ihm folgen. Nicht schwer, dachte ich, aber schon war er verschwunden. Nur sein Lachen dröhnte merkwürdig nah und riesig. Bald streckte sich mir aus einem Stamm Kunos Hand entgegen, und ich lernte, dass viele der Weiden hohl waren. Wir stellten uns zu viert in eine hinein. Es war dunkel, doch bald wuchtete sich Andreas hinauf und hob einen dünnen Blechdeckel zur Seite, der am oberen Ende den Stamm verschloss. Vater schob mich hinauf. Dann kletterte er mir nach, zum Schluss folgte Kuno. Wir saßen wie auf einem Ausguck, ließen die Beine mal nach innen, mal nach außen baumeln und blickten der Elster nach, wie sie sich durch die Auen wand. Schwärme von Mücken erhoben sich aus den Halmen, und Kuno sagte, dass er diesen Ort mit Thomas gefunden hatte und dass er ja immer noch mit uns sei, solange wir nur ein bisschen von ihm reden würden. Ich erzählte die Geschichte, wie Thomas mich mit dem Apfel, der die Welt umrundete, veralbert hatte. Und wir lachten so leise, dass es auch die Blätter hätten sein können. Als die Mücken unerträglich wurden, kehrten wir zu Großmutter zurück, die sich in der Küche gemüht hatte, um Schnitten für uns zu machen. Ich hob ein Messer auf, das ihr zu Boden gefallen war. Mikes Stullen kam mir in den Sinn, aber ich vertrieb den Gedanken wieder. Großmutter und ich waren die Einzigen, die kein Bier tranken. Die Runde war gerupft. Aber hier saßen wir wieder vor dem vergrieselten Fernseher und schauten diese Sendung, wo die Leute behaupteten, die verrücktesten Dinge tun zu können. Die Fröhlichkeit im Fernsehen ließ mich nur noch stiller werden. Ich sagte Vater, dass ich draußen schlafen wollte, und er hatte nichts dagegen. Bald half er mir, mein Bett zu bauen, holte eine Zeltplane aus der Garage und legte mir die Matratze darauf. Ich lag in der Nähe von Thomas Eiche. Die Fenster des Hauses schienen fern durch Büsche und Geäst. Hinter dem Zaun raschelte das Feld. Meine Schlaflosigkeit mischte sich mit dem Lauf der Sterne. Wie in Zeitraffer schien mir die Milchstraße zu ziehen. Sternschnuppen glühten auf und verloschen. Obwohl ich es warm hatte, begann ich zu zittern. Waren es die Dinge, die ich erlebt hatte? Oder war es der Himmel? War es das eine Geheimnis oder das andere? Ich wusste es nicht.
1: Oskar Hoppe las die 12. Folge aus Thilo Krauses neuem Roman »Jetzt, wo du ein Held bist«, Produktion Mitteldeutscher Rundfunk mit dem Norddeutschen Rundfunk 2026. 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Und hier bei uns in der Lesezeit geht es morgen weiter mit der Geschichte. Und da wird die Freundschaft zwischen Toni und Mike hart auf die Probe gestellt. Wie gewohnt 9.05 Uhr und abends in der Wiederholung 19.05 Uhr.
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1: Heute hat meine Mutter Geburtstag. Sie wäre heute 98 Jahre alt geworden. Gestorben ist sie vor 6 Jahren, lebenssatt. Und sie hat es sich am Ende auch gewünscht. Wenn ich an sie denke, dann klingt leise ein Satz in meinen Ohren, den sie immer wieder gesagt hat. Ich bete für euch. Und das war bei ihr keine Floskel, sondern sie hat es jeden Tag, in der Regel morgens nach dem Frühstück, getan. Sie hatte kein einfaches Leben. 1928 geboren, verlor sie schnell ihre Mutter, wuchs auch ohne ihren Vater bei ihrer Tante in Chemnitz auf. Sie erlebte die Katastrophe des Zweiten Weltkriegs als Jugendliche. Von den Bombennächten in Chemnitz hat sie nur selten erzählt. Aber die Erfahrungen des Krieges waren in ihr Herz gebrannt. Obwohl sie ein Einzelkind war, sie konnte bei anderen beobachten, was es heißt, einen Sohn im Krieg zu verlieren. Einmal erzählte sie, dass ihr immer die Tränen kamen, wenn sie daran dachte, das könnte ihr mit ihren 3 Jungs auch passieren. Sie gehörte zu der Generation, die zusehends verschwindet. Die letzte Kriegsgeneration. Sie wusste, wie schnell eine scheinbar ferne Katastrophe ganz nah kommen und alles Leben bedroht und fast gänzlich zerstören kann. Ihre Sorge war immer, dass es uns Kindern gut geht. Das hat sie beten lassen bis ins hohe Alter. Mehr konnte sie viele Jahrzehnte nicht tun. Sie hat in ihrem Leben ganz sicher nicht alles richtig gemacht. Ihre Erziehungsmethoden waren eben ein bisschen wie früher üblich. Aber im Vergleich wiederum auch ihre Zeit voraus. Sie entwickelte sich noch im Rentenalter, wurde immer toleranter und entspannter. Vielleicht bringt das Beten mit sich. Der Mensch gibt dabei viel ab, überlässt Gott das letzte Wort. Und hat's mit dem Beten was genutzt? Hat mich jemand gefragt. Bei euch gab es doch trotzdem allerhand Auf und Ab. Stimmt, so ist das Leben, antwortete ich. Aber ich weiß nicht, wie wir manches durchgestanden hätten, hätte sie nicht für uns gebetet.
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1: Ein bisschen Lachmuskeltraining gefällig. Das Stück Ein Herz aus Schokolade wird heute in der Komödie in Dresden aufgeführt. Wir hören mal rein.
2: Wie lange schmeckst du denn schon nichts mehr?
3: Ja, seit Monique mich verlassen hat.
4: Ich rackere mich doch nicht zum Spaß ab. Ein bisschen etwas muss doch immer doch zurückfließen. Es ist doch alles ein großes Geben und Nehmen. Ich verlange ja nicht viel, aber meinen Marktwert, den kenne ich ganz genau.
3: Wie schmeckt er?
2: Süffig.
1: Worum geht's? Es ist eine romantische Verwechslungskomödie, in der ein leidenschaftlicher Schokolatier erst seine Frau verliert und darauf seinen Geschmackssinn. Das ist das perfekte Rezept für köstliche Missverständnisse in der Schokolaterie. In den Hauptrollen sind zu erleben Markus Majowski und Dorothea Kriegel. Regie führt Peter Kube. Ein Herz aus Schokolade. Das Stück geht heute in der Komödie in Dresden über die Bühne. Es beginnt um 19.30 Uhr. In der Bachstadt Köthen gibt es heute Abend in der Martinskirche möglicherweise Antworten auf einige Fragen. Es ist ein Abend im Zeichen der Toleranz, denn in dem Vortrag von Pfarrer Hans-Christian Beutel geht es um Gotthold Ephraim Lessings Meisterwerk Nathan der Weise.
5: Was für ein Glaube, was für ein Gesetz hat dir am meisten eingeleuchtet?
6: Sultan, ich bin ein Jude.
5: Und ich ein Muselmann. Der Christ ist zwischen uns. Von diesen drei Religionen kann doch eine nur die wahre sein.
1: Die Veranstaltung ist Teil des Begleitprogramms zur interaktiven Ausstellung Weltreligionen, Weltethos. 19 Uhr heute Abend in der Martinskirche in Köthen. Einen Vortrag gibt es auch im Rosa Salon vom Schloss Sondershausen. Die Reihe heißt Aufgeschlossen und heute Abend geht es um die Doppelschlacht von Jena und Auerstedt. Der Historiker Gerd Fässer über die Schlacht.
7: Im Sommer 1806 erfuhr man dann in Preußen, dass Napoleon insgeheim mit den Briten verhandelte, mit denen er noch im Kriegszustand war, und dass er ihnen die Rückgabe Hannovers angeboten hatte. Und in Preußen war man natürlich sehr empört darüber. Die preußische Armee hatte nur eine einzige Kampftaktik. Also ihre Infanterie ging in einer dreimann tiefen Linie vor. Das Naheliegende wäre gewesen, dieses Dorf durch einen Bajonettangriff zu nehmen, aber dazu konnte sich der preußische Oberbefehlshaber nicht entscheiden. In Preußen standen schon Staatsmänner und Militärs bereit, die für Reformen eingetreten waren, die vieles ändern wollten. Die Niederlage hat den Weg für die Stein-Hardenbergschen Reformen und für die Scharnhorstsche Militärreform freigemacht.
1: Vor 220 Jahren rückte Thüringen für wenige Tage in den Mittelpunkt der europäischen Geschichte. Der Vortrag begibt sich auf Spurensuche in diese bewegte Zeit. Im Mittelpunkt stehen der Reichsdeputationshauptausschuss und das Ende des Heiligen Römischen Reichs. Der Besuch und die Flucht des preußischen Königs durch Sondershausen, das Ringen um die Souveränität des Fürstentums sowie der Beitritt zum Rheinbund und seine Folgen. Den Vortrag hält Dirk Molis, der sich schon seit seiner Jugend mit Napoleon beschäftigt. Der Vortrag im Rosa Salon von Schloss Sondershausen beginnt heute um 18.30 Uhr in der Reihe Aufgeschlossen.
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3: Um 10 Uhr mit Martin Nass. Die Inflation in Deutschland hat erstmals seit knapp 3 Jahren die Marke von 3% überschritten. Wie das Statistische Bundesamt mitteilte, kosteten Waren und Dienstleistungen im September 3,3% mehr als im Vorjahresmonat. Die Statistiker bestätigten damit erste Berechnungen von Ende September. Im August hatte die Teuerung noch bei 2,9% gelegen. Verantwortlich für die Entwicklung sind laut Statistischem Bundesamt vor allem die hohen Kraftstoff- und Heizölpreise. Vor der bulgarischen Schwarzmeerküste sind nach Angaben von Ministerpräsident Roman Radev in der Nacht erneut 2 Schiffe von Drohnen getroffen worden. Radev sagt im Fernsehen, eines der Schiffe sei gesunken. Ein Besatzungsmitglied sei bisher gerettet worden. Von einem weiteren getroffenen ukrainischen Schiff seien 15 Seeleute gerettet worden. Bulgarien kündigte an, den russischen Botschafter einzubestellen. Erst in der vergangenen Woche waren bei einem Drohnenangriff vor der bulgarischen Küste 2 Handelsschiffe getroffen worden. Nach dem Brandanschlag auf eine Starlink-Station in Polen sind 2 Verdächtige in Baden-Württemberg festgenommen worden. Das Landeskriminalamt in Stuttgart erklärte, der Zugriff sei durch ein mobiles Einsatzkommando auf einer Straße in Nürtingen erfolgt. Polens Regierungschef Donald Tusk hatte am Abend erklärt, die beiden türkischen Staatsbürger stünden im Verdacht, im September in Polen eine Station des Satellitenkommunikationssystems angezündet zu haben. Polen vermutet russische Geheimdienste hinter der Tat. Ein weiterer Verdächtiger soll Medienberichten zufolge in Berlin gefasst worden sein. Die Deutsche Bahn lässt mit dem Fahrplanwechsel Mitte Dezember die ICE-Direktverbindung Jena-Berlin wieder aufleben. Wie der Konzern mitteilte, soll der ICE 2x täglich außer Sonntag über Leipzig verkehren. Zudem soll es eine neue Schnellverbindung zwischen Hamburg und München geben. Ausgebaut werden auch Fahrten ins europäische Ausland. Tickets werden ab morgen verkauft. Die Beschäftigten der Warenhauskette Galeria sollen Insolvenzgeld erhalten. Das bestätigte ein Sprecher der Bundesagentur für Arbeit. Das Insolvenzgeld solle an gut 9.600 Beschäftigte gezahlt werden. Für Mitarbeiter in der Gastronomie- und Lebensmittelsparte von Galeria laufe ein separater Insolvenzantrag. Galeria hatte Anfang des Monats zum 4. Mal in 6 Jahren wegen Zahlungsunfähigkeit Insolvenz angemeldet. Experten hatten sich skeptisch über die erneute Chance auf Insolvenzgeld geäußert. Das waren die Nachrichten.
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4: Das Wetter auf dem Brocken meldet sich bedeckt zu Wort mit 5 Grad nur. Chemnitz fast wolkenlos 7 Grad, Dresden Nebel 5 Grad, Eisenach bedeckt sogar nur 4 Grad, Erfurt wolkig 7 Grad, Fichtelberg fast wolkenlos 3 Grad nur, Gera wolkig 5, Görlitz Nebel 6, Halle 4 Grad, Leipzig wolkig 7, Magdeburg nach Nebel 6 Grad und Meiningen meldet stark bewölkt 4 Grad. Heute ist es dann aber erstmal heiter. Von Westen her kommen Wolken und dann noch ein bisschen Regen bei 11 bis 17 Grad. Die Nacht wird erstmal bedeckt. Nach Osten zieht dann Regen durch. Gegen Morgen von Westen her trocken mit Auflockerungen bei 10 bis 5 Grad. Teilweise windig und morgen dann in Sachsen erstmal bedeckt. Da zieht dann der Regen ab. Später kommt allerorts mehr Sonne durch und es soll dann trocken bleiben. 14 bis 18 Grad sind da angesagt. Der MDR Kulturverkehrsservice A2 Richtung Berlin zwischen Peine und Braunschweig-Watenbüttel. 6 Kilometer Stau an einer Baustelle. Das dauert 30 Minuten länger. Nochmal A9, A2 Richtung Hannover zwischen Kreuz Magdeburg und Bornstedt. 7 Kilometer stockender Verkehr an einer Baustelle. Das sind 20 Minuten mehr. Vorsicht auf der A9 jetzt Berlin Richtung München zwischen Bad Klosterlausnitz und Hermsdorfer Kreuz. Da sind Schwäne auf der Fahrbahn. A13 Richtung Berlin zwischen Lübbenau und Duben. 4 Kilometer stockender Verkehr an einer Baustelle. A14 Richtung Magdeburg zwischen Halle-Tornau und Halle-Trotha. Stockender Verkehr wegen der Einrichtung einer Brückenbaustelle. Dann die A17 Richtung Dresden in Höhe Dresden-Prohlis, Behinderung nach einem Lkw-Unfall. Und A72 Richtung Leipzig zwischen Chemnitz Süd und Kreuz Chemnitz, 3 Kilometer Stau an einer Baustelle. Da ist es eine Viertelstunde mehr. Das waren die Meldungen um 10.04 Uhr.
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4: Mit Julia Hämmerling, herzlich willkommen.

MDR Kultur am Vormittag, 10.08 Uhr haben wir es jetzt. Jetzt gleich, hier bei uns im Programm, tritt Ost gegen West an. Und das Thema ist ernst. Es geht ums Ampelmännchen. Wer von den Ampelmännchen hat die Nase vorn? Welches ist funktionaler, welches ist schöner? Heute vor 65 Jahren wurde der erste Entwurf des Ostampelmännchens vorgestellt. Dagegen wirkte dann tatsächlich der Westkollege ein bisschen schmalbrüstig. Welche Wege das Ampelmännchen im Osten dann gegangen ist, darüber gleich mehr. Und nachhalb hier bei uns im Programm ein Beitrag zur Woche für seelische Gesundheit. Und da wird es ums liebe Essen gehen, denn Essen ist manchmal nicht dazu da, nur um zu genießen oder Hunger zu stillen, sondern um Traurigkeit irgendwie zu besiegen. Also wenn aus Depression gegessen wird. Gleich nach halb Thema hier bei uns bei MDR Kultur. Herzlich willkommen.

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1: Man sieht es in diesen Ostkultläden, das Ampelmännchen ist irgendwie immer dabei, jedenfalls das Ostampelmännchen. Das ist Kult, aber andererseits vor allem erstmal auch ein Leitsymbol für Fußgänger. Es regelt den Straßenverkehr. Und da hat es in Sachen Funktionalität gegenüber den Westkollegen, tatsächlich sogar die Knubbelnase vorne, eine Studie über die visuelle Effektivität von Ost- und Westampelmännchen hat 2013 resümiert, dass die Ostampelmännchen bei der Signalwahrnehmung tatsächlich einen Vorteil gegenüber den Westampelmännchen hätten. Zitat Ende. Vor 65 Jahren erblickten die DDR-Ampelmännchen das Licht der Öffentlichkeit. Erstmal gab es einen Entwurf und der kam eben am 13. Oktober 1961 auf den Tisch. Mehr jetzt von Sven Hecker.
2: Der Hut könnte ein Problem sein. Das zumindest befürchtet Karl Peglau, als er am 13. Oktober 1961 seine Vorschläge für Fußgängerampeln bei der zuständigen Kommission im Osten Berlins einreicht. Im Kern geht es um seine Ampelmännchen, deren Kopfbedeckung könnte in der DDR womöglich als kleinbürgerlich beanstandet werden. Doch der Hut bleibt, wird zum Markenzeichen. Viel später mutmaßt Peglau:
3: Vielleicht, weil auch die DDR-Repräsentanten zumindest als Sonnenschutz Hut trugen.
2: Rot-Grün-Verkehrsampeln gibt es schon in der Frühzeit der Automobilisierung, allerdings keine speziellen für Fußgänger. So beginnt man ab den 1930er Jahren zu experimentieren. Aus den USA kommt die Idee, den Fußgängerverkehr mit Schrifttafeln zu regeln, gehen oder warten. So come on, let me know. In Europa setzt man währenddessen auf Lichtgestalten, Figuren, Piktogramme, stehend in Rot, gehend in Grün, auch in der DDR, zunächst im Osten Berlins. Hier nun kommt 1961 Karl Peglau mit seinen Entwürfen für Ampelsymbole ins Spiel. Eines ist dem Verkehrspsychologen dabei besonders wichtig.
4: Es sollte emotional ansprechen, insbesondere natürlich Kinder und ältere Menschen, denn das sind die Hauptfußgängerströme. Und da habe ich

0: gesagt hat, wir müssen dann diese Merkmale personifizieren.
1: Peglau geht es um die Ausstrahlung im doppelten Sinne. Zum einen soll seine Figur sympathisch rüberkommen. Otto Normalverkehrsteilnehmer soll sich wiedererkennen. Deshalb Hut, Bauchansatz und Knubbelnase. Zum anderen bietet Peglaus korpulenterer Entwurf einen Vorteil. Er lässt mehr Licht durchscheinen, sorgt damit für mehr Aufmerksamkeit. Sein Ziel?
2: Durch dicke, ausgebreitete Arme beim frontal stehenden roten Männchen die Funktion des Sperrbalkens, also die Haltforderung, unterstützen. Durch weit ausschreitende Beine in seitlicher Stellung des grünen Männchens die Funktion des dynamisierenden Pfeils, also die Geherlaubnis, unterstützen.
1: Der entstandene Entwurf wirkt, ironischerweise so kurz nach dem Mauerbau, viel freier, beschwingter als die Ampelmann-Kollegen im Westen. Die erscheinen dagegen schmal, nüchtern und statisch. 1969, 8 Jahre nach den ersten Entwürfen, leuchten die ersten Ampelmännchen in der DDR-Hauptstadt an der repräsentativen Kreuzung unter den Linden Friedrichstraße. Offenbar ein erfolgreicher Test. Wenig später werden die neuen Verkehrsregler in der gesamten DDR eingeführt, hergestellt in Wildenfels bei Zwickau.
3: Ich bin der Ampelmann.
1: Nach Mauerfall und deutscher Einheit wachsen die Ostampelmännchen weit über ihre eigentliche Bestimmung hinaus. Von der Abwicklung bedroht, werden sie zu Kultfiguren, zum Ostsymbol schlechthin. Dennoch wollte ihr Schöpfer Karl Peglau sie vor allem in ihrer eigentlichen Bestimmung gewürdigt wissen, als Leitsymbole für Fußgänger im Straßenverkehr.
4: Soweit Sven Hecker zur Geschichte des Ostampelmännchens.
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4: Teenage Fanclub, hören Sie hier, There Was You, um 10.19 Uhr.

0: Maya Fadeeva.
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0: 1987, damalig im St. Petersburg, heute, damalig Leningrad, heute St. Petersburg, dort ist sie geboren worden, ist dann mit 8 Jahren nach New York für ein Jahr und als sie wiederkam, dann relativ bald schon nach Deutschland. Studiert hat sie dann allerdings in Maastricht, also eine Frau, die schon irgendwie seit Lebzeiten auf Achse ist. Brian Ferry haben wir hier noch, Knocking on Heaven's Door und dann unsere Kulturnachrichten um 9:30.

0: Brian Ferry mit einem alten Bob Dylan-Klassiker um 10.30 Uhr. Halb elf haben wir es jetzt.
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0: Mit Paula Kautz. Hallo.
2: Die erste Professur zur DDR-Geschichte soll an der Uni Leipzig entstehen. Die Hochschule baut ein Zentrum für vergleichende DDR- und Transformationsforschung auf. Projektleiter und Historiker Dirk van Laak sagte MDR Kultur zum Ziel des Forschungszentrums:
3: Wir wollen wichtige Impulse setzen für innovative, neue Fragestellungen, neue Forschungsfelder. Wir wollen aber natürlich auch, dass sich Leipzig etabliert als ein Zentrum der Erforschung einer erweiterten DDR- und Transformationsgeschichte. Und die Professur, die mit diesem Zentrum verbunden ist, die wird auch weitergehen. Die wird weiter von der Uni gefördert werden. Und insofern ist Leipzig die erste deutsche Universität, in der überhaupt eine auf DDR-Geschichte spezialisierte Professur etabliert wird.
2: Das Bundesforschungsministerium fördert das Leipziger Zentrum mit 3 Millionen Euro. Mehr dazu steht auf mdr.de. Fachleute aus ganz Sachsen-Anhalt treffen sich heute in Tangerhütte zum Tag der Soziokultur. Im Mittelpunkt steht dabei die Frage, wie Kultur- und Begegnungsorte gestärkt werden können, vor allem im ländlichen Raum. Organisiert wird das Treffen von der Landesarbeitsgemeinschaft Soziokultureller Zentren in Sachsen-Anhalt und deren Vorsitzende Silke Kirchhoff sagte uns:
4: Wir zeigen hier, wie vielfältig die soziokulturelle Arbeit in Sachsen-Anhalt ist. Von den großen Kulturhäusern über ganz kleine, viele Initiativen in den Ortschaften. Wir machen das sichtbar, wo Soziokultur überall vor Ort stattfindet und dass es Teilhabe bedeutet. Und schaffen Raum für Austausch, für Kooperationen und gemeinsame Lösungen.
2: Am Nachmittag öffnet sich der Fachtag in Tangerhütte dann auch für Bürgerinnen und Bürger, die Selbstinteresse haben, aktiv zu werden. Nachdem in Stendal ein jüdischer Friedhof geschändet wurde, ermittelt nun die Polizei. Wie ein Sprecher bestätigte, geschah die Tat Anfang Oktober. Demnach wurden 2 Grabsteine von ihren Sockeln gekippt sowie Teile der Friedhofsmauer beschädigt. Die Stendaler Geschichtswerkstatt spricht von 10 geschändeten Gräbern. Die Polizei prüft nun, ob es sich bei den restlichen Gräbern um aktuelle Schäden handelt. Paul Simon gilt als einer der besten Songschreiber der Welt. Mit Simon and Garfunkel gelang ihm in den 60er Jahren der Durchbruch. Über sein eigenes Werk sagt er, wenn eines seiner Lieder Potenzial habe, noch in 100 Jahren berühmt zu werden, dann sei es das hier.

0: 2018 spielte Paul Simon ein großes Abschiedskonzert in New York. 2023 brachte er dann doch noch ein Album raus und ging auf Welttournee. Heute wird Paul Simon 85 Jahre alt.
1: Paula Kautz, vielen Dank.
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1: Die letzte Nacht war ja ziemlich sternenklar an vielen Orten. Deswegen ist es jetzt auch erstmal heiter am heutigen Tag. Von Westen her kommen dann aber mehr und mehr Wolken. Ab Nachmittag in Sachsen-Anhalt und Thüringen auch mal leichter Regen dabei. Höchstwerte 11 bis 17 Grad bei teilweise mäßigem Südwind. In der Nacht dann auch erstmal bedeckt. Nach Osten hin zieht Regen durch, gegen Morgen dann von Westen her wieder trocken. Und dann kommen auch Auflockerungen bei an vielen Orten. Tiefstwerte 10 bis 5 Grad, also relativ kühl, teilweise mäßige Südwest- bis Westwind und morgen dann vor allem in Sachsen erstmal bedeckt. Dann zieht der Regen aber ab. Später wird es dann heiter bis wolkig und trocken. Höchstwerte 14 bis 18 Grad. Der Donnerstag locker bewölkt, trocken und die Temperaturen gehen am Donnerstag wieder ein wenig nach oben. Der MDR Kultur Verkehrsservice A2 Richtung Berlin zwischen Peine und Braunschweig-Wartenbüttel. 6 Kilometer Stau an einer Baustelle, dauert 20 Minuten. A2 Richtung Hannover. Die Abfahrt Burg Zentrum ist nach einem Unfall gesperrt. Nochmal die A2 Richtung Hannover zwischen Kreuz Magdeburg und Bornstedt. 7 Kilometer stockender Verkehr an einer Baustelle, dauert 20 Minuten länger. Nochmal A2 Richtung Hannover zwischen Allerengersleben und Helmstedt Zentrum. 6 Kilometer stockender Verkehr an einer Baustelle, sind 15 Minuten mehr. Jetzt zur A13 Richtung Berlin zwischen Lübbenau und Duben. 4 Kilometer stockender Verkehr an einer Baustelle. Dann die A14 Richtung Magdeburg zwischen Halle-Tornau und Halle-Trotha. Stockender Verkehr wegen der Einrichtung einer Brückenbaustelle. Nun die A14 Richtung Dresden in Höhe Dresden-Prohlis. Da gibt es Behinderungen nach einem Lkw-Unfall. A72 Richtung Leipzig zwischen Stolberg Nord und Chemnitz-Rottlo. 4 Kilometer Stau nach einem Unfall im Baustellenbereich. 20 Minuten mehr warten. Dann die B244, die ist zwischen Elbingerode im Harz und Wernigerode in beiden Richtungen nach einem Unfall gesperrt. Das waren sie, die Meldungen um 10.35 Uhr.
3: 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Jetzt aus Dresden. Clemens M. Müller und Band.

Clemens Müller mit seiner Band um 10.39 Uhr. Larkin Poe mit Stubborn Love. Und gleich geht es hier um Essen und Depressionen.

0: 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Jetzt haben wir es 10.42 Uhr, also mittendrin im Vormittag. Jetzt ist vielleicht ein Zeitpunkt, wo wir mal über den Darm reden können. Den stellt Eckart von Hirschhausen gerade vor als sensibles Organ mit Superkräften in einer neuen Doku. Und da kann man auch lernen, dass man über seinen Darm psychische Gesundheit steuern kann. Vielleicht mal mehr, mal weniger. Hirschhausen bricht mit dieser neuen Dokumentation Hirschhausen und der Darm viele Tabus. Er trifft Menschen, die offen über ihre Darmbeschwerden sprechen, ob über Reizdarm oder auch ein Leben mit künstlichem Darmausgang. Und ja, man kann es jetzt von Hirschhausen, man kann von Hirschhausen jetzt auch von innen kennenlernen, denn die Doku zeigt seine eigene Darmspiegelung. Dabei bleibt es Gott sei Dank nicht. Er stellt auch eine Studie von der Uni Basel vor, wo Patienten und Patientinnen mit Depressionen eine Ernährung ohne Kohlenhydrate oder mit Mittelmeerküche empfohlen wird. Nathalie Tempel, selber Ärztin, leidet seit früher Kindheit an Depressionen. Seit 3 Monaten verzichtet sie auf Kohlenhydrate und das hat sie dazu gesagt.
1: Ich hatte plötzlich keine Angst mehr und mein Kopf ist wieder klarer geworden. Ich konnte plötzlich wieder denken. Und ich habe mich richtig gut gefühlt. Meine Stimmung ist einfach ziemlich steil nach oben gegangen. Und da habe ich nicht mit gerechnet, ja. So gut wie jetzt ging es mir einfach überhaupt noch gar nie. Und das finde ich super, ja.
0: Sie klingt auch richtig glücklich. Ja, das ist ein kleiner Tipp von uns. Die Doku Hirschhausen und der Darm in der Mediathek jetzt zu sehen. Heute Abend ab 18 Uhr im MDR Kultur Spezial Mental Health auch nochmal vorgestellt. Miteinander für mehr seelische Gesundheit. Eine Themenwoche derzeit. Und hier ist Beck mit Runaway.

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1: Und da geht es heute auch um einen Schauspieler und Sänger in Deutschland, berühmt in Ost und West, Manfred Krug. Als Autor bekam er in den Nachwendejahren tatsächlich großen Ruhm, zum Beispiel mit seinen Erinnerungen an seine Kindheit und Jugend, erschienen unter dem Titel »Mein schönes Leben«. Und ein Thema unserer MDR-Kultur-Werkstatt heute Abend, die wir in Erinnerung an Krugs 10. Todestag am 21. Oktober zusammengestellt haben. Jetzt ist schon mal seine Stimme zu hören, und zwar mit einem Text von Carl Michael Bellmann, dem schwedischen Nationaldichter. Er hat unter anderem Trink- und Liebeslieder geschrieben. Die sind vor ungefähr 250 Jahren entstanden. Und immer schrieb er seine Texte in Hinblick auf ihre Sangbarkeit. Manche wurden von ihm oder auch vom Volke mit beliebten französischen, italienischen, schwedischen Arien und Liedern unterlegt. Das war ein Leckerbissen für Manfred Krug, der Bellmann-Texte schon zu DDR-Zeiten gesungen und gesprochen hat. Hier gibt's eine Kostprobe.
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Musik aus dem Film Becoming Jane. 10.54 Uhr, gleich nach 11, unser Feuilleton hier bei MDR Kultur. 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
3: Um 11 Uhr mit Martin Nass. Bundeskanzler Friedrich Merz hat das Ziel der Bundesregierung bekräftigt, die Sozialversicherungssysteme zu reformieren. Auf dem Arbeitgebertag sagte Merz, niemals zuvor seien alle Sozialversicherungssysteme zur selben Zeit reformiert worden. Er wisse, was das den Menschen abverlange. Seine Absicht sei aber nicht, Liebling der Nation zu werden. Man wolle das vielmehr für alle gleich fair hinbekommen. Ziel sei die langfristige Stabilität der Beitragssätze. Das Ende der abschlagsfreien Frühverrentung mache die Rente gerechter. Die Inflation in Deutschland hat erstmals seit knapp 3 Jahren die Marke von 3% überschritten. Wie das Statistische Bundesamt mitteilte, kosteten Waren und Dienstleistungen im September 3,3% mehr als im Vorjahresmonat. Die Statistiker bestätigten damit erste Berechnungen von Ende September. Im August hatte die Teuerung noch bei 2,9% gelegen. Verantwortlich für die Entwicklung sind laut Statistischem Bundesamt vor allem die hohen Kraftstoff- und Heizölpreise. Vor der bulgarischen Schwarzmeerküste sind in der Nacht erneut 2 Schiffe von Drohnen getroffen worden. Ministerpräsident Roman Radev sagte, eines der Schiffe sei gesunken. Ein Besatzungsmitglied sei bisher gerettet worden. Von einem weiteren getroffenen ukrainischen Schiff seien 15 Seeleute gerettet worden. Er kündigte an, den russischen Botschafter einzubestellen. Erst in der vergangenen Woche waren bei einem Drohnenangriff vor der bulgarischen Küste 2 Handelsschiffe getroffen worden. Die Beschäftigten der Warenhauskette Galeria sollen Insolvenzgeld erhalten. Das bestätigte ein Sprecher der Bundesagentur für Arbeit. Das Insolvenzgeld solle an gut 9.600 Beschäftigte gezahlt werden. Für Mitarbeiter in der Gastronomie- und Lebensmittelsparte von Galeria laufe ein separater Insolvenzantrag. Galeria hatte Anfang des Monats zum 4. Mal in 6 Jahren wegen Zahlungsunfähigkeit Insolvenz beantragt. Experten hatten sich skeptisch über die erneuten Chancen auf Insolvenzgeld geäußert. Kleinere KI-Modelle könnten sich nach Einschätzung der KI-Firma Anthropic in der nahen Zukunft in unzureichend gesicherten smarten Haushaltsgeräten vervielfältigen. Das US-Unternehmen Anthropic nannte, in Versuchen hätten die Anwendungen ihren Programmcode eigenständig auf smarte Haushaltsgeräte kopiert und sich in Netzwerken ausgebreitet. Ein Zugriff auf ein Rechenzentrum sei nicht mehr nötig gewesen. Damit werde die Abschaltung von außer Kontrolle geratener KI schwierig. Das waren die Nachrichten.
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4: Das Wetter mit den Werten von 10 Uhr. Atern meldet wolkig 5 Grad, Dresden nach Nebel 7 Grad, Eisenach bedeckt 7 Grad, Erfurt bedeckt 9, Gardelegen leicht bewölkt 9, Hoyerswerda wolkig 9 Grad. In Magdeburg nach Nebel 9 Grad, Neuhaus am Rennweg bedeckt 6 Grad, Oschatz wolkig 9, Plauen wolkig 4 Grad, Wernigerode stark bewölkt 13 und Lutherstadt-Wittenberg meldet 7 Grad. Heute wird es meist heiter. Von Westen her kommen dann Wolken auf und etwas Regen bei 11 bis 17 Grad. In der Nacht erstmal bedeckt, nach Osten zieht das Ganze dann ab. Gegen Morgen von Westen her trocken mit Auflockerungen bei 10 bis 5 Grad und teilweise windig. Morgen dann in Sachsen erstmal bedeckt und abziehender Regen, später immer mehr Sonne und trocken bei 14 bis 18 Grad. Der MDR Kulturverkehrsservice meldet A2 Richtung Berlin zwischen Peine und Braunschweig-Watenbüttel. 6 Kilometer Stau an einer Baustelle, das dauert eine halbe Stunde länger. Nochmal A2, aber Richtung Hannover. Da ist die Abfahrt Burg Zentrum nach einem Unfall gesperrt. A2 nochmal Richtung Hannover zwischen Kreuz Magdeburg und Bornstedt. 5 Kilometer stockender Verkehr an einer Baustelle. Das dauert eine Viertelstunde länger. Und gleiche Strecke A2 Richtung Hannover zwischen Alleringersleben und Helmstedt Zentrum. Da gibt es 6 Kilometer stockenden Verkehr an einer Baustelle. Auch da eine Viertelstunde mehr einplanen. A4 Richtung Frankfurt zwischen Stadtroda und Jena Zentrum. Stau und stockender Verkehr, plus 10 Minuten. A13 Richtung Berlin zwischen Dreieck Spreewald und Duben. 4 Kilometer stockender Verkehr an einer Baustelle. Auch da 15 Minuten mehr. A14 Richtung Magdeburg zwischen Halle-Tornau und Löbe-Jün. 6 Kilometer stockender Verkehr wegen der Einrichtung einer Brückenbaustelle. Das sind 10 Minuten mehr. A72 Richtung Leipzig zwischen Stolberg Nord und Chemnitz-Rottluff. 5 Kilometer Stau nach einem Unfall im Baustellenbereich. Das dauert eine halbe Stunde länger. Die B244 ist zwischen Elbingerode und Wernigerode in beiden Richtungen nach einem Unfall gesperrt. Und die B282 Plauen Richtung Schleiz ist zwischen Schopsdrehe und Syrau in beiden Richtungen nach einem Unfall gesperrt. Das waren die Meldungen um 11.05 Uhr.
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4: Mit Julia Hämmerling. Ich grüße Sie.

Sandra Jenkins. Clem's Casino heißt dieser Titel. 11:08 Uhr. Indien. Indien hat einen Erziehungsminister und die jungen Leute, die diese Personalie betrifft, gehen gerade in Indien auf die Straßen. Die Kakerlaken nennen sie sich. Junge Leute marschieren da gerade auf. Sollte das so ein historisches Jahr der Revolution für Indien werden? Und was alles steht eigentlich genau dahinter? Ellen Schweder wird gleich bei uns im Feuilleton darüber berichten. Und jetzt Luke Seetal singen, auch mit indischen Wurzeln. 21st Century Heartbeat. Herzlich willkommen hier bei MDR Kultur.

88er Jahrgang, Luke Sital Singh. Seine Urgroßeltern stammen aus Indien, sind dann nach Jamaika ausgewandert, wo seine Großeltern zur Welt kamen. Er selber ist in Großbritannien zur Welt gekommen, lebt in der Nähe von London. Und Sie haben ihn hier gehört mit dem Titel 21st Century Heartbeat. 11:12 Uhr haben wir es.

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2: Die Frankfurter Allgemeine Zeitung schaut heute fasziniert auf Indiens Kakerlaken, die Bewegung hinter den Jugendprotesten, die dort aktuell die Regierung herausfordern. Wir lesen: Um das Erstaunliche dieser neuen Bewegung zu würdigen, muss zweierlei ins Auge gefasst werden. Die indische Gesellschaft ist stark hierarchisch gegliedert. Die Älteren haben die Macht in den Familien, in Gruppen jeglicher Art, in Firmen und auch in der Politik. Die indische Gesellschaft beruht auf dem Senioritätsprinzip. Dieses Prinzip wurde nun umgekehrt. Die Jugend ging voran. Und statt Chaos und Gewalt ist eine bisher relativ disziplinierte und zielgerichtete Bewegung entstanden. Als Massenbewegung erinnert sie an Mahatma Gandhis Proteste gegen die britische Kolonialregierung. Und zweitens überraschte die FAZ, dass die Proteste ihr erstes Ziel, den Rücktritt des Erziehungsministers, tatsächlich erreicht haben. Und die Zeitung weist auf die Beispiele Nepal und Bangladesch hin, zwei Nachbarländer Indiens, so wird erklärt, in denen es in den letzten Jahren Jugendbewegungen schafften, die Regierungen ihres Landes durch Wahlen oder Straßenproteste zu stürzen. Bleibt noch die Frage, wieso Kakerlaken? Und da feiert die FAZ heute regelrecht. Der oberste Richter Indiens hatte die jungen Arbeitslosen seines Landes so bezeichnet: Cockroaches, Kakerlaken. Das, so heißt es im Text, traf das Selbstverständnis der Millionen akademisch ausgebildeter junger Menschen, die in Indien keine Anstellung finden. Binnen Tagen baute sich eine Volksbewegung auf, die sich als Cockroach Janta Party bezeichnete, wobei das Schimpfwort Kakerlaken zu einem Instrument des Spotts und der Satire wurde und zu einer potenten Waffe gegen Autorität, Regierungsgewalt und Ineffizienz. Man muss hoffen, so das Blatt, dass die Jugend ihr Vertrauenskapital für die gute Sache zu kämpfen nicht verspielt. Die Taz beschäftigen heute nochmal Maxim Billers Äußerungen zur Literaturkritik. Die hatte das Blatt selbst veröffentlicht, anlässlich der Buchmesse. Wahl, C. und Kehlmann hießen die Autoren, deren Bücher da verdammt wurden, samt ihrer, Zitat, Fullscale-Rezeption in den Feuilletons. Heute antwortet Benno Schirmeister im eigenen Blatt. Es habe keinen Zweck, sich auf Billers allein aus Ressentiment und Neid gespeiste Kolleginnen-Schelte einzulassen. Entschiedene Ablehnung aber verdient Billers Gegenbild. Er sehe die Kritik gern wieder mehr als autoritäre Torwächterin, die nur die echten Künstler, Magier und großen Erzähler durchlässt und im Anschluss gottesdienstartig lobt und preist. Und die Taz denkt nach, wer ermittelt denn, wer das sein soll? Moderne Literatur, also so ab 1800, hat die Abwesenheit eines außerliterarischen Wertmaßstabs, einer abstrakten Regel, nie als Mangel empfunden, sondern als Teil ihrer Verfasstheit verstanden. Sie lebt, wenn sie sich ihrer selbst bewusst ist, orientierungslos, vereinzelt, verstreut in der Unordnung der Welt. Das Literaturdenken, das geduldige Nachvollziehen und lesende Neuschaffen von Texten wird auf einige Werke immer und immer wieder zurückkommen,

0: Aber es ist weder darauf angewiesen, sie als Liste der 100 wichtigsten Bücher aller Zeiten zu promoten, noch deren SchreiberInnen als ProphetInnen zu überhöhen. Fazit? Apodiktische Urteile und Geniekult kann TikTok besser und schneller. Das Feuilleton hat seine Stärken eher in der Reflexion. Reflektiert wird im Feuilleton der Süddeutschen heute der 9. Oktober in Halle. Dort wollte der AfD-Politiker Hans-Thomas Tillschneider als frisch gewählter Vertreter des Landtagspräsidenten an einer Gedenkveranstaltung zum Anschlag auf die Synagoge 2019 teilnehmen. Daran wurde er von einer Gruppe Studierender gehindert, schildert heute nochmal Volker Weiß in der SZ, friedlich mit einer Menschenkette. Was den Historiker und Publizisten heute beschäftigt, ist die Reaktion darauf. In der offiziellen Presseerklärung ist nun von linken Studenten zu lesen, die Tillschneider in pöbelhafter Weise beschimpft und behindert hätten, schreibt er. Tatsächlich waren es Mitglieder der jüdischen Studentenunion, die ihm ruhig und besonnen verdeutlichten, dass seine Anwesenheit unerwünscht sei. Dann wird daran erinnert, wie verhalten das Echo der AfD auf den Anschlag 2019 ausfiel, der nun in dem Schreiben scheinbar apolitisch als Amoklauf bezeichnet wird. Und der Autor meint, nur wird die Weltanschauung der AfD hier nicht mehr unter dem Emblem der Partei, sondern dem Wappen des Bundeslandes Sachsen-Anhalt verbreitet. So Volker Weiß heute mahnend in der Süddeutschen Zeitung.
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ist noch bei seinem Vater im Betrieb in die Maurerlehre gegangen, Ingo Pohlmann. Hier begegnet er uns als Pohlmann mit dem wunderschönen Titel Marianengraben. Gerade erschien auf seinem neuen Album, das heißt Beweggründe, im August diesen Jahres erschienen. Gleich nach 12 geht es hier um Essstörungen bei Kindern.

0: Roberta Flack. Ich weiß nicht, für wie viele Filme dieser Titel hier schon hergehalten hat. Was für eine Ode an das Lächeln. 11.30 Uhr.
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0: Mit Paula Kautz.
2: Die Hochschule für Musik Franz Liszt in Weimar hat heute rund 190 neue Studierende begrüßt. Ab diesem Wintersemester gibt es keinen Studiengang Alte Musik mehr. Nach Ansicht von MDR-Klassik-Musikexperte Klaus Fischer ist das eine Fehlentscheidung der Hochschule, denn die Alte Musik habe immer noch einen hohen Stellenwert.
3: Das sieht man ja nicht zuletzt an den zahlreichen Festivals auf diesem Gebiet. Am Sonntag ist das Heinrich-Schütz-Musikfest zu Ende gegangen und da spielten auch etliche Absolventinnen und Absolventen der Weimarer Hochschule in den Konzerten mit. Wenn ich etwa auch an die Preisträger beim Magdeburger Telemann-Wettbewerb denke, da hat letztes Jahr mit dem Amerikaner Thomas Fields ein Gambist gewonnen und der würde nie so großartig spielen, wenn er nicht kurz nach der Pubertät direkt mit der Viola da Gamba angefangen hätte. Also ich wage mal zu sagen, dass der Hochschulsenat die Folgen dieser Abwicklung nicht in Gänze bedacht hat. Die Musikhochschule Weimar ist damit meines Erachtens ein Stück mehr in die Provinzialität zurückgefallen.
2: Der Hochschulsenat in Weimar hatte beschlossen, die Alte Musik stattdessen in andere Musikstudiengänge zu integrieren. Geringe Nachfrage und Finanzengpässe waren die Argumente für die Abschaffung des Studiengangs Alte Musik. Der Weimarer Künstler Walter Sachs muss das städtische Atelierhaus räumen. Wie die Thüringer Allgemeine berichtet, wurde dem 72-Jährigen der seit 30 Jahren laufende Mietvertrag seitens der Stadt nicht weiter verlängert. Denn die Immobilie gehört der Stadt und wird von der Kulturdirektion vermietet, die mit der geringen Miete vor allem junge Künstlerinnen und Künstler unterstützen will. Das Werk des preisgekrönten Bildhauers und Malers Walter Sachs ist in vielen Sammlungen in Deutschland vertreten. Die erste Professur zur DDR-Geschichte soll an der Uni Leipzig entstehen. Die Hochschule baut ein Zentrum für vergleichende DDR- und Transformationsforschung auf. Projektleiter und Historiker Dirk van Laak sagte MDR Kultur zum Ziel des Forschungszentrums:
4: Wir wollen wichtige Impulse setzen für innovative, neue Fragestellungen, neue Forschungsfelder. Wir wollen aber natürlich auch, dass sich Leipzig etabliert als ein Zentrum der Erforschung einer erweiterten DDR- und Transformationsgeschichte. Und die Professur, die mit diesem Zentrum verbunden ist, die wird auch weitergehen. Die wird weiter von der Uni gefördert werden. Und insofern ist Leipzig die erste deutsche Universität, in der überhaupt eine auf DDR-Geschichte spezialisierte Professur etabliert wird.
2: Mehr über das Forschungszentrum zur DDR-Geschichte in Leipzig steht auf mdr.de. Die mittelalterliche Königspfalz in Helfter bei Eisleben soll zu einer Tourismusattraktion umgebaut werden. Nach weiteren archäologischen Funden eines Steingebäudes aus dem 10. Jahrhundert sind Nachbildungen des Königspalastes geplant. Eislebens Bürgermeister Carsten Staub hat außerdem weitere Pläne.
5: Wir haben natürlich vor, das Ganze touristisch aufzuwerten. Wir wollen unter anderem hier Wegebeziehungen herstellen, wo man auch mal einen Spielplatz hat, wo man ein Amateurgrabungsfeld hat, wo man auch einen musealen Ausstellungskomplex errichtet. Aber ganz am Anfang steht natürlich hier die Erschließung mit allen Versorgungsmedien, die man braucht. Das heißt, grundhafter Ausbau der Straße, Wasser, Abwasser, Strom, Breitband, was man hier braucht für ein modernes Museum. Und losgehen soll es schon im nächsten Jahr 2027 und 2029, also in 2,5 Jahren, soll das Ganze dann mit ersten Lehm gefüllt sein und die Ausstellung Otto der Große, der Imperator, auch hier gezeigt werden.
2: Knapp 13 Millionen Euro werden in den Ausbau der Königspfalz Helfter investiert.
0: Soweit Paula Kautz, vielen Dank.
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0: Der Nachmittag wird teilweise aufgelockert. Da kommt sogar ein bisschen Sonne dazwischen durch. In Sachsen-Anhalt und Thüringen wird es dann allerdings eher stärker bewölkt. Und da kommt auch mal Regen runter. Höchstwerte 11 bis 17 Grad bei schwachem bis mäßigem Südwind. In der Nacht bedeckt, zeitweise Regen. Später von Westen her Auflockerung und örtlich kommt Nebel auf. Tiefstwerte 11 bis 8 Grad. Im Bergland bis 5 Grad. Morgen zieht dann alles Mögliche, Regen, Wolken und so weiter, nach Sachsen hin ab. Anfangs ist noch ein bisschen Regen, aber wie gesagt, dann zieht er ab. Dann freundlich mit Sonne und Wolken, Höchstwerte 13 bis 18 Grad. Der Donnerstag nach Nebel, dann verbreitet Sonne und trocken und noch etwas milder. Wir schauen auf die Straßen. Der MDR Kultur Verkehrsservice. A2 Richtung Berlin zwischen Peine und Braunschweig-Watenbüttel. 6 Kilometer Stau an eine Baustelle, das dauert 10 Minuten länger. Auf der A2 Richtung Hannover ist die Abfahrt Burgzentrum nach einem Unfall gesperrt. Dann nochmal Richtung Hannover zwischen Alleringer-Sleben und Helmstedt-Zentrum. 6 Kilometer stockender Verkehr an einer Baustelle, das dauert 15 Minuten länger. Dann die A4 Richtung Frankfurt zwischen Hermsdorfer Kreuz und Jena-Zentrum. Stau und stockender Verkehr plus 10 Minuten. A13 Richtung Berlin zwischen Dreieck Spreewald und Freiwalde. 9 Kilometer Stau und stockender Verkehr an einer Baustelle, das sind ganze 75 Minuten mehr. Die A14 Richtung Magdeburg zwischen Halle-Tornau und Löbe-Jün, 6 Kilometer stockender Verkehr wegen der Einrichtung einer Brückenbaustelle, da sind es 10 Minuten mehr. A72 Richtung Leipzig zwischen Stolberg-Nord und Chemnitz-Rottluff, 3 Kilometer Stau nach einem Unfall im Baustellenbereich, das dauert eine Viertelstunde länger. Dann die B282 Plauen Richtung Schleiz ist zwischen Schöpsdrehe und Syrau in beiden Richtungen nach einem Unfall gesperrt. Und in Lugau im Erzgebirge ist die B180 Stolberger Straße zwischen Wiesen und Flockenstraße in beiden Richtungen nach einem Unfall gesperrt. Das waren die Meldungen um 11.36 Uhr.
6: 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Jetzt aus Freital. Weisgar.

Weisker heißt dieser Mann, Willy Paparitz mit echtem Namen, und er ist ein richtiger Musikarbeiter. Er gibt Konzerte auf Stadt- und Dorffesten, Kinderveranstaltungen, Firmenfeiern, Messen, Geburtstage, Hochzeiten, Garten- und Wohnzimmerkonzerte und musikalische Erzählungen. Und diese musikalischen Erzählungen können Sie sich tatsächlich auch demnächst anhören, und zwar in Dresden am 29. Oktober im Kino der Johannstadthalle Dresden, Holbeinstraße 68. Weisker vorgestellt hier bei MDR Kultur. Telling Stories, Tracy Chapman. 11:40 Uhr haben wir's.

0: Großartiger Text. Tracy Chapman singt hier von Zwischenräumen, in denen Fiktion passieren kann und manchmal sei es besser, eine Lüge zu erzählen. Soweit Tracy Chapman, gehört hier bei MDR Kultur, 11.44 Uhr. In Leipzig ist heute eine Autorin zu Gast, die mit ihrem Buch Die Träume, die wir hatten, meine Freundin, Russland, die Ukraine und ich, für ziemlich große Begeisterung gesorgt hat. Das Buch erzählt von einer Gruppe junger Frauen, die in den 1980er Jahren in der Sowjetunion Russisch und Slawistik studiert haben und die russische Kultur lieben lernen. Und Jahrzehnte später nimmt sich eine von ihnen das Leben. Christiane Hoffmann gelingt es da, auf eine sehr unideologische Weise vom Verhältnis der Deutschen und der Russen zu erzählen. Bettina Baltschew sagte zu diesem Buch:
1: Beide Ereignisse, den Suizid der Freundin und den Beginn des Ukraine-Krieges, versucht Christiane Hoffmann im Rückblick zu deuten. Das tut sie, indem sie über ihre persönlichen Erfahrungen in Russland erzählt, von denen sie einige mit der Freundin teilt, die wie sie Slawistin war. Kennengelernt hatten sie sich als Studentinnen Ende der 1980er Jahre, beide jung und euphorisch, angesichts der großen historischen Umbrüche. Mit dem Fall des Eisernen Vorhangs schien plötzlich so viel möglich, auch in Osteuropa. Doch die Wirklichkeit brachte bald Ernüchterung und es wurden politische Entscheidungen getroffen, die bis heute nachwirken. So beschreibt Christiane Hoffmann unter anderem, dass das Ende der Sowjetunion 1991 nicht in Moskau, sondern in Kiew besiegelt wurde, mit dem Entschluss der Ukraine, sich für unabhängig zu erklären.
2: Moskau kann auf die baltischen Republiken verzichten, aber ohne die Ukraine ist keine Union zu machen. Die Sowjetunion hat nun keine Zukunft mehr. Ein knappes Jahrzehnt später wird in Russland ein Mann an die Macht kommen, der die Sowjetunion wiederherstellen will und deshalb unbedingt die Ukraine zurückhaben muss.
0: Soweit Buchautorin und Literaturexpertin Bettina Baltschew. Die Autorin Christiane Hoffmann heute in einer Lesung und im Gespräch in Leipzig ab 18 Uhr in der Albertina, in der Universitätsbibliothek Leipzig-Beethovenstraße. Ein sehr, sehr schöner Ort für so eine Veranstaltung, wie ich finde. Portland is here. 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Sie sind bei MDR Kultur.

0: 11:49 haben wir es jetzt. Annette Louisanne bringt ein neues Album raus. Sehnsucht heißt es. Und eine Single daraus nennt sie Weltuntergang. Und das handelt so ein bisschen von dieser Behäbigkeit, die Leute angesichts einer Katastrophe haben. Erinnert mich so ein bisschen an diese Fridays for Future-Bewegung, wo junge Leute alarmiert sind und die breite Masse daneben steht und nicht weiß, was sie jetzt eigentlich machen soll. Weltuntergang, Annette Louisanne, basiert übrigens von der Melodie her auf einem Klassiker, auf Autumn Leaves von Joseph Kosma.
1: Was sehe ich nur an? 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

11:54 Uhr. Gleich nach 12 haben wir für Sie ein Thema aus dem Bereich Gesundheit. Und zwar geht es um Essstörungen, vor allem wenn die bei Kindern auftritt. Gleich hier bei MDR Kultur nach 12 nach Brandon Benson, Right Down the Line.

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2: Um 12 Uhr mit Mirko Jubelt. Bundeskanzler Friedrich Merz hat das Ziel der Bundesregierung bekräftigt, die Sozialversicherungssysteme zu reformieren. Auf dem Arbeitgebertag sagte Merz, niemals zuvor seien alle Sozialversicherungssysteme zur selben Zeit reformiert worden. Er wisse, was das den Menschen abverlange. Seine Absicht sei aber nicht, Liebling der Nation zu werden. Man wolle das vielmehr für alle gleich fair hinbekommen. Das Ende der abschlagsfreien Frühverrentung mache die Rente gerechter. Rentenversicherung und Volkswirtschaft könnten es sich nicht leisten, wenn Menschen gesund und fit, abschlagsfrei früher in Rente gingen. Cybermobbing unter Kindern und Jugendlichen hat weiter zugenommen. Das teilte das Bündnis gegen Cybermobbing nach einer bundesweiten Befragung mit. Danach gaben 20,7% der befragten Schülerinnen und Schüler an, Ziel von Attacken im Netz gewesen zu sein. Vor zwei Jahren hatten das 18,5% ausgesagt. Das Bündnis erklärte, hochgerechnet seien damit inzwischen fast 2,4 Millionen junge Menschen betroffen. Cybermobbing gehe schon im Grundschulalter los und bedrohe die mentale Gesundheit einer ganzen Generation. Künstliche Intelligenz hat in Deutschland bisher nicht nennenswert Jobs gekostet. Das geht aus einer Untersuchung des Nürnberger Instituts für Arbeitsmarkt- und Berufsforschung hervor. Seit 2022 habe sich die Vollzeitbeschäftigung in Berufen, die in hohem Maß von KI beeinflusst seien, sogar besser entwickelt als in anderen Berufen. Allerdings gäbe es erste Hinweise darauf, dass KI jungen Menschen den Berufseinstieg erschweren könnte. EU-Kommissionspräsidentin Ursula von der Leyen hat die erneuten Drohnenangriffe auf Handelsschiffe vor der bulgarischen Schwarzmeerküste verurteilt. Von der Leyen erklärte, es sei inakzeptabel, dass das Schwarze Meer zu einer weiteren Front im russischen Krieg gegen die Ukraine werde. In der Nacht waren vor der bulgarischen Küste erneut zwei Schiffe von Drohnen getroffen worden. Ein Schiff sank, bisher wurde offenbar nur ein Besatzungsmitglied gerettet. Von einem weiteren getroffenen ukrainischen Schiff wurden 15 Seeleute gerettet. In Deutschland sind im vergangenen Jahr mehr als 11.300 Menschen durch Suizid gestorben. Das waren laut Statistischem Bundesamt 9,3% mehr als im Vorjahr. Knapp 70% der Suizide entfielen auf Männer. Die Stiftung Depressionshilfe verwies darauf, dass sogenannte assistierte Suizide um mehr als 30% zugenommen hätten. Das waren die Nachrichten.
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3: Der Brocken meldet bedeckt 5 Grad, Chemnitz leicht bewölkt 11, Dresden wolkig 9, Eisenach bedeckt 8 Grad, Erfurt bedeckt 11, Fichtelberg fast wolkenlos 5 Grad, Gera auch fast wolkenlos 9 Grad, in Görlitz ist es leicht bewölkt bei 11 Grad, Halle 10, Leipzig wolkig 11, Magdeburg stark bewölkt 11 und Meiningen meldet bedeckt 7 Grad. Der Nachmittag bringt tatsächlich Auflockerungen mit Sonne, von Westen her dann aber wieder mehr Wolken und Regen bei 11 bis 17 Grad. In der Nacht wird es stark bewölkt, zeitweise kann es da auch regnen. 11 bis 8 Grad und morgen wird es wieder locker bewölkt mit etwas Sonne und dann bleibt es meist trocken bei 13 bis 18 Grad. Der MDR Kultur Verkehrsservice meldet A2 Richtung Berlin zwischen Peine und Braunschweig-Watenbüttel. 3 Kilometer stockender Verkehr an einer Baustelle, dauert 10 Minuten länger. Dann ist da Vorsicht geboten auf der A2 Richtung Berlin zwischen Ciesa und Wollin. Da liegt ein Plasteteil auf der mittleren Fahrspur. Nochmal die A2 Richtung Hannover zwischen Allerингersleben und Helmstedt Zentrum. 6 Kilometer stockender Verkehr an einer Baustelle. Das sind 15 Minuten mehr. Vorsicht auf der A4 Richtung Frankfurt zwischen Meran Grane und Schmölln. Da liegt ein Reifen auf der rechten Fahrspur. A13 Richtung Berlin zwischen Dreieck Spreewald und Freiwalde. 8 Kilometer Stau und stockender Verkehr an einer Baustelle. Das ist eine Dreiviertelstunde mehr. Dann die A72 Richtung Leipzig zwischen Chemnitz Süd und Kreuz Chemnitz. 4 Kilometer Stau nach einem Unfall im Baustellenbereich. Das sind 20 Minuten mehr. Und die B282 Plauen Richtung Schleiz ist zwischen Schopsdrehe und Syrau in beiden Richtungen nach einem Unfall gesperrt. Das sind die Meldungen um 12.04 Uhr.
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3: Hallo und herzlich willkommen, sagt Julia Hämmerling. Teddy Swims ist es hier mit Bad Dreams.

Teddy Swims singt von schlechten Träumen. 12.07 Uhr haben wir es jetzt. Sie sind bei MDR Kultur am Mittag. Das Thema seelische Gesundheit scheint irgendwie jeden in einer Art und Weise zu betreffen. Vielleicht kennt man jemanden, vielleicht ist man selber betroffen. Jetzt gerade hat das Aktionsbündnis Seelische Gesundheit die Woche der seelischen Gesundheit ausgerufen. Auch heute Abend geht es hier bei MDR Kultur um dieses Thema. Das ist ein sehr, sehr vielfältiges Gebiet. Aber jetzt gleich beleuchten wir einen Aspekt, nämlich den der Essstörung bei Kindern. Unser Angebot hier bei MDR Kultur, und das hier ist Joy Dinalani, I Believe.

0: 12.10 Uhr, Sie sind bei MDR Kultur am Mittag. Essstörungen beginnen ganz oft unbemerkt. Wenn ein Kind zum Beispiel einfach nur weniger isst, es sich dann aber auch noch zurückzieht, kontrolliert dann immer genauer und vielleicht auch zwanghafter, was auf den Teller kommt. Während der Corona-Pandemie stieg die Zahl essgestörter Kinder und Jugendlicher ganz rasant an und die Nachfrage nach Behandlungsplätzen natürlich auch. Es fehlen aber immer noch spezialisierte Therapeuten und Therapeutinnen, gerade außerhalb der Großstädte. Wie können denn Eltern, aber auch Lehrkräfte erkennen, dass ein Kind ernsthaft erkrankt ist? Und wo findet man dann Unterstützung? Zur Woche der seelischen Gesundheit führt uns jetzt eine Reportage von Heike Schwarzer nach Meißen zu einer Selbsthilfegruppe für Eltern von Kindern mit Essstörungen und in einem sachsenweiten Netzwerk, dem Nessa, das an der Universitätsklinik in Dresden alle Fachkräfte, die helfen können, zusammenbringt. Heike Schwarzer.
1: Hilflose Familien, Mütter und Väter, die verzweifelt versuchen, ihre Kinder zum Essen zu bewegen. Die zusehen müssen, wie sie abmagern und die oft nicht verstehen, was da eigentlich passiert.
2: Hallo.
1: In Meißen treffen sich Eltern, die genau das erlebt haben. Susanne Rietschel hilft ihnen zuerst, indem sie zuhört und aufklärt. Auch ihre Tochter war an einer Essstörung erkrankt.
3: Das meiste ist eigentlich Hilflosigkeit und Überforderung und ganz viel Angst ums eigene Kind. Also das ist das Allererste. Und das haben wir ja selber am eigenen Leib erfahren mit unseren Kindern. Also man ist wirklich überfordert. Man kann nichts machen oder man hat das Gefühl, man ist ohnmächtig. Man muss zusehen, wie sein Kind verhungert.
1: Schon seit 2008 gibt es die Selbsthilfegruppe in Meißen. Etwa 10 Familien kommen regelmäßig. Weitere 18 halten über eine gemeinsame WhatsApp-Gruppe Kontakt. Susanne Rietschel leitet die Gruppe gemeinsam mit Yvette Röhl. Manche Eltern reisen aus Freiberg, aus dem Landkreis Meißen, aus Dresden und sogar aus Brandenburg an. Sie bringen ganz unterschiedliche Erfahrungen mit.
3: Und da kommen eben Eltern, wo das gerade ganz frisch ist und ganz schlimm ist und die verzweifelt sind, die können sich dann mit welchen austauschen, wo das Kind halt schon wieder eine Verbesserung der Erkrankung ist. Und man sieht eben auch, okay, es kann wieder aufwärts gehen.
1: Doch oft dauerte es viel zu lange, bis Familien erkennen, dass sich hinter verändertem Essverhalten eine ernsthafte und sogar

0: Hilfesuchenden Eltern rät sie, nicht allein auf das Körpergewicht zu schauen. Häufig verändere sich das Verhalten der Kinder schon sehr viel früher.
1: Wenn es weniger fröhlich ist, wenn es häufiger Erklärungen hat, warum es nicht mehr mit ist zu Hause, wenn viel kontrolliert wird, was ist im Einkaufskorb, wenn Kalorien gezählt werden, was häufig so eine Einbahnstraße ist, die immer enger und enger wird. Man trifft sich dann weniger mit Freunden, man igelt sich ein. Und wenn das alles immer eingeschränkter und zwanghafter wird.
0: Warum vor allem junge Frauen und Mädchen eine Essstörung entwickeln, lässt sich selten auf einen einzigen Grund reduzieren. Genetische Veranlagung, persönliche Krisen und gesellschaftliche Schönheitsideale können zusammenspielen. Auch soziale Medien spielen eine immer größere Rolle, sagt Linda Klink. Welche Inhalte Jugendliche dabei erreichen, haben sie oft nicht selbst in der Hand.
1: Jetzt kann es sein, dass man durch den Algorithmus Essstörungskontent auf seinem Telefon hat, nur weil man nach gesunder Ernährung sucht.
0: Damit es gar nicht so weit kommt, setzt Linda Klink auf Prävention. Seit 2023 ist sie mit Workshops an Schulen in ganz Sachsen unterwegs, auch im Erzgebirge und in der Lausitz. Statt abschreckender Bilder geht es um ein positives Körpergefühl, um Selbstvertrauen und den Umgang mit Krisen. Gleichzeitig bringt das Netzwerk Nessa Ärzte, Therapeuten und Kliniken regelmäßig in Leipzig, Chemnitz und Dresden zusammen, damit Betroffene schneller Hilfe finden.
1: Und das ist eigentlich das Bittere, ne? Weil je länger jemand in der Essstörung ist und immer weiter geschickt wird, das ist unser Anliegen als Netzwerk, wenigstens schnell Empfehlungen auszusprechen, damit eine Behandlung stattfinden kann.
2: Bin so gespannt.
0: Zurück nach Meißen. Hier geht es nicht nur um Therapieplätze und medizinische Fragen. Die Eltern laden Fachleute ein, etwa aus der Ernährungsberatung, der Körper- oder Tanztherapie, tauschen ihre Ängste und ihre Erfahrungen aus. Yvette Röhl, deren jüngere Tochter ebenfalls erkrankte, weiß, wie viel Kraft der Austausch gibt.
3: Nicht alles hilft jedem Kind. Die Erfahrungen machen ja auch ganz viele Eltern. Und deswegen sind auch viele hier, um ihr Repertoire einfach zu erweitern, ihren Handwerkskoffer. Was gibt es alles für Möglichkeiten?
0: Die Sorge um die Kinder bleibt. Doch die Eltern sind damit nicht mehr allein. Manchmal unternehmen sie etwas, gehen in die Natur oder in eine Keramikwerkstatt. Ein paar Stunden, in denen sich nicht alles um die Krankheit dreht.
4: Die Selbsthilfegruppe für Eltern von Kindern mit Essstörungen trifft sich jeden zweiten Donnerstag im Monat in Meißen. Mehr Informationen zu Beratungs- und Behandlungsmöglichkeiten vermittelt übrigens das Sächsische Netzwerk für Essstörungen, Nessa, am Uniklinikum in Dresden. Heike Schwarzer hat berichtet und wir vertiefen das Thema seelische Gesundheit heute in unserem Spezial ab 18 Uhr. Da werden wir auch besonders die Rolle derer in den Blick nehmen, die helfen, wenn jemand psychisch erkrankt ist. Und das müssen tatsächlich nicht immer Studierte sein, die helfen können. Das MDR-Kulturspezial ab 18.05 Uhr miteinander für mehr seelische Gesundheit. Und hier ist Bon Iver. 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

12.22 Uhr haben wir es jetzt. Wir sind bei MDR Kultur. Gleich um halb unsere Kulturnachricht nach Jake Buck, Never Can Tell und danach Tanita Tigerman.

0: Ein gläserner Liebeszug. Tanita Tickerham hat ihn besungen. 12.30 Uhr haben wir es jetzt.
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0: Mit Paula Kautz.
2: Die Hochschule für Musik Franz Liszt in Weimar hat heute rund 190 neue Studierende begrüßt. Ab diesem Wintersemester gibt es keinen Studiengang Alte Musik mehr. Nach Ansicht von MDR Klassik Musikexperte Klaus Fischer ist es eine Fehlentscheidung der Hochschule. Die Alte Musik habe immer noch einen hohen Stellenwert.
3: Das sieht man ja nicht zuletzt an den zahlreichen Festivals auf diesem Gebiet. Am Sonntag ist das Heinrich-Schütz-Musikfest zu Ende gegangen und da spielten auch etliche Absolventinnen und Absolventen der Weimarer Hochschule in den Konzerten mit. Wenn ich etwa auch an die Preisträger beim Magdeburger Telemann-Wettbewerb denke, da hat letztes Jahr mit dem Amerikaner Thomas Fields ein Gambist gewonnen und der würde nie so großartig spielen, wenn er nicht kurz nach der Pubertät direkt mit der Viola da Gamba angefangen hätte. Also ich wage mal zu sagen, dass der Hochschulsenat die Folgen dieser Abwicklung nicht in Gänze bedacht hat. Die Musikhochschule Weimar ist damit meines Erachtens ein Stück mehr in die Provinzialität zurückgefallen.
2: Geringe Nachfrage und Finanzengpässe waren die Argumente für die Abschaffung des Studiengangs Alte Musik in Weimar. Die Gedenkstätte Buchenwald bietet heute in Schleiz einen Workshop zum biografischen Forschen an. Der Fokus liegt dabei auf sowjetischen Speziallagern. Julia Landau von der Gedenkstätte Buchenwald sagte MDR Kultur:
4: Zunächst geben wir einen Einblick in die Geschichte der sowjetischen Speziallager und die Geschichte der sowjetischen Verhaftungen nach dem Zweiten Weltkrieg in der deutschen Gesellschaft. Und dann geben wir weitere Informationen auch zur individuellen biografischen Recherche. Da zeigen wir zum einen die Informationskanäle auf und wir geben auch Einblick in das Archivmaterial, was der Gedenkstätte Buchenwald vorliegt. Das sind zum Teil Dokumente aus den russischen Archiven, die wir in Kopie hier zur Verfügung haben. Und dann auch geben wir Einblick in unsere Forschungswege, Bundesarchiv, Stadtarchive, öffentlich zugängliche Zeitungen, Zeitschriften und so weiter.
2: Ein ausführliches Gespräch dazu hören Sie in der kommenden Stunde. Der neue Generalmusikdirektor am Theater Plauen-Zwickau, Stefan Neubert, zieht nach dem Beginn der neuen Spielzeit ein erstes positives Fazit. Der gebürtige Hallenser kam nach Stopps in Dessau, Karlsruhe und Saarbrücken nach Sachsen. Über den Wechsel sagte Generalmusikdirektor Stefan Neubert:
5: Natürlich ein Glücksfall, wenn man merkt, dass man mit Menschen ein Draht findet, eine Beziehung aufbauen kann. Ich würde schon sagen, dass ich mich wirklich, nachdem ich das erste philharmonische Konzert hinter mir habe und die erste Opernproduktion, wenn es vielleicht noch nicht meine Heimat ist, so habe ich doch das Gefühl, dass das meine Heimat werden kann, musikalisch.
2: Paul Simon gilt als einer der bekanntesten Songschreiber der Welt. Mit Simon & Garfunkel gelang ihm in den 60er Jahren der Durchbruch. Über sein eigenes Werk sagte er, wenn eines seiner Lieder Potenzial habe, noch in 100 Jahren berühmt zu werden, dann sei es das hier.

0: of Simon. Heute wird Paul Simon 85 Jahre alt.
1: Soweit Paula Kautz, vielen Dank.
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1: Der Nachmittag wird teilweise aufgelockert mit Sonne in Sachsen-Anhalt und Thüringen. Zunehmend stark bewölkt, da kommt auch mal Regen runter, Höchstwerte 11 bis 17 Grad. Schwacher bis mäßiger Südwind weht. In der Nacht bedeckt, zeitweise Regen, später von Westen her Auflockerungen und örtlich Nebel. Tiefstwerte 11 bis 8 Grad, im Bergland geht es bis 5 Grad runter. Und morgen dann zieht das Ganze über Sachsen hin ab und anfangs kommt dann immer noch ein bisschen Regen hinterher, aber danach freundlich mit Sonne und Wolken, Höchstwerte 13 bis 18 Grad. Der Donnerstag nach Nebel verbreitet sonnig, trocken und noch ein bisschen milder. Der Blick auf die Straßen, MDR Kultur Verkehrsservice meldet. Drei Meldungen habe ich hier. Eine von der A2 Richtung Berlin zwischen Peine und Braunschweig-Wartenbüttel. 3 Kilometer stockender Verkehr an einer Baustelle, dauert 10 Minuten. Und noch eine von der A2, aber Richtung Hannover zwischen Allerringersleben und Helmstedt Zentrum. 3 Kilometer stockender Verkehr, auch an einer Baustelle, auch da 10 Minuten mehr Plan. A13 Richtung Berlin noch zwischen Dreieck Spreewald und Freiwalde. 8 Kilometer Stau und stockender Verkehr an einer Baustelle, das dauert 20 Minuten. Länger. Jetzt haben wir es 12.34 Uhr.
3: 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Jetzt aus Frau Reuth, Madame Manu.

0: Derzeit in einer MDR Kultur Studio Session zu hören, Madame Manu mit dem Titel Ying Yang. Und nun gehen wir auf eine Band, die die weltweiten Bretter jetzt auch wieder erobert. Kürzlich noch auf Tour gewesen in Südamerika. Hier sind Jamiroquai mit Virtual Insanity.
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0: Was für ein Titel. Jamiroquai gehört hier bei MDR Kultur. 12.42 Uhr haben wir es jetzt. Es gibt wieder neue Musik von Heather Nova. The Orchard heißt das neue Album. Der Garten. Titel des neuen Heather Nova Albums. Also schon mal notieren. Das Ende dieses Monats wird es erscheinen. Darauf genau der Mix, den wir kennen. Aus luftig leichtem Pop und Folk, der ja auch die letzten 13 Studioalben der Heather Nova bestimmt hat. Auf den Bermuda-Inseln lebt sie. Und bei diesem Albumtitel mussten wir natürlich Heather Nova danach fragen, wie ihr Garten zu Hause auf den Bermuda-Inseln denn aussieht.
1: I have a very wild, overgrown piece of land that my house sits on.
2: Ich habe ein eher wildes, überwachsenes Stück Land, auf dem mein Haus steht. Ich bin keine disziplinierte Gärtnerin. Man könnte mich eher eine Punk-Gärtnerin nennen. Ich habe diesen Begriff neulich irgendwo gehört und dachte nur, ja, das bin ich. Am Ende lasse ich einfach alles wachsen. Es gibt auf diesem Stück Land jede Menge wilder Kirschbäume und einmal im Jahr habe ich dann sehr viele Kirschen, tue aber nichts dafür, sie zu kultivieren. Ich bin eine faule Punkgärtnerin.
0: Hauptsache, sie findet jemanden, der ihr die Kirschen abnimmt und daraus was Schönes machen kann. Tatsächlich beziehen sich der Albumtitel und auch der gleichnamige Titelsong von The Orchard weniger auf ihren eigenen Garten, sondern eher auf eine Situation in ihrer Jugend, in die sie sich zurückversetzt hat.
1: You know, what this song is about, it's about an apple orchard.
2: In diesem Song geht es um einen Apfelgarten. Dafür bin ich viele Jahre zurückgereist. Zu einem Moment, als ich mit 17 Jahren im Gras unter einem dieser Apfelbäume lag. Mit meinem ersten Freund, ganz unschuldig und süß. Ich habe versucht, diese Seite in mir wieder zu entdecken, um dort die Lust, den Glauben und die Erleichterung zu spüren, die einem romantische Liebe gibt. Die menschliche Natur ist doch so. Mit jedem Mal Kopfschmerzen oder Schmerzen allgemein, mit jedem Mal enttäuscht werden, brauchen wir Wände um uns herum, um uns zu beschützen. Und manchmal vergessen wir dadurch, dass wir verletzlich sind und an was wir wirklich glauben. Und ich wollte genau diese Erinnerung in mir wieder finden.
0: Was für ein wunderbares und spannendes Experiment. Wir hören jetzt mal, was dabei herausgekommen ist. Die Punkgärtnerin Heather Nova mit dem Titelsong ihres am 30. Oktober erscheinenden Albums The Orchard.

0: So klingt das neue Album von Heather Nova. Das war auch der Titeltrack dazu. The Orchard, vorgestellt hier bei MDR Kultur.
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Willie DeVille haben Sie gehört mit einem Stück, das wir von Jimi Hendrix natürlich auch schon öfter mal gehört haben. 12.53 Uhr haben wir es jetzt hier bei MDR Kultur. Kommen gleich die Nachrichten und danach geht es hier weiter mit einem Thema aus der Ahnenforschung, kann man fast denken. Die Gedenkstätte Buchenwald bietet Abende an, an denen Menschen zu Besuch kommen können, die sich über ihre Vorfahren informieren möchten. Da gibt es gerade ein sehr, sehr großes Interesse. Diese Abende erfreuen sich hohem Zulauf und ich möchte nachfragen, worum es dort an diesem Abend geht. Ich kann schon mal sagen, es geht um die Speziallager in der sowjetischen Besatzung, also nach 45 und eben Ahnenforschung, die damit in Zusammenhang ist. Dazu gleich mehr nach 13 Uhr.

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3: Um 13 Uhr mit Mirko Jugelt. Bundeskanzler Friedrich Merz hält am Aus für die abschlagsfreie Frühverrentung fest. Auf dem Arbeitgebertag in Berlin sagte Merz, das mache das System gerechter. Man könne es sich nicht länger leisten, wenn Menschen fit seien und vorzeitig abschlagsfrei in Rente gingen. Merz bekräftigte sein Ziel, die Sozialversicherungssysteme insgesamt zu reformieren. Er wisse, was das den Menschen abverlange. Seine Absicht sei aber nicht, Liebling der Nation zu werden. Am Nürnberger Flughafen ist der Betrieb am Mittag eingestellt worden. Ein Polizeisprecher sagte, ein Flugzeug aus Korfu habe eine Luftnotlage gemeldet. Daraufhin hätten Eurofighter die Maschine bis zur Landung begleitet. Die Einsatzkräfte sollen inzwischen wieder abgerückt sein. Bereits in der vergangenen Nacht war am Flughafen Drohnenalarm ausgelöst worden. Cybermobbing unter Kindern und Jugendlichen hat weiter zugenommen. Das teilte das Bündnis gegen Cybermobbing nach einer bundesweiten Befragung mit. Danach gaben 20,7% der befragten Schülerinnen und Schüler an, Ziel von Attacken im Netz gewesen zu sein. Vor zwei Jahren hatten das 18,5% gesagt. Das Bündnis erklärte, hochgerechnet seien damit inzwischen fast 2,4 Millionen junge Menschen betroffen. Cybermobbing gehe schon im Grundschulalter los und bedrohe die mentale Gesundheit einer ganzen Generation. Die Inflation in Deutschland hat erstmals seit knapp drei Jahren die Marke von 3% überschritten. Wie das Statistische Bundesamt mitteilte, kosteten Waren und Dienstleistungen im September 3,3% mehr als im Vorjahresmonat. Die Statistiker bestätigten damit erste Berechnungen von Ende September. Im August hatte die Teuerung noch bei 2,9% gelegen. Verantwortlich für die Entwicklung sind laut Statistischem Bundesamt vor allem die hohen Kraftstoffe- und Heizölpreise. Künstliche Intelligenz hat sich in Deutschland bisher nicht als Jobkiller erwiesen. Das geht aus einer Untersuchung des Nürnberger Instituts für Arbeitsmarkt- und Berufsforschung hervor. Seit 2022 habe sich die Vollzeitbeschäftigung in Berufen, die in hohem Maß von KI beeinflusst seien, sogar besser entwickelt als in anderen Berufen. Allerdings gäbe es erste Hinweise darauf, dass KI jungen Menschen den Berufseinstieg erschweren könnte. Das waren die Nachrichten.
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4: Das Wetter in Adern stark bewölkt bei 9 Grad. Dresden wolkig 12, Eisenach bedeckt 12, Erfurt bedeckt 13 Grad. Gardelegen meldet stark bewölkt 14, Hoyerswerda wolkig 13. Magdeburg bedeckt 14 Grad, Neuhaus am Rennweg bedeckt 9, Oschatz wolkig 13, Plauen wolkig 12, Wernigerode bedeckt 15 und Wittenberg wolkig 10 Grad. Der Nachmittag hält wohl Auflockerung bereit mit ein bisschen Sonne. Von Westen her dann aber wieder starke Bewölkung und Regen, 11 bis 17 Grad. In der Nacht wird es stark bewölkt, auch da zeitweise Regen, 11 bis 8 Grad. Und morgen dann locker bewölkt mit Sonne und da bleibt es meist trocken, bei dann wieder 13 bis 18 Grad. Der MDR Kulturverkehrsservice hat 4 Meldungen, 2 von der A2. Einmal Richtung Berlin. Zwischen Peine und Braunschweig-Wartenbüttel 3 Kilometer stockender Verkehr an einer Baustelle. Dauert 10 Minuten länger. Und dann einmal A2 Richtung Hannover. Zwischen Alsleben und Helmstedt-Zentrum stockender Verkehr, auch wieder an einer Baustelle, 15 Minuten Verzögerung. A13 Richtung Berlin. Zwischen Dreieck Spreewald und Freiwalde 8 Kilometer Stau und stockender Verkehr an einer Baustelle. Das macht 20 Minuten mehr. Und A14 Richtung Magdeburg zwischen Halle-Tornau und Löbe-Hühn stockender Verkehr wegen der Einrichtung einer Brückenbaustelle. Soweit die Meldungen um 13.03 Uhr.
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4: Mit Julie Hämmerling. Hallo, ich grüße Sie.

13.06 Uhr, Sie sind bei MDR Kultur am Mittag. Seit März dieses Jahres kann man im NSDAP-Archiv nachschauen, ob ein Verwandter Mitglied der NSDAP war. Seitdem ist aber auch das Interesse insgesamt an der privaten Forschung über die eigenen Vorfahren stark gestiegen. Wir haben gesprochen mit einer Historikerin, die heute eine Veranstaltung zu diesem Thema gibt. Nur da geht es um Vorfahren, die sich in sowjetischer Gefangenschaft nach 1945, und zwar in Buchenwald, aufgehalten haben. Was ist über dieses Kapitel bekannt? Wer kommt zu solchen Veranstaltungen? Gleich mehr dazu hier bei MDR Kultur. Und hier sind The Four of Us, Going South. Herzlich willkommen.

0: Leuten. Going South heißt dieser Titel. The Four of Us, die Band dahinter. 13.10 Uhr haben wir es jetzt. Die Gedenkstätte Buchenwald beleuchtet heute ein ganz interessantes Kapitel. Biografisches Forschen zu sowjetischen Verhaftungen und Speziallagern. Darum geht's, um Verhaftungen durch sowjetische Besatzer, die lokale Funktionsträger der NSDAP und auch andere Denunzierte in Buchenwald nach 1945 eingesperrt haben. Und heute Abend können Leute, die ihre eigene Familiengeschichte erforschen, eventuell mehr über etwaige Lebenswege eigener Verwandter erfahren. Und da informiert die Gedenkstätte Buchenwald eben an drei Orten, in Chemnitz, in Eisenach und in Schleiz, über die Geschichte der Speziallager und gibt eben auch Hinweise zur biografischen Recherche. Das Ganze passt eben zum Phänomen der beliebt gewordenen privaten Ahnenforschung. Als der Spiegel im März dieses Jahres die SS- und NSDAP-Datenbank veröffentlichte zu Recherchezwecken in den NSDAP-Archiven online, da haben Millionen von Menschen diese Möglichkeit wahrgenommen und tun das auch immer noch. Ich habe vor der Sendung mit Dr. Julia Landau gesprochen. Sie ist Expertin zur Geschichte der sowjetischen Speziallager, die die Veranstaltung heute Abend auch im Wesentlichen mitträgt, Frau Landau. Und ich habe sie erst einmal gefragt, woher ihrer Meinung nach dieses Interesse an dem Thema derzeit wohl herrührt.
1: Ja, das Interesse gibt es schon länger. Es hat jetzt nochmal natürlich an Bedeutung gewonnen, wie Sie schon gesagt hatten. Die NSDAP-Karteikarten sind jetzt deutlich einfacher verfügbar. Sie waren seit den 90er Jahren im Bundesarchiv bereits, aber nun durch auch die Aufbereitung des Spiegels, der Süddeutschen Zeitung, kann man da sehr einfach recherchieren. Das hat nochmal zum größeren Interesse geführt. Aber wir merken auch ein starkes regionales Interesse von Forschenden, die am Ende des Arbeitslebens oder mit Beginn des Renteneintritts dann auch mehr Zeit haben für biografische Recherchen und sich für die Familiengeschichte interessieren.
0: Aha. Und man erfährt möglicherweise, dass der eigene Großvater eine unrühmliche Rolle in der Zeit des Faschismus gespielt hat. Und das stimmt möglicherweise dann auch nicht mit dem eigenen Bild überein, was man sich zu Lebzeiten über den Großvater etwa gemalt hat. Was kann das in den Menschen auslösen? Was haben Sie da bisher so wahrgenommen?
1: Also an uns wenden sich ja Menschen, die erstmal über sowjetische Verhaftungen der Nachkriegszeit informiert werden wollen, weil diese in der DDR ja absolut tabuisiert wurden. Und was wir dann machen, ist, dass wir in den uns zugänglichen Akten nachsehen. Das sind Kopien, die wir aus dem Staatsarchiv der Russischen Föderation in den 90er Jahren erhalten haben, die in Datenbanken eingeflossen sind. Und diese Informationen haben wir zusammengetragen, die geben wir dann weiter und versuchen, die dann auch gemeinsam mit den Angehörigen einzuordnen. Denn die Verhaftungen der sowjetischen Besatzungsmacht beruhten eben auf bestimmten Vorwürfen. Und inwieweit diese Vorwürfe auch einen realen Hintergrund haben, beispielsweise eine Funktionstätigkeit in der NSDAP, das kann man dann quasi im gemeinsamen weiteren Forschen herausfinden. Und tatsächlich ist es so, in einigen Fällen sind beispielsweise Polizeiangehörige,

0: quasi eine der Institutionen, die aus Historikersicht da weiterhelfen kann. Natürlich kann man auch am Bundesarchiv oder auch in anderen Workshops in Volkshochschulen mehr erfahren zur biografischen Familienerinnerung.
1: Sie haben jetzt eben schon einmal kurz angemerkt, es sind viele Rentner dabei, die jetzt so in diese Forschungsarbeit einsteigen. Können Sie noch mehr darüber erzählen, welche Menschen sich an Sie wenden, was für Gruppen das so sind?
0: Ja, ist ganz unterschiedlich. Es sind natürlich auch Jugendliche, die Seminarfacharbeiten schreiben zum Beispiel und sich für die Geschichte ihres Ortes interessieren. Da hatten wir auch gerade eine Gruppe aus Weißensee, die dann gesehen hat, aha, die sowjetische Besatzung hatte auch in Weißensee eine Haftstätte. Wie kam das denn? Wo war die denn? Und so weiter. Die Namen, die wir im Totenbuch finden, das sind Namen, die kennen wir aus unserem Umfeld und aus unseren Familien und so weiter, aus unserem Ort. Also das ist unterschiedlich und es handelt sich ja vielfach um Fragen, die eben über lange Zeit, über Jahrzehnte quasi nicht besprochen werden konnten und es ist vielleicht so, dass das im Alter nochmal einen stärker beschäftigt, man das klären möchte und dann nach Informationsmöglichkeiten sucht. Also es ist, glaube ich, was anderes, wenn die eigene Elterngeneration betroffen ist und man hier also diesen Tod im Speziale, über den man auch nicht hat sprechen können, verarbeiten muss. Die Enkelgeneration und die Urenkelgeneration stellt andere Fragen.
1: Aha, das heißt also zu der Zeit, in der man eigentlich noch eben seine direkten Verwandten hätte fragen können, hat man sich das nicht getraut? War das noch so ein Tabuthema? Und jetzt, ein bis zwei Generationen später, geht das dann und daher auch das Interesse jetzt zur Zeit?
0: Ja, also das ist, glaube ich, generell jetzt so, was die NS-Familiengeschichte angeht. Es hat jetzt nicht mehr diese Brisanz. Allerdings besteht das grundlegende Problem, dass man das eben in Einklang bringen muss, ein persönliches, emotionales Verhältnis mit eben dem historischen Wissen. Also diese Grundspannung besteht trotzdem natürlich. Bei, wie gesagt, bei dem Thema sowjetische Verhaftung kommt ja eben noch ein weiteres Problem sozusagen hinzu, dass man nicht nur gar nicht hat sprechen können, sprechen dürfen.
1: Mhm. Weil in der DDR es eigentlich so hieß, dass dort Kriegsverbrecher eingesperrt werden. Nochmal eben genau zu dieser Gruppe. Wer wurde denn dort noch eingesperrt? Sie hatten schon einen kleinen Hinweis gegeben, das waren teilweise auch Ordnungspolizisten.
0: Genau, also die Sprachregelung war sozusagen NS und Kriegsverbrecher, falls überhaupt dieses Lager genannt wurde. Nach 1945 war das quasi dann der offizielle Begriff. Und weiter wurde nicht informiert, auch über die Toten. Im Speziallager Nummer 2 Buchenwald sind von 28.500 Insassen über 7.000 Menschen ums Leben gekommen aufgrund der katastrophalen Bedingungen dort. Über das wurde nicht informiert. Und wer saß in diesem Speziallager, Funktionsträger, richtig? Der NSDAP auf der lokalen Ebene, die Block- und Zellenleiter, viele Bürgermeister beispielsweise auch, die eingebunden waren in die Verfolgung und Ermordung von ihren Mitbürgern, Mitbürgerinnen, beispielsweise in Weimar. Der Oberbürgermeister von Weimar, Otto Koch, war eben auch im Speziallager Nummer 2 und ist dort gestorben. Polizisten, hatte ich bereits gesagt, das ist eine relativ große Gruppe, also einfache Ordnungspolizisten, die eben zum Teil eingezogen waren und dann in sogenannten Polizeibataillonen in der besetzten Sowjetunion auch an sogenannten Mordaktionen, Partisanen, sogenannter Partisanenbekämpfung beteiligt waren.
1: Das heißt,
0: es waren auch übrigens viele Frauen im Speziallager, etwa 700 Frauen. Und hier beispielsweise Frauenschaftsleiterinnen, BDM-Führerinnen, aber auch Aufseherinnen von Gefängnissen, von Außenlagern, von Konzentrationslagern oder auch Zwangsarbeiterinnenlagern.
1: Da schließt sich also möglicherweise für den einen oder die andere eine Lücke, die sich über das Archiv, also das NSDAP-Archiv, nicht schließen ließ. Welche Möglichkeiten der Recherche haben denn dann Nachfahren jetzt aus Ihrer Sicht mit Ihrem Spezialgebiet? Was würden Sie da empfehlen?
0: Also eben neben Anfragen an die Gedenkstätten, jetzt Buchenwald, Sachsenhausen oder Bautzen, wo es Gedenkstätten gibt, die über die Geschichte des sowjetischen Speziallagers informieren, kann man natürlich auch im Bundesarchiv oder in den Landesarchiven, auch in den Stadtarchiven nachfragen. Es gibt historische Zeitungen, auch online einsehbar. Es gibt tatsächlich sehr viel an Informationen, die man bereits online recherchieren kann. Es gibt Recherchedienste, die das Bundesarchiv beispielsweise anbietet, die man dort aufgelistet findet. Also wir haben so eine ganze Liste, die wir auch an unserem Workshop dann vorstellen, wie man weiter forschen kann. Und das ist meistens dann eine Zusammenarbeit, denn wir betreiben biografische Forschung, wir unterstützen Angehörige, aber wir sind auch wiederum angewiesen auf Informationen, die uns Angehörige zur Verfügung stellen.

0: Verfügung stellen, denn die Quellen, auf die wir uns beziehen, geben eben auch nur einen Ausschnitt wieder.
1: Es ist also auch ein Geben und Nehmen, sagt Dr. Julia Landau. Sie ist Expertin zur Geschichte der sowjetischen Speziallager. Heute gibt es eine Veranstaltung in der Stadtbibliothek in Schleiz von 18 bis 20 Uhr. Aber Frau Landau, Sie hatten schon gesagt, es gibt jetzt schon eine Warteliste. Das heißt, im Grunde ist die Veranstaltung schon überbucht. Wie viele können da rein insgesamt?
0: Das sind 40 Personen. Ich weiß, ja. Also das ist jedenfalls heute schon ausgebucht, aber wir überlegen, das im nächsten Jahr noch einmal im Südthüringen, im Saale-Orla-Kreis zu wiederholen. Und am 17. November wird in der Volkshochschule in Eisenach ein Workshop angeboten von 17 bis 20 Uhr am 17. November.
1: Also noch einmal.
0: Da kann man sich noch anmelden.
1: Ja, am 17. November also nach Eisenach zur Volkshochschule Wartburg-Kreis von 17 bis 20 Uhr. Frau Landau, ich danke Ihnen ganz herzlich.
0: Gerne.

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1: Michelle Indigocello mit Don't Look Any Further. Lien Lahavas hat damit gemacht. 13.26 Uhr haben wir jetzt gleich unsere Kulturnachrichten, in denen unter anderem besprochen wird, dass Leute immer mehr Interesse an der Geschichte der Stadt Leipzig entwickeln. Darüber gleich mehr nach Paul Weller, Walking.

0: Paul Weller über das Gehen. Und wer zu diesem Lied gehen will im Takt, der geht entweder sehr langsam oder sehr, sehr schnell, wie er sich das wohl gedacht hat. 13.30 Uhr, halb zwei haben wir es jetzt.
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2: Das Interesse der Leipzigerinnen und Leipziger an der Geschichte der Stadt steigt weiter. Das zeigt eine Bilanz des Konzepts Erinnerungskultur, das 2023 eingeführt wurde. Die Einzelheiten dazu von Caroline Dörner für Kultur Kompakt.
3: Die Bilanz zeigt, dass sich 89% der Befragten in mittlerem bis starkem Maße für die Leipziger Geschichte interessieren. Jüngere Befragte interessieren sich laut der Bilanz stärker für jüdische Geschichte, die Geschichte des Nationalsozialismus sowie Frauen- und Geschlechtergeschichte. Ältere häufig für DDR-Geschichte. Leipzigs Kulturbürgermeisterin Skadi Jennecke sagte, das städtische Konzept Erinnerungskultur bringe Stadt, Zivilgesellschaft, Wissenschaft und Kultur zusammen und schaffe Raum für Vielfalt und Austausch.
2: Akteurinnen und Akteure der städtischen Erinnerungskultur sind eingeladen, sich in die städtische Konferenz einzubringen, die zweimal jährlich stattfindet. Die Hochschule für Musik Franz Liszt in Weimar hat heute rund 190 neue Studierende begrüßt. Allerdings gibt es in diesem Wintersemester keinen Studiengang Alte Musik mehr. Nach Ansicht von MDR-Klassik-Musikexperte Klaus Fischer ist das eine Fehlentscheidung der Hochschule. Denn an sich habe die Alte Musik immer noch einen hohen Stellenwert.
4: Das sieht man ja nicht zuletzt an den zahlreichen Festivals auf diesem Gebiet. Am Sonntag ist das Heinrich-Schütz-Musikfest zu Ende gegangen und da spielten auch etliche Absolventinnen und Absolventen der Weimarer Hochschule in den Konzerten mit. Wenn ich etwa auch an die Preisträger beim Magdeburger Telemann-Wettbewerb denke, da hat letztes Jahr mit dem Amerikaner Thomas Fields ein Gambist gewonnen und der würde nie so großartig spielen, wenn er nicht kurz nach der Pubertät direkt mit der Viola da Gamba angefangen hätte. Also ich wage mal zu sagen, dass der Hochschulsenat die Folgen dieser Abwicklung nicht in Gänze bedacht hat. Die Musikhochschule Weimar ist damit meines Erachtens ein Stück mehr in die Provinzialität zurückgefallen.
2: Vor zwei Jahren hatte der Hochschulsenat in Weimar beschlossen, die Alte Musik stattdessen in andere Musikstudiengänge zu integrieren. Argumente für die Abschaffung des Studiengangs Alte Musik waren die geringe Nachfrage und Finanzengpässe. Bundespräsident Frank-Walter Steinmeier hat die Kunstfreiheit als Grundpfeiler der Demokratie gewürdigt. Bei der Wiedereröffnung der Kunsthalle Wirth in Schwäbisch Hall sagte Steinmeier, die Geschichte zeige, wie eng freie Kunst und liberale Gesellschaft miteinander verwoben seien. Er warnte vor einem neuen Kulturkampf, der den Freiraum der Kunst durch nationalistische Engstirnigkeit bedrohe. Freie Kunst müsse unbequem sein, dürfe und Autoritäten hinterfragen. In der Erfolgsserie Breaking Bad spielte R.J. Mitty den Sohn von Hauptdarsteller Bryan Cranston. Nun ist der Schauspieler im Alter von nur 34 Jahren gestorben. Mitty war mit der Bewegungsstörung Zerebralparese auf die Welt gekommen. Mehr dazu von Reinhard Spiegelhauer aus Los Angeles.
5: Seine Familie hat ja schon kurz nach seiner Geburt eine Stiftung gegründet, die sich tatsächlich auch von Anfang an nicht nur für Menschen mit Zerebralparese eingesetzt hat, sondern für viele andere benachteiligte Gruppen. Da geht es um konkrete Unterstützung, aber auch um Sichtbarkeit. Und R.J. Mitty hat ja in Breaking Bad genau auch jemanden mit Zerebralparese gespielt, mit Krücken und allem drum und dran. Und der riesige Erfolg der Serie hat der Arbeit der Stiftung natürlich geholfen, klar. R.J. Mitty hat letztes Jahr einen großen Preis bekommen, den Dream Award, für sein Engagement für die Rechte von Menschen mit Behinderungen gegen Mobbing und für mehr Inklusion in Film und Medien. Also er war in dieser Arbeit sehr erfolgreich.
2: Der Schauspieler hatte zuletzt noch seinen jüngsten Film Talking to Strangers aktiv beworben.
0: Soweit Claudia Leonhardt. Vielen Dank.
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0: Der Nachmittag wird teilweise aufgelockert mit ein bisschen Sonne in Sachsen-Anhalt und Thüringen, aber dann wieder zunehmend stark bewölkt mit Regen, Höchstwerte 11 bis 17 Grad bei schwachem bis mäßigem Südwind. In der Nacht bedeckt, zeitweise Regen, später von Westen her Auflockerungen. Örtlich gibt es ein bisschen Nebel, Tiefstwerte 11 bis 8 Grad, im Bergland bis 5 Grad. Und morgen ziehen über Sachsen Wolken ab, anfangs vereinzelt noch ein bisschen Regen, dann wird es freundlicher mit Sonne und Wolken, Höchstwerte 13 bis 18 Grad. Donnerstag nach Nebel verbreitet Sonne. Da bleibt es dann wohl trocken und es wird am Donnerstag ein wenig milder. Der MDR Kulturverkehrsservice meldet A2 Richtung Hannover zwischen Wollin und Ciesa. Stockender Verkehr wegen Bauarbeiten. Das macht ein Plus von 10 Minuten. A2 Richtung Hannover nochmal. Zwischen Alsleben und Helmstedt Zentrum stockender Verkehr an einer Baustelle plus 15 Minuten. Vorsicht auf der A4 Frankfurt Richtung Dresden. In Höhe Dresden-Neustadt liegen Metallteile auf der linken Fahrspur. A4 Richtung Görlitz zwischen Burkau und Uhüst steht ein defekter LKW in der Baustelle. A13 Richtung Berlin zwischen Lübbenau und Freiwalde. 5 Kilometer Stau und stockender Verkehr an einer Baustelle. Dauert 15 Minuten länger. Und A14 Richtung Magdeburg zwischen Halle-Tornau und Löbejün. Stockender Verkehr wegen der Einrichtung einer Brückenbaustelle. Das waren die Meldungen um 13.35 Uhr.
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Diana Krall um 13.41 Uhr gehört hier bei MDR Kultur. Gleich nach der nächsten Musik nochmal ein Wink aus der Woche für seelische Gesundheit. Es gibt eine neue Dokumentation, die da heißt Psychisch krank und Polizei bekannt. Warum greift niemand ein? Da geht es darum, dass psychisch Kranke teilweise im öffentlichen Raum andere Leute angreifen und man da etwas ratlos, auch rechtlich teilweise nicht ganz gut beraten, daneben steht. Gleich mehr dazu nach der City of London Sinfonia mit einem Stück von Hubert Parry.

0: MDR Kultur am Mittag, jetzt mit einem durchaus schockierenden Thema. Dieses Jahr starben bei einer Amokfahrt in der Leipziger Innenstadt 2 Menschen. 8 wurden verletzt. Der psychisch kranke Täter kam kurz davor aus der Psychiatrie. Im Mai 2025 hat eine mutmaßlich psychisch kranke Frau im Hamburger Hauptbahnhof wahllos auf Reisende eingestochen. 15 Leute erlitten zum Teil erhebliche Schnitt- oder Stichverletzungen. Nach solchen Taten bleiben doch immer wieder Fragen wie, hätte dieser Angriff verhindert werden können? Und wie erkennt man denn eigentlich eine potenzielle Fremdgefährdung psychisch kranker Personen? Inwieweit sind es vielleicht sogar Systemfehler, die ein solches Erkennen nicht zulassen? Diesen Fragen geht Knut Fetten in seinem Film Psychisch krank und Polizei bekannt, warum greift niemand ein, nach. Heute Abend, 20.15 Uhr im MDR-Fernsehen. Hier schon mal ein Einblick von Cecilia Kloppmann.
1: Immer wieder ging eine 39-jährige Frau im Umfeld des Leipziger Hauptbahnhofs auf Passanten los. Wahllos und aggressiv. Die Lehrerin Olga Kind kam aus einem Fahrstuhl, als Melanie auf sie einschlägt.
2: Die Frau stand hier. Also ich habe bloß einen Schritt gemacht. Ich dachte, dass sie rein möchte. Und dann fing sie an, gleich mich zu schlagen. So. Sie trifft mein Gesicht, Auge. Naja, da war ich erst mal einfach schockiert.
1: Ein anderes Opfer ist Moritz. Der 16-Jährige wurde im Sommer 2025 von Melanie mit einer Rasierklinge attackiert. Völlig aus dem Nichts.
3: Diese Frau hat mich wirklich wie Hass erfüllt angeschaut und hat mir dann mit einer Rasierklinge an der linken Seite vom Ohr aus die Wange runtergeschnitten. Es hätte mich überall treffen können. Am Hals, an der Hauptschlagader, am Auge, wo auch immer. Ich hätte an Ort und Stelle verbluten können. Und dass es eben nicht so passiert ist, bin ich sehr froh drüber.
1: Moritz hatte Glück. Passanten halfen, er kam ins Krankenhaus. Moritz ist eines von vielen Opfern der 39-Jährigen, die unter paranoider Schizophrenie leidet. 800.000 Menschen leben in Deutschland mit der Diagnose Schizophrenie. Doch nur 1.200 sind in einem Maßregelvollzug untergebracht worden, haben also schwere Delikte begangen, sagt Professor Thomas Pollmecher von der Deutschen Gesellschaft für Psychiatrie und Psychotherapie, Psychosomatik und Nervenheilkunde.
4: Die allermeisten Menschen mit einer psychischen Erkrankung sind nicht gefährlicher, viele sogar weniger gefährlich als andere. Aber es gibt eben einige wenige und da hängt es nicht so sehr von der Diagnose als von der aktuellen Symptomatik und von anderen Umstandsvariablen wie Armut, Obdachlosigkeit und anderem Drogenkonsum ab, ob dann tatsächlich im Einzelfall mal Gefährlichkeit entsteht.
1: Auch Melanie, die in Leipzig Moritz und Olga Kind am Hauptbahnhof angegriffen hat, soll obdachlos sein und unter Drogen- und Alkoholproblemen leiden. Sie stand mittlerweile wegen der Angriffe vor Gericht, ist aufgrund der paranoiden Schizophrenie schuldunfähig. Das Leipziger Landgericht ordnete die Unterbringung in einem psychiatrischen Krankenhaus, also im Maßregelvollzug, an. Jährlich wird nun geprüft, ob sie wieder auf freien Fuß kommt.
0: Cecilia Kloppmann war das. Wie sehr Familienangehörige leiden, deren Angehörige psychisch krank und aggressiv sind, was ehemalige psychisch Kranke über diese Diskussion denken, was die Experten vorschlagen. Darum geht es heute Abend, 20.15 Uhr im MDR-Fernsehen, im MDR-Exactly-Film Psychisch krank und Polizei bekannt. Warum greift niemand ein? Von Knut Fetten. Ist auch jetzt übrigens schon in der ARD-Mediathek zu sehen. Das ist alles Teil der Woche Seelische Gesundheit. Bei uns heute im Spezial hier bei MDR Kultur geht es auch um die Frage, was denn das Umfeld beitragen kann und wie, damit Genesung gelingt nach einer psychischen Krise. Und da werden wir hören, dass es ein Studium dafür nicht immer notwendig ist. Miteinander für mehr seelische Gesundheit, so der Titel unseres MDR Kultur Spezials heute ab 18.05 Uhr.

13.54 Uhr haben wir es jetzt. MDR-Kultur geht jetzt so langsam in Richtung Nachmittag. Mein Name ist Julia Hämmerling. Ich wünsche Ihnen einen wunderbaren Tag. Tschüss, bis bald.

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3: Um 14 Uhr mit Mirko Jugelt. Bundeskanzler Friedrich Merz hält am Aus für die abschlagsfreie Frühverrentung fest. Auf dem Arbeitgebertag in Berlin sagte Merz, das mache das System gerechter. Man könne es sich nicht länger leisten, wenn Menschen fit seien und vorzeitig abschlagsfrei in Rente gingen. Merz bekräftigte sein Ziel, die Sozialversicherungssysteme insgesamt zu reformieren. Er wisse, was das den Menschen abverlange, seine Absicht sei aber nicht, Liebling der Nation zu werden. Nach einem Alarm am Nürnberger Flughafen hat die Polizei Entwarnung gegeben. Ein Sprecher sagte, die Überprüfungen hätten ergeben, dass keine Gefahr bestehe. Zuvor war der Flughafen gesperrt worden, weil ein Flugzeug aus Korfu eine Luftnotlage gemeldet hatte. Daraufhin begleiteten Eurofighter die Maschine bis zur Landung. Warum die Crew den Notfall gemeldet hatte, ist noch unklar. Cybermobbing unter Kindern und Jugendlichen hat weiter zugenommen. Das teilte das Bündnis gegen Cybermobbing nach einer bundesweiten Befragung mit. Danach gaben 20,7% der befragten Schülerinnen und Schüler an, Ziel von Attacken im Netz gewesen zu sein. Vor 2 Jahren hatten das 18,5% gesagt. Das Bündnis erklärte, hochgerechnet seien damit inzwischen fast 2,4 Millionen junge Menschen betroffen. Cybermobbing gehe schon im Grundschulalter los und bedrohe die mentale Gesundheit einer ganzen Generation. Die Beschäftigten der Warenhauskette Galeria sollen Insolvenzgeld erhalten. Das bestätigte ein Sprecher der Bundesagentur für Arbeit. Das Insolvenzgeld solle an gut 9.600 Beschäftigte gezahlt werden. Für Mitarbeiter in der Gastronomie- und Lebensmittelsparte laufe ein separater Insolvenzantrag. Galeria hatte Anfang des Monats zum 4. Mal in 6 Jahren wegen Zahlungsunfähigkeit Insolvenz beantragt. Experten hatten sich skeptisch über die erneuten Chancen auf Insolvenzgeld geäußert. Papst Leo XIV. Ist zu einem geplanten Eingriff ins Krankenhaus gebracht worden. Wie das Presseamt des Vatikans mitteilte, soll der 71-Jährige am Nachmittag an der Lunge operiert werden. Über den Verlauf soll zeitnah informiert werden. Der Papst hatte am Sonntag bekannt gegeben, dass bei einer Routineuntersuchung ein Knoten in seiner Lunge festgestellt worden war. Bis kommende Woche sind alle Termine abgesagt worden. Das waren die Nachrichten. Das Wetter mit den aktuellen Temperaturen: Brocken bedeckt 6 Grad, Chemnitz bedeckt 13, Dresden heiter 14, Eisenach bedeckt 12, Erfurt bedeckt 14 Grad. Fichtelberg wolkig 6, Gera heiter 14, Görlitz leicht bewölkt 13, Halle wolkig 15, Leipzig wolkig 14, Magdeburg wolkig 17 und Meiningen stark bewölkt 9 Grad. Bis zum Abend teilweise aufgelockert mit Sonne, in Sachsen-Anhalt und Thüringen zunehmend stark bewölkt mit Regen, Höchstwerte 11 bis 17 Grad. In der Nacht stark bewölkt, zeitweise Regen, Tiefstwerte 11 bis 8 Grad. Morgen über Sachsen abziehende Wolken, anfangs vereinzelt noch etwas Regen, dann freundlicher mit Sonne und Wolken, Höchstwerte 13 bis 18 Grad. Und am Donnerstag nach Nebel verbreitet Sonne, trocken und noch etwas milder. MDR-Verkehrsdienst. Vorsicht auf der A2 Richtung Berlin. Zwischen Peine-Ost und Braunschweig-Wartenbüttel steht ein defektes Fahrzeug auf der rechten Fahrspur. A2 Richtung Hannover zwischen Eilsleben und Helmstedt Zentrum stockender Verkehr. Die A4 Richtung Görlitz ist zwischen Burka und Uist durch einen defekten Lastwagen im Baustellenbereich blockiert. A13 Richtung Berlin zwischen Lübbenau und Freiwalde 3 Kilometer Stau und stockender Verkehr an einer Baustelle plus 10 Minuten. A72 Richtung Leipzig zwischen Chemnitz Süd und Kreuz Chemnitz 3 Kilometer Stau wegen Bauarbeiten, 30 Minuten Verzögerung. Geblitzt wird auf der A4 Richtung Dresden zwischen Hermsdorfer Kreuz und Hermsdorf Ost und auf der A72 Richtung Hof zwischen Plauen Ost und Plauen Süd. Soweit der Verkehrsdienst, 14.04 Uhr.
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1: Zu einer weiteren Folge der Reisebeschreibung von Karl Emil Franzos aus dem Jahr 1901 begrüßt sie Beatrice Schwartner. Verschollene Fürstenstadt Zerbst, Dessau-Wörlitz. Die Stadt Dessau liegt nun hinter unserem Reisenden und das nächste Ziel ist schon erreicht. Franzos notiert von unterwegs: Die kleine Bahn biegt nun nach Norden, durch Heide und Ackerland an Hütten vorbei, die fast so dürftig sind wie die Landschaft. Dass man nur Minuten von einem der schönsten Gärten der Welt entfernt ist, kann niemand ahnen. Und nun ist er da, in Wörlitz. Hier trifft er den Mann wieder, der ihm zuvor bei einer zufälligen Begegnung in der Kirche von Dessau ein Rätsel war. Dort hatte dieser Mann von einer Spezialmission erzählt, wegen der er nicht mal zum Essen kam. In unglaublicher Geschwindigkeit besuchte er nämlich ausgestellte Bilder in den umliegenden Städten. Nun ist klar, der neue Wegbegleiter von Karl Emil Franzos ist ein Kunsthistoriker, der sich auf Arbeitsreise befindet und ein historisches Porträtwerk herausgeben will. Er prüft nun die einschlägigen Bilder, ob sie in reproduzierbarem Zustand sind. Ilja Richter liest weiter.
2: Wir waren während dieser Gespräche vom richtigen Weg zum Park abgekommen und plötzlich mitten in der Stadt Wörlitz. Diese Gänsefüßchen haben ihre Berechtigung. Ich habe bei meinen Streifereien durch die Mark- und Mitteldeutschland manches armselige Ackerstädtchen gesehen und gerochen. Ein solches nur selten. Und dieses hässliche, schmutzige Städtchen liegt wenige Minuten vom herzoglichen Schloss zu Wörlitz und ist auf drei Seiten vom herrlichen Park umschlossen. Da haben Sie, wetterte der Gelehrte, die ganze innere Verlogenheit jener Zeit. Oh, du verdammtes Aufklärigt! Was war dir die Natur und was selbst die Humanität, mit der du dir die Pausbacken schminktest? Der lieben Eitelkeit wegen der Natur, Daumenschrauben anzulegen und Theaterkulissen aus lebenden Bäumen und Blumen zu schaffen, dazu waren diesem gelobhudelten Herzog Franz Millionen nicht zu viel. Aber weitere 100.000 Taler den armen Leuten als Beisteuer zu gewähren, damit sie das Nest zum Villenstädtchen umgestalten, fiel dem Mäzen gar nicht bei. Hierher wurden eben die Goethe und Lavater, die Humboldt und Pückler Muskau nicht geführt. Nun bin ich zwar wahrlich kein grundsätzlicher Laudator temporis acti und meiner Zeit ein treuer Sohn, aus ganzer Seele bemüht, sie zu verstehen, aber Verständnis schulden wir, meine ich, auch der Vergangenheit. Und darum musste ich über diese Rede heftig den Kopf schütteln, wenn auch ehrlich gestanden mit dem Taschentuch an der Nase. Laut aber sagte ich nur, ich glaube, dass der Zusammenhang zwischen dem Stadtduft von Wörlitz und den Ideen des 18. Jahrhunderts noch näherer Nachweisung bedarf. Vor allem schlage ich vor, sehen wir uns die Daumenschrauben und Kulissen doch erst an? Und so fragte ich ein graues kleines Flickschusterlein, das auf dem Bänkchen vor seiner Werkstatt hockte und sich an einem tödlich verwundeten Stiefel abquälte, um den nächsten Weg nach den Gärten. Das greise Männchen fuhr zusammen und sah mich mit verträumten Augen an, wie man sie unter den Zunftgenossen Jakob Böhmes so rätselhaft oft findet. Dann huschte ein Lächeln über das verwitterte Gesicht. »Da hinein!« Er wies in die Förstergasse, an den beiden Religionen vorbei zur dritten, welche vielleicht die beste war. Ich sah ihn fragend an. An der Kirche und der Judischul rechts zur Grotte der Egeria. Dachte ich, da merkt man doch, dass dies Nest mitten in den Gärten liegt, die der alte Wieland einst die Zierde und den Inbegriff des 18. Jahrhunderts genannt hat. Aber im Übrigen war auch in der Förstergasse wahrhaftig nichts von Gärten zu riechen. Kaum jedoch hatten wir diese Gasse halb passiert, als mir eine freudige Überraschung wurde. Auch der letzte Rest von unheimlichem Mysterium fiel von meinem Gefährten ab. »Wollen wir nicht«, bat er plötzlich, »vorher in ein Restaurant? Mich hungert ganz entsetzlich.« So gingen wir denn zum grünen Baum, wo er sich sättigte. Aber obwohl er auch dies wie alles rasch und energisch tat, schlug es doch 4 Uhr, als wir endlich am Ufer des Sees standen, der die Gärten durchzieht, vor dem Haus des Gondoliers, wo jetzt eine rüstige Frau, die dem Schöpfer dieser Anlagen, dem Herzog Franz, wie aus dem Gesicht geschnitten ist, einer Schar von Kähnen und Schifferinnen gebietet. Ich verzeichne diese Ähnlichkeit, die sich mir, der ich vormittags in Dessau einige Bilder des Herzogs gesehen hatte, aufdrängen musste, aber »Unisoa qui mal y pense« und das meine ich ernst. Nur ein Kahn lag

da dahin. Friedchen keuchte wie eine Lokomotive und ruderte langsam und unsicher. Der Gelehrte aber nahm die armen alten Anlagen sehr scharf mit, und zu meinem Malheur war er obendrein ein wirklich gescheiter Mann, der in fast allem, was er sagte, recht hatte. Es war zutreffend, wenn er auf die schwere, dunkle Flut deutend, die wir schwankend durchpflügten, meinte: Offenbar ein künstlich angelegter Tümpel. Dann hätte aber auch für einen gehörigen Abfluss gesorgt werden müssen. Zutreffend, wenn er, als wir den kurios geformten, aus Raseneisenstein, einem brüchigen, porösen, leicht verwitternden Erz erbauten Eisenhart erblickten, äußerte: Welch ein Gedanke, eigens ein Haus aus einem für solche Zwecke unerhörten Material zu bauen, nur um zu erweisen, dass es wirklich nicht für Häuser taugt. Trotz Friedchens Geschnaufe und seiner Kritik freute ich mich ganze 20 Sekunden, als uns zur Linken die mächtigen, schweren, dunklen Nadelholzgruppen des Neumarkischen Gartens entgegenwuchsen, während sich zur Rechten der zierliche Schlossgarten mit seinen Taxushecken und dem bunt vom hellsten Goldgelb bis zum tiefsten Schwarzgrün wechselnden Laubholz dem Blick breitete. Aber da rief er: Eunuchenlandschaft! Rechts Daumschrauben und links Kulissen und alles auf das Effektchen zugestutzt. Und das war wieder nicht ganz, wie die Schwaben sagen, aus dem hohlen Bauch gesprochen. Auch darin war ein Korn Wahrheit und wär's auch ganz winzig gewesen. Wer behielte da die Stimmung? Es war mir recht, sehr recht, dass wir schon bald am gotischen Haus hielten. Da konnte die Holde am Ufer schnaufen, der Gelehrte seinen Porträts nachjagen und ich mir die Bilder ansehen, die mich freuten. Das gotische Haus, eine der 7 Kunstsammlungen, die in diesem Park verstreut sind, ist die bedeutendste unter ihnen, aber auch eine der schönsten und wertvollsten Sammlungen Deutschlands. Umso peinlicher aber habe ich es empfunden, dass dieses seltene Kleinod zugleich an unwürdiger Aufstellung und kritikloser Bestimmung nirgendwo seinesgleichen findet. Wenigstens in Deutschland nicht. Sprechen wir zunächst von dem Schönen und Schönsten. Sind auch unter den Malern die Niederländer unter den Gattungen das Porträt und die Historie bevorzugt, so ist doch jede Schule, jede Gattung durch Treffliches repräsentiert. Die Italiener allerdings nur spärlich, die Franzosen kaum zahlreicher, aber die Deutschen von Holbein und Dürer, Wohlgemut und den beiden Cranach, bis ins 18. Jahrhundert ebenso köstlich wie reich. Die Flandern durch Perlen und nun erst die Holländer. Wollte ich nur die besten Namen und Werke nennen, die trockene Aufzählung würde eine Spalte füllen, und wem schon Namen etwas sagen, der kennt die Künstler ohnehin. Wenn der Gelehrte und ich einander begegneten, so machte er mich auf ein Kuriosum haarsträubend falscher Bestimmung aufmerksam, und ich konnte ihm mit Gleichem dienen. Denn um diese Böcke nicht zu merken, musste man blind sein. Da gibt es einige gefälschte Albrecht Dürers, einschließlich seines Zeichens gefälscht. Unter Schule Cranachs laufen Bilder, die schwerlich vor 1700 das Licht der Welt erblickten. Da gibt es Bruegels, die nicht von Bruegel, Matthias Grünewalds, die weder von dem Kolmarermeister noch von einem seiner Zeitgenossen. Hans Holbeins, abermals mit Dürers Zeichen signiert, die weder von Holbein noch von Dürer sind und so weiter. Aber auch für das Allerschlimmste, was heute im Genuss dieser Schätze behindert, soll nicht der würdigste aller Fürsten, wie Winkelmann den Herzog genannt hat, verantwortlich gemacht sein. Das gotische Haus taugt zur Bildergalerie wie ein Stall zum Speisesaal. Von außen ein hässlicher Bau, von drollig wirkender Unregelmäßigkeit ist es im Innern ein Gewirre mittlerer und winziger Stuben, in denen man wenig, enger Gänge und winkliger Kammern, in denen man überhaupt nichts sieht. Ursprünglich als Gärtnerswohnung erbaut, wurde es vom Herzog dann zu seinem Sommersitz erwählt und notdürftig durch Zubauten erweitert. Hier, wo der schlichte, für seine Person rührend bedürfnislose Mann selbst am liebsten verweilte, vereinigte er darum auch seine geliebten Bilder und Nippes, Waffen und Glasmalereien, so viele ihrer irgend Platz hatten. Oder in Wahrheit weit mehr. Es ist alles übereinander gehäuft, zuweilen so, dass ein Stück das andere ganz deckt. Und da für bequeme Möbel kein Raum blieb, so behalf er sich eben mit dem dürftigsten Hausrat. Es muss ein unbehagliches Hausen in den engen, überstopften Räumen gewesen sein. Ihm genügte es, nicht sich selber,

0: nur seinen Kunstschätzen wünschte er ein würdiges Heim. Dem aber standen seine beschränkten Mittel entgegen. Die Steuerkraft des damals winzigen Ländchens war noch gering und wurde zudem von ihm, der noch heute nicht umsonst von Bauer und Handwerksmann Vater Franz genannt wird, gewissenhaft geschont. Und das, was er hatte, zu wie vielem musste es reichen? Vom Philanthropien und der Bibliothek der Gelehrten abgesehen, auch die Kalkographische Gesellschaft zu Dessau, die erste würdige Kunstanstalt Deutschlands, vergeudete anscheinend vergeblich, in Wahrheit zu hundertfachem Nutzen für die Nachstrebenden, sein Kapital in einer nüchternen, für künstlerische Reproduktionen noch nicht reifen Zeit. Dazu die Unterstützungen für Dichter, Künstler und Gelehrte. Aber die größten Summen verschlang Wörlitz. Wenn er erst damit fertig sei, hoffte dieser rastlose, ewige Jüngling, dann wollte er ein Museum bauen. Aber mit dem bisschen Lebenskraft wird man immer früher fertig als mit derlei Aufgaben. Als er am Vortag seines 77. Geburtstages starb, tröstete ihn nur das Vertrauen in die Pietät, den wachsenden Reichtum seiner Nachkommen. Nun, sie sind sehr reich. Aber was am 9. August 1817 an den Wörlitzer Bauten und Anlagen unvollendet war, ist es noch heute. Und das mag hingehen. Dass jedoch das nun unbewohnte gotische Haus noch immer als Museum dient, ist ein, sagen wir, eine unerfreuliche Erscheinung. So tappten wir beiden Besucher zunächst hilflos durch das Dämmer dieser dunkelsten aller Bildergalerien, die sich in unserem irdischen Jammertal finden, und erheiternd waren in den ersten Minuten nur die kunsthistorischen Exkurse unserer Führerin. Nun ja, man lacht über derlei Dinge, aber recht ist's doch eigentlich nicht. Diese Führerin war ein nettes, braunäugiges Ding, das trotz seiner 17 Jahre bereits ein herzoglich-anhaltinisches Hofamt bekleidete. Stellvertreterin des Fräulein Kastellanin. So stellte sie sich uns würdevoll vor und begann dann. Nummer 1172, dieses ist ein Pariser Fräulein und schreibt sich Mazarin. Sie ist eine Tochter von Herrn Kardinal Mazarin. Dass die pikante Schönheit mit dem unfranzösischen Namen und der bedenklichen Herkunft leider längst tot, und zwar eine Schönheit des 17. Jahrhunderts war, lehrte ein Blick auf ihre Toilette. Auch hieß sie, wenn man ihren Namen aus dem Wörlitzer Französisch übersetzt, Mazarin. Zudem war mir ja nicht unbekannt, welch skrupelloser Herr der Minister Ludwig des 14. selbst Königinnen, geschweige denn anderen Frauen gegenüber war. Gleichwohl erschien mir eine so offizielle Frivolität unglaubwürdig und ich fragte, Fräulein, wissen Sie, was ein Kardinal ist? Aber ja, erwiderte sie triumphierend. Aus was die Katholischen manchmal einen Babsten machen. Stimmt, aber sie dürfen ja nicht heiraten. Die liebe Unschuld wurde blutrot.
1: Ilja Richter las die 9. Folge aus Verschollene Fürstenstadt Zerbst, Dessau-Wörlitz, Reisebeschreibungen von Karl Emil Franzos. Der Reisebericht wurde für die Lesung gekürzt. Diese Produktion des Mitteldeutschen Rundfunks aus dem Jahr 2013 findet sich in ARD Sounds und zwar im Reisefeed namens Schöne Grüße.

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1: Mit Claudia Leonhardt. Das Interesse der Leipzigerinnen und Leipziger an der Geschichte der Stadt steigt weiter. Das zeigt eine Bilanz des Konzepts Erinnerungskultur, das 2023 eingeführt wurde. Die Einzelheiten dazu von Caroline Dörner für Kultur kompakt.
2: Die Bilanz zeigt, dass sich 89% der Befragten in mittlerem bis starkem Maße für die Leipziger Geschichte interessieren. Jüngere Befragte interessieren sich laut der Bilanz stärker für jüdische Geschichte, die Geschichte des Nationalsozialismus sowie Frauen- und Geschlechtergeschichte. Ältere häufig für DDR-Geschichte. Leipzigs Kulturbürgermeisterin Skadi Jennecke sagte, das städtische Konzept Erinnerungskultur bringe Stadt, Zivilgesellschaft, Wissenschaft und Kultur zusammen und schaffe Raum für Vielfalt und Austausch.
1: Akteurinnen und Akteure der städtischen Erinnerungskultur sind eingeladen, sich in die städtische Konferenz einzubringen, die zweimal jährlich stattfindet. War das politische Einschüchterung oder nur ein gut gemeinter Ratschlag? Der AfD-Politiker Sebastian Koch hat einen Verein in Gardelegen in Sachsen-Anhalt an seine parteipolitische Neutralität erinnert. Das berichtet die Volksstimme. Die Einzelheiten von Paula Kautz für Kultur kompakt.
3: Sebastian Koch schrieb dem Verein Ipse Exitara auf Instagram, ihm sei aufgefallen, dass der Verein sich in den vergangenen Monaten kritisch gegenüber der AfD geäußert habe und sogar Werbung für die Grünen gemacht habe. Das sei schlichtweg nicht erlaubt. Seinen Worten zufolge werden zukünftig alle Vereine einer Prüfung unterzogen. Verstöße gegen die Neutralitätspflicht könnten und müssten zu einem Entzug der Förderung führen. Die Grünen sprechen von einem Einschüchterungsversuch. Die AfD war bei der Landtagswahl in Sachsen-Anhalt stärkste Kraft geworden und könnte die nächste Landesregierung anführen.
1: Ipse Exitare ist ein Kultur- und Heimatverein in Gardelegen. Er setzt sich für die Sanierung der Dorfkirche ein und organisiert unter anderem Konzerte und Lesungen. Der neue Generalmusikdirektor am Theater Plauen-Zwickau, Stefan Neubert, zieht nach dem Beginn der neuen Spielzeit ein erstes zufriedenes Fazit. Der gebürtige Hallenser kam nach Stopps in Dessau, Karlsruhe und Saarbrücken nach Sachsen. Über den Wechsel sagte Generalmusikdirektor Stefan Neubert, MDR Kultur.
4: Natürlich ein Glücksfall, wenn man merkt, dass man mit Menschen einen Draht findet, eine Beziehung aufbauen kann. Ich würde schon sagen, dass ich mich wirklich, nachdem ich das erste philharmonische Konzert hinter mir habe und die erste Opernproduktion, wenn es vielleicht noch nicht meine Heimat ist, so habe ich doch das Gefühl, dass das meine Heimat werden kann, musikalisch.
1: Ein ausführliches Porträt über den neuen Generalmusikdirektor in Plauen-Zwickau hören Sie in einer guten halben Stunde hier bei MDR Kultur. In Eisenach ist ab Mitte November eine umfassende Sammlung zur heiligen Elisabeth von Thüringen zu sehen. Das Thüringer Museum Eisenach teilte mit, die Kabinettsausstellung werde am 15. November in der Predigerkirche eröffnet. Die Sammlung stammt aus Norddeutschland. Sie wurde für zunächst 20 Jahre als Dauerleihgabe an das Museum übergeben. Zu den besonderen Stücken gehören laut Museum zwei Elisabeth-Reliquien, Pilgerabzeichen und ein Nagel aus dem 13. Jahrhundert, der nach Angaben des Museums aus dem Dach Stuhl der Elisabethkirche in Marburg stammen soll.
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1: Im Moment im Harz und in weiten Teilen Thüringens viele Wolken und vereinzelt auch etwas Regen. Sonst ein paar Wolken, viel Sonne und immerhin trocken. Am Abend dann in Ostsachsen aufgelockert, sonst meist stark bewölkt und gelegentlich Regen bei 8 bis 14 Grad. In der Nacht bedeckt und zeitweise Regen, örtlichen Nebel bei Tiefstwerten von 11 bis 8 und im Bergland bis 5 Grad. Morgen ziehen die Wolken über Sachsen ab und anfangs gibt es vereinzelt noch etwas Regen. Dann ist es freundlicher mit Sonne und trocken, 13 bis 18 Grad. Am Donnerstag und Freitag örtlich Frühnebel, verbreitet Sonne und trocken und steigende Temperatur. Am Freitag bis 20 Grad. Der MDR-Verkehrsdienst A2 Richtung Hannover zwischen Eilsleben und Helmstedt Zentrum stockender Verkehr an einer Baustelle. Hier dauert es 10 Minuten länger. Die A4 Richtung Görlitz ist zwischen Burkau und Uist durch einen defekten LKW im Baustellenbereich blockiert. Zurzeit Stau bis Ohorn. A14 Richtung Magdeburg zwischen Halle-Trotha und Lübbe-Jün, 3 Kilometer Stau und stockender Verkehr. A72 Richtung Leipzig zwischen Stolberg Nord und Kreuz Chemnitz, 5 Kilometer Stau, hier dauert es eine halbe Stunde länger. Soweit der MDR Verkehrsdienst, es ist 14.35 Uhr.
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1: Ein bisschen Lachmuskeltraining gefällig. Das Stück Ein Herz aus Schokolade wird heute in der Komödie in Dresden aufgeführt. Wir hören mal rein.
2: Wie lange schmeckst du denn schon nichts mehr?
3: Ja, seit Monik mich verlassen hat.
4: Nicht. Ich rackere mich doch nicht zum Spaß ab. Ein bisschen etwas muss doch immer doch zurückfließen. Es ist doch alles ein großes Geben und Nehmen. Ich verlange ja nicht viel, aber meinen Marktwert, den kenne ich ganz genau.
3: Wie schmeckt er?
2: Süffig.
1: Worum geht's? Es ist eine romantische Verwechslungskomödie, in der ein leidenschaftlicher Schokolatier erst seine Frau verliert und darauf seinen Geschmackssinn. Das ist das perfekte Rezept für köstliche Missverständnisse in der Schokolaterie. In den Hauptrollen sind zu erleben Markus Majowski und Dorothea Kriegel. Regie führt Peter Kube. Ein Herz aus Schokolade. Das Stück geht heute in der Komödie in Dresden über die Bühne. Es beginnt um 19.30 Uhr. In der Bachstadt Köthen gibt es heute Abend in der Martinskirche möglicherweise Antworten auf einige Fragen. Es ist ein Abend im Zeichen der Toleranz, denn in dem Vortrag von Pfarrer Hans-Christian Beutel geht es um Gotthold Ephraim Lessings Meisterwerk Nathan der Weise.
5: Was für ein Glaube, was für ein Gesetz hat dir am meisten eingeleuchtet?
6: Sultan, ich bin ein Jude.
5: Und ich ein Muselmann. Der Christ ist zwischen uns. Von diesen drei Religionen kann doch eine nur die wahre sein.
1: Die Veranstaltung ist Teil des Begleitprogramms zur interaktiven Ausstellung Weltreligionen, Weltethos. 19 Uhr heute Abend in der Martinskirche in Köthen. Einen Vortrag gibt es auch im Rosa Salon vom Schloss Sondershausen. Die Reihe heißt Aufgeschlossen und heute Abend geht es um die Doppelschlacht von Jena und Auerstedt. Der Historiker Gerd Fässer über die Schlacht.
7: Im Sommer 1806 erfuhr man dann in Preußen, dass Napoleon insgeheim mit den Briten verhandelte, mit denen er noch im Kriegszustand war, und dass er ihnen die Rückgabe Hannovers angeboten hatte. Und in Preußen war man natürlich sehr empört darüber. Die preußische Armee hatte nur eine einzige Kampftaktik. Also ihre Infanterie ging in einer 3-Mann-tiefen Linie vor. Das Naheliegende wäre gewesen, dieses Dorf durch einen Bajonettangriff zu nehmen, aber dazu konnte sich der preußische Oberbefehlshaber nicht entscheiden. In Preußen standen schon Staatsmänner und Militärs bereit, die für Reformen eingetreten waren, die vieles ändern wollten. Die Niederlage hat den Weg für die Stein-Hardenbergschen Reformen und für die Scharnhorstsche Militärreform freigemacht.
1: Vor 220 Jahren rückte Thüringen für wenige Tage in den Mittelpunkt der europäischen Geschichte. Der Vortrag begibt sich auf Spurensuche in diese bewegte Zeit. Im Mittelpunkt stehen der Reichsdeputationshauptausschuss und das Ende des Heiligen Römischen Reichs. Der Besuch und die Flucht des preußischen Königs durch Sondershausen, das Ringen um die Souveränität des Fürstentums sowie der Beitritt zum Rheinbund und seine Folgen. Den Vortrag hält Dirk Molis, der sich schon seit seiner Jugend mit Napoleon beschäftigt. Der Vortrag im Rosa Salon von Schloss Sondershausen beginnt heute um 18.30 Uhr in der Reihe Aufgeschlossen.
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2: Um 15 Uhr mit Mirko Jugelt. Thüringen muss in den kommenden Jahren so viel Geld sparen wie noch nie in der jüngeren Landesgeschichte. Das geht aus der Finanzplanung hervor, die Ministerin Katja Wolff in Erfurt vorstellte. Danach fehlen bis 2030 im Landeshaushalt 4,5 Milliarden Euro. Wolff sagte, der Sparbedarf in dieser Größenordnung sei einmalig. Der Freistaat werde den Spielraum für neue Kredite erstmals komplett ausschöpfen. Darüber hinaus müsse man bei Personal- und Förderprogrammen drastisch sparen. Die Rücklagen zum Ausgleich von Haushaltslücken sind in Thüringen weitgehend aufgebraucht. Bundeskanzler Friedrich Merz hält am Aus für die abschlagsfreie Frühverrentung fest. Auf dem Arbeitgebertag in Berlin sagte Merz, das mache das System gerechter. Man könne es sich nicht länger leisten, wenn Menschen fit seien und vorzeitig abschlagsfrei in Rente gingen. Merz bekräftigte sein Ziel, die Sozialversicherungssysteme insgesamt zu reformieren. Er wisse, was das den Menschen abverlange. Seine Absicht sei aber nicht, Liebling der Nation zu werden. Der Flughafen in Nürnberg ist am Mittag vorübergehend gesperrt gewesen. Ein Polizeisprecher sagte, ein Flugzeug habe vor der Landung einen Notfallcode gesendet, der für einen Entführungsfall steht. Möglicherweise sei der Code durch ein defektes Funkgerät ausgelöst worden. Wegen der unklaren Lage stiegen Kampfjets auf, die die Maschine aus Korfu sicher zum Boden begleiteten. Überprüfungen ergaben, dass es sich um einen Fehlalarm gehandelt hatte. Künstliche Intelligenz hat sich in Deutschland bisher nicht als Jobkiller erwiesen. Das geht aus einer Untersuchung des Nürnberger Instituts für Arbeitsmarkt- und Berufsforschung hervor. Seit 2022 habe sich die Vollzeitbeschäftigung in Berufen, die in hohem Maß von KI beeinflusst seien, sogar besser entwickelt als in anderen Berufen. Allerdings gäbe es erste Hinweise darauf, dass KI jungen Menschen den Berufseinstieg erschweren könnte. Papst Leo XIV. Ist zu einem geplanten Eingriff ins Krankenhaus gebracht worden. Wie das Presseamt des Vatikans mitteilte, soll der 71-Jährige am Nachmittag an der Lunge operiert werden. Über den Verlauf soll zeitnah informiert werden. Der Papst hatte am Sonntag bekannt gegeben, dass bei einer Routineuntersuchung ein Knoten in seiner Lunge festgestellt worden war. Bis kommende Woche sind alle Termine abgesagt worden. Das waren die Nachrichten.
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3: Ja, dann schauen wir erstmal auf die aktuellen Werte und haben, was haben wir denn? Genau, Chemnitz 14 Grad, Dresden 14 Grad und wolkig, in Eisenach bedeckt 14, Erfurt bedeckt 14, Gera fast wolkenlos 15 Grad, leichte Bewölkung in Görlitz bei 14 Grad. In Leipzig ist es wolkig bei 16 Grad, in Magdeburg stark bewölkt bei 18. Meiningen bedeckt, es hat geregnet 9 Grad. Gardelegen in der Altmark 16 Grad, viele Wolken. Und Wittenberg, die Lutherstadt, wolkenlos bei 16 Grad. Und wie geht's weiter heute Nachmittag? Teilweise aufgelockert mit Sonne. In Sachsen-Anhalt und Thüringen werden die Wolken mehr. Und es regnet bei Höchstwerten zwischen 11 und 17 Grad. Morgen ziehen über Sachsen Wolken ab. Es kann ein bisschen regnen in der Früh, dann wird es freundlicher. Mit Sonne und Wolken bei 13 bis 18 Grad. Und am Donnerstag gibt es nach Nebelauflösung verbreitet Sonnenschein. Dazu ist es trocken und etwas milder. Das ist der Herbst doch noch von seiner angenehmen Seite. Schauen wir noch auf die Verkehrslage. Folgende Meldung: A2 Richtung Berlin zwischen Peine-Ost und Braunschweig-Wartenbüttel. 4 Kilometer stockend wegen Bauarbeiten. A2 Richtung Hannover zwischen Alsleben und Helmstedt-Zentrum stockender Verkehr an einer Baustelle. A4 Richtung Görlitz ist zwischen Burka und Uist wegen LKW-Bergungsarbeiten gesperrt, aktuell Stau bis Ohorn. Vorsicht auf der A9 Richtung München zwischen Niemeck und Kleinmarzins befindet sich eine ungesicherte Unfallstelle auf der rechten Fahrspur im Baustellenbereich. A17 Richtung Dresden, Vorsicht in der Auffahrt Dresden-Südvorstadt, liegen mehrere Leitwagen. A38 Richtung Leipzig zwischen Leipzig-Südost und Dreieck-Partenau ist die rechte Fahrspur gesperrt. Und A72 Richtung Leipzig zwischen Stolberg-Nord und Kreuz-Chemnitz 5 Kilometer Stau.
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3: Also Frühstückszeit ist vorbei. Egal, wir haben trotzdem Japanese Breakfast für Sie. Be sweet, sei süß. Na, ich gebe mir Mühe. Ilke Heim, mein Name. Hallo zusammen.

Tja, was gibt's zum japanischen Frühstück? Sushi, womöglich. Es ist 15.08 Uhr. Wir gönnen uns vielleicht schon mal so einen kleinen Keks oder einen Kaffee. Ne? Zum Nachmittag kann man das ja machen. Und dazu serviere ich Ihnen den Vorausblick auf die laufende Stunde. Zwei Vorstellungen haben wir, nämlich Die Falle. Eine neue Serie, die auf dem gleichnamigen Bestsellerroman von Melanie Rabe basiert und in der es um eine Schriftstellerin geht, die ihr Haus seit fast 10 Jahren wegen einer Traumatisierung nicht mehr verlassen hat und die den Mörder ihrer Schwester stellen will. Das gibt's hier so gegen 15.40 Uhr. Ja, und den neuen Generalmusikdirektor am Theater Plauen-Zwickau, Stefan Neubert. Den und seine Pläne für die Clara Schumann-Philharmonie stellen wir Ihnen gleich vor.

0: war sehr Mozartsch hier, die Tonsprache, aber es war eine Komposition von Johann Baptist Wannhals, der konnte das auch sehr gut. Das Allegro aus seiner Sinfonie D-Dur haben wir gehört, gespielt von der Toronto Camerata. 15.11 Uhr, ein Hallenser gibt jetzt den Ton in Plauen und Zwickau an und steht am Pult der Clara Schumann Philharmonie. Stefan Neubart heißt er, der neue Generalmusikdirektor hier. Er wurde nicht nur in Halle an der Saale geboren, hier hat er auch das musikalische ABC gelernt, um dann in Dresden und Karlsruhe Dirigieren, Klavier und Improvisation zu studieren. Michael Ernst hat den Dirigenten für MDR Kultur getroffen, und zwar nach der kürzlich vom Publikum gefeierten Premiere von Beethovens Oper Fidelio am Vogtlandtheater.
1: Ludwig van Beethovens Freiheitsoper Fidelio war die erste Neuproduktion des Dirigenten Stefan Neubart an seiner neuen Wirkungsstätte, dem Theater Plauen-Zwickau, wo er seit Beginn dieser Spielzeit als Generalmusikdirektor wirkt.
2: Das ist natürlich schon was Besonderes. Mein persönlicher Anfang in der Oper hier am Theater Plauen-Zwickau. Es war großartig, einfach zusammen mit den Clara Schumann Philharmonikern musizieren zu können, mit dem wunderbaren Ensemble des Theaters Plauen-Zwickau.
1: Die sprichwörtliche Chemie scheint zu stimmen. Stefan Neubart wirkt zufrieden, seine Augen strahlen Freude aus.
2: Ich bin jetzt seit August hier, es sind viele Dinge passiert, ich habe viele Leute kennengelernt, wir haben viel geprobt. Es sind viele Sachen schon gelaufen, Konzerte, Wiederaufnahmen, dass ich jetzt schon das Gefühl habe, ich habe hier wirklich eine musikalische Heimat gefunden.
1: Der gebürtige Hallenser begann seine Karriere am Theater Dessau und kam über Engagements in Karlsruhe sowie am Saarländischen Staatstheater Saarbrücken nach Sachsen.
2: Natürlich ein Glücksfall, wenn man merkt, dass man mit Menschen einen Draht findet, eine Beziehung aufbauen kann. Ich würde schon sagen, dass ich mich wirklich, nachdem ich das erste philharmonische Konzert hinter mir habe und die erste Opernproduktion, wenn es vielleicht noch nicht meine Heimat ist, so habe ich doch das Gefühl, dass das meine Heimat werden kann, musikalisch.
1: Mit Beethovens Fidelio hat sich Stefan Neubart einen musikalischen Meilenstein vorgenommen. Kein musikalisches Leichtgewicht.
2: Generell die Klassik braucht immer sehr viel Klarheit vom Dirigenten, braucht musikalisch sehr viel Disposition von Tempo, von Balance, von Deutlichkeit, eine gewisse Strenge. Und auf der anderen Seite aber auch Beethoven, der ja an der Schwelle zur Romantik steht, trotzdem diese unglaubliche Emotionalität und Kraft, die da drinnen steckt.
1: Die sogenannte Freiheitsoper hat seit ihrer Wiener Uraufführung 1805 bzw. in ihrer Endfassung 1814 nichts eingebüßt an Aktualität und Brisanz.
2: Ich liebe einfach Beethoven und ich finde das unglaublich stark, was er da geschaffen hat an Kraft und was in dieser Oper drinsteckt, in der Partitur. Ich war sehr froh, dass hier so von szenischer und musikalischer Seite was aufbauen konnten, was dann das Publikum doch begeistert hat, wie ich gemerkt habe. Und das ist das Beste, was einem passieren kann.
1: Das Beste wohl auch, um mit Elan die Vorhaben dieser Antrittssaison als neuer Generalmusikdirektor anzugehen. Stefan Neubart hat große Pläne.
2: Die Saison ist natürlich geplant worden, als ich noch gar nicht ernannt wurde zum GMD. Trotzdem sind viele Möglichkeiten auch gewesen, noch für mich Einfluss zu nehmen auf die Gestaltung der Programme. Es wird Konzerte geben, philharmonische Konzerte mit viel Beethoven im Beethovenjahr. Wir werden die 8. Symphonie spielen. Die 9. wird traditionell immer gespielt hier zum Ende des Jahres. Das sind natürlich schon Schwergewichte für den Dirigenten, auf die ich mich sehr freue.
1: Schwergewichte auch für die Clara Schumann Philharmoniker Plauen-Zwickau, die der neue GMD kräftig fördern und fordern wird.
2: Wir werden im nächsten Jahr Rachmaninow

0: Eine Oper natürlich, die im Stil des Bel Canto geschrieben ist und hervorragende Sänger, Darsteller erfordert. Aber da bin ich hier jetzt nach meinen ersten Wochen wirklich froh, mit so einem Ensemble arbeiten zu können und freue mich da sehr auf den Austausch und meine Vorfreude auf weitere Produktionen, auf weitere Vorstellungen ist sehr groß.
1: Ja, also ein guter Start für Stefan Neubert als GMD am Theater Plauen-Zwickau. Pläne, wir haben es gehört, hat er genug und dazu wünschen wir bei MDR Kultur gutes Gelingen.

0: Interpol, Iron City haben wir gehört bei MDR Kultur. Schauen jetzt mal nach Magdeburg. In den letzten zwei Jahren wurde ja dort im Dom das Grab Otto des Großen geöffnet und akribisch mit den neuesten naturwissenschaftlichen Techniken untersucht. Eine aufregende Aktion sogar für den Landesarchäologen Harald Meller, mit dessen Namen ja schon so einige spektakuläre Funde, wie zum Beispiel die Himmelsscheibe von Nebra, verbunden sind. Und jetzt hat Harald Meller auch diese Graböffnung Otto des Großen geleitet und gibt darüber Auskunft, dass nämlich das eine durchaus ergebnisoffene Aktion war. Man konnte nicht wissen, was man findet. Es war gar nicht sicher, ob dort im Chor des Magdeburger Domes auch tatsächlich Otto drin ist, wo Otto draufsteht.
1: Natürlich wussten wir nicht, ob im Grab der Kaiser selbst liegt. Als wir dann die Grabplatte und dann den hölzernen Sarkophagdeckel abhoben, lag dort eine Gestalt, ein Mann. Und der Mann, da sprach alles dafür, dass es der Kaiser sein sollte, denn der Mann war groß, robust, hatte Reiterfacetten, entsprach im Alter Otto. Und das war schon mal ganz verheißend, aber ich habe es ehrlich gesagt für nicht so sicher gehalten, dass Otto in dem Grab liegt, denn der Magdeburger Dom war ja gerade bei der Plünderung Magdeburgs im Dreißigjährigen Krieg und bei der Zerstörung Magdeburgs 20 Jahre sozusagen unbewacht, nicht? Und man hätte immer dort etwas machen können. Und in der Tat haben wir festgestellt, dass immer wieder reingeschaut wurde in Ottos Grab und dass immer wieder möglicherweise auch Dinge entnommen wurden oder Otto möglicherweise sogar vielleicht der Schädel herausgenommen wurde, wie im 19. Jahrhundert. Allerdings, und das ist total beeindruckend, mit äußerster Sorgfalt, so dass der Schädel, die Gesichtsknochen, die kleinsten und fragilsten Knöchelchen perfekt erhalten sind. Also der Respekt vor dem Kaiser scheint alle betroffen zu haben, die das Grab öffneten und sahen. Und genauso sind wir natürlich auch vorgegangen.
0: Ach, durchaus spannend, dies. Und wie haben die Archäologen nun herausgefunden, ob es sich bei dem vorgefundenen Schädel wirklich und bei den beiliegenden Knochen tatsächlich um die Gebeine von Kaiser Otto handelt? Das berichtet Landesarchäologe Harald Meller im Diskurs mit Geschichtsredakteur Stefan Nölke, zu hören ab sofort in den ARD Sounds. Und das Autorenduo Harald Meller und Kai Michel, die stellen ihr neuestes Werk Im Herzen der Macht, da geht es natürlich um die Ottonen, speziell auch um Otto den Ersten, heute vor im Magdeburger Dom, an Ort und Stelle quasi. Einlass ist 17:30 Uhr, das können Sie noch schaffen.

Der Klassiker von Susan Vega. Und den kann man immer und immer und immer wieder hören. Der wird einfach nicht schlecht, dieser Song. Luca, oder? Können wir es dann vielleicht doch noch besser hier bei MDR Kultur?

0: Garish. Dahinter steht der Singer-Songwriter Julian oder Julian Schneeberger. Das können wir besser. Das müssen wir jetzt aber auch noch beweisen.
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0: Um 3:30 mit Claudia Leonhardt.
2: Mobbing-Attacken im Netz haben einer Studie zufolge in den vergangenen Jahren zugenommen. In einer bundesweiten Befragung gaben rund 21% der Schülerinnen und Schüler an, schon mal Ziel einer solchen Attacke im Netz geworden zu sein. Das berichtet das Bündnis gegen Cybermobbing bei der Vorstellung einer Studie in Berlin. Nico Hecht berichtet.
3: Dabei führt Cybermobbing zu teils schweren psychischen Auswirkungen. Die Betroffenen berichten von Angst- und Schlafstörungen sowie Niedergeschlagenheit oder Depression. Die Studie zeigt außerdem, dass eine deutliche Mehrheit der befragten Eltern, 76%, eine Altersbegrenzung für Social Media wolle, um gegenzusteuern. Die Studienmacher fordern außerdem ein Cybermobbing-Gesetz, um Täter sanktionieren zu können. Darüber hinaus brauche es statt eines Social-Media-Verbotes bis 16 Jahren mehr Prävention, zum Beispiel ein Internetführerschein. Bei der Ausbildung dafür könnten die Schüler trainieren, Gefahren zu erkennen, sowohl im Netz als auch im eigenen Verhalten.
2: Für die Untersuchung waren mehr als 4.500 Kinder, Jugendliche und junge Erwachsene zwischen 7 und 20 Jahren befragt worden, außerdem 1.100 Eltern und über 700 Lehrkräfte. Das Interesse der Leipzigerinnen und Leipziger an der Geschichte der Stadt steigt weiter. Das zeigt eine Bilanz des Konzepts Erinnerungskultur, das 2023 eingeführt wurde. Die Einzelheiten dazu von Caroline Dörner für Kultur kompakt.
4: Die Bilanz zeigt, dass sich 89% der Befragten in mittlerem bis starkem Maße für die Leipziger Geschichte interessieren. Jüngere Befragte interessieren sich laut der Bilanz stärker für jüdische Geschichte, die Geschichte des Nationalsozialismus sowie Frauen- und Geschlechtergeschichte. Ältere häufig für DDR-Geschichte. Leipzigs Kulturbürgermeisterin Skadi Jennecke sagte, das städtische Konzept Erinnerungskultur bringe Stadt, Zivilgesellschaft, Wissenschaft und Kultur zusammen und schaffe Raum für Vielfalt und Austausch.
2: Akteurinnen und Akteure der städtischen Erinnerungskultur sind eingeladen, sich in die städtische Konferenz einzubringen, die zweimal jährlich stattfindet. Die Weimarer Bauhaus-Uni hat einen neuen Interimskanzler. Die Uni teilte mit, dass Hagen Hausbrand die Aufgabe kommissarisch übernommen habe. Er sei als Dezernent für Finanzen mit den Strukturen und Hintergründen vertraut. Im Sommer war der Kanzler Horst Henrici abgewählt worden. Ihm wurde unter anderem Missmanagement und fehlende Transparenz vorgeworfen. In der Erfolgsserie Breaking Bad spielte R.J. Mitty den Sohn von Hauptdarsteller Bryan Cranston. Nun ist der Schauspieler im Alter von nur 34 Jahren gestorben. Mitty war mit der Bewegungsstörung Zerebralparese auf die Welt gekommen. Mehr dazu von Reinhard Spiegelhauer aus Los Angeles.
5: Seine Familie hat ja schon kurz nach seiner Geburt eine Stiftung gegründet, die sich tatsächlich auch von Anfang an nicht nur für Menschen mit Zerebralparese eingesetzt hat, sondern für viele andere benachteiligte Gruppen. Da geht es um konkrete Unterstützung, aber auch um Sichtbarkeit. Und R.J. Mitty hat ja in Breaking Bad genau auch jemanden mit Zerebralparese gespielt, mit Krücken und allem drum und dran. Und der riesige Erfolg der Serie hat der Arbeit der Stiftung natürlich geholfen, klar. R.J. Mitty hat letztes Jahr einen großen Preis bekommen, den Dream Award, für sein Engagement für die Rechte von Menschen mit Behinderungen gegen Mobbing und für mehr Inklusion in Film und Medien. Also er war in dieser Arbeit sehr erfolgreich.
2: Der Schauspieler hatte zuletzt noch seinen jüngsten Film Talking to Strangers aktiv beworben.
0: Dankeschön für die Auskünfte, Claudia Leonhardt.
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0: An diesem Nachmittag teilweise aufgelockert mit Sonne in Sachsen, Anhalt und Thüringen. Da werden die Wolken mehr, kann regnen. Höchstwerte 11 bis 17 Grad. Morgen bis 18. Und es ziehen Wolken ab über Sachsen. Es kann dann wieder ein bisschen regnen. Dann wird es freundlicher mit Sonne und Wolken im Wechsel. Am Donnerstag, wenn der Nebel in der Früh sich aufgelöst hat, wird es sonnig, trocken und noch ein bisschen milder. Schauen wir auf den MDR Verkehrsdienst. Vorsicht auf der A2 Richtung Berlin zwischen Hemlerwald und Peine. Steht ein defekter LKW auf der rechten und mittleren Fahrspur. A2 Richtung Hannover zwischen Alsleben und Helmstedt Zentrum stockender Verkehr an einer Baustelle. A4 Richtung Görlitz ist zwischen Buckau und Uist wegen LKW Bergungsarbeiten gesperrt. Es gibt Stau bis Ohorn. A9 Richtung München zwischen Niemek und Kleinmarzehns Stau nach einem Unfall. A13 Richtung Dresden zwischen Freiwalde und Dubenstau an einer Baustelle und A72 Richtung Leipzig zwischen Stolberg Nord und Kreuz Chemnitz 5 Kilometer Stau. Kommen Sie gut durch.
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Musik von hier, Verdammter Vogel von Ansa Sauermann. Der Dresdner verbindet in seiner Musik eingängige Melodien mit Ecken und Kanten, wie man gehört hat, so zwischen Indie-Pop, Rock und melancholischem Songwriting. Und schafft es, eine ganz eigene Stimmung zu zaubern. Und sein viertes Studioalbum Geht's noch? Das ist in diesem Jahr rausgekommen. Da findet sich dann auch dieser Titel Verdammter Vogel. Und jetzt Nina Simone.

Das Hallische Festspielorchester mit einem Bourrée Presto aus der Suite F-Dur von Georg Friedrich Händel natürlich. MDR Kultur, was passiert, wenn die Vergangenheit einen nicht mehr loslässt und aus einem Trauma ein gefährlicher Racheplan wird? Darum geht es in der neuen deutschen Psychothriller-Serie Die Falle, die heute bei Netflix startet. Im Mittelpunkt Schriftstellerin Lisa Konrad, gespielt von Friederike Brecht. Seit sie den Mord an ihrer Schwester miterlebt hat, lebt sie zurückgezogen. Aber dann glaubt sie, den Täter im Fernsehen wiederzuerkennen und beschließt, selbst zu handeln und sich als Köder einzusetzen. Wir schauen uns die neue Serie hier bei MDR Kultur gleich an. Und bis dahin noch Joy Danalani. Und ich sag's gleich, ich bin Fan. Und auch diesmal holt sie mich wieder ab mit ihrem Song I Miss the Summer Already. Ich vermisse den Sommer jetzt schon und genau dieses Gefühl begleitet mich seit den letzten Augusttagen. Ich muss sagen, es wird nicht gerade besser, ist ja kein Wunder, aber zusammen trägt man es leichter. Hier also Joy Danalani.

0: Naja, der Herbst, der kann ja auch ganz schön sein. Joy Denelani vermisst den Sommer. 15.48 Uhr, MDR Kultur mit Liebeskind. Das ist jetzt unser Thema. Naja, das noch nicht ganz. Aber die Reminiszenz sei erlaubt. Also mit Liebeskind gelang Netflix vor 3 Jahren einer der größten internationalen Erfolge einer deutschen Thriller-Serie, sogar ausgezeichnet mit einem internationalen Emmy als beste Miniserie. Und jetzt hat Autorin und Regisseurin Isabel Kleefeld wieder einen Psychothriller inszeniert. Die Falle heißt er und basiert auf dem Bestseller von Melanie Rabe, erzählt von einer Schriftstellerin, die den mutmaßlichen Mörder ihrer Schwester zu sich nach Hause lockt. Ein raffiniertes Spiel mit verschiedenen Erzählebenen, der Macht von Erinnerungen und der Frage, wie viel Wahrheit in der Fiktion steckt. Anna Wollner stellt uns die Serie vor.
1: Ich hatte eine 3 Jahre jüngere Schwester. Sie hieß Anna. Ich habe sie geliebt. Sie wurde ermordet. Im Sommer ist es 10 Jahre her.
2: 10 Jahre, seit die erfolgreiche Schriftstellerin Lisa Konrad ihre Schwester verloren hat. Seitdem wohnt sie, zurückgezogen in einer riesigen Villa bei München, gemeinsam mit ihrem Hund und hat das Gelände nicht mehr verlassen. Sie ist durch den Mord schwer traumatisiert, denn die Polizei hat den Täter nie gefunden. Doch dann sieht Lisa im Fernsehen einen Mann, den sie meint, als Mörder wiederzuerkennen, den Journalisten Robert Lenzen. Sie beschließt, ihn zu sich nach Hause zu locken, unter dem Vorwand, ihm ihr erstes persönliches Interview zu geben, vermittelt durch ihren Verleger Norbert Rudo.
3: Ein Interview?
4: Mit Rudo? Zu welchem Thema?
3: Nicht mit ihm. Mit seinem Star.
4: Wer ist es?
3: Lisa Konrad?
4: Ach so, meine Ex-Frau hat alles von ihrem Regal.
2: Was nach einem durchschnittlichen Racheplan-Thriller klingt, ist durchaus mehr. Der Auftakt eines doppelbödigen Spiels. Denn Lisa schreibt gleichzeitig einen Roman über den Mord an ihrer Schwester, verarbeitet ihre Erinnerungen, erfindet neue Zusammenhänge und spielt verschiedene Versionen der Vergangenheit durch.
1: Es war kein Traum.
5: Bitte?
1: Es war real. Ich habe ihn im Fernsehen gesehen.
5: Ich glaube Ihnen, dass Sie das so wahrnehmen, Frau Konrad. Gleichzeitig macht mich Ihre Aussage ein bisschen nachdenklich.
1: Die Aussage einer Irren, die zu viel Fernsehen guckt, ja?
5: Die Aussage einer traumatisierten Frau mit Angststörung.
2: Autorin und Regisseurin Isabel Kleefeld verschachtelt diese Romanhandlung mit der Gegenwart, mit Rückblenden, Träumen und Fantasien. Die Bilder widersprechen sich, ergänzen sich, werden wie ein Puzzle, das sich immer wieder auflöst, neu zusammengesetzt. Das Publikum erlebt die Welt konsequent aus Lisas Perspektive und taucht damit tief in ihre Psyche ein. Für Kleefeld genau der Reiz der Geschichte.
6: Dass ich so immersiv in den Kopf von Figuren eintauchen kann, dass ich herausfinden kann, was haben die geträumt, was stellen die sich vor, was wünschen die sich, an was erinnern die sich, was fühlen die gerade.
2: Friederike Becht spielt Lisa als hochintelligente, verletzliche, aber auch entschlossene Frau, die sich ihre eigene Wirklichkeit geschaffen hat. Zum Höhepunkt wird die 4. Episode. Hier treffen Lisa und Robert endlich aufeinander. Hans Löw spielt den Journalisten mit einer schwer zu durchschauenden Mischung aus Überheblichkeit und Unsicherheit.
4: Die ganze Welt bettelt um ein persönliches Interview mit Ihnen und ausgerechnet ich bekomme eins, obwohl ich nicht mal darum gebeten habe. Da frage ich mich, was ist der Anlass?
1: Der Anlass.
4: Was ist der Anlass für dieses Interview?
2: Lisa und Robert sitzen sich fast eine Folge lang gegenüber, belauern sich. Das eigentliche Interview wird zum gegenseitigen Verhör. Kleefeld inszeniert diese Begegnung auf Augenhöhe, wie in einem Theaterstück, in dem sich die Machtverhältnisse mit jedem gesagten Satz verschieben.
6: Wir haben bestimmte Räume der Villa ins Studio verfrachtet und dadurch konnten wir das wirklich bewerkstelligen, wie eine weitere Person mit am Tisch zu sitzen und diesen Fight in Echtzeit zu erleben.
2: Gerade in dieser 4. Folge zeigt sich, wie präzise Kleefeld Spannung schreiben und inszenieren kann. Allerdings kann die Serie das Niveau nicht bis zum Schluss halten. Die Auflösung ist deutlich konventioneller als der raffinierte Aufbau. Die Falle ist visuell einfallsreich und hervorragend gespielt. Vor allem ist es aber eine Geschichte darüber, wie Menschen ihre Erinnerungen in Erzählungen verwandeln und irgendwann selbst nicht mehr wissen, welche davon wahr sind und welche eben nicht.
0: Ja, das soll ja öfter mal passieren. Die Falle jedenfalls heißt die neue deutsche Serie, die heute auf Netflix startet, und vorgestellt hat sie uns bei MDR Kultur Anna Wollner.

Sass und der Champs-Élysées. Jetzt zu einem voller Energie und mit einer Bühnenpräsenz, bei der man sich fragt, ob James Newell Osterberg Jr., besser bekannt als Iggy Pop, an eine Steckdose angeschlossen ist oder nicht. Jedenfalls ist er eine lebende Legende des Rock'n'Roll, hat aber auch mal Filmmusik gemacht und einen Song eingesungen für den Streifen Arizona Dream im Jahr 93. Hier ist er bei MDR Kultur, kurz vor 4.

0: Um 16 Uhr mit Mirko Jugelt. Die CDU-Fraktion will bei der Ministerpräsidentenwahl in Sachsen-Anhalt nicht mit abstimmen. Fraktionschef Sven Schulze sagte nach einer Beratung, fast alle Abgeordneten hätten sich dafür ausgesprochen, den Saal zu verlassen. Damit soll der Verdacht ausgeräumt werden, dass in der geheimen Wahl einzelne CDU-Abgeordnete für den AfD-Ministerpräsidentenkandidaten Ulrich Siegmund stimmen. Siegmund will sich im Dezember zur Wahl stellen. Er braucht 42 Stimmen und damit 3 von Abgeordneten anderer Fraktionen. Thüringen muss in den kommenden Jahren so viel Geld sparen wie noch nie in der jüngeren Landesgeschichte. Das geht aus der Finanzplanung hervor, die Ministerin Katja Wolf in Erfurt vorstellte. Danach fehlen bis 2030 im Landeshaushalt 4,5 Milliarden Euro. Wolf sagte, der Sparbedarf in dieser Größenordnung sei einmalig. Der Freistaat werde den Spielraum für neue Kredite erstmals komplett ausschöpfen. Darüber hinaus müsse man bei Personal- und Förderprogrammen drastisch sparen. Bundeskanzler Friedrich Merz hält am Aus für die abschlagsfreie Frühverrentung fest. Auf dem Arbeitgebertag in Berlin sagte Merz, das mache das System gerechter. Man könne es sich nicht länger leisten, wenn Menschen fit seien und vorzeitig abschlagsfrei in Rente gingen. Merz bekräftigte sein Ziel, die Sozialversicherungssysteme insgesamt zu reformieren. Er wisse, was das den Menschen abverlange. Das Bündnis gegen Cybermobbing fordert ein generelles Handyverbot an Schulen. Vorstandsvorsitzender Uwe Leest sagte in der Aktuell, die Schulen seien Tatorte. 70% der Cybermobbing-Fälle passierten auf dem Schulhof oder im Umfeld der Schule. Dort müsse das Handy als Mobbing-Instrument von den Schülern ferngehalten werden. Eine neue Studie zeigt, dass Attacken im Netz zunehmen. Mehr als jeder 5. Schüler ist bereits Opfer geworden. Der Flughafen in Nürnberg ist am Mittag vorübergehend gesperrt gewesen. Ein Polizeisprecher sagte, ein Flugzeug habe vor der Landung einen Notfallcode gesendet, der für einen Entführungsfall steht. Möglicherweise sei der Code durch ein defektes Funkgerät ausgelöst worden. Wegen der unklaren Lage stiegen Kampfjets auf, die die Maschine aus Korfu sicher zum Boden begleiteten. Überprüfungen ergaben, dass es sich um einen Fehlalarm gehandelt hatte. Das waren die Nachrichten. Das Wetter mit den aktuellen Temperaturen. Brocken bedeckt 6 Grad, Dresden heiter 14, Eisenach bedeckt 12, Erfurt bedeckt 14, Fichtelberg wolkig 6 Grad, Gera heiter 14, Görlitz leicht bewölkt 13, Halle wolkig 15, Leipzig wolkig 14, Magdeburg wolkig 17 und Meiningen stark bewölkt 9 Grad. Bis zum Abend aufgelockert mit Sonne, in Sachsen-Anhalt und Thüringen zunehmend stark bewölkt mit Regen, Höchstwerte 11 bis 17 Grad. In der Nacht bedeckt, zeitweise Regen, später von Westen her aufgelockert, örtlich Nebel, Tiefstwerte 11 bis 8, im Bergland bis 5 Grad. Morgen über Sachsen abziehende Wolken, anfangs vereinzelt noch etwas Regen, dann freundlicher mit Sonne und Wolken, Höchstwerte 13 bis 18 Grad und am Donnerstag nach Nebel verbreitet Sonne, trocken und noch etwas milder. MDR-Verkehrsdienst, A2 Richtung Hannover, zwischen Eilsleben und Helmstedt Zentrum stockender Verkehr, plus 20 Minuten. Die A4 Richtung Görlitz ist zwischen Burkau und Uist wegen Bergungsarbeiten gesperrt. Stau bis Pulsnitz. A9 Richtung München, zwischen Niemeck und Kleinmarzehns, Stau nach einem Unfall, plus 15 Minuten. A13 Richtung Dresden, zwischen Freiwalde und Duben, Stau an einer Baustelle, plus 20 Minuten. A72 Richtung Leipzig, zwischen Stolberg Nord und Kreuz Chemnitz, 5 Kilometer Stau, 30 Minuten Verzögerung. Und die B247 ist zwischen den Abzweigen Dingelstedt und Kalmerode nach einem Unfall in beiden Richtungen gesperrt. Soweit der Verkehrsdienst, 16.04 Uhr.
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2: Ich bin Ilke Hein, freue mich, dass Sie hier sind. Wir haben Papoose, Too Young, damit geht's rein in die neue Stunde.

You can get it. Ja, wenn du es willst, kannst du es kriegen. Und sie wollten es damals. Die No Angels waren ja der erste große Casting-Show-Hit in Deutschland. Sie schrieben Popgeschichte. Eine dreiteilige, das wäre ein bisschen lang. Also eine dreiteilige ARD-Doku. No Angels, das sind wir, begleitet Nadja Benaissa, Lucy Diakowska, Sandy Mölling und Jessica Walz auf dem Weg zu ihrem 25. oder 25-jährigen Bandjubiläum. So lange gibt es die No Angels schon. Und die neue Doku, übrigens eine MDR-Produktion mit exklusiven Einblicken, finden Sie ab morgen in der ARD-Mediathek. Und gleich schauen wir genauer auf den Titel, der die Band bekannt machte. Daylight in Your Eyes, hier bei uns im Programm.

0: Karen Matheson, Moonchild bei MDR Kultur. Heute findet in Berlin die Premiere einer Dokumentation über die erfolgreichste Casting- und Girlband Deutschlands statt, die No Angels. Für No Angels, das sind wir, wurden die vier Mitglieder ein Jahr lang begleitet. Sie erinnern sich 25 Jahre zurück, als in der Castingshow Popstars alles begann, und berichten über die Höhen und die Tiefen. Ab morgen finden Sie die Doku dann auch in der ARD Mediathek. Zu den Höhen gehört ganz sicher auch der bisher größte Hit der No Angels, Daylight in Your Eyes aus dem Jahr 2001. 5 Wochen lang stand er damals auf Platz 1 der Charts. Markus Henrik Wierich, Musikwissenschaftler und besser bekannt als Dr. Pop, hat sich den Song mal ganz genau angehört und erklärt uns, wie er sich zusammensetzt und warum er so erfolgreich war.
1: Vor 25 Jahren kam die Debütsingle der No Angels heraus, Daylight in Your Eyes.
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1: Der größte Hit in der Geschichte der No Angels, der aber gar nicht exklusiv von den No Angels ist. Denn die erste Version von dem Song wurde von der Band New Life Crisis veröffentlicht.
4: I wanna be love, only stronger.
1: Aber auch nicht so richtig. Der Song wurde nicht als Single herausgebracht. Er erschien auf einer Compilation und auf einigen Promo-Tonträgern. Die erste Single-Veröffentlichung von Daylight in Your Eyes war wieder von einer anderen Person, und zwar von Victoria Fayea. Die New Yorker Sängerin hatte damit aber kein Glück. Kaum ein Radiosender nahm den Song im Jahr 2000 ins Programm auf. Und bei allem Respekt, es klingt im Vergleich zu der Version, die wir in Deutschland im Ohr haben, eher wie eine nicht ganz überzeugend eingesungene Demo-Version.

0: Jetzt Akkordwechsel. Wanna push you, baby, but never too far. Wieder zurück und das geht so ein paar Mal hin und her. Und im Refrain wird es dann minimal komplexer. I wanna be daylight in your eyes. I wanna be sunlight only warmer. Und dieser Akkord, Fis-Dur, der ist das Salz in der Suppe. Eigentlich würde man hier von der Akkordfolge eher Fis-Moll erwarten, aber mit Fis-Dur strahlt das Ganze interessant auf. Passt perfekt zum Thema Daylight, Tageslicht. Was alle drei Versionen gemeinsam haben, es fängt immer relativ ruhig an und dann gibt es eine rhythmische Explosion. Der Beat setzt ein. Und vielleicht ist das ein bisschen inspiriert von Ray of Light von Madonna. Der Song kam 2-3 Jahre zuvor heraus. Und bei diesem sehr erfolgreichen gleichnamigen Album von Madonna wurde mit orientalistischen Elementen gearbeitet. Rückwärts abgespielten Tonspuren, die etwas mystisch-spirituelles transportieren. Sowas ist auch bei Daylight in Your Eyes drin. Solche Klänge gab es schon in Popproduktionen der 60er Jahre, besonders als sich die Beatles mit indischer Musik auseinandersetzen. Aber zurück zu den No Angels. Ich glaube, ihre Version wurde so erfolgreich, weil der Song perfekt zu ihnen passt, sie ihn ordentlich sangen, aber auch nicht zu perfekt im positiven Sinne. Das sorgte bei den Fans für Identifikationspotenzial. Viele hatten den Weg der fünf Frauen bei der Castingshow Popstars verfolgt und bekamen dann das Gefühl, ach, irgendwie könnte ich da auch mitsingen. Daylight in Your Eyes ist ein perfektes Beispiel dafür, dass ein Popsong nicht nur gut geschrieben sein muss, es braucht auch die richtige Stimme oder die richtigen Stimmen zum richtigen Zeitpunkt am richtigen Ort.
1: Ja, so ist es meistens, ne? Jetzt wissen Sie also genau, was hinter Daylight in Your Eyes, dem ersten Hit der No Angels, so steht. Alles andere erfahren Sie ab morgen in der neuen Dokumentation No Angels. Das sind wir in der ARD Mediathek. Und hier haben wir sie jetzt noch, die vier Damen. Aha. Mit einer schönen Akustikversion ihres größten Hits.

0: Guten Abend, liebe Gäste, Freunde, Familie. Heute Abend werdet ihr keine gewöhnliche Show oder sowas sehen. Wir würden uns euch sehr gerne einfach nur pur zeigen.
1: Ja, das war doch schon mal sehr pur hier mit den No Angels, Daylight in Your Eyes, MDR Kultur und wie gesagt die Doku dazu dann ab morgen zu sehen in der ARD Mediathek.

James Bond. Ja, und die Liebe natürlich. Das ist bekanntlich eine Kombination mit eingebautem Ablaufdatum. Bisschen Flirt, bisschen Gefahr. Spätestens beim nächsten Martini wird es kompliziert. Mit The Look of Love bekommt das Ganze aber eine besonders elegante Note. Der Song stammt ursprünglich aus dem Film Casino Royale aus dem Jahr 1966, aber ist auch immer wieder neu aufgenommen worden, weil ja, ist halt ein Klassiker. Und Trencher interpretiert diesen Song mit viel Eleganz und einer Stimme, die mindestens so viel Charme versprüht wie ein Bond-Blick. Also Martini bereitstellen, Pokerface aufsetzen und sich für ein paar Minuten in die glamouröse Welt von James Bond entführen lassen. Hier ist Trencher mit The Look of Love. Und dann gibt's bei uns die MDR-Kultur-Kompakt-Nachrichten.

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1: Und diese hat uns so um 16.30 Uhr Claudia Leonhard mitgebracht.
2: Mobbing-Attacken im Netz haben einer Studie zufolge in den vergangenen Jahren zugenommen. In einer bundesweiten Befragung gaben rund 21% der Schülerinnen und Schüler an, schon mal Ziel einer solchen Attacke im Netz geworden zu sein. Das berichtet das Bündnis gegen Cybermobbing bei der Vorstellung einer Studie in Berlin. Nico Hecht berichtet.
3: Dabei führt Cybermobbing zu teils schweren psychischen Auswirkungen. Die Betroffenen berichten von Angst- und Schlafstörungen sowie Niedergeschlagenheit oder Depression. Die Studie zeigt außerdem, dass eine deutliche Mehrheit der befragten Eltern, 76%, eine Altersbegrenzung für Social Media wolle, um gegenzusteuern. Die Studienmacher fordern außerdem ein Cybermobbing-Gesetz, um Täter sanktionieren zu können. Darüber hinaus brauche es statt eines Social-Media-Verbotes bis 16 Jahren mehr Prävention, zum Beispiel ein Internetführerschein. Bei der Ausbildung dafür könnten die Schüler trainieren, Gefahren zu erkennen, sowohl im Netz als auch im eigenen Verhalten.
2: Für die Untersuchung waren mehr als 4.500 Kinder, Jugendliche und junge Erwachsene zwischen 7 und 20 Jahren befragt worden, außerdem 1.100 Eltern und über 700 Lehrkräfte. War das politische Einschüchterung oder nur ein gut gemeinter Ratschlag? Der AfD-Politiker Sebastian Koch hat einen Verein in Gardelegen in Sachsen-Anhalt an seine parteipolitische Neutralität erinnert. Das berichtet die Volksstimme. Die Einzelheiten von Paula Kautz für Kultur kompakt.
4: Sebastian Koch schrieb dem Verein Ipse Exitara auf Instagram, ihm sei aufgefallen, dass der Verein sich in den vergangenen Monaten kritisch gegenüber der AfD geäußert habe und sogar Werbung für die Grünen gemacht habe. Das sei schlichtweg nicht erlaubt. Seinen Worten zufolge werden zukünftig alle Vereine einer Prüfung unterzogen. Verstöße gegen die Neutralitätspflicht könnten und müssten zu einem Entzug der Förderung führen. Die Grünen sprechen von einem Einschüchterungsversuch. Die AfD war bei der Landtagswahl in Sachsen-Anhalt stärkste Kraft geworden und könnte die nächste Landesregierung anführen.
2: Ipse Exitare ist ein Kultur- und Heimatverein in Gardelegen. Er setzt sich für die Sanierung der Dorfkirche ein und organisiert unter anderem Konzerte und Lesungen. Das Leipziger Festival für Dokumentar- und Animationsfilm will seine Talkformate erweitern. Das Festival teilte mit, in Diskussionen nach den Filmaufführungen sollten Themen mit dem Publikum erörtert werden. Die Einzelheiten von Tino Dallmann für Kultur kompakt.
5: Filme als Ausgangspunkt sollen nach Angaben des Festivals dabei helfen, einander zuzuhören, ins Gespräch zu kommen, andere Meinungen und Widersprüche auszuhalten und eigene Überzeugungen zu hinterfragen. Unter anderem sei eine moderierte Diskussionsrunde mit dem Titel Ostdeutsche Perspektiven im Dokumentarfilm geplant. Außerdem soll es einen Talk geben zur diesjährigen Retrospektive mit politischen Filmen der 60er und 70er Jahre aus Lateinamerika. Das Doc Leipzig präsentiert vom 26. Oktober bis zum 1. November mehr als 200 Produktionen.
2: Und wir bleiben in Leipzig. Der Deutsche Jazzpreis kommt nämlich erstmals nach Leipzig. Die Stadt teilte mit, die Bewerbungsphase starte am 26. Oktober und laufe bis zum 30. November. Die Geschäftsführerin der Initiative Musik, Katja Lucker, sagte, Leipzig stehe für eine lebendige, weltoffene Musikkultur. Die Stadt habe eine starke Jazzszene und biete damit einen passenden Rahmen für den Deutschen Jazzpreis. Verliehen wird der Preis am 2. Juni im Schauspiel Leipzig.
1: Dankeschön für diese Neuigkeiten an Claudia Leonhardt.
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1: Es ist teilweise aufgelockert heute Nachmittag mit Sonne. Aber andernorts, nämlich in Sachsen, Anhalt und Thüringen, da sind mehr Wolken unterwegs, kann auch regnen. Höchstwerte 11 bis 17 Grad. Morgen 13 bis 18, also ein bisschen milder. Und über Sachsen ziehen dann Wolken ab. Am Morgen kann es noch ein bisschen regnen, dann wird es freundlicher. Am Donnerstag nach Nebelauflösung verbreitet sonnig, trocken und ein bisschen milder. Schauen wir auf den MDR Verkehrsdienst. Diese Meldung A2 Richtung Hannover zwischen Alsleben und Helmstedt Zentrum stockender Verkehr an einer Baustelle. Vorsicht auf der A4 Frankfurt Richtung Dresden zwischen Chemnitz Ost und Frankenberg. Noch eine ungesicherte Unfallstelle auf der linken Fahrspur. A4 Richtung Görlitz zwischen Ohorn und Uist, 7 Kilometer Stau wegen Bergungsarbeiten. A13 Richtung Dresden zwischen Freiwalde und Duben, Stau an einer Baustelle. Vorsicht auf der A38 Richtung Leipzig zwischen Altstädt und Eisleben liegt eine Holzlatte auf der linken Fahrspur und A72 Richtung Leipzig zwischen Stolberg Nord und Kreuz Chemnitz. 5 Kilometer Stau, fahren Sie vorsichtig.
6: 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Jetzt aus Erfurt, Kowski.

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1: Kowski fällt aus allen Wolken hier bei MDR Kultur und wir fallen fast gleich rein ins nächste Thema. 16.39 Uhr, ja, ab heute sind nämlich die neuesten Versionen der Meta Smart Glasses auch in Deutschland im Handel. Ja, ist ja eine feine Sache so, die Kamera immer dabei, Sprachassistenten direkt auf der Nase und die Hände frei. Da wird aus einer ganz normalen Brille ein digitaler Alltagsbegleiter. Fotos schießen, Musik hören, Fragen beantworten, all das ohne das Smartphone aus der Tasche zu holen. Aber ja, wie smart ist das nun wirklich? Also, und was bedeutet das eigentlich für unsere Privatsphäre, wenn plötzlich die Brille mitfilmt? Wir schauen hier gleich auf eine Technologie, die unseren Alltag verändern könnte. Ja, und auf die Frage, wo die praktische Spielerei aufhört und wo die Überwachung anfängt.

0: 16:43 Uhr. MDR Kultur. Wir haben jetzt dies.
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0: Und ich bin ja mal gespannt, ob sich im Falle der Meta Smart Glasses auch so lange Schlangen bilden vor den Läden wie bei manchen iPhone-Modellen. Na, auch in Deutschland jetzt im Handel erhältlich, ab heute. Zum Teil mit neuen Anwendungen, die aber erstmal schrittweise eingeführt werden. Die gemeinnützige Organisation HateAid, eine NGO, hatte allerdings im August Strafanzeige gegen Meta, Ray-Ban und große deutsche Optikerketten erstattet. Wegen des Verkaufs. Sie will den Vertrieb von Datenbrillen stoppen, mit denen man heimlich Fotos und Videos aufnehmen kann, sagt die NGO. Eine große Optikerkette in den Niederlanden hat den Verkauf wegen Datenschutzbedenken schon gestoppt. Gabi Biesinger erzählt uns mehr.
2: Als die Meta Ray-Ban Displaybrille 2025 in den USA auf den Markt kam, fluteten überwiegend begeisterte Selbsttests das Netz. Wie der von Cleo Abraham bei TikTok, wo sie alle Funktionen ausprobierte.
3: Look at these are the new Meta Ray-Ban Display and I got to test them.
2: Man kann sich etwa den Weg weisen lassen über eine Karte, die als Anzeige ins rechte Brillenglas eingeblendet wird.
3: You pop up a map to tell you where to go.
2: Oder sich untertiteln lassen, was das Gegenüber sagt, etwa wenn es draußen laut ist. Und das sogar als Übersetzung in die eigene Sprache, wenn einem das Gesagte nur Spanisch vorkommt.
3: Captions. Even if they're speaking another language.
2: Eine absolute Neuheit damals, das Neural Band, ein elastisches Armband, mit dem man die Brille diskret steuern kann.
3: Sensors in this band track electrical signals in your wrist, which lets you control what's happening on the display.
2: Das Armband erfasst elektrische Signale der Armmuskulatur, um feine Fingerbewegungen, Greifgesten und Wischbewegungen in Befehle für die Brille zu übersetzen. Wenn man eine Textnachricht beantworten will, reicht es, mit dem Finger auf der Tischplatte oder dem eigenen Arm zu schreiben und im Display erscheint der Text. Offenbar sogar bei veritabler Sauklaue.
3: It was surprisingly good at figuring out my bad handwriting.
2: Und beim Blick in den Kühlschrank erläutert die Brille, wie man aus den Sachen, die sie sieht, einen Matcha Latte machen kann.
4: To make an iced matcha latte, whisk matcha powder with hot water and serve over ice.
2: Meta ist mit einem Anteil von 80% Marktführer im Bereich Smart Glasses, also intelligenter Datenbrillen. Die hohe Nachfrage nach dem Display-Modell in den USA führte dazu, dass internationale Verkaufsstarts verschoben werden mussten. Unter den Meta-Brillen dürfte die Ray-Ban Display das derzeit technisch am weitesten entwickelte Modell sein. Software-Updates und neue Apps sollen die Bedienmöglichkeiten stetig erweitern. In Deutschland ist sie ab 899 Euro zu haben. Technikexperten bemängeln, dass sie mit einigen Unzulänglichkeiten, etwa kurzer Akkulaufzeit von nur 3 bis 4 Stunden, eigentlich zu teuer sei. Dazu kommt, dass in Deutschland der Verkaufsstart für die Meta-Brille gerade von einer Anzeige überschattet wird.
5: Die Organisation HateAid ist nach eigener Prüfung zu dem Schluss gekommen, dass der Verkauf solcher Brillen strafbar sein könnte.
2: Erklärte Tech-Experte Malte Kirchner vom Computermagazin CT im August in einem Video, als HateAid bei der Generalstaatsanwaltschaft in Frankfurt Strafanzeige einreichte. Die Organisation HateAid, die sich gegen Netzgewalt engagiert, bemängelt, dass man mit den Brillen heimlich filmen könne, da nur eine kleine, eher unauffällige LED-Leuchte anzeigt, dass die Kamera läuft. Und das verstößt nach Ansicht von HateAid gegen Datenschutzregeln bei Kommunikationsgeräten.
5: Meta sagt sinngemäß, natürlich erkennt man eine Aufnahme, schließlich leuchtet ja eine LED.
2: Außerdem verweist Meta auf Sicherheitsmechanismen, dass die Brille den Dienst verweigere, wenn die LED abgeklebt wird.
5: HateAid hingegen sagt, nein, bei einer Brille, die fast genauso aussieht wie eine normale Sonnenbrille, reicht dieses kleine Licht nicht.
2: Angezeigt hat HateAid nicht nur Meta, sondern auch die Brillenfirmen Ray-Ban und Oakley, die eine Sportversion der Brille herstellen, sowie einige große deutsche Optikerketten, nämlich Fielmann, Apollo, Mr. Spex und den Elektronikfachhändler Mediamarkt. Die Zentralstelle zur Bekämpfung der Internetkriminalität prüft derzeit im Rahmen eines Ermittlungsverfahrens, ob ein Anfangsverdacht für eine Straftat vorliegt. Die Bundesnetzagentur hatte sich früher bereits zu solchen Brillen geäußert und betont, dass der Verkauf und Besitz von Smart Glasses nicht generell verboten sind, vorausgesetzt die Aufnahmefunktion sei für das Umfeld klar erkennbar. Und das ist nun eben der Knackpunkt. Und es gibt juristische Einschätzungen, die der HateAid-Klage folgen. So prüft etwa auch die Datenschutzbehörde in Hamburg rechtliche Schritte gegen die Nutzung solcher Brillen. Eine große Optikerkette in den Niederlanden hat den Verkauf der Brillen wegen Datenschutzbedenken unlängst gestoppt.
0: Tja, der Datenschutz ist fraglos wichtig. Und wo wären wir da ohne unsere NGOs? MDR Kultur, jetzt Johann Halfhausen.

0: Und jetzt bei MDR Kultur der Blick aufs weitere Programm ist heute Abend ab 20 Uhr mit einer MDR Kultur Werkstatt an Manfred Krug erinnert. An den Schauspieler, an den Sänger und an den Autor. In wenigen Tagen, am 21. Oktober, jährt sich sein Todestag zum 10. Mal. Und noch ein weiteres Datum in diesem Herbst ist eng mit seinem Namen verbunden, nämlich die Ausbürgerung Biermanns. Am 16. November 1976 war das, vor bald 50 Jahren. Und wie für so viele andere auch, war sie für Manfred Krug eine Zäsur. Mit seinem zum Bestseller gewordenen Tagebuch Abgehauen erzählt Krug diese Geschichte, deren Ende Manfred Krugs Übersiedlung in den Westen Deutschlands bedeutete. Kein ganz fremdes Terrain für Manne Krug.
1: Ich bin mit Rheinwasser getauft, und zwar mit dem etwas dreckigeren am Niederrhein. Und zwar in Duisburg bin ich geboren, getauft und aufgewachsen. Bin eigentlich Bundesrepublikaner. Bin als 12-jähriger Knabe an der Hand meines Vaters aus der einen soeben gegründeten Republik in die andere soeben gegründete Republik übergesiedelt. Das Ganze kam daher, dass 1948, als dieses Projekt im Kopf meines Vaters sich bildete, meine Eltern waren geschieden. Mein Vater war Eisenhütteningenieur und suchte einen Job, und in Westdeutschland wurden die Betriebe immer noch demontiert. Es lag noch so ein bisschen Morgentau in der Luft. Und die Leute demontierten noch Mannesmann und D-Mark und alle diese Betriebe, während in der damaligen Ostzone, also 48, als ihm dieses Angebot gemacht wurde, machten die Russen ja kleine Gießereien und mitteldeutsche Stahlwerke zu sogenannten SAG-Betrieben, sowjetische Aktiengesellschaft hieß das, und luden meinen Vater noch aus der Zone in die andere Zone als Direktor zu einer Gießerei nach Leipzig ein. Ein Job, den er mit Liebe annahm, und so kam ich in die DDR.
0: So war es, Manfred Krug in Deutschland Ost wie West. Das ist das Thema unserer Werkstatt heute Abend 20 Uhr, unter anderem mit Erinnerungen von Manfred Krug an seine Kindheit und Jugend, sowie mit Erinnerungen an die Wochen um die Biermann-Ausbürgerung vor 50 Jahren. Hier im Programm von MDR Kultur ab 20 Uhr und in der kostenfreien App ARD Sounds zu hören. Und jetzt noch der ausgezeichnete Sänger. Manfred Krug auf der Sonnenseite.

Hin und wieder tut ein Deva-Lustspiel gut, die Erkenntnis aus diesem Lied hier. Und das war auch aus einem Deva-Lustspiel, nämlich Auf der Sonnenseite aus dem Jahr 1962. Es sang Manfred Krug. Und hin und wieder tut aber auch ein gutes Buch gut. Und unser Buch der Woche, das hat Julie C. geschrieben, heißt Pony Show und ist ein deutsches Gerichtsdrama. Darum geht's in der nächsten Stunde.

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3: Um 17 Uhr mit Anne Krambeer. Die CDU-Fraktion will bei der Ministerpräsidentenwahl in Sachsen-Anhalt nicht mit abstimmen. Fraktionschef Sven Schulze sagte nach einer Beratung, fast alle Abgeordneten hätten sich dafür ausgesprochen, den Saal zu verlassen. Damit soll der Verdacht ausgeräumt werden, dass in der geheimen Wahl einzelne CDU-Abgeordnete für den AfD-Ministerpräsidentenkandidaten Ulrich Siegmund stimmen. Siegmund will sich im Dezember zur Wahl stellen. Er braucht 42 Stimmen und damit 3 von Abgeordneten anderer Fraktionen. Die AfD-Spitze geht trotz des CDU-Plans davon aus, dass Ulrich Siegmund zum Ministerpräsidenten gewählt wird. Parteichef Alice Weidel sagte, Siegmund werde die nötigen Stimmen erhalten. Ob im ersten, zweiten oder dritten Wahlgang, das sei egal. Das Vorhaben der CDU-Abgeordneten bezeichnete Weidel als Kindergarten. Man sollte es jedem Abgeordneten selbst überlassen, wen er wähle. Thüringen muss in den kommenden Jahren so viel Geld sparen wie noch nie in der jüngeren Landesgeschichte. Das geht aus der Finanzplanung hervor, die Ministerin Katja Wolf in Erfurt vorstellte. Danach fehlen bis 2030 im Landeshaushalt 4,5 Milliarden Euro. Wolf sagte, der Sparbedarf ist in dieser Größenordnung sei einmalig. Der Freistaat werde den Spielraum für neue Kredite erstmal komplett ausschöpfen. Darüber hinaus müsse man bei Personal und Förderprogrammen drastisch sparen. Nach dem Rücktritt von Bundesarbeitsministerin Bärbel Baas hat die Europäische Akademie für Frauen in Politik und Wirtschaft alle Parteien aufgefordert, Konsequenzen zu ziehen. Geschäftsführerin Katrin Mahler-Walter sagte dem MDR, die Parteien müssten Frauenquoten einführen. Frauen seien in der Politik immer noch in der Minderheit. Dadurch würden Leistungen von Frauen in der Tendenz schlechter bewertet. Außerdem beklagte Walter einen zunehmend rauen Klima. Empirische Untersuchungen zeigten, dass Politikerinnen immer häufiger beleidigt würden. Das Bündnis gegen Cybermobbing fordert ein generelles Handyverbot an Schulen. Vorstandsvorsitzender Uwe Leest sagte MDR aktuell, die Schulen seien Tatorte. 70% der Cybermobbing-Fälle passierten auf dem Schulhof oder im Umfeld der Schule. Dort müsse das Handy als Mobbing-Instrument von den Schülern ferngehalten werden. Eine neue Studie zeigt, dass Attacken im Netz zunehmen. Mehr als jeder 5. Schüler ist bereits Opfer geworden. Das waren die Nachrichten zum
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4: Dieser Nachmittag, der bringt teilweise Auflockerungen mit Sonne. In Sachsen-Anhalt und Thüringen aber doch mehr Wolken und Regen bei Höchstwerten zwischen 11 und 17 Grad. Morgen, naja, es herbstet weiter, aber gar nicht so die unangenehme Seite. Recht freundlich mit Sonne, Wolken. Über Sachsen ziehen noch Wolken ab, da kann es morgens ein bisschen regnen. 13 bis 18 Grad, ganz mild. Am Donnerstag nach Nebelauflösung auch verbreitet Sonnenschein, trocken und noch ein bisschen milder. Schauen wir noch auf die Straßen. Der MDR Verkehrsdienst meldet A2 Richtung Hannover zwischen Eilsleben und Helmstedt Zentrum stockender Verkehr an einer Baustelle. A4 Frankfurt Richtung Dresden zwischen Chemnitz Ost und Frankenberg. Eine weitere ungesicherte Unfallstelle auf der linken Fahrspur. A4 Richtung Görlitz in der Auffahrt Hermsdorf steht ein defekter PKW. Vorsicht auf der A4 Richtung Frankfurt in Höhe Chemnitz-Glöser liegen Fahrzeugteile. A13 Richtung Dresden zwischen Freiwalde und Duben Stau an einer Baustelle. Und das war's. Kommen Sie gut durch.
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4: Mit Ilke Hein und gleich schauen wir hier auf das Buch der Woche von Juli C., ein Gerichtsthriller. Aber damit kennt sie sich aus. Hier noch Wilco, Evicted.

0: Milla Kay besang Die liebe Sonne, Dear Sun hier bei MDR Kultur. Es ist die perfekte Kulisse für das ganz große Medienspektakel. Eine erfolgreiche Hamburger Verlegerin unter Mordverdacht. Ein spurlos verschwundener junger Praktikant und ein Kofferraum voller Falschgeld und Waffen an der ungarischen Grenze. In ihrem neuen Roman Pony Show taucht Bestsellerautorin Juli C. tief ein in ein deutsches Gerichtsdrama, das die klassischen Macht- und Geschlechterrollen auf den Kopf stellt. Ja, was steckt hinter dem spektakulären Fall und warum geht es vor Gericht am Ende um viel mehr als nur um die Wahrheit? Mehr dazu von Maren Ahring.
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2: Gleich auf der ersten Seite wird klar, dieser Roman spielt in Hamburg. Es geht um einen Gerichtsprozess und es läuft nicht so richtig gut.
3: Betty sagt, schöner Tag eigentlich. Das ist es nicht. Es ist ein Horrortag. Was vorhin im Sitzungssaal passiert ist, ändert alles. Und zwar nicht zum Besseren.
2: Erzählt wird dieser Teil der Geschichte von Mark. Als Strafverteidiger vertritt er Betty vor Gericht. Betty heißt offiziell Bethany Hell und leitet den renommierten Lysander Verlag. Sie ist smart, welt- und wortgewandt. Und sie soll einen Angestellten ermordet haben.
3: Die Auslieferung war schon beantragt worden. An der Waffe, die Betty bei sich führte, klebte das Blut eines jungen Mannes, der einige Tage zuvor als vermisst gemeldet worden war. Davor hatte er ein halbes Jahr für Lysander gearbeitet. Fero Lebet.
2: Fero kam als Praktikant und startete schnell durch, lektoriert nach wenigen Wochen die Manuskripte von Star-Autorinnen und begleitet Betty zu wichtigen Terminen. Die Beziehung der beiden wird immer enger. Was genau geht da zwischen der gestandenen Verlegerin und dem deutlich jüngeren Angestellten? Erst nach und nach wird das in diesem Roman enthüllt. Das liest sich spannend wie ein Krimi, immer wieder wendet sich die Geschichte. Allerdings muss Anwalt Mark der geheimnisvollen Betty alles regelrecht aus der Nase ziehen. Trotzdem steht er ihr Tag und Nacht zur Seite und erliegt ein wenig ihrem Charme. Bis auch er schließlich an der Glaubwürdigkeit seiner Mandantin zweifelt.
3: Auf der Außentreppe des Strafjustizgebäudes beginne ich mit meiner Standpauke, dass ich sie nur verteidigen kann, wenn sie mir die nötigen Informationen an die Hand gibt. Wenn sie mich im Gerichtssaal wie einen Idioten dastehen lässt, schadet sie am Ende nur sich selbst.
2: Der Roman wechselt zwischen Szenen im Gerichtssaal, Bettys retrospektiven Schilderungen und Marks Ringen um den Prozess hin und her. Wird hier noch ein Fall verhandelt oder ganz allgemein die Wahrheit?
3: Vor Gericht ist es wie in der Literatur, nicht wahr? Fragt sie. Wahrheit ist eine ästhetische Kategorie. Die schönste Geschichte gewinnt.
2: Juli C. hat ein untrügliches Gespür für gesellschaftlich relevante Themen. Auch mit Pony Show trifft die Autorin, die selbst Juristin und ehrenamtliche Richterin am Brandenburgischen Verfassungsgericht ist, wieder einen Nerv. Denn sie spielt in diesem Roman einmal durch, was passieren würde, wenn eine erfolgreiche Frau um die 50 eine Affäre mit einem Angestellten Mitte 20 anfängt. Außerhalb des Gerichts entwickelt sich daraus eine Welle aus feministischen Parolen, eine Diskussion um toxische Beziehungen und die Empörungsmechanismen der Medien.
3: Für die eine Seite ist Betty der lebende Beweis, dass Frauen kein Deut besser sind als Männer, weshalb der Kampf gegen das Patriarchat in letzter Konsequenz ein Irrtum ist. Die andere Seite sieht Betty als Opfer des Patriarchats, weil ein männlich dominiertes System über ihre sexuelle Selbstbestimmung zu Gericht sitzt. Niemand fragt, wie es sein kann, dass eine Frau wie Betty ein Schwanzbild einfordern muss, um sich weiblich zu fühlen. Niemand versteht, dass das keine persönliche Charakterschwäche ist, sondern ein kulturelles Problem.
2: Das alles ist sehr klug beobachtet und pointiert erzählt. Das Buch bietet nebenbei interessante Einblicke hinter die Kulissen eines großen Verlags und der Gerichte. Allerdings können die zahlreichen Wendungen die Leserschaft auf über 500 Seiten etwas ermüden. Da wäre weniger mehr gewesen. Schade auch, dass am Ende die Figuren, allen voran Betty und Mark, doch seltsam blass bleiben, ihre Motivation unklar. Trotzdem ist Pony Show von Juli C. unbedingt lesenswert, denn heutiger, relevanter und streitbarer kann ein Roman gerade nicht sein.
0: Sagt Maren Ahring über das neue Buch Pony Show von Juli C. Erscheinen wird es morgen am 14. Oktober im Luchterhand Literaturverlag.

Ad Parnassum aus The Children's Corner, gespielt vom Orchestre Symphonique de Québec. Der Kultur, ja. Und manchmal entstehen ja die besten Songs nicht im Studio oder am heimischen Schreibtisch, sondern unterwegs, irgendwo zwischen zwei Städten. Vielleicht, wenn man aus dem Fenster eines Vans guckt, mit jeder Menge Geschichten im Kopf. Und genau dort setzt Nate Amos alias This is Lorelei mit seinem neuen Album The Singer in My Band an. Der Musiker kommt aus New York, ist auch bekannt als eine Hälfte des experimentierfreudigen Duos Water From Your Eyes und schlägt diesmal aber deutlich wärmere Töne an. Americana ist dabei, Folkrock, eine Prise Bluegrass und das Ganze trifft dann auf wunderbar schräge Figuren oder Melodien, die sich, unaufdringlich festsetzen. Und wovon wird erzählt? Von Außenseitern, von verpassten Chancen, von Liebe und von der Frage, ob man sich selbst eigentlich entkommen kann. Und das mit einer Leichtigkeit, hinter der erstaunlich viel Gefühl steckt. Das ist ein Album wie ein Roadtrip durch das etwas sonderbare Amerika, mal melancholisch, mal verspielt, aber immer mit einem guten Gespür für die Geschichten am Wegesrand. This is Lorelei mit Billy Came Back.

0: wunderbar. Jazz-Ikone Blossom Dearie haben wir gehört, aber hier mit einem Stinktitel, La Belle Dame sans Regret. Es ist 17.30 Uhr.
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0: Und Claudia Leonhard ist da.
2: Mobbing-Attacken im Netz haben einer Studie zufolge in den vergangenen Jahren zugenommen. In einer bundesweiten Befragung gaben rund 21% der Schülerinnen und Schüler an, schon mal Ziel einer solchen Attacke im Netz geworden zu sein. Das berichtet das Bündnis gegen Cybermobbing bei der Vorstellung einer Studie in Berlin. Nico Hecht berichtet.
3: Dabei führt Cybermobbing zu teils schweren psychischen Auswirkungen. Die Betroffenen berichten von Angst- und Schlafstörungen sowie Niedergeschlagenheit oder Depression. Die Studie zeigt außerdem, dass eine deutliche Mehrheit der befragten Eltern, 76%, eine Altersbegrenzung für Social Media wolle, um gegenzusteuern. Die Studienmacher fordern außerdem ein Cybermobbing-Gesetz, um Täter sanktionieren zu können. Darüber hinaus brauche es statt eines Social Media-Verbotes bis 16 Jahren mehr Prävention, zum Beispiel ein Internetführerschein. Bei der Ausbildung dafür könnten die Schüler trainieren, Gefahren zu erkennen, sowohl im Netz als auch im eigenen Verhalten.
2: Für die Untersuchung waren mehr als 4.500 Kinder, Jugendliche und junge Erwachsene zwischen 7 und 20 Jahren befragt worden, außerdem 1.100 Eltern und über 700 Lehrkräfte. Der neue Generalmusikdirektor am Theater Plauen-Zwickau, Stefan Neubert, zieht nach dem Beginn der neuen Spielzeit ein erstes zufriedenes Fazit. Der gebürtige Hallenser kam nach Stopps in Dessau, Karlsruhe und Saarbrücken nach Sachsen. Über den Wechsel sagte Generalmusikdirektor Stefan Neubert, MDR Kultur.
4: Natürlich ein Glücksfall, wenn man merkt, dass man mit Menschen einen Draht findet, eine Beziehung aufbauen kann. Ich würde schon sagen, dass ich mich wirklich, nachdem ich das erste philharmonische Konzert hinter mir habe und die erste Opernproduktion, wenn es vielleicht noch nicht meine Heimat ist, so habe ich doch das Gefühl, dass das meine Heimat werden kann, musikalisch.
2: In Leipzig kann ab sofort Unterstützung für Projekte zur Demokratieförderung beantragt werden. Gefördert werden Initiativen aus der Zivilgesellschaft, die sich für Demokratie, Zusammenhalt und politische Bildung einsetzen. Im Fokus stehen vor allem Projekte, die sich an Kinder, Jugendliche und junge Erwachsene richten oder um Gewaltprävention kümmern. Die Infos und Anträge gibt es auf der Internetseite der Stadt Leipzig. Das Leipziger Festival für Dokumentar- und Animationsfilm will seine Talkformate erweitern. Das Festival teilte mit, in Diskussionen nach den Filmaufführungen sollten Themen mit dem Publikum erörtert werden. Die Einzelheiten von Tino Dallmann für Kultur kompakt.
5: Filme als Ausgangspunkt sollen nach Angaben des Festivals dabei helfen, einander zuzuhören, ins Gespräch zu kommen, andere Meinungen und Widersprüche auszuhalten und eigene Überzeugungen zu hinterfragen. Unter anderem sei eine moderierte Diskussionsrunde mit dem Titel »Ostdeutsche Perspektiven im Dokumentarfilm« geplant. Außerdem soll es einen Talk geben zur diesjährigen Retrospektive mit politischen Filmen der 60er und 70er Jahre aus Lateinamerika. Das DOC Leipzig präsentiert vom 26. Oktober bis zum 1. November mehr als 200 Produktionen.
2: Das Leipziger Festival für Dokumentar- und Animationsfilm will seine Talkformate erweitern. Tino Dallmann berichtete.
0: Ja, das haben wir erfahren von Claudia Leonhard. Die hat jetzt Feierabend. Dankeschön, tschüss.
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0: Scheint noch ein bisschen Sonne, aber es gibt auch Wolken, vor allem in Sachsen, Anhalt und Thüringen. Und da kann es auch regnen bei Höchstwerten zwischen 11 und 17 Grad. Morgen bis 18 Grad mild. Über Sachsen ziehen Wolken ab und dann kann es morgens etwas regnen. Insgesamt ist es freundlich und wir haben einen Wechsel aus Sonne und Wolken im Angebot. Donnerstag, ja, die Sonnenseite des Herbstes auf jeden Fall. Heiter über weite Strecken, trocken und noch ein bisschen milder. Schauen wir noch auf den MDR Verkehrsdienst mit diesen Meldungen. A2 Richtung Hannover zwischen Alsleben und Helmstedt-Zentrum. Stockender Verkehr an einer Baustelle. A4 Frankfurt Richtung Dresden zwischen Chemnitz-Ost und Frankenberg ist die linke Fahrspur nach einem Unfall blockiert. Vorsicht auf der A4 Richtung Frankfurt in Höhe Chemnitz-Glöser liegen Fahrzeugteile. Nochmal A4 Richtung Frankfurt zwischen Wüstenbrand und Hohenstein-Ernsthal liegt ein Pflasterteil auf der linken Fahrspur. Und A13 Richtung Dresden zwischen Freiwalde und Dubenstau an einer Baustelle. Fahren Sie vorsichtig, kommen Sie gut an.
6: 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Jetzt Titus Waldner.

MDR Kultur am Nachmittag 17.38 Uhr. Ja, was erzählen Bilder über Geschichte, Politik und unsere Gesellschaft? Und was bleibt dabei unsichtbar? Die Ausstellung It's About, nein, da fehlt noch was Wichtiges, It's Not About Nothing. Also übersetzt, es ist nicht oder es geht nicht um nichts. Im Pavillon der Galerie für zeitgenössische Kunst Leipzig versammelt fotografische, filmische und dokumentarische Arbeiten, die den Blick auf vermeintlich Bekanntes verändern. Von inszenierten Unabhängigkeitsfeiern über Bilder politischer Proteste bis hin zur ostdeutschen Hightech-Szene. Die Kunstwerke hinterfragen, wer Geschichte schreibt und welche Geschichten wir erzählen. Ein Ausstellungsbesuch über Bilder, Erinnerungen und die Frage, warum es eben doch um etwas geht. Gleich hier bei MDR Kultur.

0: Lana Del Rey hat sich mit Gershwin beschäftigt, offensichtlich. Tune Time hier bei MDR Kultur. Als Roland Barthes in seinem berühmten Essay Die helle Kammer die Fotografie als Abdruck des Realen beschwor, gab es schon Zeitgenossen, die den Tod der Fotografie propagierten, das Ende der fotografischen Zeugenschaft. Heute scheint der Glaube an den Wirklichkeitsbezug der dokumentarfotografischen und filmischen Bilder komplett geschreddert. Und neben Medienethikern beschäftigt sich auch die zeitgenössische Kunst mit der Materie oder mit der Misere, wie man möchte. So zeigt die Galerie für zeitgenössische Kunst in Leipzig seit dem Sommer eine Ausstellung, die sich mit der Gemengelage auseinandersetzt. Ulrike Thielmann hat sie besucht.
1: Fast 60 Kopien alter Schwarz-Weiß-Fotos kleben in der GFZK an der Wand. Sie dokumentieren die Unabhängigkeitsfeiern einstiger Kolonien. Die pakistanische Künstlerin Mariam Jafri hat Fotos ausgewählt, die die Perspektive der gestürzten Staatsmächte auf ihre eigene Auslöschung zeigen. Auf ihnen erscheinen sie eher wie eine geordnete Übergabe. Die verpflichteten Fotografen lichteten keine Volksfeste ab, sahen mehr europäische Staatsakte, auf denen die neuen Staatschefs in offenen Luxuslimousinen durch die applaudierenden Massen fuhren.
2: Wir sehen eine Gesellschaft, die kolonisiert ist und trotz der Unabhängigkeit eben auch weiter in so einem Abhängigkeitsverhältnis zu den kolonisierenden Mächten bleiben wird. Die ganze Ästhetik dieser Veranstaltung ist eben durch und durch europäisch geprägt.
1: Betont Sabine Weyer von der Galerie für zeitgenössische Kunst. Wo bleibt die kritische Presse, fragt die Arbeit von Mariam Jafri, die Auftraggeber im Hintergrund kritisiert. Heute besitzen große westliche Agenturen die Bildrechte, verkaufen die kolonialen Perspektiven weiter, besitzen die Deutungshoheit. 4 Kunstpositionen vereint die Ausstellung unter dem Titel It's Not About Nothing, der in der doppelten Verneinung bedeutet, dass es schon um etwas geht. Franziska Sojum, Direktorin der Galerie für zeitgenössische Kunst.
3: Man sieht zum einen, dass Menschen sich engagieren, dass sie für ihre Rechte einstehen, aber dass eben auch dieser Zusammenhalt nicht zwingend eine Veränderung bringt, sondern oftmals dazu führt, dass mit leichten Veränderungen doch ähnliche Strukturen fortleben.
1: Seit den Nullerjahren arbeitet die zeitgenössische Kunst verstärkt mit Bildarchiven. Aus der historischen Distanz lassen sich Manipulationen ungleich besser erkennen. Der Mythos von der Objektivität des Bildes wird dabei immer noch gern zertrümmert, wobei er schon in Scherben liegt. Die Position des in Leipzig lebenden iranischen Künstlers Pouya Sedighi Mounani ordnet sich hier ein. Der unter anderem mit einer blau strahlenden Cyanotypie, einem Edeldruckverfahren, die staatliche Bildpresse im Iran hinterfragt und Erregung produziert.
2: Wir schauen auf eine Gruppe von Männern mit Kameras, die hier ein wichtiges Ereignis dokumentieren. Dem Künstler ging es hier darum, zu zeigen, wer fotografiert hier überhaupt und wie werden überhaupt solche Ereignisse mediatisiert.
1: Kritik an der medialen Bildberichterstattung ist indessen seit vielen Jahren ein Standard. Die kurdische Künstlerin Pinar Örenci setzt der Opferrolle in der Schau einen Film entgegen, der mit dem Bildarchiv eines türkischen Arbeitsmigranten in der BRD arbeitet. Wunderbar viel Raum erhält ein Film von Merlin Reiner, Absolvent der Leipziger Kunsthochschule, der sich teils per abstrakter, teils per naturalistischer Bleistift, Kohlezeichnung sowie Filmschnitt mit der mitteldeutschen, etwas rechtslastigen Hardtech Musikszene auseinandersetzt.
4: Ich liebe das Zeichnen, für mich ist das ganz wichtig. Ich komme ja auch aus der Malerei und aus der Zeichnung. So bin ich überhaupt erst zum Film gekommen. Und für mich ist es einfach wichtig, mich lange mit solchen Zeichnungen auseinanderzusetzen, um auch das Gefühl zu haben, ich habe das Thema wirklich für mich erschlossen.
1: So zeigt die Schau in der GFZK einmal mehr, dass wir den Fotos und Filmen noch nie trauen konnten. Ihre Versprechen von Wirklichkeit offenbar aber nicht verzichtbar sind. Und wenn doch, lassen sich durchaus mittels Kunst neue Bildwelten generieren. Ein paar mehr Beispiele dafür hätte man sich in dieser dennoch sehenswerten Ausstellung gewünscht.
0: It's not about nothing, es geht nicht um nichts, lautet der Titel der Ausstellung im Pavillon der Galerie für zeitgenössische Kunst in Leipzig. Noch bis Sonntag können Sie sich die ansehen, läuft nämlich bis zum 18. Oktober. Also hopp hopp, wenn Sie die nicht verpassen wollen. Im Altbau der Institution findet schon Teil 1 der Sonderschau statt, der kann auch besichtigt werden.

Musik von Alex Raymond, Celebian, A Sign of the Times. Ja, und was ganz aktuell ist jetzt bei uns hier auf MDR Kultur, Musik von Flora Hibbert. Und manchmal braucht es gar nicht viel, um eine ganz eigene musikalische Welt zu schaffen. Eine markante Stimme muss es sein. Ungewöhnliche Klänge und Texte, die sich nicht sofort vollständig erschließen. Genau das macht die Musik von Flora Hibbert so spannend. Die britische Singer-Songwriterin bewegt sich zwischen Indie, Folk, Art, Pop und experimentellem Songwriting. Und so ihre Stücke klingen mal intim und zurückgenommen, mal spröde und geheimnisvoll. Also da ist immer was zu entdecken und lassen dabei eben auch Platz für Zwischentöne. Flora Hibbert ist eine Künstlerin, die nicht unbedingt nach dem schnellen Ohrwurm sucht, sondern doch lieber kleine musikalische Rätsel aufgibt. Musik für alle, die gern genauer hinhören. Und ihr zweites Album ist jetzt draußen, heißt Mammoth. Davon hören wir Bowling Ball.

MDR Kultur, kurz vor sechs. Ja, wie geht's uns eigentlich? Also wirklich. Eine Frage, auf die wir im Alltag oft schnell mit gut Danke antworten. Dabei ist die seelische Gesundheit mindestens genauso wichtig wie die körperliche. Und trotzdem fällt es vielen Menschen schwer, über Ängste, Erschöpfung oder psychische Krisen zu sprechen. Die Woche der seelischen Gesundheit ist jetzt und will genau das ändern. Sie schafft Raum für Gespräche, baut Vorurteile ab und zeigt, wo Betroffene und Angehörige denn Unterstützung finden können, wenn sie die suchen. Psychische Belastungen können jeden treffen, unabhängig von Alter, Lebenssituation oder Herkunft. Und wir sprechen in der nächsten Stunde im Spezial hier bei MDR Kultur über Essstörungen, über Filme als Therapie und über digitale Angebote für seelische Unterstützung und Gesundung.

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2: Um 18 Uhr mit Anne Krambeer. Die CDU-Fraktion will bei der Ministerpräsidentenwahl in Sachsen-Anhalt nicht mit abstimmen. Fraktionschef Sven Schulze sagte nach einer Beratung, fast alle Abgeordneten hätten sich dafür ausgesprochen, den Saal zu verlassen. Damit soll der Verdacht ausgeräumt werden, dass in der geheimen Wahl einzelne CDU-Abgeordnete für den AfD-Ministerpräsidentenkandidaten Ulrich Siegmund stimmen. Siegmund will sich im Dezember zur Wahl stellen. Er braucht 42 Stimmen und damit 3 von Abgeordneten anderer Fraktionen. Die AfD-Spitze geht trotz des CDU-Plans davon aus, dass Ulrich Siegmund zum Ministerpräsidenten gewählt wird. Parteichefin Alice Weidel sagte, Siegmund werde die nötigen Stimmen erhalten. Ob im ersten, zweiten oder dritten Wahlgang, das sei egal. Das Vorhaben der CDU-Abgeordneten bezeichnete Weidel als Kindergarten. Man sollte es jedem Abgeordneten selbst überlassen, wen er wähle. Thüringen muss in den kommenden Jahren so viel Geld sparen wie noch nie in der jüngeren Landesgeschichte. Das geht aus der Finanzplanung hervor, die Ministerin Katja Wolf in Erfurt vorstellte. Danach fehlen bis 2030 im Landeshaushalt 4,5 Milliarden Euro. Wolf sagte, der Sparbedarf in dieser Größenordnung sei einmalig. Der Freistaat werde den Spielraum für neue Kredite erstmals komplett ausschöpfen. Darüber hinaus müsse man bei Personal- und Förderprogrammen drastisch sparen. Die NATO hat ihr jährliches Manöver zur Verteidigung mit Atomwaffen begonnen. Das bestätigte ein Sprecher des militärischen Hauptquartiers im belgischen Mons. An der Übung in Italien nehmen bis Ende nächster Woche Streitkräfte aus 17 Staaten teil. Die Bundeswehr hat 3 Tornados in das Gebiet verlegt. NATO-Generalsekretär Mark Rutte sagte, die Übung solle die nukleare Abschreckungsfähigkeit des Bündnisses unter Beweis stellen. Die EU-Datenschutzbehörde hat vor heimlichen Film- und Tonaufnahmen mit sogenannten Smart Glasses gewarnt. Behördenchefin Anoutalos sagte, die Brillen sehen aus wie gewöhnliche Sehhilfen, seien aber mit dem Internet verbunden. Es müsse klar erkennbar sein, wenn jemand damit filme oder fotografiere. Talos schlug ein blinkendes Licht oder ein Warnsignal vor, um andere Menschen auf die Brille aufmerksam zu machen. Das waren die Nachrichten.
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3: Es gibt noch Auflockerungen heute Nachmittag. Naja, jetzt geht es aber wirklich sehr auf den Abend zu. In Sachsen-Anhalt und Thüringen, da sind mehr Wolken unterwegs. Es regnet bei Höchstwerten zwischen 11 und 17 Grad. Morgen ziehen über Sachsen Wolken ab. Dann kann es morgens noch ein bisschen Regen geben. Später wird es freundlicher sein mit Sonne und Wolken im Wechsel bei 13 bis 18 Grad. Also etwas milder und noch ein bisschen milder am Donnerstag. Nach Nebelauflösung Sonnenschein und ein schöner Herbsttag, der uns dann erwartet. Schauen wir auf den MDR-Verkehrsdienst. Da haben wir aktuell diese Meldungen. A2 Richtung Hannover, zwischen Alsleben und Helmstedt Zentrum stockender Verkehr an einer Baustelle. A4 Frankfurt Richtung Dresden zwischen Chemnitz Ost und Frankenberg ist die linke Fahrspur nach einem Unfall blockiert. A9 Richtung Berlin zwischen Dreußig und Naumburg Stau wegen Markierungsarbeiten und A13 Richtung Berlin zwischen Marsdorf und Radeburg Stau wegen Reinigungsarbeiten. Kommen Sie gut durch.
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3: Und das ist heute betitelt Mental Health, Miteinander für seelische Gesundheit. Ich bin Ilke Hein. Schön, dass Sie uns hören.

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Ja, man muss auch gut zu sich selber sein. Das ist, glaube ich, der Beginn der seelischen Gesundheit. Und es läuft gerade die Woche der seelischen Gesundheit. Fordert in diesem Jahr mehr Miteinander statt Nebeneinander für eine Gesellschaft, in der jede Psyche zählt. Aber wie kann es denn so aussehen, das Miteinander zur Stärkung der sogenannten psychischen Resilienz, der Widerstandsfähigkeit? Wir haben spannende Beispiele gefunden, die wir vorstellen wollen in dieser Stunde. Ein wachsendes Hilfsnetz zum Beispiel für Angehörige junger Menschen mit Essstörungen in Meißen. Oder ein neues Modell für Genesungsbegleitung auf Augenhöhe für Psychiatriepatienten in Sachsen. Und wir schauen auf ein Forschungsprojekt zur digitalen Verbesserung der Gesundheitsversorgung in Sachsen-Anhalt. Und gleich reden wir darüber mit Florian Junne. Er ist Chef der Uniklinik für psychosomatische Medizin und Psychotherapie in Magdeburg.

0: Sie hören das Spezial am Dienstagabend zur Woche der seelischen Gesundheit hier bei MDR Kultur. Ja, und wir schauen nach Sachsen-Anhalt. Da gibt es bundesweit die höchste Rate psychischer Erkrankungen und auch die höchste Suizidrate. Und nun dürfen Sie raten, wo die Versorgungslage in Bezug auf psychische Erkrankungen am schlechtesten ist. Ja, Sachsen-Anhalt, genau. Während im Spitzenreiterland Bayern auf einen Therapeuten eklatant weniger Menschen kommen als in Sachsen-Anhalt. Ja, und sprich, der Betreuungsschlüssel ist unglaublich komfortabler im Süden des Landes. Und dann darf man natürlich fragen, wie lässt sich denn die Situation verbessern? Diese Frage hat Therapeuten und Gesundheitsforscher der Otto von Guericke Universität Magdeburg mehrere Jahre beschäftigt. Und jetzt im September wurde das Forschungsprojekt abgeschlossen. Ich bin verbunden mit dem Direktor der Uniklinik für psychosomatische Medizin und Psychotherapie der Otto von Guericke Universität Magdeburg, Florian Junne. Guten Tag.
1: Guten Tag.
0: Sie sagen, Herr Junne, psychische Erkrankungen betreffen jeden zweiten Menschen im Laufe seines Lebens. Das klingt erschreckend, muss man sagen. Ist es wirklich so? Jeder zweite ist mal betroffen? Und von welchen Erkrankungen sprechen wir da?
1: Ja, das muss man ein Stück einordnen. Also zunächst mal sind psychische Erkrankungen sehr häufig. Und wenn man die gesamte Lebensspanne vom Kindesalter bis hoch ins hohe Lebensalter sieht, dann ist es so, dass sehr viele Menschen tatsächlich mindestens einmal im Leben von einer solchen Erkrankung betroffen sind. Aber die Erkrankungen sind sehr unterschiedlich. Von spezifischen Phobien, wie wir das nennen, also zum Beispiel extreme Höhenangst oder extreme Angst vor Spinnen, die auch streng genommen zu den Erkrankungen zählen, die aber bei weitem nicht so stark auf das Leben der Menschen Einfluss nehmen, bis hin zu schweren Erkrankungen wie zum Beispiel schwere depressive Störungen oder Schizophrenieerkrankungen oder auch chronische Schmerzen und psychosomatische Erkrankungen.
0: Gut, also eine Phobie vor Spinnen ist jetzt noch nicht besorgnisanregend, beziehungsweise das kann man noch in den Griff kriegen. Dann wiederum gibt es, sagen Sie, Erkrankungen, da sieht das anders aus. Und die Versorgungslage in Sachsen-Anhalt ist, ich habe es ja gesagt, deutlich schlechter als in anderen Ländern. Es gibt vor allem zum Süden ein ziemliches Gefälle. Woran liegt denn das erstmal überhaupt?
1: Das ist zunächst mal ein regionaler Unterschied, der ein Stück natürlich für uns in Sachsen-Anhalt auch mit der Entwicklung in den letzten Jahrzehnten zu tun hat. Dort wurden jetzt zum Beispiel, Sie haben es beschrieben, für die stationären Therapieplätze im Bereich der psychosomatischen Medizin tatsächlich nur ein deutlich geringerer Anteil an Kapazitäten entwickelt im Vergleich zum Beispiel zu Baden-Württemberg und Bayern. Und das sind am Ende planerische Entscheidungen, die auch Politik gemeinsam mit Krankenhausträgern auf den Weg bringen müssten, um hier etwas zu ändern. Da gilt auch weiter unser Aufruf, dass sich hier tatsächlich Politik und Gesundheitssystemgestalter und Krankenkassen gemeinsam auf den Weg machen, zeitgemäße und moderne Versorgungsmöglichkeiten den Menschen anzubieten. Dabei denke ich nicht nur an stationäre Krankenhaustherapieplätze, sondern natürlich auch zum Beispiel an Tagesklinikangebote, wo Menschen dann eben zeitweise über den Tag in Behandlung sein können und vor allem auch die ambulanten Psychotherapieangebote. Ein Teil, auf den ich da auch eingehen möchte, ist zum Beispiel die Möglichkeit, dass man auch Online-Psychotherapie bekommen kann. Hier ist insbesondere der Norden Sachsen-Anhalts in unserem Bundesland auch noch mit am schlechtesten versorgt. Dort wird im Moment im Vergleich mit anderen Gebieten im Bundesgebiet auch im Vergleich eher wenig Online-Psychotherapie in Anspruch genommen, obwohl das eine Möglichkeit ist, gerade wenn man keinen Therapeuten vor Ort hat, trotzdem spezialisierte Behandlung zu bekommen und mit Experten in Kontakt zu sein.
0: Sie haben nun, Florian Junne, an der Uniklinik für psychosomatische Medizin und Psychotherapie geforscht, wie sich die Situation verbessern lässt. In einem mehrere Jahre laufenden Projekt gemeinsam mit dem Institut für Sozialmedizin, lässt sich denn auf diesem eben schon angesprochenen digitalen Weg Verbesserung erreichen und was muss dafür passieren?
1: Also zum einen ist da die Prävention auch zu nennen. Es gibt inzwischen eine ganze Reihe von Angeboten, wo Menschen, die bestimmte Risikozustände haben, zum Beispiel eine deutlich erhöhte Stressbelastung, zum Beispiel im Beruf oder durch familiäre Herausforderungen, die es ja in verschiedener Weise geben kann. Dort haben sich digitale Angebote, also zum Beispiel auch Apps zur Stressreduktion, durchaus an vielen Stellen bewährt. Manche Menschen greifen inzwischen auch auf KI-Chatbots zurück, um bei Risikozuständen und Belastungszuständen dort auch ersten Rat oder erste Hilfe oder erste Ideen zu bekommen, was sie daran ändern können. Und das wird vielfach auch in Anspruch genommen und ist in vielen Fällen

0: vielleicht noch an den Möglichkeiten auch der inhaltlichen Ebene. Wir überschätzen sie aber schnell bei der Frage, wie stark können diese Modelle auch Verantwortung übernehmen und wirklich Therapieangebot machen.
1: Absolut.
0: Beide letzteren Punkte sind aktuell und auch in Zukunft aus meiner Sicht etwas, was in Hände von menschlichen Therapeuten gehört und dort auch seinen richtigen Platz hat.
1: Ich glaube, da würden Ihnen die meisten zustimmen, auch die, die nicht vom Fach sind. Nun waren wir aber noch bei dem, was das Digitale ausrichten kann. Tele- oder Videopsychotherapie soll es also richten. Macht es keinen Unterschied, ob sich Therapeut, Schrägstrich Therapeutin oder dann eben Patient im Behandlungszimmer gegenüber sitzen oder nur auf dem Bildschirm sehen?
0: Doch, das kann man eindeutig bejahen. Das macht einen Unterschied. Natürlich kann eine Therapeutin, ein Therapeut die Patientin viel differenzierter wahrnehmen, wenn man direkt sich gegenüber sitzt. Auch die nonverbalen Signale und mimischen Veränderungen viel besser wahrnehmen, wenn man sich persönlich gegenüber sitzt, um mal zwei Beispiele zu nennen. Aber dort, wo Menschen keinen direkten, unmittelbaren Zugang in der Umgebung haben zu Therapieplätzen, haben wir jetzt auch in einer Reihe von Studien sehen können, dass die Wirksamkeit zumindest grundsätzlich auch über den Videoweg gegeben ist. Also man kann, wenn andere Möglichkeiten nicht zur Verfügung stehen, dieses wirklich mit gutem Gewissen auch als eine Alternative anbieten in der Therapie.
1: So, und Sie haben in Ihrem Forschungsprojekt Qualitätsmerkmale und Standards definiert für eben eine solche psychotherapeutische Online-Behandlung. Was wäre da der Schwerpunkt? Was ist da wichtig?
0: Also wir haben eine ganze Reihe von Dimensionen angeschaut. Zum Beispiel ist es natürlich wichtig, dass bestimmte technischen Voraussetzungen gegeben sind, sowohl auf Seite der TherapeutInnen als auch auf Seite der PatientInnen. Und neben den technischen Voraussetzungen ist es auch die Frage, wie gehen beide, also Therapeut und Patient, dann in dem Gespräch miteinander um? Welche Sichtfenster zum Beispiel werden angeboten? Wie stellen beide sicher, dass es störungsfrei abläuft, also auch wenn ein Patient zum Beispiel zu Hause ist, dass niemand mit dem Zimmer ist, der mithört, dass keiner ungefragt ins Zimmer treten kann während der Psychotherapie, weil auch in der Videopsychotherapie natürlich wichtig ist, dass es ein sehr geschützter Raum ist und einer, der nicht von Störungen sozusagen beeinflusst sein kann.
1: So, und es gibt sogar noch eine Online-Behandlungsmethode, die im Land zum Einsatz kommen kann, das sogenannte Telekonzil. Was ist das und wie arbeiten Sie damit?
0: Ja, wir sehen im Gesundheitswesen, dass es durchaus ja auch aus sinnvollen Überlegungen heraus so sein wird, dass wir spezialisierte Krankenhäuser bekommen, die eher überregional mit Expertise Patienten in bestimmten Störungsbildern behandeln. Das ist in der psychischen Gesundheit so, aber natürlich auch in vielen körperlichen Erkrankungsbereichen. Wenn wir das als Entwicklung haben, dann wird es wichtig sein, dass trotzdem jede Form von Expertise an den jeweils anderen Ort kommt. Und wir erproben jetzt gerade zum Beispiel in Partnerschaft mit dem Johanniter Krankenhaus in Stendal und mit dem Klinikum Dessau gemeinsam, wie wir Expertise im Bereich psychosomatische Medizin in die anderen Fachgebiete hineinbekommen, indem wir mit einem Telekonsil, sprich mit einem Tablet, auf Station, direkt in der Behandlung dort vor Ort, von uns aus in Magdeburg mit Patienten, die uns die Fragen an uns haben oder die unsere Begleitung bedürfen, in Kontakt kommen und dort Diagnostik und Beratung oder auch erste Behandlungen anbieten können.
1: Also, ich fasse zusammen, das Internet und die neuen Möglichkeiten auch der KI machen neue Behandlungs- und Therapiemöglichkeiten im Bereich der Psychologie und Psychotherapie möglich. Ich habe darüber gesprochen mit Florian Juhne, Direktor der Uniklinik für psychosomatische Medizin und Psychotherapie der Otto-von-Guericke-Universität Magdeburg, zur Frage, wie sich Versorgungslücken in puncto psychische Gesundheit schließen lassen, wie man also psychotherapeutische Versorgung vor allem in der Fläche verbessern kann. Digital, das haben wir rausgearbeitet, heißt das Lösungswort. Und in Zukunft dann wohl auch mehr künstliche Intelligenz. Schönen Dank, Herr Juhne, für die Auskünfte.
0: Sehr gerne. Alles Gute.

0: kurz vor 6:30 ist es. Im MDR-Kulturspezial zur seelischen Gesundheit richten wir den Blick jetzt auf ein Krankheitsbild, das in den letzten Jahren deutlich, manche sagen drastisch, angestiegen ist. Essstörungen. Sie beginnen oft unbemerkt. Ein Kind isst weniger, zieht sich zurück, kontrolliert immer genauer oder zwanghafter, was auf den Teller kommt. Und während der Corona-Pandemie ist die Zahl essgestörter Kinder und Jugendlicher rasant angestiegen. Und die Nachfrage nach Behandlungsplätzen ebenso, aber immer noch fehlt es an spezialisierten Therapeuten, gerade außerhalb der Großstädte. Wie können Eltern, aber auch Lehrer erkennen, dass ein Kind ernsthaft erkrankt ist? Und wo findet man Unterstützung? Zur Woche der seelischen Gesundheit führt uns die Reportage von Heike Schwarzer nach Meißen zu einer Selbsthilfegruppe für Eltern von Kindern mit Essstörungen und zu einem sachsenweiten Netzwerk, dem NESSA, das an der Uniklinik Dresden alle Fachkräfte, die helfen könnten, zusammenbringt.
1: Hilflose Familien, Mütter und Väter, die verzweifelt versuchen, ihre Kinder zum Essen zu bewegen. Die zusehen müssen, wie sie abmagern und die oft nicht verstehen, was da eigentlich passiert.
2: Hallo.
1: In Meißen treffen sich Eltern, die genau das erlebt haben. Susanne Rietschel hilft ihnen zuerst, indem sie zuhört und aufklärt. Auch ihre Tochter war an einer Essstörung erkrankt.
3: Das meiste ist eigentlich Hilflosigkeit und Überforderung und ganz viel Angst ums eigene Kind. Also das ist das Allererste. Und das haben wir ja selber am eigenen Leib erfahren mit unseren Kindern. Also man ist wirklich überfordert. Man kann nichts machen oder man hat das Gefühl, man ist ohnmächtig. Man muss zusehen, wie sein Kind verhungert.
1: Schon seit 2008 gibt es die Selbsthilfegruppe in Meißen. Etwa 10 Familien kommen regelmäßig. Weitere 18 halten über eine gemeinsame WhatsApp-Gruppe Kontakt. Susanne Rietschel leitet die Gruppe gemeinsam mit Yvette Röhl. Manche Eltern reisen aus Freiberg, aus dem Landkreis Meißen, aus Dresden und sogar aus Brandenburg an. Sie bringen ganz unterschiedliche Erfahrungen mit.
3: Und da kommen eben Eltern, wo das gerade ganz frisch ist und ganz schlimm ist und die verzweifelt sind, die können sich dann mit welchen austauschen, wo das Kind halt schon wieder eine Verbesserung der Erkrankung ist. Und man sieht eben auch, okay, es kann wieder aufwärts gehen.
1: Doch oft dauerte es viel zu lange, bis Familien erkennen, dass sich hinter verändertem Essverhalten eine ernsthafte und sogar tödliche Erkrankung verbirgt. Linda Klink, Psychotherapeutin für Kinder und Jugendliche am Universitätsklinikum Dresden,
4: in der psychosozialen Medizin,
1: klärt viel in Schulen auf und sagt dann gerne mal, Anorexie sei eben nicht wie ein Beinbruch.
4: Wenn ihr euch ein Bein brecht, dann seht ihr sofort, oh je, wir müssen uns Hilfe holen. In so eine Essstörung rutscht man mehr oder weniger, wenn man es mal so lapidar sagt, rein und versucht das erstmal eine Weile zu ignorieren, zu bagatellisieren, zu verstecken.
1: Linda Klink sitzt in ihrem kleinen Dresdner Büro, umgeben vom Klinikpark. Von hier aus leitet sie das sächsische Netzwerk für Essstörungen, kurz NESSA. Hilfesuchenden Eltern rät sie, nicht allein auf das Körpergewicht zu schauen. Häufig verändere sich das Verhalten der Kinder schon sehr viel früher.
4: Wenn es weniger fröhlich ist, wenn es häufiger Erklärungen hat, warum es nicht mehr mit ist zu Hause, wenn viel kontrolliert wird, was ist im Einkaufskorb, wenn Kalorien gezählt werden. Was häufig so eine Einbahnstraße ist, die immer enger und enger wird. Man trifft sich dann weniger mit Freunden, man igelt sich ein. Und wenn das alles immer eingeschränkter und zwanghafter wird.
1: Warum vor allem junge Frauen und Mädchen eine Essstörung entwickeln, lässt sich selten auf einen einzigen Grund reduzieren. Genetische Veranlagung, persönliche Krisen und gesellschaftliche Schönheitsideale können zusammenspielen. Auch soziale Medien spielen eine immer größere Rolle, sagt Linda Klink. Welche Inhalte Jugendliche dabei erreichen, haben sie oft nicht selbst in der Hand.
4: Jetzt kann es sein, dass man durch den Algorithmus Essstörungskontent auf seinem Telefon hat, nur weil man nach gesunder Ernährung sucht.
1: Damit es gar nicht so weit kommt, setzt Linda Klink auf Prävention. Seit 2023 ist sie mit Workshops an Schulen in ganz Sachsen unterwegs, auch im Erzgebirge und in der Lausitz. Statt abschreckender Bilder geht es um ein positives Körpergefühl, um Selbstvertrauen und den Umgang mit Krisen. Gleichzeitig bringt das Netzwerk NESSA Ärzte, Therapeuten und Kliniken regelmäßig in Leipzig, Chemnitz und Dresden zusammen, damit Betroffene schneller Hilfe finden.
4: Und das ist eigentlich das Bittere, ne? Weil je länger jemand in der Essstörung ist und immer weiter geschickt wird, das ist unser Anliegen als Netzwerk, wenigstens schnell Empfehlungen auszusprechen, damit eine Behandlung stattfinden kann.
5: Bin so gespannt.
1: Zurück nach Meißen. Hier geht es nicht nur um Therapieplätze und medizinische Fragen. Die Eltern laden Fachleute ein, etwa aus der Ernährungsberatung, der Körper- oder Tanztherapie, tauschen ihre Ängste und ihre Erfahrungen aus. Yvette Röhl, deren jüngere Tochter ebenfalls erkrankte, weiß, wie viel Kraft der Austausch gibt.
2: Nicht alles hilft jedem Kind. Die Erfahrungen machen ja auch ganz viele Eltern und deswegen sind auch viele hier, um ihr Repertoire einfach zu erweitern, ihren Handwerkskoffer. Was gibt es alles für Möglichkeiten?
1: Die Sorge um die Kinder bleibt, doch die Eltern sind damit nicht mehr allein. Manchmal unternehmen sie etwas, gehen in die Natur oder in eine Keramikwerkstatt. Ein paar Stunden, in denen sich nicht alles um die Krankheit dreht.
0: Ja, diese Auszeiten braucht man auch. Als Betroffener und eben als Angehöriger ganz besonders. Soweit der Bericht von Heike Schwarzer. Die Selbsthilfegruppe für Eltern von Kindern mit Essstörungen trifft sich jeden zweiten Donnerstag im Monat in Meißen. Mehr Informationen zu Beratungs- und Behandlungsmöglichkeiten vermittelt das Sächsische Netzwerk für Essstörungen NESSA am Uniklinikum Dresden.

0: James Taylor besang den wilden Thymian in den Bergen, Wild Mountain Thyme. 1833, um Essstörungen, die wir ja eben schon besprochen haben, geht es auch in einem Film, der anlässlich der Woche seelischer Gesundheit übermorgen in Chemnitz zu sehen sein wird. Und zwar in der Reihe Kamera Sensibel. Das ist ein Format ins Leben gerufen von der Volkshochschule und dem Verein zur Integration psychosozial behinderter Menschen. Wie aber wirken Filme gegen Vorurteile, die im Zusammenhang mit psychischen Erkrankungen noch immer verbreitet sind? Also wie groß ist deren Aufklärungspotenzial? Erik Vinzenz leitet den Verein in Chemnitz und sagt:
1: Unsere Erfahrungen sind schon, dass Filme es schaffen, bei Menschen eine andere Perspektive zu eröffnen, aus der sie vielleicht vorher die Thematik und die Erkrankung gar nicht gesehen haben. Im Zusammenhang mit den Dokumentationsfilmen, die wir auch gezeigt haben, wo man wirklich den Lebensalltag sieht, schafft das schon ein ganz anderes Bewusstsein. Also wir hatten bei der Veranstaltungsreihe auch im Nachhinein noch schon oft viele gute Gespräche, wo uns zu der Thematik nochmal ausgetauscht haben. Und sagen wir, wir als doch die Fachkräfte in dem Bereich können dann natürlich noch weitere Informationen hinzufügen. Also für uns ist die Kamera Sensibel, Filmzeichen, ein ganz wichtiges Medium, um auf die Thematik aufmerksam zu machen.
0: Erik Vinzenz, Leiter des Vereins zur Integration psychosozial behinderter Menschen in Chemnitz e.V. Der Titel des Films, der übermorgen läuft, der darf vorab nicht kommuniziert werden. So will es leider das Lizenzrecht. Aber so viel wissen wir, die Handlung ist in der Schule angesiedelt. Es geht um Manipulation, um Gruppendynamik, aus der gestörtes Essverhalten erwächst. Donnerstag 10 Uhr, das Tietz in Chemnitz ist der Termin. Aber auch andere Kinos, natürlich besonders die Programmkinos, bieten in dieser Woche der seelischen Gesundheit Filme rund um das Thema Mental Health, die psychische Gesundheit, und ein Blick in die jeweiligen Programme im Netz hilft da sicher weiter.

0: Das Spezial bei MDR Kultur heute zu psychischer Gesundheit, angelehnt an die Woche der seelischen Gesundheit, die in diesem Jahr das Miteinander in den Vordergrund rückt. Was hilft Menschen auf dem Weg aus einer psychischen Krise? Neben ärztlicher und therapeutischer Behandlung kann das am Ende auch die Erfahrung anderer Betroffener sein. In Leipzig arbeiten deshalb seit einiger Zeit sogenannte Genesungsbegleiter in einer Tagesklinik, in Beratungsstellen und einem mobilen Team. Sie haben selbst psychische Krisen überstanden und unterstützen nun andere. Ute Lischke stellt uns das Modell vor.
1: Hier sind morgens alle Leute, alle 26, wenn sie da sind, kommen zusammen. Tagsüber dann so Therapie in kleinen Gruppen mit 8 bis 10 Leuten.
2: In der Tagesklinik in Leipzig-Grünau gehört Jonas Gerstenberger zum Team. Er ist Genesungsbegleiter. Der 30-Jährige kennt aber auch die andere Seite. Vor einigen Jahren war er selbst Patient.
1: Genesungsbegleiter wird man quasi nach einer eigenen Krisenerfahrung. Bei mir war es vorher ein komplett anderer Beruf, ich war im Büro. Und dann habe ich eine einjährige Weiterbildung gemacht.
2: Ex-In heißt die Qualifizierung. Die Abkürzung steht für Experience Involvement, Einbeziehung von Erfahrenen, die selbst psychische Krisen erlebt haben. Erste Modellkurse starteten bereits Anfang der 2000er in Hamburg und Bremen. Heute bildet Ex-In auch in Mitteldeutschland aus, in Dresden und Erfurt.
1: Sich selbst reflektieren, also ein großer Bestandteil der Weiterbildung, ist quasi die Aufarbeitung nochmal der eigenen Geschichte. Das ist ja quasi der Schatz, den wir alle da irgendwie haben und aufbereiten, das eigene Erfahrungswissen.
2: Seit einem halben Jahr arbeitet Jonas hauptberuflich als Genesungsberater, 30 Stunden in der Woche. An 2 Tagen ist er in der Tagesklinik des Verbunds Gemeindenahe Psychiatrie in Leipzig-Grünau. Dort sind die Wände in warmen Farben gestrichen. Durch bodentiefe Fenster fällt der Blick überall ins Grüne. Hier hat er Belinda kennengelernt.
3: Ich hatte vor meinem Aufenthalt hier schon Therapieerfahrung, aber das Konzept von einem Genesungsbegleiter kannte ich nicht. Das habe ich hier kennengelernt. Jonas ist immer ansprechbar, wenn er da ist. Man kann immer zu ihm gehen und sagen, ich habe ein Anliegen.
2: Jonas ist in sogenannten Recovery-Gruppen dabei, in denen persönliche Krisenerfahrungen im Mittelpunkt stehen und in der Kochgruppe.
1: Verschiedene Räume und ein wichtiger Teil ist ja auch eine Kochtherapie, um halt auch alltagsnah dann weiter zu kochen, so Aufgaben zu sortieren.
2: Er bietet aber auch Einzelgespräche an, auf Spaziergängen zum Beispiel. Dass er selbst eine Krise erlebt hat, darin liegt für Belinda die Bereicherung.
3: Wenn Sie in den therapeutischen Prozess gehen und sagen wir mal, Sie leiden an einer Depression, dann wird ein Therapeut Ihnen sagen können, was können Sie dagegen tun. Und das ist wichtig. Aber der Aspekt, der da manchmal fehlt, ist das Verständnis, dass jemand einem sagt, ich weiß, wie du dich fühlst, ich weiß, was im Fall von Depressionen zum Beispiel die graue Wolke ist, die große Leere.
2: Seit 10 Wochen ist Belinda in der Tagesklinik. In 2 Wochen endet ihr Aufenthalt. Das macht sie unruhig.
3: Ich werde entlassen aus diesem sehr strukturierten Umfeld. Und dann? Was mache ich dann? Ich bin nervös. Und diese Erfahrung hat nur Jonas und kein therapeutisches Personal. Und das gibt mir zum Beispiel auch Hoffnung zu sagen, ich sehe hier einen Menschen, der hat auch eine Krisenerfahrung und er hat es gemeistert. Also er sitzt ja hier.
2: Was Belinda beschreibt, ist die besondere Stärke der Genesungsbegleitung. Die eigene Erfahrung wird zu einer zusätzlichen Perspektive im Behandlungsteam. Im Leipziger Verbund Gemeindenahe Psychiatrie, der dem Klinikum St. Georg angegliedert ist, arbeiten mittlerweile 5 Genesungsbegleiter. Chefarzt Dirk Zedlik hält ihren Einsatz gerade auch außerhalb der Klinik für wichtig.
4: Die Aufgaben des Verbundes sind eben die niederschwelligen Angebote für psychisch erkrankte Angehörige und das soziale Umfeld. Insgesamt sind wir seit 3 Jahren, glaube ich, dabei, die Genesungsbegleitung hier mit zu integrieren, die ganz andere Sichtweise auch haben als wir Professionelle. Und ich glaube, das ist wichtig, dass da auch ein Kontakt auf Augenhöhe hergestellt werden kann.
2: Genesungsbegleiter arbeiten deshalb nicht nur in der Tagesklinik und in Beratungsstellen. Jonas zum Beispiel ist auch im mobilen Team unterwegs. Das sucht Menschen auf, die von herkömmlichen Angeboten oft schwer erreicht werden.
4: Vor allem psychisch erkrankte Obdachlose, die brauchen eine andere Herangehensweise als eine Sprechstunde oder irgendeine eine Institution, die darauf wartet, dass die Patienten kommen, sondern wir müssen dann zu den Problemfällen hingehen. Und deswegen ist das mobile Team aufsuchend, ergänzt eben mit den Genesungsbegleitern dann ein ganz guter Weg.
2: Für Belinda ist Jonas jemand, der ihr Hoffnung macht. Jonas selbst hat aus seiner Krisenerfahrung einen Beruf gemacht, der ihn erfüllt.
1: Ich bin das erste Mal im Leben zufrieden mit einem Job. Also ich freue mich, nach dem Urlaub wieder herzukommen und würde alles dafür tun, hier zu bleiben. Also die Stelle ist toll, das Team ist toll, die Patientinnen sind cool. Es ist halt einfach vor allem eine sinnvolle, bereichernde Arbeit, die ich halt vorher nicht so gespürt habe.
0: Ute Lischke über Ex-In-Genesungsbegleitung, ein Modell der alternativen Psychiatrie. Seit wenigen Jahren wird es auch in Leipzig und Dresden praktiziert. In Erfurt startet im Januar ein Kurs mit 18 Teilnehmern. Mehr Infos dazu unter exin-sachsen.de.

0: MDR Kultur, das Spezial hören Sie am Abend. Und zum Ende dieser Stunde, da wollen wir nochmal auf einen Grenzbereich schauen, wo sich Überzeugungen mit wahnhaftem Charakter und Psychosen im klinischen Sinne zuweilen überschneiden. Sarah Pohl ist Paar- und Familienberaterin und Heilpraktikerin für Psychotherapie, leitet auch die Zentralstelle bzw. die zentrale Beratungsstelle für Weltanschauungsfragen in Baden-Württemberg. Zuletzt erschien ihr Buch »Kann man Filterblasen platzen lassen? 101 Fragen und Antworten um Verschwörungstheorie, Fake News und ideologische Überzeugungen«. Und hier nochmal drei Fragen und Antworten aus dem Interview, das wir heute Morgen mit ihr geführt haben. Frage 1, stimmt der Eindruck, dass es heute mehr Menschen gibt, die bizarren Vorstellungen anhängen? Also schlagen sich politisch aufgeladene Zeiten auch psychisch nieder?
1: Ich würde sagen, erstmal würde man das ja intuitiv so annehmen, aber der Eindruck lässt sich so nicht belegen durch Zahlen und Studien, sondern die zeigen eigentlich alle, dass die Zahl der Menschen, die irgendwie einen Verschwörungsglauben anhängen, relativ konstant geblieben ist vor, während und nach der Pandemie. Was sich so ein Stück weit verändert hat, ist die Sichtbarkeit. Durch Social Media werden solche Theorien sehr schnell geteilt, weitergegeben, sodass sie sehr viel schneller und sehr viel mehr im Alltag auch sichtbar sind.
0: Da gibt es dann auch krude Vorstellungen, zum Beispiel, dass wir mit Mikrochips ausgestattet werden, wobei manche sich ja das tatsächlich unter die Haut pflanzen lassen. Und dann leitet man daraus ab, wir werden zur Gedankenkontrolle vorbereitet. Das ist mitunter nicht weit entfernt von Psychosen im klinischen Sinne, wo Betroffene unter anderem an genau solchen Überzeugungen leiden. Was unterscheidet jetzt ein verschwörungsideologisches Weltbild von einer wahnhaften Vorstellung im klinischen Sinn?
1: Grundsätzlich können wir feststellen, es gibt einen gewissen Gemeinsamkeiten, teilweise was Inhalte betrifft. Aber wir haben ganz, ganz gewaltige Unterschiede auch zwischen Verschwörungsglauben und psychischen Krankheiten. Zum Beispiel hat einen Wahn oder jemand, der unter einem Wahn leidet, einen ganz hohen Angstdruck, viel Leidensdruck, eine sehr eingeschränkte Alltagsfähigkeit und ist vor allem überhaupt nicht korrigierbar in diesen Überzeugungen. Und paradoxerweise ist es so, dass Menschen, die in Verschwörungstheorien glauben, manchmal auch weniger Angst haben, weil sie eine Entlastung erfahren dadurch, dass sie die Welt erklärbar erleben, wissen, wer hinter allem steckt, Sündenböcke benennen. Da geht dann die Angst ein Stück weit zurück und da ist auch die Alltagsfähigkeit überhaupt nicht eingeschränkt. Es gibt ein schönes Zitat von der Pia Lamberti, die hat mal gesagt, jemand, der einen Wahn hat, der glaubt, dass alle hinter ihm her sind und jemand, der an eine Verschwörungstheorie glaubt, der denkt, dass ein paar wenige hinter allen her sind. Also ich finde, das bringt es auch nochmal so ganz gut auf den Punkt, wo Unterschiede liegen.
0: Ja, und letzte Frage, Stichwort Resilienz. Was stärkt uns gegenüber übernatürlichen oder bedrohlichen Vorstellungen und Überzeugungen?
1: Einmal können wir da auch wieder so bei uns und unserer Identität ansetzen und schauen sozusagen, was brauchen wir, damit es uns gut geht. Es ist wichtig, dass wir eine gute Arbeit, Leistung, ein Thema ist. Ein soziales Netzwerk ist ein ganz, ganz wichtiger Resilienzfaktor. Auch körperliche, psychische Gesundheit, materielle Sicherheit. All das sind so Punkte, die uns im Individuellen gut tun. Aber ich würde auch sagen, dass Themen wie Ambiguitätstoleranz, also Widersprüche aushalten lernen, ein ganz wichtiger Faktor ist. Oder die Fähigkeit zur emotionalen Selbstregulation, einen guten, stabilen Selbstwert sich aufzubauen. All das können Faktoren sein, die uns helfen, besser in einer krisenhaften Welt zurechtzukommen.
0: Ja, in politisch angespannten Zeiten, wie wir sie erleben, ist sie besonders gefragt. Resilienz. Sarah Pohl war das, Paar- und Familienberaterin, auch Heilpraktikerin für Psychotherapie und Buchautorin. Zuletzt erschien ihr Band »Kann man Filterblasen platzen lassen?«

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Ja, komm und heile. Das ist doch ein schönes musikalisches Fanal. Hier zum Schluss von Leonard Cohen, Come Healing, in unserem Spezial zur Woche der seelischen Gesundheit. Ja, die Redaktion hatte Annette Mielitz. Ich bin Ilke Hein, wünsche Ihnen noch einen schönen Abend. Bei uns geht's gleich weiter mit der Lesezeit auf MDR Kultur. Es gibt Thilo Krauses Jetzt, wo du ein Held bist. Und damit tschüss.

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3: Um 19 Uhr mit Anne Krambeer. Der SPD-Politiker Alexander Schweizer ist zum neuen Bundesminister für Arbeit und Soziales ernannt worden. Schweizer erhielt von Bundespräsident Frank-Walter Steinmeier seine Ernennungsurkunde. Die Vereidigung folgt morgen im Bundestag. Schweizer versprach, die Rentenreform rasch auf den Weg zu bringen. Er machte jedoch deutlich, dass er noch Klärungsbedarf sieht. Zuvor hatte Kanzler Friedrich Merz erklärt, dass er am Aus für die abschlagsfreie Frührente festhält. Die AfD-Spitze hat der CDU-Fraktion in Sachsen-Anhalt fehlende Courage vorgeworfen. AfD-Vorsitzender Tino Chrupalla sagte, die CDU verstecke sich, weil sie Angst vor Wahlen habe. Das sei nichts anderes als eine Kapitulation. Die CDU-Fraktion hatte zuvor mit großer Mehrheit beschlossen, bei der Ministerpräsidentenwahl im Magdeburger Landtag den Saal zu verlassen. AfD-Fraktionschef Ulrich Siegmund will sich im Dezember zur Wahl stellen. Dafür braucht er 3 Stimmen aus anderen Fraktionen. Die NATO hat ihr jährliches Manöver zur Verteidigung mit Atomwaffen begonnen. Das bestätigte ein Sprecher des militärischen Hauptquartiers im belgischen Mons. An der Übung in Italien nehmen bis Ende nächster Woche Streitkräfte aus 17 Staaten teil. Die Bundeswehr hat 3 Tornados in das Gebiet verlegt. NATO-Generalsekretär Mark Rutte sagte, die Übung solle die nukleare Abschreckungsfähigkeit des Bündnisses unter Beweis stellen. Die US-Botschafterin in Griechenland, Kimberly Guilfoyle, muss ihren Posten räumen. Wie das Weiße Haus bestätigte, wurde sie zum Rücktritt aufgefordert. Zuvor hatte das Wall Street Journal Nachrichten veröffentlicht, die belegen sollten, dass Guilfoyle einen Spender um 100.000 Dollar gebeten haben soll. Der Spender habe im Gegenzug Kontakt zur US-Regierung haben wollen. Guilfoyle bestreitet die Echtheit der Nachrichten. Sie war einst Verlobte des ältesten Sohnes von Präsident Donald Trump. Die EU-Datenschutzbehörde hat vor heimlichen Film- und Tonaufnahmen mit sogenannten Smart Glasses gewarnt. Behördenchefin Anoutalos sagte, die Brillen sehen aus wie gewöhnliche Sehhilfen, seien aber mit dem Internet verbunden. Es müsse klar erkennbar sein, wenn jemand damit filme oder fotografiere. Talos schlug ein blinkendes Licht oder ein Warnsignal vor, um andere Menschen auf die Brille aufmerksam zu machen. Das waren die Nachrichten. Zum Wetter. Zunächst die Temperaturen. Auf dem Brocken Nebel bei 6 Grad, Chemnitz bedeckt 12, Dresden wolkig 15, Eisenach leichter Regen 11, Erfurt stark bewölkt 11 Grad, Fichtelberg bedeckt 5, Gera bedeckt 13, Görlitz wolkig 12 Grad, Halle wolkig 16, Leipzig bedeckt 15, Magdeburg bedeckt 15 und Meiningen Regen bei 8 Grad. Die Vorhersage, in der Nacht zeitweise Regen 11 bis 7 Grad, morgen heiter bis wolkig, wenige Schauer bei 14 bis 18 Grad und am Donnerstag nach Nebel locker bewölkt, trocken und noch etwas milder. MDR Verkehrsdienst. A2 Richtung Hannover zwischen Allerengersleben und Helmstedt West, 3 Kilometer stockender Verkehr an einer Baustelle. A9 Richtung Berlin zwischen Dreußig und Naumburg Stau wegen Markierungsarbeiten und es wird geblitzt auf der A72 Richtung Hof zwischen Plauen Ost und Plauen Süd und auf der A73 Richtung Bamberg zwischen Eisfeld Süd und Coburg. Soweit der MDR Verkehrsdienst, die Zeit 19.04 Uhr.
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3: Heute mit der 12. Folge aus dem Roman Jetzt, wo du ein Held bist von Thilo Krause. Dazu begrüßt sie Beatrice Schwartner. Seit Wochen wohnt Toni bei der Großmutter. Seine Eltern hatte er das letzte Mal bei der Beerdigung seines Cousins zusammen gesehen. Danach war auch seine Mutter zur Großmutter gezogen, in ihr altes Kinderzimmer. Doch für Toni hatte sich noch mehr verändert. Seit der Beerdigung weicht ihm seine unsichtbare Schwester nicht mehr von der Seite. Und Toni will, dass sie verschwindet. Als er seinen Freund Mike davon erzählt, heißt seine Lösung Schreien, Gartenarbeit und Heldenmut. Bald ist der Garten ein Prachtstück und Toni hat ordentlich Muskeln zugelegt, doch seine Schwester ist immer noch da. Mike lässt nicht locker. Eines Morgens taucht er weit vor Schulbeginn bei Toni auf mit einer Idee. Toni soll seine Schwester erschießen. Es liest Oskar Hoppe.
4: Die Straßen erwachten. Ich hatte gedacht, wenn ich endlich wüsste, wie meinem Opa das Bein abhanden gekommen war. Warum Vater in unserer halb verbrannten Wohnung wohnte und Mutter in ihr Kinderzimmer zurückgekehrt war. Wenn ich nur alles zusammenfügen könnte, dann würden mir wie dem eisernen Heinrich die Ringe von der Brust springen. Ich wäre ein anderer und meine Schwester verschwände. Aber nichts dergleichen war passiert. Ich fühlte mich müde, als wäre ich tagelang, als wäre ich wochenlang nicht aufgewacht. Als hätten sich Traum und Wachsein verkehrt. Sollte Mike vorschlagen, was er wollte, ich würde alles ausprobieren. Ob ich nun zum Mond fliegen sollte oder auf meine Schwester schießen, die es gar nicht gab. Ist bestens, sagte ich. Du bist der Chef. Wir versuchten zu schlendern, zu Strohmann der Schule zu, wenn schon nicht gedankenlos und unbeschwert, dann irgendwie normal. Der Schulhof lag verlassen. Selbst die Kleinen waren noch nicht da. Wir setzten uns auf den Randstein des Appellplatzes. Hier, sagte Mike und zog ein Kuvert aus seinem Ranzen. Meine Schwestern haben uns eine Entschuldigung geschrieben. Wir können schon nach der Hofpause los. Vormittags ist in der Gartensparte tote Hose. Die Kleinen begannen einzutreffen und die Größeren auch. Bald klingelte es und wir reihten uns ein, aber ich konnte nicht aufhören, an die Patrone in Mikes Hosentasche zu denken. Jetzt war es ausgemacht. Ich würde diese Sache hinter mich bringen, obwohl meine Schwester sich heute noch nicht hatte blicken lassen. Und überhaupt, was sollte schon passieren? So oft hatte ich mit dem Luftgewehr geschossen. Was sollte an einer Pistole anders sein? Mikes fixe Idee würde verdampfen wie die Tropfen, die ich aus Langeweile manchmal auf Großmutters Herz spritzte. Das redete ich mir ein. Gleichzeitig schien mir, dass ich in einen seltsamen Fluss geraten war, eine Strömung, die zog und zog. Unaufhaltsam spulte der Tag sich ab. Wir brachten die Doppelstunde Physik bei Herrn Meissner hinter uns, schnappten unter den staunenden Blicken der anderen unsere Ranzen und gingen nicht auf den Hof zur Pause, sondern klopften am Lehrerzimmer, um nach Frau Brunner zu verlangen. Antje öffnete Mikes Kuvert, las den Brief einmal und dann ein zweites Mal. Was immer Mikes Schwestern auch geschrieben hatten. Antje musterte uns scharf, als ahnte sie, dass etwas nicht stimmte. Aber sie ließ uns ziehen. Wir stürmten die Treppe hinunter, aus der Schule hinaus, doch als wir auf die Straße kamen, verlangsamten sich unsere Schritte. Schließlich war ich es, der vorausging. Ich wollte die Sache durchziehen und es sollte nicht so wirken, als hätte nur Mike mich angestiftet. Wir durchquerten die Gartensparte. Es klapperte und mähte da und dort, aber niemand nahm Notiz von uns. Wir ließen die schönen Parzellen hinter uns und flüchteten in den wilderen Teil, wo der Bach floss und Mikes Garten lag. Mike ließ mir an der Hecke den Vortritt, aber er war es, der das Pflanzholz herauszog und den Schlüssel an der Hose blank rieb. Nicht nur, dass wir die ganze Zeit kaum etwas gesagt hatten, Mike war keiner seiner üblichen Sprüche über die Lippen gekommen. Wir huschten in die Laube und ließen die Ranzen fallen. An einem anderen Tag hätte ich mir übers Schwänzen Gedanken gemacht, denn genau das taten wir, aber die Strömung zog und zog. Mike öffnete die niedrige Tür unter der Spüle und hob das Stoffbündel aus der doppelten Biegung des Rohrs. Ich wusste, wie ein Luftgewehr zu handhaben war. Man musste die Kugeln ins Magazin stecken, durchladen und schießen. Anders funktionierte auch die Pistole nicht. Manchmal, wenn es regnete, hatten wir sie studiert. Seitlich gab es einen Hebel zur Sicherung, dann an der Rückseite den Hahn und den Schlitten zum Zurückziehen. Bisher waren wir nur immer davor zurückgeschreckt, die Patronen ins Magazin einzuführen, das an einer schmal überstehenden Nut unten am Griff herauszuziehen war. Ich streckte Mike die Hand hin und er legte die Patrone darauf. »Du weißt, dass sie nicht kommt, wenn du da bist.« Mike nickte, aber dann schaute er mir in die Augen und begann stattdessen den Kopf zu schütteln. »Ist eine Scheißidee. Komm, trinken wir Limo und essen Kirschen.« »Es ist die einzige Idee«, erwiderte ich. »Und es ist nur Luft.« Plötzlich hatte ich einen Kloß im Hals. Aber ich legte die Patrone ins Magazin und schritt entschlossen hinaus in die schmalen Gänge zwischen den Garagen. Wie viele Nächte hatte ich wachgelegen? Wie oft hatte sich eine Schwere über mich gesenkt, wie ich sie nur von den Bleiwesten kannte, die man beim Röntgen trug? Und wenn es etwas gab, um dieses Gefühl, nein, um all diese Gefühle loszuwerden, dann würde ich es tun. Ich hockte mich in einen der Gänge zwischen den Garagen und wartete. Obwohl es ein heiterer Sommertag war, umfing mich Dämmerlicht. Nur der Ausgang zur Mitte des Garagenhofs war hell. Ein leuchtender Spalt. Ich lehnte den Rücken an die linke Garagenwand. Es war unbequem, so auszuharren. Meine Oberschenkel fingen an zu brennen, aber hinstellen wollte ich mich nicht. Etwas in mir wollte klein sein, sich verstecken. Ich legte die Pistole neben mir ab. Der Lauf klimperte. Ein Geräusch, das zwischen den Garagen leise echote. Plötzlich kamen Schritte dazu. Langsame Schritte. Jemand hielt an und ging weiter, als würde er sich umsehen. Dann knarzte ein Garagentor. Ich spürte die Vibrationen der Scharniere und Federn. Jemand kramte in der Garage, an der ich lehnte. Ich hob die Pistole in meinen Schoß. Saß wie ein Dieb hier, wie einer, vor dem man sich fürchten musste. Ein Gedanke, der mich anderswo zum Lachen gebracht hätte. Jetzt wagte ich kaum zu atmen. Was, wenn man mich finden würde? Welchen Schluss sollte man ziehen? Ein Junge, der sich mit einer geladenen Pistole zwischen den Garagen versteckte. Mit Schwung schloss sich das Tor wieder. Die Federn quietschten, die Schritte entfernten sich. Stattdessen erschien meine Schwester in jenem leuchtenden Spalt zum Garagenhof. Sie hatte die Hände in die Hüften gestemmt und schaute von Licht umflossen zu mir herab. Ich umklammerte die Pistole, schob den Hebel weg, lud durch und streckte den Arm aus. Was für eine Szene! Ich mit der Pistole? Nichts als Luft im Blick, traute mich nicht, auf die Luft zu schießen, die Luft in Gestalt meiner Schwester. Ich erinnerte mich an den Spatzen aus Fleisch und Blut, dann fiel mir das Kaninchen ein, wegen dem ich weggelaufen war. Mochte meine Schwester nur eingebildet sein, ich konnte nicht. Und dann löste sich der Schuss doch, als hätte etwas in mir sich selbstständig gemacht. Ich riss den Arm zur Seite. Nein, ich wollte nicht. Ich schoss daneben. Es hallte schrecklich. Ich kippte auf den Rücken, öffnete langsam wieder die Augen und meine Schwester war verschwunden. Nicht, wie sie sonst immer verschwand, mit wehendem Kleid und einem Lächeln. Sie war wie gelöscht, aus meiner Vorstellung entfernt. Ich kniff die Augen zusammen, blinzelte ein ums andere Mal und fiel in eine riesige Leere. Im Handumdrehen tauchte Mike auf. »Krass! Dieses Geräusch, dieser Knall!« »Du Idiot!« schrie ich. »Sie ist weg!« Ich schrie aus vollem Halse, wie ich es vorher nicht gekonnt hatte. Mike schaute mich verdattert an. »Aber das wolltest du doch!« »Ja, das hatte ich gewollt, aber jetzt, wo sie verschwunden war, endgültig verschwunden vielleicht, überkam mich ein eisiger Schrecken.« Mike lachte hilflos. »Wenn du keine Ohren hättest, würdest du im Kreis lachen.« Meine Stimme überschlug sich zwischen den Garagen. Tränen rannen mir übers Gesicht. Ich schob Mike zur Seite, ging zur Laube, schnappte meinen Ranzen und rannte davon. »Toni, jetzt warte doch! Es tut mir leid!« Ich hörte die Verzweiflung in Mikes Stimme und begriff, dass der große, starke Mike im Grunde auch immer nur Außenseiter gewesen war. der Sitzenbleiber mit dem Hörgerät. Eine Weile blieb er mir noch auf den Fersen, rang nach Atem und rief nach mir. Er rannte und japste, bis seine Rufe seltener und leiser wurden. Mittlerweile waren wir auf dem gekiesten Hauptweg der Gartensparte angekommen. Ich wurde langsamer, drehte mich um. Da standen wir, Auge in Auge, vielleicht 20 Meter voneinander entfernt. Mike hielt den Kopf ein wenig schief. Alles an ihm sagte, nun komm doch zurück. War eine Scheißidee, ich weiß. Aber ich konnte mich nicht dazu überwinden, auf ihn zuzugehen. Mein Kopf war genauso leer wie voll. Ich dachte endlos dasselbe. Dass meine Schwester verschwunden war, obwohl ich sie nie gewollt hatte. Dass ich jetzt mit den ganzen Verrückten in meiner Familie allein war. Mike hob zwei Finger zum Gruß, drehte sich um und ging mit hängendem Kopf davon. Bei mir dagegen fing das Rennen wieder an. Der Ranzen hüpfte mir auf dem Rücken, zog mich in die eine oder andere Richtung, als ob ich taumelte. Die anderen kamen mir aus der Schule entgegen, aber es war mir egal, wer mich sah. Ich hielt den Blick gesenkt, lugte nur manchmal hervor, haschte nach einem Zipfel gelb. Aber nein, nichts war zu erkennen. Die Straße senkte sich zur Elbe, die Höhen gegenüber wuchsen empor. Der Fernsehturm, der schwankend auf den Himmel kritzelte. Ich roch die Elbe, warf meinen Ranzen ab und ließ mich vor meinem Versteck in den Ufersand fallen. Mir war, als würde die Elbe in mir arbeiten, als gurgelte und strömte es tief in mir drin, durch mich hindurch. Ich sog den Geruch ein, den Gestank der Fabriken von weit her, und erinnerte mich, wie ich einmal hoch oben im Riesengebirge an der Quelle gestanden hatte. Auch jenes Plätschern und Rieseln schien in mir zu sein. Das Gefunkel in den Wiesen, die glitzernden Vorhänge des Elbfalls. Ich kam wieder zu Atem, stand auf und klopfte mir den Sand aus den Kleidern. Der Flutgraben war schmal geworden. Ich musste nicht mehr balancieren, um zu meinem Tresor zu kommen. Ich schloss mit meinem Stöckchen auf, nahm mein Buch heraus, das mir Mike letzte Woche zurückgegeben hatte, und richtete mich in meinem Sessel ein. Kein Fingerabdruck von Mike war zu finden, kein Eselsohr oder Schokoladenfleck. Meine Geschichte konnte weitergehen. Ich schraubte meinen Füller auf, blätterte vor und zurück und schrieb auf eine neue Seite: Ich habe versucht, auf meine Schwester zu schießen. Mutter war in ihrem Element. Ich habe es immer gewusst. Dieser Mike hat einen schlechten Einfluss auf dich. Ja, erwiderte ich. Ich werde ihn nicht mehr treffen. Auch sonst gab ich Mutter bereitwillig recht. Als ich zu Großmutter gekommen war, hatte Mutter an mir gerochen und darauf bestanden, dass ich badete. Selbst mir war aufgefallen, dass ich in den letzten Wochen anders roch. Nicht nach Elbe, eher sauer. Ich widersetzte mich nicht. Ich holte Holz aus dem Keller und wir heizten den

Ich nickte, obwohl ich mich fragte, was Mutter von mir wusste. Was wir überhaupt voneinander wussten, sie und ich und alle anderen auch. »Ich gehe schlafen«, sagte ich. Wie gern hätte Mutter es gesehen, dass ich zu ihr ins Zimmer gezogen wäre oder mich auf Großvaters Seite ins Bett gelegt hätte. Aber diesen Gefallen tat ich ihr nicht. Ich stieg in mein Boot und begann meine Reise durch die Nacht. In Gedanken tuckerte ich die Elbe hinauf, an den grauen Fabriken in Pirna und Heidenau vorbei, wo der Schaum auf dem Wasser flockte, hinein in die sächsische Schweiz, um den Königstein herum und den Lilienstein, über die Grenze nach Rzeszko, Djatschin, Usti. Dann fehlten mir unzählige Kilometer, bis ich im Riesengebirge an Land ging, um zur Quelle hinaufzusteigen. Manchmal wendete ich den Blick zum Fenster, ob nicht vielleicht meine Schwester auftauchte, in ihrem Kleidchen, durchfroren, aber glücklich, mich wiederzuhaben. Aber nein, niemand tauchte auf. Bald dämmerte es, und ich schlief ein paar Stunden, bis ich mich zu Großmutter in die Küche setzte. Ich fütterte meine Fische und ging dieses Mal durch die Tür davon. Ich bummelte gerade so zur Schule, dass ich nicht auf das Vorklingeln warten musste. Als alle sich in Bewegung setzten, schmuggelte ich mich in den Strom hinein. Mit gesenktem Kopf ging ich an meinen Platz. Mit gesenktem Kopf packte ich Bücher und Hefte aus. Selten hatte ich mich so geschämt. Mir kam mein Geschrei wieder in den Sinn, wie ich Mike hatte stehen lassen. Ich dachte, ich müsste Abstand nehmen, weil ich mich verhalten hatte, wie es ein Freund nie tun würde. Ich war nicht böse auf Mike, auf seine Idee. Ich war böse auf mich, dass ich meine Dinge nicht geregelt bekam, dass ich Mike in meine Welt gezogen hatte. Ich spürte, wie er dastand, immer ein wenig in meine Richtung gewandt. Ich spürte seine Blicke. Er suchte einen Anfang, einen Wiederanfang, aber ich blieb verkrochen und schweigsam, wie es Vater alle Zeit war. Franziska schenkte mir ihre Apfelschnitze. Und wahrscheinlich hätte sich sogar Romy mit mir unterhalten, wenn ich nicht eilig Richtung Toilette abgebogen wäre. Je länger der Tag voranschritt, desto weniger schienen die anderen gewillt, sich auf mich einzulassen. Einzig Mike blieb mir still zugewandt. Es schmerzte, ihn zurückzuweisen, aber ich tat es trotzdem, weil ich mich unserer Freundschaft nicht würdig fühlte. So ging ich allein zu Großmutter essen. Mittags war Mutter nicht da, mittags konnte ich meine Eierkuchen auf dem Schrank essen. Großmutter hatte sich die Mühe gemacht, Schokoladencreme für mich zu kaufen. Sie blieb die Großmutter, die sie immer gewesen war. Sie fragte nicht. Sie ließ mich sein, fest im Glauben, dass was immer mich beschäftigte, sich wieder einrenken würde. »Willst du noch einen Löffel?«, fragte Großmutter mit dem Glas in der Hand. Ich schüttelte den Kopf und erwiderte, dass ich schnell zu Mike müsste, dass wir Berge von Hausaufgaben bekommen hatten und überhaupt die Mathematik-Olympiade käme unaufhörlich näher. Wir müssten trainieren. Ich warf mir den Ranzen über die Schultern und versuchte unbemerkt durch die Gärten zu kommen. Sonst hatte ich immer angehalten, wenn Frau Radke oder Fräulein Leupold nach mir riefen, hatte mich tätscheln oder beschenken lassen, aber jetzt winkte ich ab und zuckte mit den Schultern. »Muss los. Entschuldigung.« Natürlich ging ich in mein Versteck. Ich holte meinen Sessel hervor und breitete meine Schätze aus dem Tresor im Sand aus. Aber genauso gut hätten die Matchbox-Autos, das Autoquartett und die Fotos meiner Helden jemand anderem gehören können. Ich streckte die Arme aus und begann, mich um mich selbst zu drehen. Ich setzte mich in den Auslass des Flutgrabens und hielt im Dunkeln die Luft an. Ich hob riesige Steine auf und stieß sie mit einem Schrei ins Wasser. Manchmal trogen mich meine Sinne und ich hielt in meiner Anstrengung die gelbe Fassade einer Villa gegenüber für ein Zipfelchen Kleid. Aber meine Schwester blieb verschwunden. Fast wünschte ich mir, dass Mike in meinem Versteck vorbeigestromert käme. Beiläufig, zufällig. Aber nein, niemand tauchte auf. Selbst der Schiffsverkehr war selten geworden. Es gab hier nichts mehr zu tun für mich. Ich schloss den Tresor, ich verwischte meine Spuren und ging spazieren. Bei normalem Wasserstand konnte es mühselig sein, immer an der Wasserlinie zu bleiben, aber jetzt war es ein leichtes, am Ufer entlang zu wandeln. Ich verschränkte die Hände auf dem Rücken und ging auf und ab,

0: auf und ab, bis sich ein kleiner Pfad in Sand und Schlick zu formen begann. In der Schule hatten wir gelernt, dass die Treidler hier überall gegangen waren. Mit riesigen Tauen hatten sie die Schiffe elbaufwärts gegen den Strom gezogen. Das war es, was ich selbst tat. Ich ging gegen den Strom, kämpfte mich weiter, aber was es war, das an mir zog, konnte ich nicht sagen. So wie der Freitag verging auch der Samstag in der Schule. Mike hob in Hüfthöhe die Finger zum Gruß, oder er blinzelte mich im Unterricht von der Seite an, doch etwas in mir wehrte sich, auf ihn zuzugehen. Ich erinnerte mich, wie nah ich Romy gewesen war, wie sich unsere Arme damals beim Rennen berührt hatten, aber für diese Nähe konnte ich keine Kraft aufbringen. Vater holte mich von der Schule ab. Mein eleganter Vater mit Hemd und wunderbar vollem Haar. Er stand neben unserem Wartburg und öffnete mir die Beifahrertür. Ich nahm auf Mutters Seite Platz und wir glitten durch die flirrenden Schatten der Linden davon. Ich betrachtete Vater aus dem Augenwinkel. Nie hatte er mir erzählt, warum er aus seinem Dorf weggegangen war und warum auch sonst niemand von der Familie geblieben war. Weder Greta noch Kuno, noch jemand von Großmutters Geschwistern. Aber genauso wusste ich, dass es nichts bringen würde, ihn danach zu fragen. Vater würde in sein Schweigen fallen oder beginnen zu husten. Stattdessen plauderte er mit mir auf seine Weise. Er deutete auf Kirchtürme oder Häuser und erklärte mir, welcher Ort welcher war. Jahreszahlen, Adelsgeschlechter, Brände und sonstige Verwüstungen. Alles sprudelte aus ihm hervor. So kannte ich Vater. Er arbeitete an einem Ort, den er Institut nannte. Es ging um Strom, um elektrische Energie. Aber daheim verlor er kaum ein Wort darüber. Es war nicht die Physik, die ihn beschäftigte. Er liebte es, beim Wandern ein Bestimmungsbuch in der Tasche zu tragen. Pflanzen, Tiere, Gesteine, alles musste einen Namen bekommen. Manchmal wurde die Küche zur Dunkelkammer und ich sah zu, wie auf leeren Blättern plötzlich Vaters Welt erschien. Bilder von Bäumen, Landschaften und auch von mir. Aber welchen Vater und welche Welt sah ich da? Und wie viele gab es davon? Ich hörte auf den Takt der Luft, sah die Kirchtürme am Horizont aufsteigen und versinken. Mir fiel auf, dass ich selbst ja nicht anders war. Was ich dachte, was ich fühlte, hielt ich im Verborgenen. Aber warum, konnte ich nicht sagen. Wir fuhren von der Autobahn ab und durchquerten das Netz von Dörfern und Landstraßen an Leipzig vorbei. Manchmal drehte ich mich um und versuchte aus dem Augenwinkel zu erkennen, ob meine Schwester nicht im Fond saß. Aber die Rückbank war leer bis auf meinen alten Kindersitz. Die blaue Lagune driftete vorüber. Bald tauchten Ziegelei und Bahnstrecke auf. Vater setzte an, auf dem Randstreifen zu halten, aber das Tor war schon offen. Ein scharfer Gestank wehte zu uns herein und ich sah Kuno und Andreas, die sich mit schweren Gummirohren abmühten. Kuno trug einen Strohhut und ein abgewetztes Kordsakko. Er hatte sich eine Rose ins Knopfloch gesteckt. Vater bedeutete mir, die Scheibe ganz herunterzukurbeln. Er hielt an und Kuno beugte sich zu uns herein. »Sieht euch was Hübsches an! Die Scheiße ruft!« Kuno tippte sich mit dem Zeigefinger an die Hutkrempe und machte sich zurück an die Arbeit. Er griff ein Stemmeisen und hob zusammen mit Andreas die restliche Abdeckung der Sickergrube zur Seite. Als ich klein war, hatte mir Vater eingeschärft, die Platten nicht zu betreten. Manchmal hielt ich eine Zehe hin, wie man am Meer den Fuß ins Wasser taucht. Aber wenn mich jemand sah, gab es ein Riesengeschrei. So machte ich einen Bogen um die kreisförmige Abdeckung, die das Loch verbarg, in das Kuno und Andreas die Gummirohre senkten. Vater holte die Pumpe aus der Garage. Meine Aufgabe war, wie immer, die Verlängerungsschnur. Eigentlich wollte ich mich aufs Zuschauen mit gerümpfter Nase beschränken, aber bald trug mir Vater auf, dass ich zwei Zinkwannen mit Wasser füllen sollte. Ich zog den Schlauch unter die Bäume und stellte das Wasser an, während er die Pumpe in Betrieb setzte. Kuno hatte die Rohrstücke an den äußersten Rand des Gartens geführt und bald blieb nichts mehr zu tun, als zu warten. Kuno pfiff durch seine Zahnlücke die halb melancholische, halb heitere Musik, die er auch auf der Orgel spielte. So traurig wie ich war, so sehr musste ich lachen, wie Kunos wunderbar weltläufige Melodien sich mit dem Geräusch der Pumpe und dem steten Strom aus dem Abort verbanden. Schnell wärmte die Sonne das Wasser in den Wannen. Die Rohre gurgelten leer und Kuno warf seine Sachen von sich. Wir alle taten es ihm nach, seiften uns ein und wuschen uns mit dem Wasser, halb kühl, halb warm. Kuno hatte sich das Recht verdient, prustend in einem Zuber unterzutauchen. Wir anderen spülten uns zum Schluss kalt mit dem Schlauch ab und zogen uns die frischen Sachen an, die auf Großmutters Hof irgendwo noch zu finden waren. Kuno bemerkte zu Vater, dass ich auf dem Weg sei, was nicht zu übersehen wäre. Wir gaben einen zusammengewürfelten Anblick ab. »Wie die Räuber«, sagte Großmutter vom Sofa aus und hob den Stock zum Gruß. Mir wuchs ein dicker Kloß im Hals. Wie gern hätte ich Mike dabei gehabt, in dem stillen Klamauk, denn laut zu lachen trauten wir uns nicht, nach allem, was passiert war. Bald meinte Kuno, es sei Zeit für einen Spaziergang. Er setzte sich einen staubigen Chapeau-Clack auf und lieh sich einen abgegriffenen Stock von Großmutter. Gemächlich pilgerten wir los. Auf der Straße Richtung Dorf sprang Kuno mehrmals ein wenig schief in die Luft, lüpfte den Hut und schlug die Hacken zusammen. Wir bogen von der Straße auf einen geziegelten Weg ein, der hinunter in die Flussauen führte. Gegen die Elbe war die Elster nicht mehr als ein Bach, und doch schlängelte sie sich tief und schnell durch Schilf und Gras. Die Dächer des Dorfs grüßten jenseits eines kleinen Hanges. Die Elster wurde an vielen Stellen von knorrigen Bäumen gesäumt, die ich in dieser Größe nirgendwo anders gesehen hatte. Es waren Kopfweiden, die unten wie versteinert wirkten, aber oben in der Krone brachen Zweige und Äste hervor. Eine wilde Woge grün, die sich ergoss, als würde eine Flasche übersprudeln. Kuno winkte mir zu, ich sollte ihm folgen. Nicht schwer, dachte ich. Aber schon war er verschwunden. Nur sein Lachen dröhnte merkwürdig nah und riesig. Bald streckte sich mir aus einem Stamm Kunos Hand entgegen, und ich lernte, dass viele der Weiden hohl waren. Wir stellten uns zu viert in eine hinein. Es war dunkel, doch bald wuchtete sich Andreas hinauf und hob einen dünnen Blechdeckel zur Seite, der am oberen Ende den Stamm verschloss. Vater schob mich hinauf. Dann kletterte er mir nach. Zum Schluss folgte Kuno. Wir saßen wie auf einem Ausguck, ließen die Beine mal nach innen, mal nach außen baumeln und blickten der Elster nach, wie sie sich durch die Auen wand. Schwärme von Mücken erhoben sich aus den Halmen, und Kuno sagte, dass er diesen Ort mit Thomas gefunden hatte. Und dass er ja immer noch mit uns sei, solange wir nur ein bisschen von ihm reden würden. Ich erzählte die Geschichte, wie Thomas mich mit dem Apfel, der die Welt umrundete, veralbert hatte. Und wir lachten so leise, dass es auch die Blätter hätten sein können. Als die Mücken unerträglich wurden, kehrten wir zu Großmutter zurück, die sich in der Küche gemüht hatte, um Schnitten für uns zu machen. Ich hob ein Messer auf, das ihr zu Boden gefallen war. Mikes Stullen kam mir in den Sinn, aber ich vertrieb den Gedanken wieder. Großmutter und ich waren die einzigen, die kein Bier tranken. Die Runde war gerupft. Aber hier saßen wir wieder vor dem vergrieselten Fernseher und schauten diese Sendung, wo die Leute behaupteten, die verrücktesten Dinge tun zu können. Die Fröhlichkeit im Fernsehen ließ mich nur noch stiller werden. Ich sagte Vater, dass ich draußen schlafen wollte, und er hatte nichts dagegen. Bald half er mir, mein Bett zu bauen, holte eine Zeltplane aus der Garage und legte mir die Matratze darauf. Ich lag in der Nähe von Thomas Eiche. Die Fenster des Hauses schienen fern durch Büsche und Geäst. Hinter dem Zaun raschelte das Feld. Meine Schlaflosigkeit mischte sich mit dem Lauf der Sterne. Wie in Zeitraffer schien mir die Milchstraße zu ziehen. Sternschnuppen glühten auf und verloschen. Obwohl ich es warm hatte, begann ich zu zittern. Waren es die Dinge, die ich erlebt hatte? Oder war es der Himmel? War es das eine Geheimnis oder das andere? Ich wusste es nicht.
1: Oskar Hoppe las die 12. Folge aus Thilo Krauses neuem Roman Jetzt, wo du ein Held bist. 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
3: Um 20 Uhr mit Anne Krambeer. Grüne und SPD in Berlin haben die Sondierungsgespräche zur Regierungsbildung mit dem Wahlsieger Linke unterbrochen. Beide Parteien teilten am Abend mit, dass zunächst geprüft werde, ob die Verabredung zum Umgang mit Antisemitismus noch gelte. Zuvor hatte die Linke Vanessa Emde in die Abgeordnetenhausfraktion aufgenommen. Die Politikerin wird wegen mutmaßlicher israelfeindlicher Äußerungen kritisiert. SPD und Grüne hatten Emdes Fraktionsmitgliedschaft als Hindernis für Sondierungsgespräche bezeichnet. Abgesprochen gewesen sei ihr Ausschluss. Der SPD-Politiker Alexander Schweizer ist zum neuen Bundesminister für Arbeit und Soziales ernannt worden. Schweizer erhielt von Bundespräsident Frank-Walter Steinmeier seine Ernennungsurkunde. Die Vereidigung folgt morgen im Bundestag. Schweizer versprach, die Rentenreform rasch auf den Weg zu bringen. Er machte jedoch deutlich, dass er noch Klärungsbedarf sieht. Zuvor hatte Kanzler Friedrich Merz erklärt, dass er am Aus für die abschlagsfreie Frührente festhält. Die AfD-Spitze hat der CDU-Fraktion in Sachsen-Anhalt fehlende Courage vorgeworfen. AfD-Vorsitzender Tino Chrupalla sagte, die CDU verstecke sich, weil sie Angst vor Wahlen habe. Das sei nichts anderes als eine Kapitulation. Die CDU-Fraktion hatte zuvor mit großer Mehrheit beschlossen, bei der Ministerpräsidentenwahl im Magdeburger Landtag den Saal zu verlassen. AfD-Fraktionschef Ulrich Siegmund will sich im Dezember zur Wahl stellen. Dafür braucht er 3 Stimmen aus anderen Fraktionen. Die US-Botschafterin in Griechenland, Kimberly Guilfoyle, muss ihren Posten räumen. Wie das Weiße Haus bestätigte, wurde sie zum Rücktritt aufgefordert. Zudem hatte das Wall Street Journal Nachrichten veröffentlicht, die belegen sollten, dass Guilfoyle einem Spender 100.000 Euro gebeten haben soll. Der Spender habe im Gegenzug Kontakt zur US-Regierung haben wollen. Guilfoyle bestreitet die Echtheit der Nachrichten. Sie war einst Verlobte des ältesten Sohnes von Präsident Donald Trump. Die EU-Datenschutzbehörde hat vor heimlichen Film- und Tonaufnahmen mit sogenannten Smart Glasses gewarnt. Behördenchefin Anu Talus sagte, die Brillen sehen aus wie gewöhnliche Sehhilfen, seien aber mit dem Internet verbunden. Es müsse klar erkennbar sein, wenn jemand damit filme oder fotografiere. Talus schlug ein blinkendes Licht oder ein Warnsignal vor, um andere Menschen auf die Brille aufmerksam zu machen. Das waren die Nachrichten. Zum Wetter. In der Nacht zeitweise Regen, 11 bis 7 Grad. Morgen heiter bis wolkig, wenige Schauer, 14 bis 18 Grad. Am Donnerstag nach Nebel locker bewölkt und trocken. Die Temperaturen 14 bis 18 Grad. Es ist 20.03 Uhr.
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4: Herzlich willkommen dazu, sagt heute Katrin Wenzel. Und diese Ausgabe ist Manfred Krug gewidmet. Vor 10 Jahren, am 21. Oktober 2016, starb der deutsch-deutsche Star. Er wurde 79 Jahre alt. Er war einer, der mit seinem Charme und seinem Schalk ankam bei seinem Publikum. Auch in späteren Jahren blieb er, was er immer gewesen war. Ein lässiges, aufmüpfiges, halbstarkes Raubein. Mit Herz und Verstand immer wieder zu erkennen, als Schauspieler und als Sänger sowieso. und später auch als Autor. Facetten von Manfred Krug, die in der folgenden Stunde eine Rolle spielen werden.
5: Gedichte will doch keine Sau mehr lesen. Deshalb sage ich ausdrücklich, es sind keine Gedichte. Was es aber sind, weiß ich auch nicht. Wahrscheinlich kleine Blähbeulen im Kopf. Mein Freund Moritz Götze hat auch welche, aber die kann man wenigstens angucken. Meine Oma war musikalisch wie eine Pferderosette, also nicht quasi. Hat sich ein Ohr nicht abgeschnitten, aber Feelings gehabt, wie der Meister der Gelbheit, dessen Blumen klingen nach Fetz oder Thelonius oder wem. So hängt das alles einfach zusammen.
4: Ein lyrisches Gebilde von Manfred Krug, nachzulesen in einem von dem Hallenser Maler Moritz Götze gestalteten Band mit dem Titel 66 Gedichte, was soll das? Erschienen im Düsseldorfer Econ Verlag. Bis zu seiner Ausreise 1977 infolge der Biermann-Ausbürgerung lebte der Publikumsliebling im Osten und feierte später dann auch im Westen Erfolge, zum Beispiel als Tatortkommissar Paul Stöver, der zusammen mit Charles Brauer als Peter Brockmöller von 1984 bis 2001 41 Fälle für den NDR löste. Vor allem beliebt und geliebt war er aber als Anwalt in der Serie Liebling Kreuzberg. Eine Rolle, die ihm sein enger Freund Jurek Becker auf den Leib geschrieben hatte.
6: Meine Damen und Herren, wenn Sie gestatten, lese ich Ihnen noch etwas vor, das ich leider nicht selbst geschrieben habe. Es hat geschrieben mein Busenfreund Jurek Becker, der viele wunderbare Sachen geschrieben hat, darunter auch für mich die Fernsehserie Liebling Kreuzberg. Er und ich haben in den 60er Jahren zusammen eine Ladenwohnung gehabt in der Kantianstraße, Nähe Schönhauser Allee in Ost-Berlin. Und da haben wir 7 Jahre, er im einen, ich im anderen Flügel gelebt. Dann hat er rausgeheiratet. Und dann habe ich auch rausgeheiratet. Dann hat er sich scheiden lassen. Ich habe meine Ehe trotzig fortgesetzt. Dann bin ich abgehauen. Dann ist er versprochenermaßen nach einem Jahr auch abgehauen und wir haben uns drüben wieder getroffen. Dann allerdings haben wir uns ein wenig aus den Augen verloren, weil wir in der Weltgeschichte rumgefahren sind. Ich für Auf Achse und andere Sachen und er als Germanist und Kenner der deutschen Literatur in aller Welt. Und bei der Gelegenheit haben wir einander Postkarten geschrieben. Seine habe ich aufbewahrt und nach seinem viel zu frühen Tod herausgegeben und freue mich heute, dass ich es getan habe. Meine hat er wahrscheinlich weggeschmissen und das war gut so. Und von diesen Postkarten, die ja eigentlich nicht zur Drucklegung gedacht waren, die aber deshalb umso freier und umso lässiger und umso fröhlicher geschrieben worden sind. Ich glaube, dass sie zu dem Schönsten gehören, das Jurek geschrieben hat. Honolulu, Hawaii, USA, 30.12.87. Ihr Lieben, einmal kommt es ja doch raus, wir sitzen im Flugzeug, das uns nach Hawaii bringt. Mein Gott, was hätten wir denn mit den 10 freien Tagen anfangen sollen? Der Flug dauert von Los Angeles 6 Stunden. Ich freue mich die ganze Zeit auf die Blumenketten, die wir bei der Ankunft umgehängt kriegen. Klammer auf, schon bezahlt. Klammer zu. Und kann nur hoffen, dass Christine nicht allergisch darauf ist. Aloha he, Jurek. Honolulu, 31.12.87. Ihr unendlich Lieben. Mir ist die undankbare Aufgabe zugefallen, euch die letzte Karte im alten Jahr zu schreiben. Dass dies nun ausgerechnet auf Hawaii geschieht, macht die Sache auch nicht leichter. Ach, was ist hier nicht alles los? Andauernd versinkt die Sonne im Pazifik. Oder es speit einer der Vulkane Lava. oder es bringt der Zimmerkellner einen Carola. Nachdem Christine einen Tag lang Penicillin geschluckt hat, ist sie über den Allergieschock, verursacht von der Begrüßungsblumenkette, so gut wie hinweg. Auch 88 werden wir euch lieben und achten, Jurek und Christine. Honolulu, 2.1.88. Ihr unsere Liebsten, auf Hawaii lauert hinter jeder Ecke ein Gangster, der dir eine Blumenkette um den Hals. der dir eine Blumenkette um den Hals werfen will und dabei den Eindruck erweckt, es handle sich um die ortsübliche Gastfreundschaft. Die 10 Dollar, die das mindestens kostet, werden nahezu verschämt angenommen. Heute habe ich einen diesbezüglichen Versuch mit den Worten Piss off abgewehrt. Das ist hawaiianisch und heißt so viel wie Danke, ich habe schon eine Blumenkette. Ja. Ja. Kann man leicht Bücher rausgeben, wenn man so ein Auto hat. Er hat aber auch immer seinen Stil gepflegt, muss ich sagen. Nie die Bild-Zeitung gelesen, zum Beispiel, fällt mir gerade ein.
4: Erinnern Sie sich eigentlich noch an Die Kuh im Propeller? In der Interpretation durch Manfred Krug? Manch ehemaliger DDR-Bürger kann heute noch Passagen auswendig aufsagen. Aus einem Text von Michail Sostchenko. Populär wurde er durch die Veranstaltungsreihe Lyrik, Jazz, Prosa und später natürlich durch die Veröffentlichung auf Platte bzw. CD.
7: Grigori Kosonosow, der Wächter der Fliegerschule, fuhr auf Urlaub in sein Heimatdorf. Nun, was ist, Genosse Kosonosow, sagten die Kollegen beim Abschied. Da ihr schon hinfahrt, könnt ihr vielleicht so ein bisschen agitieren dort im Dorf. Wie? Sagt den Bäuerlein so und so, das Flugwesen entwickelt sich bei uns. Vielleicht tragen sie etwas Geld zusammen für ein neues Flugzeug. Da könnt ihr versichert sein, antwortete Kosonosow. Ich werde schon tüchtig Propaganda machen, wäre was anderes, wenn es nicht ums Flugwesen ginge, aber darüber, seid unbesorgt, werde ich schon was Richtiges sagen. Kosonosow kam nach Haus und begab sich gleich am Tag seiner Ankunft in den Dorfsowjet. Also, sagt er, ich will hier ein bisschen agitieren. Kann man nicht eine Versammlung einberufen? Nun, warum nicht? Sagte der Vorsitzende. Agitiert nur, agitiert nur. Am anderen Tag rief der Sowjet die Bauern beim Feuerwehrschuppen zusammen. Grigori Kosonosow trat vor sie hin, verbeugte sich und begann. Also, so ist das. Das Flugwesen, Genossen Bauern. Da ihr ein, ungebildetes Volk seid, werde ich euch etwas von der Politik erzählen. Hier, sagen wir mal, ist Deutschland. Und dort vielleicht Frankreich. Hier Russland und da, überhaupt. Worüber redest du eigentlich, Väterchen? Fragten die Bauern. Worüber? Erwiderte Kosonosow empört. Über das Flugwesen natürlich. Blüht halt sehr auf, das Flugwesen. Hier ist also Russland und hier ist China. Die Bauern hörten finster zu. Halt dich nicht auf, rief jemand hinten. Red weiter. Ich halte mich ja gar nicht auf, sagte Kosonosow eingeschüchtert. Ich rede ja über das Flugwesen. Es entwickelt sich bei uns, Genossenbauern, nichts dagegen zu sagen. Was wahr ist, ist wahr. Etwas unverständlich, rief der Vorsitzende. Sie, Genosse, müssen etwas volkstümlicher sprechen, bitte, dass sie die Masse auch versteht.
4: 1963 hatte der Werbeleiter des Verlages Volk und Welt, Werner Sellhorn, zunächst die Verlagswerbeveranstaltung Jazz und Lyrik ins Leben gerufen. Nahezu 100 Mal wurde sie in vielen Städten der DDR aufgeführt. Für die Veranstaltungsreihe wurden hauptsächlich heitere und satirische Gedichte aus den Büchern des Verlages ausgewählt.
7: Also, Genossen Bauern, man baut Flugzeuge bei uns. Und nachher fliegt man. In der Luft sozusagen. Nun, mancher natürlich hält sich oben nicht gut. Bums, saust da runter, wie der Fliegergenosse Jermilkin rauf. Fliegen tat er ganz gut und dann bums, krach, ein nasser Fleck blieb übrig. Ist doch kein Vogel, schließlich, sagten weise die Bauern. Eben, Das sage ich auch, sagt Kosanossow, erfreut über die Anteilnahme. Natürlich kein Vogel ein Vogel, wenn der herunterfällt, nun ja, er schüttelt sich und los weiter, anders beim Menschen. War da noch so ein anderer Flieger, der fiel auf einen Baum und hing da wie ein Äpfelchen, hat sich natürlich erschreckt, der Arme, es war zum Kranklachen. Ja, Verschiedenes passiert so, da ist einmal eine Kuh bei uns in den Propeller gekommen. Ritsch, ratsch, weg war sie. Auch Hunde. Und Pferde? Fragten ängstlich die Bauern. Auch Pferde, Väterchen? Auch Pferde, sagte stolz im Brustton der Überzeugung der Redner. Das kommt oft vor. Ach, diese Kanaillen, hol sie der Teufel, sagte jemand. Was sie sich jetzt alles ausdenken, Pferde zu Tode quälen. Nun, Väterchen, und das entwickelt sich jetzt, ja? Eben, das sage ich ja. Es entwickelt sich, Genossenbauern. Und darum, meine ich, sammelt vielleicht die ganze Bauernschaft etwas Geld. Wofür denn bloß, Väterchen? Fragten neugierig die Bauern. Für ein Flugzeug natürlich, sagte der Redner. Die Bauern lächelten sehr finster und gingen langsam auseinander. Geld für ein neues Flugzeug brachte Kosanossow, als er von seinem Urlaub zurückkam, nicht mit. Die Bauern seines Heimatdorfes waren eben noch ein zu ungebildetes Volk.
4: Ein Paradestück für Manfred Krug, damals in den 60er Jahren mitten in der DDR. Manchmal, so wird erzählt, hat er ein kleines, unscheinbares Ja in seinen Vortrag eingeflochten. Ein Ja, das sein Publikum kannte und erkannte. Denn es zitierte den damaligen Staatsratsvorsitzenden Walter Ulbricht, zu dessen sprachlichen Eigenheiten dieses Ja gehörte. Auf ganz unaufwendige Weise ein Akt der Subversivität, frech und gewitzt. Auch dafür wurde Krug in der DDR geliebt und verehrt. Doch 1977 ging Krug in den Westen. Nach Leipzig kam er schließlich, um bei einer Hörspielproduktion mitzumachen, im Sommer 1995.
8: Es ist Literatur. Die Spur unserer Erdentage, zuverlässig aufgezeichnet.
9: Wenn du jenen Abend in der Kongresshalle meinst, Silvester 1960, da hatte von uns beiden nur einer sein Examen noch nicht bestanden und das warst du, mein Lieber.
8: Kann schon sein. Dafür hatten wir beide noch die Zukunft vor uns, während die Stadt im Rausch versank.
9: Kalbaum oder Meldelikör.
8: Konvitschny wie in jedem Jahr die Neunte dirigiert hatte und die Kongresshalle wieder uns gehörte. Ein Schattenreich mit den blinden Spiegeln im Gang und den Schatten der Garderobenfrauen, mit deren Garderobenmarken wir eine Runde Domino hätten spielen können. Oder so ähnlich. Beethoven hat überlebt.
9: Die Überlebenden sind wir.
8: Wenn du genau hinhörst, sie haben inzwischen den Text verfälscht. Es muss heißen, Freude schöner Götterfunken. Nicht Freiheit.
9: Freiheit ist schöner. Sind wir etwa nicht frei?
10: Großneuer. Wir konnten ihn ködern mit einem sehr interessanten Stück. Das hatte Thomas Fritz mit Fritz Rudolf Ries entwickelt, Frauentagsende. Das war nach seinem Roman Obiadu, der verboten war zu DDR-Zeiten. Und da gab es einen sehr schönen Zwei-Personen-Part und eine Rolle eines Zahnarztes, Klaus Parsch. Und wir hatten diesen Trumpf eigentlich in diesem Stück. Wir konnten ihm kein irrwitziges Honorar bieten. Und wir waren ganz erstaunt, dass er dann doch sofort zusagte und kam im Juni nach Leipzig in die Springerstraße noch in das Studio. Es war eine höllische Hitze. Der Schweiß floss uns allen sozusagen den Rücken runter. Und was mich verblüffte, war, wie perfekt er

0: geschieden, als junger Bursche nach Leipzig gekommen, eine bittere Zeit für ihn. Und er hat hier die Sachsen als sehr warmherzige und als sehr vertrauenswürdige Menschen erlebt. Und Manfred Krug hat immer nur gut über die Sachsen gesprochen und auch über diesen weichen Dialekt, der ansonsten so verpönt ist. Ja, und da begann eigentlich im Grunde genommen das Zutrauen zueinander auch wieder zum Hörfunk. Er hatte damals, als er im Westen gegangen ist, seine ersten Gelder auch bei Hörspiel- und bei Hörfunklesung, beim Hessischen Rundfunk zum Beispiel, verdient, obwohl er eigentlich kein wirklicher Hörfunkschauspieler ist.
1: Matthias Thalheim war das, langjähriger Hörspielchef bei MDR Kultur. Und das, wovon er hier spricht, ist das Buch, das 2003 unter dem Titel »Mein schönes Leben« im Düsseldorfer Econ Verlag erscheint und mit dem Manfred Krug von seiner Kindheit und Jugend erzählt.
2: Ich bin mit Rheinwasser getauft, und zwar mit dem etwas dreckigeren am Niederrhein. Und zwar in Duisburg bin ich geboren, getauft und aufgewachsen, bin eigentlich Bundesrepublikaner, bin als 12-jähriger Knabe an der Hand meines Vaters aus der einen soeben gegründeten Republik in die andere soeben gegründete Republik übergesiedelt. Das Ganze kam daher, dass 1948, als dieses Projekt im Kopf meines Vaters sich bildete, meine Eltern waren geschieden, mein Vater war Eisenhütteningenieur und suchte einen Job, und in Westdeutschland wurden die Betriebe immer noch demontiert. Es lag noch so ein bisschen Morgentau in der Luft, und die Leute demontierten noch Mannesmann und D-Mark und alle diese Betriebe, während in der damaligen Ostzone, also 1948, als ihm dieses Angebot gemacht wurde, machten die Russen ja kleine Gießereien und mitteldeutsche Stahlwerke zu sogenannten SAG-Betrieben, sowjetische Aktiengesellschaft hieß das, und luden meinen Vater noch aus der Zone in die andere Zone als Direktor zu einer Gießerei nach Leipzig ein. Ein Job, den er mit Liebe annahm, und so kam ich in die DDR.
1: Das Kriegskind Manfred wird zum Wanderer zwischen Ost und West, geprägt von seiner zerrissenen Familie und einer Zeit, in der Regeln und Konventionen für etliche Jahre außer Kraft gesetzt waren. Alles aus der Zeit habe ich mir gemerkt, sagte Manfred Krug über seine Kindheit. Und was ich mir nicht genau gemerkt habe, habe ich mir ungenau gemerkt. Im Dezember 1949 kommt Manfred Krug, 12-jährig, nach Leipzig. Mit seinem Vater wohnt er bei Frau Tschoche in Lindenau in der Rietschelstraße 35 zur Untermiete. Ein Ausschnitt aus der Hörbuchproduktion »Mein schönes Leben«.
3: Das nächste, was mein Vater anschafft, ist ein neues Koffergrammophon zum Aufziehen und mehrere Schallplatten vom Orchester Kurt Henkels, »The Mess is Here«. Und When the Angels Sing mit dem Trompeter Horst Fischer. Es hört sich an, als wäre es in Amerika aufgenommen worden. Diese Stücke höre ich so oft, dass die Platten bald nur noch rauschen. Ich kann jeden Trompeten- und Saxophoneinsatz mitsingen, was meinem Bruder auf die Nerven geht. Komisch, Roger stammt von denselben Eltern. Wenn er aber mal singen will, kommt nichts raus. Der liebe Gott hat es ihm nicht gegeben. Ich habe einen Freund an der Schule, der auch Platten von Henkels und Kudrizki hat. Er ist ein junger Pionier, aber dort bei den Pionierabenden wollen sie nicht, dass er die Jazzplatten vorspielt. Und seine Eltern wollen es auch nicht. Er hat mir ins Ohr geflüstert, der Boy und das Girl, die lieben den Hot und meiden die Deppen von der FDJ. Man kann sicher sein, dass Menschen, die den Jazz grundsätzlich ablehnen, doof sind. Roger und ich wollen nicht in die jungen Pioniere eintreten. Wir finden die Halstücher und die Käppis blöd. Am blödesten finden wir ihren sozialistischen Gruß. Man muss die rechte Hand über den Kopf halten und laut sagen, seid bereit. Das ist Imperativ Plural. Es lohnt sich nicht, einen einzelnen jungen Pionier zu grüßen. Die anderen müssen antworten, immer bereit. Manche halten die Hand mit gespreizten Finger über ihren Kopf, sodass sie aussehen wie Hühner. Immer mehr Kinder treten bei den jungen Pionieren ein. Sie geben sich hin an die Masse, als wollten sie keine einzelnen Menschen mehr sein. Deshalb nennen sie sich Massenorganisation. Ich will gern ein einzelner Mensch sein.

0: Manfred Krug mit Joy Fleming in einem seiner Lieder. Doch bis zu den ersten Songs ist es noch ein Stück Weg. Zunächst geht Krug nämlich mit seinem Vater von Leipzig nach Brandenburg. Dort soll der das neue Stahlwerk leiten. Manfred Krug ist damals 14 und wird in eine Stahlschmelzerlehre geschickt. Eines Tages sieht er, wie die DEFA auf dem Betriebsgelände einen Film dreht. Er beobachtet den ganzen Ablauf am Set und denkt sich, Schauspieler wäre eigentlich ein Beruf für mich. Das Theater findet er, das allerdings sei nichts für ihn.
1: Im Theater wird viel geredet. Was mir vorschwebt, wenn ich an den Beruf denke, das sind Szenen, in denen man mehr erleben kann als Gerede. Ich denke an Hans Albers mit dem Akkordeon, an Jean Gabin, der immer die Frauen ohrfeigen darf, an Gary Cooper, der immer irgendwie einsam auf dem Pferd sitzt, lauter Männer, die mich schon sehr aufgewühlt haben, natürliche Menschen, denen man nur ins Gesicht sieht und schon weiß man, was sie fühlen und denken, die den Zuschauer vergessen lassen, dass er etwas Künstliches, Gespieltes erlebt. Das Theater ist eine andere Kunst. Sie ist etwas Höheres, das ich nicht erreichen werde. Ich könnte mich nach einem Theaterzirkel, einer Laientruppe umsehen. Aber wozu? Vor dem Spiegel habe ich gefühlt, wie ergreifend ich bin, wenn ich nur will. Bloß nichts einüben, nicht das Publikum durch eingelernte Fertigkeiten täuschen. Lieber wahrhaftig sein, auch in den Schwächen. Klasse setzt sich durch. Und sollte mir Klasse fehlen, dann kann ich sowieso einpacken, dann wird ausgewandert. Kanada, Alaska, Australien, härter als im Stahlwerk Brandenburg, kann es nirgendwo sein. Ich schreibe einen Brief an die Schauspielschule Berlin, obwohl ich nicht weiß, ob dort eine existiert, und es geschieht ein Wunder. Ein Mensch bei der Post muss ein Herz gehabt haben, die schicken sonst alles zurück, was keine komplette Adresse hat. Ich kriege einen Brief von der staatlichen Schauspielschule Berlin, Schnellerstraße. Teilen wir Ihnen mit, dass Sie drei Rollen vorzusprechen haben, zwei klassische und eine moderne. Darüber hinaus sollten Sie Fabeln und Gedichte parat haben am so und so vielten September 1954.
0: 1954 besteht Manfred Krug die Aufnahmeprüfung an der Schauspielschule in Berlin und steht als 20-Jähriger das erste Mal vor der Kamera. Film auf Film folgt. Auf der Sonnenseite 1961 schließlich wird der Durchbruch. Der Film erzählt die Geschichte von Martin Hoff. Der ist ein junger Schmelzer in einem Stahlwerk, dazu ein begabter Jazzsänger und der Star der Laienspielgruppe in seinem Betrieb. Der delegiert ihn eines Tages an eine Schauspielschule, von der er allerdings trotz seiner Begabung wegen disziplinarischer Schwierigkeiten verwiesen wird. Auf der Abschiedsparty lernt er eine junge Frau kennen, die ihm nur wenig Beachtung schenkt. Mit seinen ehemaligen Kommilitonen aber wettet dieser Martin Hoff, dass er es schaffen wird, sie zu erobern. Auf der Suche nach der Unbekannten heuert er auf einer Großbaustelle an und findet dort zu seiner Verblüffung die Gesuchte als Bauleiterin. In der DEFA-Komödie spielt an Manfred Krugs Seite Marita Böhme. Das Drehbuch geschrieben haben Gisela Steineckert und Heinz Karlau zusammen mit Ralf Kürsten, der auch Regie führte. Die Filmkritikerin beim Berliner Rundfunk Margit Voss erinnerte sich 2002 an diese Produktion.
2: Also ich denke, es war vorwiegend der Film auf der Sonnenseite, der ihn so richtig in den Mittelpunkt gerückt hat. Aber da war er dann auch das, was er dann später wurde. Er hat die Leinwand gefüllt. Mhm. Er musste nicht mehr in der Gruppe spielen, wie er ja noch bei 5 Patronenhülsen doch ein bisschen mehr in der Gruppe eingebunden war. Dann konnte er loslegen. Also ich glaube, das war so ein kometenhafter Aufstieg, würde ich sagen. Wir waren ja die Kritiker gar nicht so weit entfernt vom Publikum. Wir saßen auch mit offenem Mul, wie man so sagen würde, da und haben das einfach genossen, was dieser Junge machte. Da gibt es zum Beispiel so eine schöne Szene. Er sitzt in einem Zug und da sitzt so ein alter Arbeiter irgendwie in der Ecke und er singt Down by the Riverside. Und zwar verjatzt er diesen amerikanischen Titel und da waren wir fassungslos. Wir wussten ja damals noch nicht, dass er, Krug, bis zum Mauerbau regelmäßig in den Westen fuhr. Er hatte die amerikanische Musik der Nachkriegsjahre eingesogen. Und er hatte sich damit, glaube ich, doch die Freiheit des Denkens bewahrt. Das war sein großer Vorzug.
0: Auf der Sonnenseite spielt übrigens teilweise in Leipzig und zeigt auch Bilder der Stadt von damals. Und es beginnt mit dieser Produktion Manfred Krugs Gesangskarriere. In der Folge gibt es Konzerte mit den Jazz-Optimisten und Krug veröffentlicht Platten. LP Nummer 1 bei Amiga 1971 war »Das war nur ein Moment«. Und bei dieser Musik kommen Erinnerungen an einen mehrteiligen Fernsehfilm auf. Die sieben Affären der Doña Juanita, die Geschichte einer Architektin. Und für diesen Film suchte Frank Beyer eine Musik und stieß auf eben diese Platte. Ihre Titel ergänzten ideal die Filmbilder. Gespielt haben damals übrigens unter anderem Renate Blume, Winfried Glatzeder und Dieter Mann.
3: Ach, das ist ein schlimmes Problem, sage ich Ihnen. Sie kennen das ja sicher auch, aber bei mir ist es manchmal so schlimm. Es geht gleich morgens los, wissen Sie? Wie soll ich Ihnen das sagen? Also der Tag geht los, nein, der Tag beginnt für mich und Sie zur selben Zeit in aller Früh.

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0: Naja, lassen wir das.
1: Ab 1970 spielt und singt Manfred Krug in der Regie von Götz Friedrich 6 Jahre lang den Drogendealer Spotting Live in Gershwins Porgy and Bess an der Komischen Oper Berlin, dreht Film um Film, macht Platten und wird zum Star. Es hätte ewig so weitergehen können für Manfred Krug und die DDR, so scheint es jedenfalls. Doch es kam anders. Was eigentlich musste passieren, dass jemand wie er das Land verließ? Was passierte mit dem Land?
2: Also es war eine Periode der Liberalisierung. Dieses Wort durfte man zwar nicht gebrauchen, aber es war tatsächlich eine etwas liberalere Kulturpolitik, die hatte ihren Ausgangspunkt in dem 20. Parteitag 1956, wo Chruschtschow die Entstalinisierung, also die Verbrechen Stalins, aufgedeckt hatte. Und obwohl es da sofort Rückschläge gab, nämlich die Ungarnereignisse 56 und den Mauerbau, hat dieser Impuls vorgehalten. Dazu kam sogar, dass die Mauer ja nicht von allen als eine furchtbare Sache empfunden wurde. Also natürlich, für viele Leute wurden die Verbindungen zwischen Verwandten und Freunden zerrissen. Ich hatte zum Beispiel solche Verbindungen nicht und ich hatte von meiner Seite aus war mit diesem Mauerbau auch eine Hoffnung verbunden, nämlich die Hoffnung, dass dieser Staat DDR sich wirtschaftlich konsolidieren könne, dass man, nachdem die Abgrenzung stattgefunden hatte, offener und freier im Lande miteinander umgehen konnte, dass man zum Beispiel auch kritischere Filme machen konnte. Und so sah es ja tatsächlich aus. Es gab eine Reihe von Büchern, die kamen auf den Markt. Christa Wolffs Geteilter Himmel, von Strittmatter Ole Bienkopf, Spur der Steine von Neutsch, die hatten alle irgendeinen Impuls. Die hatten irgendetwas anderes. Die waren genauer und kritischer als die Literatur, die vorher geschrieben worden war.
1: An die kulturpolitische Atmosphäre kurz nach dem Mauerbau erinnerte sich hier der Regisseur Frank Bayer, der mehrfach mit Manfred Krug zusammengearbeitet hat. Unter anderem auch bei dem Film Spur der Steine. Der folgende Beitrag von Finny Anton erinnert an die legendäre Produktion.
3: Wir bauen bereits die Straße, die in eine lichte Zukunft führt.
4: Ich vertröste einen auf die Zukunft, für die Pfaffen aufs Jenseits. Und ehe es soweit ist, bist du tot.
5: Mitte der 60er Jahre. Wir befinden uns auf der fiktiven Großbaustelle Schkona in Sachsen-Anhalt. Hier soll ein Chemiekombinat gebaut werden. König der Baustelle ist der freche Zimmermann Hannes Baller.
6: Das Wichtigste für mich auf dem Bau ist mein schlechter Ruf und den lasse ich mir von keinem versauen.
5: Ein witziger Draufgänger mit dem Herz am rechten Fleck, gespielt von DDR-Publikumsliebling Manfred Krug. Loyal an Ballers Seite, seine Brigade, die Ballers. Wie in einem Western inszeniert in Zimmermanns Kluft. Sie sind trinkfest, können aber auch hart arbeiten. Von der Planwirtschaft halten sie nicht viel. Kritik an den DDR-Prinzipien ist im Film bis dahin eine Seltenheit. Regisseur Frank Bayer war das bewusst.
7: Ich wusste zwar, dass ich mich mit dem Stoff im Grenzbereich des Möglichen befinde, aber man hatte ja auch immer den Gedanken, man müsse die Grenzen des Möglichen ein wenig hinausschieben.
8: Ich bin der neue Parteisekretär.
9: Und ich bin Pittiplatsch. Der Liebe.
5: Werner Horrath wird von der Partei auf die Baustelle geschickt. Er soll für mehr Produktivität sorgen und dafür, dass die Ballers keinen Ärger machen.
10: Und deshalb will ich wissen, ob du dich in Zukunft an die Beschlüsse der Bauleitung halten wirst.
11: Ich halte mich an meine Beschlüsse. Und wenn es nicht passt, dann gehen wir dahin, wo wir nicht belästigt werden.
10: Wie meinst du das?
11: So wie du es ganz richtig verstanden hast. Dahin, wo dein Sozialismus ein Dreck wert ist.
5: Baller, der Arbeiter aus dem Volk, und Horrath, der Parteifunktionär. Sie stehen sich gegenüber und verlieben sich beide in die neue Ingenieurin Kati Klee. Die entscheidet sich in der Dreiecksbeziehung für Horrath. Es entstehen eine Affäre, ein Kind und eine moralische Krise. In die mischt sich dann auch die Partei ein. Denn alles scheint politisch, auch das Private, wie im echten DDR-Leben damals, meint Manfred Krug 1989.
12: Wir alle waren hoch erregt, als wir den Film machten. Er kritisierte nämlich zum ersten Mal die Neigung der Partei, unter den Bettdecken ihrer Genossen herumzuschnüffeln, sozusagen, und im Privatleben.
5: Der Schwarz-Weiß-Film wird 1966 bei den 8. Arbeiterfestspielen in Potsdam uraufgeführt. Die Kinoplätze ausverkauft. Doch die Kulturfunktionäre kritisieren Bayers Film. Er sei eine Ohrfeige für die Partei, erzählt Bayer später.
13: Und dann einen solchen Zimmermann wie Manne Krug als Baller zum Haupthelden zu machen, ist Verunglimpfung der Arbeiterklasse und Propaganda des Anarchismus.
5: Nur 8 Tage nach dem Kinostart wird die Spur der Steine verboten. Bayer darf danach für mehrere Jahre nicht mehr für die DEFA, die größte DDR-Filmgesellschaft, arbeiten. Siegfried Wagner, 1966 Kulturchef des Zentralkomitees der SED, drohte damals:
14: Wer die Hand gegen die Arbeiterklasse erhebt, dem wird sie abgehauen.
5: 23 Jahre verschwindet der Streifen von der Leinwand. Erst 1989 wird er in der DDR wieder gezeigt. Die Spur der Steine gilt bis heute als Symbol für die kulturpolitische Zensur und ist der bekannteste aller Filme, die in der DDR verboten wurden. Uraufgeführt wurde die Spur der Steine am 15. Juni 1966.
1: Nächste Zusammenarbeit zwischen Frank Bayer und Manfred Krug werden die Dreharbeiten zu Das Versteck. Krug spielt Max. Der bittet seine geschiedene Frau Wanda, ihn vor der Polizei zu verstecken. Doch er hat seine Geschichte nur erfunden, weil er sie zurückhaben und die Trennung gern rückgängig machen würde. Jutta Hoffmann spielt diese Wanda. Gedreht wird der DEFA-Film 1976. Dann gibt Wolf Biermann sein legendäres Konzert in Köln am 13. November 1976. Am 16. November beschließt das SED-Politbüro die Ausbürgerung Biermanns wegen grober Verletzung der staatsbürgerlichen Pflichten. Die Entscheidung wird am Abend in der Aktuellen Kamera, den Nachrichten des DDR-Fernsehens, verkündet und platzt mitten hinein in die Dreharbeiten. Eine Nachricht, nach der Jutta Hoffmann, Frank Bayer und Manfred Krug nicht zur Tagesordnung zurückkehren können. Alle drei werden in der Biermann-Affäre zu ganz zentralen Protagonisten. Doch der Reihe nach. Vor 50 Jahren, am 17. November 1976, hatten 12 namhafte Künstlerinnen und Künstler einen Brief an die SED-Führung verfasst. Stefan Hermlin, Christa Wolf, Stefan Heim, Heiner Müller, Volker Braun, Gerhard Wolf, Erich Arendt, Jurek Becker, Sarah Kirsch, Rolf Schneider, Franz Fühmann und Günter Kunert. Und es wurden dann weitere Unterschriften gesammelt. Über Biermann sagte Manfred Krug damals:
15: Ich fand ihn als Sänger und Dichter und Komponist in der DDR buchstäblich unverzichtbar und am richtigen Platze. Außerdem war ich mit ihm befreundet. Und als der nun rausflog und nicht zurück konnte, waren ja nun furchtbar viele Kulturschaffende in diesem Land sauer und richtig tief getroffen, selbst auch getroffen. Manche stellten sich auch die Frage, wann fliegt denn der Nächste raus oder so.
1: Was dann passierte, hat Manfred Krug 1996 in Leipzig erzählt, während der Buchpremiere zu Abgehauen, einem Tagebuch, dem ein mutiges Schelmenstück Manfred Krugs zugrunde liegt. Denn er zeichnete am 20. November 1976 ein hochbrisantes Gespräch auf.
16: Also ich sitze am Tisch und schreibe einen erbosten und ziemlich langen und ziemlich albernen Brief an den Sekretär der Sozialistischen Einheitspartei Deutschlands, Genossen Erich Honecker, mich windend und ringelnd, um mich nicht also nach Bautzen zu schreiben gleich. Und es klingelt und draußen stehen, das steht nicht im Buch, das kann man aber jetzt nun endlich sagen, draußen stehen Plenzdorf und Schlesinger, zwei junge, dynamische, sportlich angezogene, jeansbekleidete, schlagkräftige, jugendliche Helden. Schriftsteller. Und sagt, wir haben hier so ein Schriftstück hier, haben die Schriftsteller unterschrieben, so spricht der Schlesinger, ne? Guck dir das mal an, willst du das unterschreiben oder sollen wir wieder abdampfen? Und ich sagte, na, ich guck mal hier, ich habe hier gerade 4 Seiten voll, das liest er doch nie, ja? Das ist ja Schubladen. Qualität und zeig mal. Und ich guckte mir den Text an und fand ihn brillant. Wie auch anders zu erwarten, nachdem ihn 12 der damals größten deutschen Dichter formuliert hatten. Und zwar einerseits so, dass auch sie in Freiheit bleiben konnten, andererseits aber auch immerhin so, dass ein bis dahin nicht niedergeschriebenes, jedenfalls nicht an die Regierung niedergeschriebenes Wort, nämlich das Wort protestieren, in diesem Text vorkam. Ich unterschrieb das sofort. Die beiden hauten sofort ab. Alles in Ordnung, danke, danke, meine, tschüss und so. Meine Frau trat vor mich hin und sagte, weißt du, was das bedeuten kann? Und ich sagte, ja, dann ist es eben so. Ja, natürlich auch Quatsch, denn ich hatte dieses wunderschöne Haus. Es ist eben nicht so, aber es war nun mal so. Ich hatte ja auch unterschrieben und spontan und schnell und wollte auch kein langes Geschiss darum machen. So fing das alles an. Und nun las ich erstmal in aller Ruhe diese Petition durch und sie gefiel mir immer noch sehr gut. Und es erschienen plötzlich erstens die Petition im Westen und plötzlich im neuen Deutschland empörte Zuschriften von allen möglichen Künstlerkollegen. Wo gibt's denn sowas? Und ja, Frechheit, ihr Hunde, auch nicht mit uns, das wollen wir doch mal sehen und so. In anderer Form, aber im Prinzip natürlich diesen Tenor. Dazu auch gleich noch ein ND-Kommentar, der sehr geharnischt war und sehr gefährlich war. Wenn ich das jetzt hier so flockig erzähle, dann auch aus dem Abstand, denn uns ging damals die Muffe. Die Christa Wolf hat völlig richtig an einer Stelle gesagt, zu dem Schlesinger, weißt du, das kann 15 Jahre einbringen. Und noch vor wenigen Jahren hätte das 15 Jahre eingebracht. Und genau so war es. Ne? Und es war lächerlich. Heim hat es sofort übersehen, dass es lächerlich war und hat es auch in dem Text, in dem Mitschnitt natürlich aufgespießt in druckreifer Form. Ich habe extra nochmal nachgeguckt, ob du so gut gesprochen hast. Ich dachte, ich hätte da überpoliert, aber ich habe jetzt das Band dem Spiegel TV vorgespielt, ganz. Und wir haben die Partitur mitgelesen. Zumindest deine ist lupenrein, Stefan, wollte ich nur mal sagen. Ist aufgespießt. Ja, weiß Gott. Ja, ich weiß, dass du in deiner Bescheidenheit nicht auf den Schriftsteller anspielst, sondern auf den, der psychologische Kriegführung studiert hat. Ist schon klar, ist schon klar, ist auch in Ordnung. Und dann erschienen also diese fürchterlichen, ekligen, schleimigen, DDR-typischen, widerwärtigen Dinge im ND und keiner wusste, woraufhin. Keiner wusste, was los war. Dann arrangierten die Schauspieler Domröse und Tate, angestiftet und angeleitet von eben Lamberts und den anderen Politikern, ein Treffen. Es war auch ein Essen, ein Schmalzstullenessen. Ja. Ich habe das ganz bewusst sehr proletarisch gestaltet. In meinem Hause, wie ich zu der Ehre gekommen bin, ich schwöre es Ihnen allen, weiß ich bis heute nicht. Ich hatte wahrscheinlich den längsten Tisch, die meisten Stühle und überhaupt den meisten Platz. Andererseits war diese Zwölferbande natürlich in den heiligen Räumen des Politbüros wahrscheinlich nicht gern gesehen. Ich weiß es nicht. Jedenfalls saßen wir plötzlich alle da und dann gab es diesen Mitschnitt. Das ging voraus.
17: Mit noch dabei, muss man sagen, Jörg Becker, Schlesinger, Pensdorf sowieso, Dieter Schubert, Christian Gerhard Wolf, Jutta Hoffmann haben wir vergessen, Frank Bayer,
16: Hilmar Tate, Angelika Domröse. Heiner Müller, also die Creme de la Creme.
17: Und auf der,
16: ja, das ja. Beste, was man überhaupt nur mitschneiden konnte. Hätte ja nicht.
17: Auf der anderen Seite drei Leute. Lamberts.
16: Lamberts, dann ein Herrn, ein Adlatus von Lamberts, den müssen wir jetzt nicht, weil den habe ich nicht, ist der Einzige, den ich nicht fragen konnte. Ich hab ihn
17: Sie
16: nämlich
17: haben
16: nicht
17: gesagt,
16: gefunden.
17: Er sei nicht von der Art, die tiefen Teller erfunden hat.
16: Er sei nicht in dem Kollektiv beschäftigt gewesen, welches die tiefen Teller erfunden hat. Und schließlich und endlich der kleine, aber sehr wendige und witzige Heinz Adamek, der ja schon lange Intendant des Fernsehens der DDR war und eigentlich auch den Rang eines Politikers hatte, denn ihm gehörte das Fernsehen ja nicht, das gehörte ja direkt dem Politbüro.
17: Und dann fand, was man eine Aussprache nannte, statt. Hm?
16: Dann fand ein Einlauf statt, würde ich sagen. Dann fand statt, was man einen Einlauf nennt. Der ging von Werner Lamberts aus, Sie werden sicher Spaß haben beim Lesen. Und er sagte, also passt mal auf Jungs, alles schön und gut und so, aber so geht das nicht. Wenn ihr nicht gleich aufhört, dann muss ich beschließen, dass ihr eine große Dummheit gemacht habt. Das war das Wort, das man heute schon gar nicht mehr als so gefährlich verstehen wird, nehme ich an. Das, also wenn da noch mehr Dummheiten gemacht werden, dann können wir auch andere Seiten aufziehen. Also das Wort Dummheiten hieß jetzt ist ganz kurz vor Knast angesagt. Ja?
1: Krug wird beruflich isoliert. Konzerte werden ohne Angabe von Gründen abgesagt. Rollenangebote bleiben aus. Im März 1977 steht für Krug fest, er wird die DDR verlassen. Nachdem er am 19. April 1977 offiziell einen Ausreiseantrag gestellt hat, bemüht sich die Staatsführung plötzlich und in quasi letzter Minute, ihren Star zum Bleiben zu bewegen. Spitzenfunktionäre treffen sich mit Krug und unterbreiten ihm großartige Angebote. Wir machen eine Tournee durch die CSSR, durch die DDR, durch die Sowjetunion, bietet ihm der Kulturminister Hans-Joachim Hoffmann beispielsweise an. Doch umsonst. Am 20. Juni 1977 reist Krug über den Grenzübergang Bornholmer Straße nach West-Berlin aus. Gemeinsam mit seiner Frau Ottilie und den drei Kindern. Und im silbergrauen Mercedes. Im Westen warten bereits zahlreiche Journalisten auf den prominenten Übersiedler. Unter ihnen Dirk Sager von der ARD.
18: Was haben Sie eigentlich heute zurückgelassen?
15: Die DDR, die mir in letzter Zeit eine ganze Menge Schwierigkeiten gemacht hat und es hat mir eigentlich nicht so viel Tränen in die Augen getrieben, die DDR zu verlassen. Aber die DDR, die ich verlassen habe und bei der es mir schwer gefallen ist, sie zu verlassen, das waren die Leute, das Publikum. Und ich glaube, da gab es eine ziemlich besondere Beziehung zwischen dem Publikum in der DDR und mir. Ein paar persönliche Freunde, Verwandte, liebe Leute.
1: Kein Abschied, der Manfred Krug leicht fällt, wie man den Interviews aus jener Zeit ablauschen kann. Die Dokumentation der damaligen Geschehnisse veröffentlichte Krug, wie gesagt, 1996 in Abgehauen, ein Buch, das zum Bestseller wird.
16: Ja, es zerfällt in drei Teile. Der erste Teil, dabei handelt es sich um eine Straftat, um eigentlich einen Diebstahl. Ich habe nämlich einmal im Leben in die Lage gekommen, sprechenden Menschen ihre Sprache sozusagen wegzunehmen, in der Form, dass ich sie konserviert habe, zugegriffen und habe sie heimlich weggenommen und damit aufbewahrt. Das müsste eigentlich, obwohl es verboten war, in einem Haus wie dieser Bibliothek ein verständlicher Prozess sein. Denn es ist dadurch für alle Zeiten erhalten geblieben. Nicht als Gedächtnisprotokoll, sondern als ein Dialog, der sich wahrlich so abgespielt hat. Und Stefan Heim, der in diesem Dialog eine große und tragende und heldenhafte Rolle spielt, der mich vor ein paar Monaten fragte, wo hast du denn das Band? Dem kann ich jetzt sagen, ich hab's gefunden, Stefan. Es ist da. Dann zerfällt das Buch in einen zweiten Teil. Das ist ein Tagebuch, das ich damals innerhalb von 32 Tagen, nämlich genau in der Zeit, von der ab ich meinen Antrag gestellt habe, bis zu dem Tag, wo dieser Antrag entweder positiv oder negativ beschieden wurde oder worden wäre. Das heißt, ich habe jeden Abend, wenn meine Freunde oder Gäste oder andere Leute mein Haus verlassen hatten, bis morgens um 5, 6, mich an die gute alte Erika gesetzt und geschrieben, eigentlich gar nicht zunächst mit der Absicht, es jemals zu veröffentlichen. Und an der Tatsache, dass es schon 20 Jahre in meinem Tresor liegt, sehen Sie ja auch, dass ich es offenbar nicht allzu eilig hatte, sondern ursprünglich als ein Druckmittel, erpresserisches Mittel, könnte man auch sagen. Ich fühlte mich in Not mit diesem Ausspruch, ich gehe jetzt weg von hier. Ich war schwach und ich hatte die Absicht von vornherein, mir etwas zu beschaffen durch dieses Tagebuch, mit dem ich sagen konnte, mein lieber Genosse Lamberts, sollte mir irgendetwas zustoßen, was ich nicht so gut finde, dann dürfen die Wessis einen tiefen Schluck aus unserer DDR-Pulle nehmen. Ich werde täglich dafür sorgen, dass jedes Blatt aus diesem Tagebuch drüben ankommt. Ich hatte, weil ich mitten in diplomatischen Häusern und unter diplomatischen Vertretungen wohnte, die Möglichkeit, das jeden Tag wegzuschaffen. Und dann ist mir noch durch unseren wunderbaren Herrn Haug ganz zum Schluss die Abschiedsfeier, die ich ja nicht mehr selbst beschrieben habe, denn zu dem Zeitpunkt war mein Antrag ja genehmigt, noch ins Haus geflattert gekommen in der Akte. Die hat dann wiederum ein lieber Freund von der Firma geschrieben, in dessen Haus dieser Abschied nämlich stattfand. Und das war so niedlich, das habe ich dann gleich noch hinten dran gehängt. Das Ganze ist zustande gekommen dadurch, dass eine Freundin von mir, die im Moment Lektorin im Econ Verlag ist, jedes Jahr einen Brief geschrieben hat. Da stand immer sowas drin wie: Lieber Manfred, du hast uns doch damals das Tagebuch vorgelesen, als es noch nicht mal halb fertig war. Ich muss da immer noch dran denken. Vergiss nicht, das muss irgendwann mal raus. Und nach 19 Jahren war ich kirre. Da habe ich gesagt, gut, jetzt raus damit. Das ist ganz einfach die Geschichte.
1: Als abgehauen erscheint, ist Manfred Krug längst auch im Westen Deutschlands berühmt. In einer seiner ersten Rollen ist er von 1978 bis 1992 als Fernfahrer Franz Meersdonk in der ARD-Serie Auf Achse zu sehen. Weitere Serien entstehen. Erinnert sei zum Beispiel an Wir sind auch nur ein Volk, an Krugs Auftritte in der Sesamstraße oder auf dem Traumschiff. CDs als Wiederveröffentlichungen von LPs, die er in der DDR zusammen mit Günter Fischer aufgenommen hatte, erscheinen und neue, auf denen er unter anderem gemeinsam mit seiner Tochter Fanny singt. Viel Aufmerksamkeit erlangen auch die Tagebücher Manfred Krugs, die posthum in den letzten Jahren im Kanon Verlag veröffentlicht wurden. Genügend Stoff also für Wiederbegegnungen mit einem Publikumsliebling, der unvergessen bleibt, auch jetzt, 10 Jahre nach seinem Tod. Ich bin Katrin Wenzel, bedanke mich fürs Zuhören und verabschiede mich mit einem letzten Song, Mach's gut, Manfred Krug im Duett mit Uschi Brüning.

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1: Um 21 Uhr mit Anne Krambeer. Die Missbrauchsbeauftragte des Bundes, Kerstin Klaus, sieht Nachholbedarf beim Schutz von Kindern und Jugendlichen. In ihrem heute vorgelegten Bericht fordert sie unter anderem Sachsen und Sachsen-Anhalt auf, bessere Konzepte zu entwickeln. Schulen müssten zu Schutzstrategien gegen sexualisierter Gewalt verpflichtet werden. In dem Bericht heißt es, die Zahl betroffener Kinder und Jugendlicher sei weiter hoch. Laut der aktuellen Kriminalstatistik gab es im vergangenen Jahr mehr als 17.000 Fälle sexuellen Kindesmissbrauchs, fast 800 mehr als 2024. Grüne und SPD in Berlin haben die Sondierungsgespräche zur Regierungsbildung mit dem Wahlsieger Linke unterbrochen. Beide Parteien teilten am Abend mit, dass zunächst geprüft werde, ob die Verabredung zum Umgang mit Antisemitismus noch gelte. Zuvor hatte die Linke Vanessa Emde in die Abgeordnetenhausfraktion aufgenommen. Die Politikerin wird wegen mutmaßlicher israelfeindlicher Äußerungen kritisiert. SPD und Grüne hatten Emdes Fraktionsmitgliedschaft als Hindernis für Sondierungsgespräche bezeichnet. Abgesprochen gewesen sei ihr Ausschluss. Der SPD-Politiker Alexander Schweitzer wird zum neuen Bundesminister für Arbeit und Soziales ernannt worden. Schweitzer erhielt von Bundespräsident Frank-Walter Steinmeier seine Ernennungsurkunde. Die Vereidigung folgt morgen im Bundestag. Schweitzer versprach, die Rentenreform rasch auf den Weg zu bringen. Er machte jedoch deutlich, dass er noch Klärungsbedarf sieht. Zuvor hatte Kanzler Friedrich Merz erklärt, dass er am Aus für die abschlagsfreie Frührente festhält. Die AfD-Spitze hat der CDU-Fraktion in Sachsen-Anhalt fehlende Courage vorgeworfen. Der AfD-Vorsitzende Tino Chrupalla sagte, die CDU verstecke sich aus Angst vor Wahlen. Das sei eine Kapitulation. Die CDU-Fraktion hatte zuvor mit großer Mehrheit beschlossen, bei der Ministerpräsidentenwahl im Magdeburger Landtag den Saal zu verlassen. AfD-Fraktionschef Ulrich Siegmund will sich im Dezember zur Wahl stellen. Dafür braucht er 3 Stimmen aus anderen Fraktionen. Papst Leo der 14. hat nach offiziellen Angaben des Vatikans eine Operation an der Lunge gut überstanden. Ein Sprecher teilte am Abend mit, bei dem Eingriff sei ein Knoten erfolgreich entfernt worden. Der 71-Jährige sei bereits in sein Zimmer in der Gemelli-Klinik in Rom zurückgekehrt. Weitere Einzelheiten werden zunächst nicht genannt. Unklar blieb auch, um welche Art von Knoten es sich handelte. Das waren die Nachrichten. Zum Wetter. In der Nacht zeitweise Regen bei 11 bis 7 Grad, morgen heiter bis wolkig, wenige Schauer 14 bis 18 Grad. Am Donnerstag nach Nebel locker bewölkt und trocken 14 bis 18 Grad. Es ist 21.03 Uhr.
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3: Everybody was Kung Fu Fighting. Herzlich willkommen zu unseren Jazz Grooves. Till Lorenzen ist mein Name und Kung Fu, diese spektakuläre Jazz-Rockband rund um Gitarrist Christian Kühn, bringt diesen Freitag ihr neues Album raus, Gam Gum Supon. Und wir starten mal mit einem sanften Titel. Die Gitarre lullt uns zunächst ein wenig ein. Architecture von Kung Fu.

hat die große Band wieder zusammengebracht. Kung Fu gibt es nämlich in unterschiedlichen Besetzungen, aber für das neue Album Gam Gum Supon ist es Christian Kühn wieder geglückt, Kung Fu zum achtköpfigen Kraken werden zu lassen. Eine Wahnsinnsbesetzung. George Haddow wieder am Schlagzeug, Esat Ekinçoglu am Bass, die sind immer mit dabei, Christian Kühn an der Gitarre und dann eine ganz tolle fünfköpfige Bläserbesetzung. Frank Gradkowski, Altsaxophon, Flöte und Klarinette. John Dykeman, Tenorsaxophon. Matthäus Ribicki, ebenfalls Tenor und Klarinette. Sif Taubenfeld an der Bassklarinette und Sophia Salvo am Baritonsaxophon. Und das ist ganz wichtig, die alle aufzuzählen, denn am liebsten würde Christian Kühn immer mit dieser Großbesetzung arbeiten. Es öffnet einfach ganz andere Möglichkeitsräume. Gam Gum Supon, das ist ein Fantasiewort, eine bunte Insel voller Entdeckungen, auf der sich Einhörner und Fische mit Spazierstöcken begegnen. Und hier ist der Fisch, der gerne klettern würde. Kung Fu mit Harry Fish with Legs that Tries to Climb a Tree.

0: die Experimentierfreude, der Spaß am Ironischen, das zeichnet die Band Kung Fu von Anfang an aus. Gam Gum Supon ist das 8. Album. Dieses Mal wollte Kühn mit den Stücken eine neue Einfachheit finden. Tatsächlich ist es etwas direkter, etwas weniger vertrackt und verschachtelt als Vorgänger, ohne dabei aber die Kung Fu-DNA aufzugeben. Komplexität, die aber einfach klingt. Und sie gehen auf Tour damit. Am 24. Oktober sind sie in Berlin. Eine Unplugged-Show. Das wird bestimmt spannend. Dann am 4. Dezember im Tor 9 in Bremen bei Freaks de la Musique. Dann geht's nach Spanien und in die Niederlande. Und nächstes Jahr gibt's aber auch schon Termine. Zum Beispiel 10. März in Leipzig, am 11. März in Viechtach. Nun aber nochmal ganz granatenstark wilde Musik von diesem neuen Album. Wir hören nochmal den Titeltrack, der fast ein bisschen nach Bierzelt- und Festtagsstimmung klingt. Und da gibt es auch wieder eine der unverkennbaren Sprecheinlagen von Christian Kühn. Gam Gum Supon, Kun Fu.
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Von einer eher punkig-rockigen Jazz-Großformation zu einer sehr klassischen. Nach Kung Fu kam das Stück Svendborgs Silhouette von Katrine Windfeld, dänische Pianistin und Komponistin, 1984 geboren. Und auf ihrem neuen Album Salt Sea Atlas gibt es ganz unterschiedliche Besetzungen zu hören, von der 17-köpfigen Big Band bis runter zum Quintett. Das Stück gerade, das beschreibt das Aufeinandertreffen von Stadt und Wasser am Hafen von Svendborg, Windfelds Heimatstadt. Und Windfeld bewegt sich viel in den menschlichen Zwischenräumen. Eindeutigkeiten versucht sie zu vermeiden und das gelingt sehr schön im Stück Going Feral. Aus Harmonie wird Dissonanz und dann Groove. Katrine Windfeld aus Dänemark hier in den Jazz Grooves auf Bremen 2, Bayern 2 und MDR Kultur.

Es hat seine immer wieder durchaus dunklen Momente, dieses Album Soul Sea Atlas von Kathrine Windfeld. Aber daraus sollten wir keine dunkle Weltansicht ableiten. Es ist mehr, dass ihre musikalischen Ideen viel Traum und Wirklichkeit, Realität und Fantasie so ins Zusammenspiel bringen, aber auch ins Gegenspiel, also die ganzen Differenzen ausloten. Und die 42-Jährige, die traut sich hier richtig was auf dem Album und das ist echt abwechslungsreich und dadurch auf ganz unterschiedliche Arten und Weisen packend. Nachdem wir nun schon zweimal die richtig große Besetzung gehört haben, reduzieren wir nun aufs Septett. Das Stück River of Haikus ist ein eher folkloristisches Stück und an vierter Position im Album auch ein ganz toller Ruhepol. Sanft weht der Wind ins Segel, während wir auf dem River of Haikus dahin gleiten, Richtung Mündung zum Meer. Kathrine Windfeld und ihr Septett, das Release-Konzert zum Album Salt Sea Atlas ist am 22. Oktober im wunderbaren Jazzhus Montmartre in Kopenhagen.

Baraki with the Good Hair, ein Orchester-Jazz-Titel mit Rap, und die Musik kommt vom niederländischen Tyne Webenger Brain Teaser Orchestra, der Rap-Part von Musikerin Pink Oculus. Und das Stück ist auf dem neuen Brain Teaser-Album Tone Pool Paradox drauf, die zweite Scheibe von Tyne Webengers Brain Teaser Orchestra. Und erneut hat er es geschafft, eine ganze Reihe an jungen, prägenden Musikerinnen und Musikern aus der niederländischen Jazz-Szene zusammenzubringen. Kika Spranger spielt Saxophon, Nabu Klärhaut haben wir gerade an einer dominanten Posaune gehört. Thais Semei spielt Gitarre, Alessandro Fongaro am Bass. Die leiten alle je ihre eigenen Bands. Und das Album ist eine Auftragskomposition zum 50-Jährigen des Amsterdamer Bimhus, diesem schönen Konzertsaal. Und Wiebencher mischt, was ihm gefällt. Und entsprechend klingen die Stücke auch wirklich sehr unterschiedlich. Von fast klassisch zu elektronisch zu modern Jazz-mäßig. Und hier kommt When the Hurdles Fall. Das gibt's von diesem Album Tone Pool Paradox.

Das ist Tain Webenchas Brain Teaser Orchestra mit When the Hurdles Fall. Das neue Album heißt Tonepool Paradox, ist bei Enya erschienen und damit leiten wir Richtung Nachrichten über. Gleich noch mehr Jazz Grooves auf Bremen 2, Bayern 2 und MDR Kultur. Mein Name ist Till Lorenzen und hier kommt die klanggewordene Dichotomie. Noch einmal das Brain Teaser Orchestra. Bis gleich.

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1: Um 22 Uhr mit Anne Krambeer. Die schwarz-rote Koalition hat ihren Streit über die Einführung einer Zuckersteuer beigelegt. Das berichten mehrere Medien übereinstimmend und berufen sich auf das Finanzministerium. Die Regierung habe sich auf eine Vorlage für die Kabinettssitzung morgen geeinigt. Der Kompromiss sehe eine Steuer für Getränke mit einem Zuckergehalt ab 5 Gramm je 100 Milliliter vor. Dafür würden 26 Cent Steuer pro Liter fällig. Ab 8 Gramm gelte ein Satz von 32 Cent. Ausnahmen solle es für kleinere Hersteller geben. Die Missbrauchsbeauftragte des Bundes, Kerstin Klaus, sieht Nachholbedarf beim Schutz von Kindern und Jugendlichen. In ihrem heute vorgelegten Bericht fordert sie unter anderem Sachsen und Sachsen-Anhalt auf, bessere Konzepte zu entwickeln. Schulen müssten zu Schutzstrategien gegen sexualisierte Gewalt verpflichtet werden. In dem Bericht heißt es, die Zahl betroffener Kinder und Jugendlicher sei weiter hoch. Laut der aktuellen Kriminalitätsstatistik gab es im vergangenen Jahr mehr als 17.000 Fälle sexuellen Kindesmissbrauchs, fast 800 mehr als 2024. Grüne und SPD in Berlin haben die Sondierungsgespräche zur Regierungsbildung mit dem Wahlsieger Linke unterbrochen. Beide Parteien teilten am Abend mit, dass zunächst geprüft werde, ob die Verabredung zum Umgang mit Antisemitismus noch gelte. Zuvor hatte die Linke Vanessa Emde in die Abgeordnetenhausfraktion aufgenommen. Die Politikerin wird wegen mutmaßlicher israelfeindlicher Äußerungen kritisiert. SPD und Grüne hatten Emdes Fraktionsmitgliedschaft als Hindernis für Sondierungsgespräche bezeichnet. Abgesprochen gewesen sei ihr Ausschluss. Der SPD-Politiker Alexander Schweizer ist zum neuen Bundesminister für Arbeit und Soziales ernannt worden. Schweizer erhielt von Bundespräsident Frank-Walter Steinmeier seine Ernennungsurkunde. Die Vereidigung folgt morgen im Bundestag. Schweizer versprach, die Rentenreform rasch auf den Weg zu bringen. Er sehe aber noch Klärungsbedarf. Papst Leo XIV. Hat nach offiziellen Angaben des Vatikans eine Operation an der Lunge gut überstanden. Ein Sprecher teilte am Abend mit, bei dem Eingriff sei ein Knoten erfolgreich entfernt worden. Der 71-Jährige sei bereits in sein Zimmer in der Gemelli-Klinik in Rom zurückgekehrt. Weitere Einzelheiten wurden zunächst nicht genannt. Unklar blieb auch, um welche Art von Knoten es sich handelte. Das waren die Nachrichten. Zum Wetter. In der Nacht zeitweise Regen, 11 bis 7 Grad, morgen heiter bis wolkig, wenige Schauer, 14 bis 18 Grad, am Montag die Temperaturen ebenfalls 14 bis 18 Grad. Es ist 22 Uhr.
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3: Er war lange Chefredakteur und sogar Gründer des Mare-Magazins. Jetzt macht er Musik. Nikolaus Gelbke, Orlesund 63 nennt er sein Debütalbum. Er spielt Saxophon. Sie hören die Jazzgrooves. Mein Name ist Till Lorenzen. Und nun geht's auf mit Nikolaus Gelbke ins norwegische Fjord. Fjord 2, an improvisation in B minor.

Der Titel Fjord 2 beendet das Album All is Soon 63 von Nikolaus Gelbke. Wir zäumen das Pferd von hinten auf, aber dieses regelrecht schiffshornartig tutende Saxophon, das wollte ich Ihnen keine Sekunde länger vorenthalten. Dieses Album ist an einem ganz besonderen Ort aufgenommen worden, im Ocean Sound Studio in der Nähe von Ålesund in Norwegen. Das Studio, das liegt mitten in einem Fjord. Durch die großen Studioscheiben blickt man raus aufs Meer. Wahnsinn. Schauen Sie sich mal Bilder im Netz an. Ocean Sound Studio. Und da kann ja nur solch epische Musik entstehen. Hier kommt noch einmal Nikolaus Gelbke mit seiner Band und sie nehmen uns mit ins Zwielicht, wenn womöglich doch ein Nebel übers Wasser im Fjord zieht. Twilight.

Als großer Fan der norwegischen Weite, der Fjorde, der wirklich atemberaubenden Schönheit der Natur dort, fühle ich mich mit dieser Musik wirklich dorthin versetzt. Nikolaus Gelbke und seine Band, das ist ein Debütalbum und das mit 64 Jahren. Er ist ein Schweizer Meeresbiologe und Verleger. Bei der Meereszeitschrift Mare war er bis 2025 Herausgeber und Chefredakteur. Er war ein enger Freund von Roger Willemsen, hat 2016 die Roger Willemsen Stiftung gegründet und nun spielt er eben Saxophon und schreibt Musik. Und er dankt im Klappen Text seines Albums all denjenigen, die mit ihm dieses neue Kapitel aufgeschlagen haben. Seinen Mitmusikern Anja Mohr, Georgi Kignaze und Ole Seimetz, dem Produzenten Lorenz Hagasner, dem Toningenieur Menius Alvereng, seiner Frau Katja Scholz und einem nicht näher benannten Dirko. Der habe ihm das Saxophonspielen beigebracht. Und an sich sollte gar kein Album entstehen. Er war einfach nur am Musikmachen, als Prozess interessiert. Am Ende standen aber diese 8 sehnsuchtsvollen Tracks von Orlesund 63. Und ich finde das eine sehr schöne Geschichte. Und hier kommt noch ein Titel, Nikolaus Gelbke mit Hope and Quote.

Der Pirat Klaus Störtebeker, der soll ja angeblich noch nach seiner Hinrichtung ohne Kopf an einigen seiner Männer vorbeigelaufen sein. Die sollten dann freikommen. So lautet das der Legende nach Versprechen des Hamburger Bürgermeisters Kersten Mieles. Aber es wurde gebrochen und auch seine ganze Mannschaft wurde enthauptet. Und jetzt kommt der deutsche Schlagzeuger Jochen Rückert mit seinem neuen Album an und es heißt How to Survive a Beheading. Warum das Album jetzt auf Deutsch Wie man eine Enthauptung überlebt heißt, das ist mir nicht so ganz klar geworden. Es spricht aber für den anarchischen Humor, den der 1975 geborene Rückert pflegt. Seit vielen Jahren lebt er in New York und diese Platte swingt. Vielleicht überlebt man eben tanzend, auch auf dem Walk of Shame.

ein Deutscher in New York auf dem Walk of Shame. Jochen Rückert, 1975 in Köln geboren, aber seit bald 30 Jahren in New York. In seiner Karriere hat Rückert mit Melissa Aldana, Joachim Kühn, Ron Carter oder Madeleine Peru gearbeitet. Und für diese Platte, How to Survive a Beheading, hat er eine ganz neue Gruppe zusammengestellt. Und die anderen drei sind halb so alt wie er. Alexandra Ridoux spielt Trompete, Kevin Sun ist am Tenorsaxophon zu hören und Hamish Smith am Bass. Also kein Harmonieinstrument. Und ganz bewusst gegen die aktuellen Modern-Jazz-Strömungen, es swingt im fast traditionellen Gewand, das sei ziemlich hart hinzubekommen, ohne dabei peinlich und altertümlich zu klingen, sagt Rückert. Aber wenn es dann klappt, mache es einfach nur sau viel Spaß. Und er hat auch die jungen Leute um sich geschart, weil sie rhythmisch unschlagbar seien. Komplexe Metrenwechsel haben die einfach von Beginn an gelernt. Und Vasopressin ist der Opener des Albums, über den er sagt, seine alten Bandkollegen in seinem Alter, die hätten den rhythmisch noch nach 25 Mal Spielen versemmelt. Die Jungen aber spielen so, als wäre es nichts. Und swingen tut's trotzdem.

Sie haben wir heute schon mal gehört in den Jazz Grooves hier auf Bremen 2, Bayern 2 und MDR Kultur. Die niederländische Saxophonistin Kika Sprangers. Im Brain Teaser Orchestra ist sie auch dabei. Sie wird aber bald auch ein eigenes neues Album veröffentlichen. River, River kommt am 13. November raus, aber wir können ja hier schon mal was hören im Radio. Kika Sprangers ist derzeit eine der aufstrebenden Saxophon- und Kompositionsstimmen aus den Niederlanden. Und auch auf dem neuen Album wird wieder deutlich, sie hat einen Hang zu Vokalmelodien ohne Worte. Anna Seriesche ist die Sängerin hier, aber es gibt auch Songs mit Worten, hören wir gleich. River, River, der Fluss, den hatten wir ja heute auch schon bei Katrine Windfeld und auch Kika Sprangers nutzt ihn als Bild fürs Leben, das Kommen und Gehen und Immer Sein. Hier ist der Moon River von Kika Sprangers.

Tika Spranger ist 1994 in Nijmegen geboren. Das Wasser fasziniert sie und das gerade Moon River ist ein Titel von Henry Mancini im Original. Und mit ihrem Vater hat sie es für ihren Großvater gespielt, als der diese Welt verlassen hat, weitergereist ist auf dem ewigen Fluss. Überhaupt spielt Familie eine große Rolle auf diesem Album River River. Das Cover zeigt sie und ihren Bruder als Kinder, die am Fluss spielen. Sie dankt ihren großen Schwestern, zu denen sie immer aufgeblickt hat. Und sie dankt ihrem Partner, Jamie, dem sie ein Stück gewidmet hat. Ein Stück über die Flussmündung, wenn der Strom aufs offene Meer trifft. Dort entstehe Schönheit. Und so kann ich jetzt nur spekulieren. Kika Sprangers Partner, der stammt direkt von der Küste. Estuary ist ihm gewidmet auf diesem Album River River von Kika Sprangers. Es ist der längste Song auf der Platte, die Mitte November erscheint.

Musik von Kika Sprangers hier in den Jazz Grooves auf Bremen 2, Bayern 2 und MDR Kultur. Mein Name ist Till Lorenzen. Schön, dass Sie wieder mit dabei waren. Wir sind am Ende der Sendung angekommen. Gleich der Nachtmix von den Kollegen aus München. Und es gab so viel flussbeeinflusste Musik heute. Da schließen wir auch mit einem Stück namens The River vom Stefan Becker Trio.

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1: Um 23 Uhr mit Julia Cortis. Papst Leo XIV. Leidet nach Angaben des Vatikan an Lungenkrebs. Bei einer Operation im Gemelli-Krankenhaus in Rom ist demnach ein bösartiger Tumor in seinem rechten Lungenflügel entfernt worden. Der Eingriff bei dem 71-Jährigen dauerte rund 90 Minuten. Die Operation selbst war laut dem Vatikan erfolgreich, es gab dabei keine Komplikationen. Die Steuer auf zuckerhaltige Getränke kann kommen. Aus dem Bundesfinanzministerium hieß es, das Kabinett werde morgen eine entsprechende Formulierungshilfe für die Regierungsfraktionen beschließen. Die Steuer war in der Koalition lange umstritten. Zuletzt hatte Bundeskanzler Merz einen Entwurf von Finanzminister Klingbeil gestoppt. Einzelheiten von Susan Falkenstein.
2: Auf einen Kompromiss haben sich Union und SPD geeinigt, berichtet das Redaktionsnetzwerk Deutschland. Hersteller, die weniger als 1 Million Liter gezuckerte Getränke pro Jahr produzieren, müssen nichts zahlen. Alle anderen Firmen sollen ab Juli kommenden Jahres Zuckersteuer abführen. Für Getränke mit einem Zuckergehalt ab 5 Gramm pro 100 Milliliter sollen 26 Cent fällig werden. Das wäre zum Beispiel bei leichten Fruchtschorlen der Fall. Ab einem Zuckergehalt von 8 Gramm steigt die Steuer auf 32 Cent. Da wären klassische Limonaden dabei.
1: Grüne und SPD in Berlin haben die Sondierungsgespräche zur Regierungsbildung mit dem Wahlsieger Linke unterbrochen. Sie wollen demnach erst klären, ob sich die Linke an die Verabredung zum Thema Israel und Antisemitismus halten will. Am Nachmittag hatten die Abgeordneten der Linken eine Erklärung unterschrieben. Darin geben sie ein Bekenntnis zum Existenzrecht Israels ab. Als Grundlage dieser Erklärung werden allerdings ausdrücklich linke Parteitagsbeschlüsse genannt, nicht das gemeinsame rot-grün-rote Papier zum Umgang mit Antisemitismus. Außerdem hat die Linke in Berlin heute die Neuköllner Abgeordnete Emde in die Fraktion aufgenommen. Ihr wird Antisemitismus vorgeworfen. Der FC Bayern ist in der Fußball-Champions League nicht über ein 3:3 bei Viking Stavanger hinausgekommen. Die Münchner drehten die Partie nach einem 0:2 Rückstand zwar und führten bis kurz vor Schluss. Ab Mitte der zweiten Halbzeit waren die Bayern nach gelb-roter Karte gegen Olise in Unterzahl. Kurz vor Schluss gelang den Norwegern dann noch der Ausgleich. Leipzig gewann mit 1:0 gegen Eindhoven. Das Wetter in Deutschland. Der Regen verlagert sich heute Nacht Richtung Südosten. Die Tiefstwerte liegen zwischen 14 Grad und 4 Grad. Regional bildet sich Nebel. Der Tag beginnt südlich der Donau mit vielen Wolken und etwas Regen. Sonst gibt es neben dichten Wolken auch längere Zeit Sonnenschein. Im Erzgebirge maximal 10, im Südwesten milde 20 Grad. Soweit die Nachrichten, 23.03 Uhr.
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3: Um Songs und Alben zwischen Schönheit und Schmutz, zwischen Glanz und Verfall geht es in diesem Nachtmix in den ARD Late Night Sounds. Um wütende Musik als Zeichen des Widerstands und um Musik entstanden aus Ruinen und persönlichen Katastrophen. Am Mikrofon ist Noe Noack und ich begrüße die Hörerinnen und Hörer von Radio Bremen 2, MDR Kultur und Bayern 2 mit Powerless von Emma Ruth Rundle.
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Emma Ruth Rondle mit Powerless aus ihrem neuen Album These Killing Times. Emma Ruth Rondle, the Queen of Dark aus Portland, Oregon, hat in den letzten Jahren in vielen Bands, Projekten und auch als Solokünstlerin mit einem ganz eigenen Mix aus Folk, Ambient, Post-Rock und Post-Metal überrascht. Und ihre Musik umhüllt oft auch ein surrealer Schleier. Tori Amos ist das große Vorbild von Emma Ruth Rondle. Aber These Killing Times kommt ziemlich straight daher, mit einer Wut aus ihrem tiefsten Inneren. Enough.

Emma Ruth Rundle mit Enough, ein Gegenangriff gegen den wachsenden Faschismus. Emma Ruth Rundle feiert die Community und die Liebe als Widerstand. Zum Schluss dieser Sendung hören wir sie noch einmal. Jetzt aber zu einer Schwester im Geiste, zu Chelsea Wolfe. Aus ihrem düsteren und zugleich strahlenden Album The Dark hören wir Cold.

Chelsea Wolfe mit Cold. I'm not running away, I'm running home, singt sie da. Mit dem Album The Dark hat sich Chelsea Wolfe nicht neu erfunden, aber offensichtlich zu sich gefunden. Sie zeigt jetzt den Mut zu eingängigen Melodien und fast schon poppigen Refrains. Und sie spielt selbstbewusst ihre Vielseitigkeit aus. Geholfen haben ihr dabei Musiker von Nine Inch Nails und Queens of the Stone Age. Wir hören Turn the Key.

Turn the Key aus dem Album The Dark. Aber Chelsea Wolfe macht auf dem Album klar, dass die Dunkelheit für sie keine Bedrohung, sondern eine Verbündete ist. Eine dunkle, befreiende, kreative Kraft. Dancer in the Sky.

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1: Dancer in the Sky. Nochmal die Kalifornierin Chelsea Wolfe aus ihrem tollen Album The Dark. Sie hören die ARD Late Night Sounds von Radio Bremen 2, MDR Kultur und Bayern 2 mit Noe Noack. Und ich habe das Album Welcome to Earth von den Death Valley Girls aus Los Angeles aufgelegt. Auferstanden aus Ruinen. Trotz persönlicher Katastrophen klingt das Album erstaunlich gut gelaunt. Die Geschichte erzähle ich gleich. Hier erstmal Musik. 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

die Death Valley Girls mit I Love You aus ihrem neuen Album Welcome to Earth. Es hätte genauso gut Welcome Back to Life heißen können. Denn Bandgründerin und Frontfrau Bonnie Bloomgarden verlor in den kalifornischen Waldbränden ihr Haus und danach ihren geliebten Hund. Aber Bonnie Bloomgarden hat sich nicht unterkriegen lassen. How losing everything in the fire taught me to love myself, singt sie.

How losing everything in the fire taught me to love myself. I'm free, I'm free, I'm free. Verluste als Befreiung. Welcome to Earth ist ein herrliches Album voller Echos aus den 60er, 70er und 80er Jahren. Ein bisschen Garagenpunk, Girlgroup-Pop, Glamrock, die B-52s blitzen auf und ein Saxophon schlängelt sich durch alle Songs, auch durch Basic Witch.

Basic Witch von den Death Valley Girls. Das war noch ein Song aus ihrem neuen Album Welcome to Earth. Und jetzt von L.A. nach Berlin. Sie verbinden den rebellischen Rock der frühen 70er Jahre mit dem Punk von 1976-77 und dem Post-Punk der frühen 80er und führen das alles weiter im Hier und Jetzt. Ich spreche von Die Verlierer. Für mich sind Die Verlierer die spannendste, fesselndste und mitreißendste Punkband hierzulande. Sie treffen den Nerv von mehreren Generationen. Gerade ist ihr drittes Album erschienen, Ideale heißt es, und so klingt das Titelstück.

Die Verlierer mit Ideale. Auf ihrem neuen Album Ideale schließen sich die Verlierer kurz mit Tonsteine Scherben und Joy Division und entwickeln dabei eine ganz eigene Melancholie. Nein, keine Vorstufe zur Depression, sondern ein intensives Gefühl, eine Quelle innerer Stärke und Kreativität. Lässt einen weitermachen, auch in der Eiszeit.

Die Verlierer aus Berlin mit Eiszeit. Keine Dystopie mehr, längst Realität. Klimakatastrophe, Kriege und fast überall der Faschismus auf dem Vormarsch und nirgends ein Notausgang. Die Verlierer vertonen dieses beklemmende Gefühl, diese Überforderung, diese Angst perfekt. Sie kriechen dir unter die Haut. Du fröstelst, aber gleichzeitig packen sie dich am Schopf, rütteln dich durch, reißen dich mit, bis dein letzter Funke Widerstandsgeist ein Feuer entfacht. Hören wir noch ein Stück aus Ideale. Hier kommt Käfig.

Käfig. Nochmal die Verlierer aus Berlin, die zurzeit auf Deutschland-Tour sind. Gerade in Großbritannien unterwegs sind Tramhouse aus Rotterdam. Ein fiebrig intensives Quintett, das sich mit treibenden Bassläufen in die Gehörgänge bohrt. Wie in Plovdiv

Tram House mit Plovdiv aus ihrem neuen Album Blisters. Das war der Nachtmix in den ARD Late Night Sounds auf Bayern 2. 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Alle Infos zur Sendung gibt es auf bayern2.de. Noe Noack bedankt sich fürs Zuhören und verabschiedet sich mit Catherine Wheel von Emma Ruth Rundle. Bleiben Sie gesund und neugierig.

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1: Um 0 Uhr mit Ronald Lessig. Papst Leo XIV. Hat Lungenkrebs. Das teilte das Gemelli-Krankenhaus in Rom nach einem Eingriff mit. Ein bösartiger Knoten sowie der Unterlappen des rechten Lungenflügels des 71-Jährigen sind demnach entfernt worden. Was der Befund bedeutet, sagt Tillmann Kleinjung in Rom.
2: Der Knoten, von dem Papst Leo am Sonntag gesprochen hat, das ist ein bösartiger Knoten. Das hat eine sogenannte Schnellschnittuntersuchung noch während der OP ergeben, wo man also Gewebeproben schnell untersucht hat. Und jetzt muss man die gründlicheren Gewebeprobenuntersuchungen abwarten, um zu wissen, wie es weitergeht. Also ob eine Anschlussbehandlung notwendig wird, beispielsweise eine Bestrahlung. All das wird man in den kommenden Tagen erfahren und wird der Patient vor allem erfahren, Papst Leo XIV.
1: Die schwarz-rote Koalition hat offenbar ihren Streit über die Einführung einer Zuckersteuer auf Getränke beigelegt. Aus dem Bundesfinanzministerium verlautete, die Regierung habe sich auf eine Formulierungshilfe für die Regierungsfraktionen zur Umsetzung der Abgabe geeinigt. Nach Medienberichten ist eine Steuer in zwei Stufen vorgesehen. Für Getränke mit einem Zuckergehalt ab 5 oder 8 Gramm pro 100 Milliliter soll ein Steuersatz von 26 bzw. 32 Cent gelten. Die Zuckersteuer soll heute Thema im Kabinett sein. Etwa 266 Millionen Menschen in 47 Ländern hatten im vergangenen Jahr keinen verlässlichen Zugang zur Nahrung. Das geht aus einer Studie hervor, auf die die Hilfsorganisation Aktion gegen Hunger hinweist. Innerhalb von 10 Jahren habe sich die Zahl der Betroffenen verdoppelt. Etwa 30 Millionen Kinder litten unter akuter Mangelernährung. Von den Vereinten Nationen bestätigte Hungersnöte gab es im vergangenen Jahr im Gazastreifen und im Sudan. Gleichzeitig fehle immer mehr Geld für die Ernährungshilfe. In der Fußball-Champions League hat RB Leipzig gegen PSV Eindhoven mit 1:0 gewonnen. Bayern München spielte bei Viking Stavanger 3:3. Aus der Sportredaktion André Siems.
3: Schon in der zweiten Minute ging Stavanger nach einer Ecke in Führung. Eine gute halbe Stunde später kam mit der zweiten Chance das zweite Tor für Viking. Erst in der zweiten Halbzeit und einem Dreierwechsel der Bayern wurde es besser. Die Münchner drehten das Spiel durch zwei Treffer von Harry Kane und einem Tor von Luis Diaz. Dann sah eine Viertelstunde vor dem Ende Michael Olise gelb-rot nach einem Foul und einer Unsportlichkeit. Und in der Nachspielzeit machte Stavanger doch noch den 3:3-Ausgleich.
1: Das waren die Nachrichten. Das Wetter in Deutschland. Überwiegend trocken, vereinzelt Schauer bei 14 bis 4 Grad. Tagsüber meist trocken, gebietsweise Schauer bei 13 Grad im Erzgebirge und 22 Grad am Hochrhein. Die Zeit, es ist 0:03.
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1: Um 1 Uhr mit Ronald Lessig. Papst Leo XIV. Hat Lungenkrebs. Das teilte das Gemelli-Krankenhaus in Rom nach einem Eingriff mit. Ein bösartiger Knoten sowie der Unterlappen des rechten Lungenflügels des 71-Jährigen sind demnach entfernt worden. Was der Befund bedeutet, sagt Tillmann Kleinjung in Rom.
2: Der Knoten, von dem Papst Leo am Sonntag gesprochen hat, das ist ein bösartiger Knoten. Das hat eine sogenannte Schnellschnittuntersuchung noch während der OP ergeben, wo man also Gewebeproben schnell untersucht hat. Und jetzt muss man die gründlicheren Gewebeprobenuntersuchungen abwarten, um zu wissen, wie es weitergeht. Also ob eine Anschlussbehandlung notwendig wird, beispielsweise eine Bestrahlung. All das wird man in den kommenden Tagen erfahren und wird der Patient vor allem erfahren, Papst Leo XIV.
1: Die schwarz-rote Koalition hat offenbar ihren Streit über die Einführung einer Zuckersteuer auf Getränke beigelegt. Aus dem Bundesfinanzministerium verlautete, die Regierung habe sich auf eine Formulierungshilfe für die Regierungsfraktionen zur Umsetzung der Abgabe geeinigt. Nach Medienberichten ist eine Steuer in 2 Stufen vorgesehen. Für Getränke mit einem Zuckergehalt ab 5 oder 8 Gramm pro 100 Milliliter soll ein Steuersatz von 26 bzw. 32 Cent gelten. Für kleinere Unternehmen soll es Ausnahmen geben. Die Zuckersteuer soll morgen Thema im Kabinett sein. Grüne und SPD unterbrechen die Sondierungsgespräche mit der Linken in Berlin. Das haben beide Parteien in einer gemeinsamen Erklärung mitgeteilt. Aus der Nachrichtenredaktion Gisela Former.
3: Grund für die Unterbrechung ist eine neue Erklärung der Linksfraktion zum Thema Antisemitismus. Darin bekennen sich alle Abgeordneten zum Existenzrecht von Israel und nennen dafür eigene Parteitagsbeschlüsse als Grundlage. Das sorgt für Irritationen bei Grünen und der SPD. Sie hätten gerne, dass sich die Linken auf ein gemeinsames Papier der Sondierungspartner aus der vergangenen Woche beziehen. Darin haben alle 3 Parteien festgelegt, wie sie mit Antisemitismusvorfällen umgehen. Von Grünen und SPD heißt es deshalb jetzt, man müsse bewerten, ob dieses Papier noch Geltung hat. Die Linke in Berlin reagierte überrascht auf den Schritt.
1: In der Fußball-Champions League hat Bayern München am Abend bei Viking Stavanger 3:3 gespielt. Der RB Leipzig besiegte PSV Eindhoven mit 1:0. Und die deutschen Fußballerinnen haben am Abend ihr Testspiel gegen Japan im Bremer Weserstadion mit 2:1 für sich entschieden. Das waren die Nachrichten. Das Wetter in Deutschland. Überwiegend trocken, vereinzelt Schauer bei 14 bis 4 Grad. Tagsüber meist trocken, gebietsweise Schauer bei 13 Grad im Erzgebirge und 22 Grad am Hochrhein. Am Donnerstag freundlich, im Süden länger Nebel bis 23 Grad. 1:03 Uhr.
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1: Um 2 Uhr mit Ronald Lessig. Bei der Operation von Papst Leo XIV. Ist Lungenkrebs festgestellt worden. Das haben die Ärzte des Gemelli-Klinikums nach dem operativen Eingriff am Abend bestätigt. Aus Rom, Anna Giordano.
2: Zunächst hieß es aus dem Vatikan, die Operation sei erfolgreich und nach Plan verlaufen. Die histologische Untersuchung habe ergeben, dass es sich bei dem Lungenknoten um einen bösartigen Tumor handelt. Nach Vatikaninformationen war dies von den Ärzten schon vermutet worden. Um den Tumor vollständig zu entfernen, wurde der gesamte untere Lappen der rechten Lunge entfernt. Das ist ein Standardvorgehen bei dieser Art von Befund und bedeutet den dauerhaften Verlust von 20-25% des Lungenvolumens. Papst Leo XIV. Soll sich von der Operation nun eine knappe Woche lang erholen.
1: Die schwarz-rote Koalition hat offenbar ihren Streit über die Einführung einer Zuckersteuer auf Getränke beigelegt. Aus dem Bundesfinanzministerium verlautete, die Regierung habe sich auf eine Formulierungshilfe für die Fraktionen zur Umsetzung der Abgabe geeinigt. Nach Medienberichten ist eine Steuer in 2 Stufen vorgesehen. Für Getränke mit einem Zuckergehalt ab 5 oder 8 Gramm pro 100 Milliliter soll ein Steuersatz von 26 bzw. 32 Cent pro Liter gelten. Für kleinere Unternehmen soll es Ausnahmen geben. Die Zuckersteuer soll heute Thema im Kabinett sein. Einen Tag nach dem Rücktritt von Bundesarbeitsministerin Baas ist Alexander Schweitzer zu ihrem Nachfolger ernannt worden. Heute legt Schweitzer dann im Bundestag seinen Amtseid ab.